0: als 30 Minuten für Brandenburg und 30 Minuten für Berlin. RBB-Intendantin Ulrike Demmer nennt das neue Angebot regional, nahbar und vielfältig. Insgesamt berichtet das RBB-Fernsehen dann wochentags mehr als 3,5 Stunden live aus der Region.
1: Ab heute treffen sich die Finanzminister der G7-Staaten in Paris. Im Vorfeld des Treffens hat Bundesfinanzminister Klingbeil vor den wirtschaftlichen Folgen des Irankriegs und einer Sperrung der Straße von Hormuz gewarnt. Deshalb müsse alles getan werden, um den Krieg dauerhaft zu beenden, die Region zu stabilisieren und freie Seewege zu gewährleisten, sagte Klingbeil vor seiner Abreise nach Paris. CDU und CSU im Bundestag wollen nun offenbar doch zustimmen, dass die Diätenerhöhung ausgesetzt wird. Unionsfraktionschef Spahn erklärte in einem Podcast des Portals The Pioneer, dass er sich das vorstellen könne. Er verstehe, dass viele Bürger sagen, wenn sie verzichten müssten, dann sollten das auch die Abgeordneten, so der CDU-Politiker. Ähnliche Forderungen kamen bereits von anderen im Bundestag vertretenen Parteien. Der Expertenrat für Klimafragen stellt heute seinen Prüfbericht für Deutschlands Treibhausgasemissionen vor. Die Fachleute haben darin analysiert, wie viel CO2 im Jahr 2025 ausgestoßen wurde und wie die Entwicklung in der Zukunft sein könnte. Felix Tenbaum.
2: Es geht im Kern um die Frage, hat die Bundesregierung alles getan, um ihre selbst gesteckten Klimaziele einzuhalten? Dafür haben die Mitglieder des Expertenrates Daten des Umweltbundesamtes aus dem Jahr 2025 ausgewertet. Diese Daten zeigen unter anderem, welcher Bereich wie viel Treibhausgas ausgestoßen hat und ob die Bereiche den gesetzlichen Rahmen dafür eingehalten haben.
1: Am letzten Spieltag der zweiten Fußball-Bundesliga hat Hertha BSC in Bielefeld 1:6 verloren. Die SV Elversberg steigt als zweites Team neben Schalke 04 in die Bundesliga auf. Die Fußballerinnen von Union Berlin haben die Bundesliga-Saison mit einer 2:4 Niederlage in Frankfurt beendet. Und die Basketballer von Alba Berlin haben das erste Playoff-Viertelfinalspiel in der Bundesliga gegen Vechta 89:103 verloren. Soweit die Nachrichten. 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Das Wetter in der Nacht wechselnd bewölkt oder klar und verbreitet trocken. Die Tiefstwerte liegen bei 7 bis 1 Grad. Am Tage haben wir Sonne und Wolken im Wechsel. Es bleibt meist trocken bei maximal 19 bis 22 Grad.
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4: Zweite Stunde rollt und die wird etwas moderner. Auf Bastard Jazz neu, Eric Dumaro. Ara Macau heißt die neue Single. Und ich wünsche viel Spaß in der zweiten Stunde. Kaleidoskop mit Alex Bark am Mikrofon. Na dann.

Eric de Mou auf Bastard Jazz. Ara Macau. Ja, da geht's mit einem alten Remix von Mike Huckabee für Jazzanova I Human. Wurde hier durch den Wolf gedreht. Schöne Downtempo-Chill-Nummer.

0: Casanova A Human im Mike Huckabee Remix. Noch älter ist diese Nummer hier von Mos Def und Vinja Mojica. Magnificent aus dem Jahre 2002.
1: Good enough.
0: War mal eine Single.

Chills. Wer hat das hier editiert? Keine Ahnung. The Way von ihrer EP aus dem Jahr 86. Diese Nummer hier habe ich auch gerade gesucht. Gab es nur als Single und auf einer CD-Compilation. Gleiche Band aus Neuseeland. The Chills mit The Great Escape.

übrigens Oscillate Wild, Oscillate Wildly aus dem Jahr 85 von The Smiths Instrumental. Nummer eher von Johnny Marr geschrieben. Ja, das hier ist ein Remix, der mir mal zugefallen ist, von Leon Lewis aus, glaub Mexiko, Kolumbien irgendwie, für This Charming Man, ebenfalls The Smiths. Ich sag mal so, das Ding läuft immer. Dismiss This Charming Man.

steht hier drauf, hat mir mein Kollege zugesteckt. Das ist ein Remix für, ich weiß es ehrlich gesagt nicht. Aber ich finde ihn gut, musste mal gehört werden. Ja, und wir sind durch mit der Show. 2 Stunden Kaleidoskop. Hoffe, hat Ihnen gefallen. Wir spielen noch einen Rauschmeister von China Chameleon. Ein neues Album draußen auf Stay True Sound. Old Vibes heißt die Nummer. In diesem Sinne, ich wünsche Ihnen eine schöne Woche.

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2: Um 3 Uhr mit Ronald Lessig. Verdi-Chef Wernicke hat Bundeskanzler Merz vorgeworfen, bisher keine Einigkeit mit den Gewerkschaften gesucht zu haben. In der ARD-Sendung Bericht aus Berlin hat sich Wernicke zu den Reformplänen der Bundesregierung geäußert. Dabei sagte der Verdi-Chef, dass es unter den Vorgängern von Merz, Merkel und Scholz regelmäßig Austauschrunden im Kanzleramt gegeben habe. Wernicke hat zugleich Kompromissbereitschaft signalisiert. Er lehnt es aber zum Beispiel ab, den Kündigungsschutz zu lockern oder das Renteneintrittsalter zu erhöhen. Heute treffen sich die Finanzminister der G7-Staaten in Paris. Unter anderem soll es darum gehen, wie die Folgen des Iran-Krieges auf die Weltwirtschaft abgemildert werden können. Aus Paris, Julia Borota.
3: Vor seinem Abflug nach Paris betonte Bundesfinanzminister Lars Klingbeil, der Iran-Krieg bedrohe die wirtschaftliche Entwicklung massiv. Es müsse alles getan werden, um den Krieg dauerhaft zu beenden, die Region wieder zu stabilisieren und freie Seewege durch die Straße von Hormuz zu gewährleisten. Frankreichs Finanzminister Roland Lescure erklärte, dass die erneute Freigabe strategischer Ölreserven, wie sie im März beschlossen worden war, in Paris zwar nicht auf der Tagesordnung stehe, doch könne dies in den kommenden Monaten und Wochen erfolgen. Bundesfinanzminister Klingbeil teilte im Vorfeld des Treffens in Paris mit, es sei wirtschaftlich und politisch von entscheidender Bedeutung, dass Deutschland und Europa unabhängiger und krisenfester werden.
2: Die Bundesregierung will den Zivilschutz für den Kriegs- und Anschlagsfall ausbauen. Einem Bericht der Bild-Zeitung zufolge ist dafür ein Sonderprogramm in Höhe von 10 Milliarden Euro vorgesehen. Innenminister Dobrindt sagte der Zeitung, Ziel sei eine stärkere Vernetzung von militärischer und ziviler Verteidigung. Die Mittel sollen unter anderem in zusätzliche Ausrüstung und Personal für das technische Hilfswerk fließen. Die SV Elversberg steigt in die Fußball-Bundesliga auf. Das Team aus dem Saarland gewann mit 3:0 gegen Münster und sicherte sich damit zum Saisonende Tabellenplatz 2. Auf Platz 3 und damit in die Relegation hat es Paderborn geschafft durch ein 2:0 in Darmstadt. Abgestiegen in die dritte Liga sind Düsseldorf und Münster. Das waren die Nachrichten. Das Wetter in Deutschland. Im Westen gelegentlich Schauer, sonst meist trocken und teilweise wolkig oder klar, vereinzelt Nebel bei 11 bis 1 Grad. Tagsüber von Westen her kräftige Schauer oder Gewitter, im Osten trocken, bei 12 Grad in der Eifel und bis 22 Grad in Berlin. Am Dienstag wechselhaft mit Schauern bei 14 bis 21 Grad und am Mittwoch weiterhin wechselhaftes Schauerwetter, teilweise Gewitter, 16 bis 22 Grad. Es ist 3.03 Uhr.
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2: Um 4 Uhr mit Ronald Lessig. Finanzminister Klingbeil warnt vor den wirtschaftlichen Folgen des Iran-Krieges und der Blockade der Straße von Hormus. Vor seiner Abreise zum Treffen der G7-Finanzminister sagte Klingbeil, es müsse alles getan werden, um den Konflikt zu beenden. Aus der Nachrichtenredaktion Pascal Küpper.
3: Den Vorsitz der G7, also der Allianz westlicher Industrienationen, hat aktuell Frankreich. Deshalb treffen sich die Finanzminister von heute an in Paris. Für Klingbeil ist klar, dass Europa sich um Kooperation statt Konfrontation bemüht. Der SPD-Politiker sagt außerdem, Deutschland und Europa müssten krisenfester werden. Dafür sei es nötig, unabhängiger bei Rohstoffen, Energie und Lieferketten zu sein. In Paris soll deshalb auch mit Ministern aus Brasilien, Indien, Südkorea und Kenia gesprochen werden. Themen sind neben dem Welthandel auch der Kampf gegen Terrorismusfinanzierung und die weitere Unterstützung der Ukraine.
2: Verdi-Chef Wernicke hat Bundeskanzler Merz vorgeworfen, bisher keine Einigkeit mit den Gewerkschaften gesucht zu haben. In der ARD-Sendung Bericht aus Berlin hat sich Wernicke zu den Reformplänen der Bundesregierung geäußert. Dabei sagte er, dass es unter den Vorgängern von Merz, Merkel und Scholz regelmäßig Austauschrunden im Kanzleramt gegeben habe. Wernicke hat zugleich Kompromissbereitschaft signalisiert. Er lehnte es aber zum Beispiel ab, den Kündigungsschutz zu lockern oder das Renteneintrittsalter zu erhöhen. Die Bundesregierung will den Zivilschutz für den Kriegs- und Anschlagsfall ausbauen. Einem Bericht der Bild-Zeitung zufolge ist dafür ein Sonderprogramm in Höhe von 10 Milliarden Euro vorgesehen. Innenminister Dobrindt sagte der Zeitung, Ziel sei eine stärkere Vernetzung von militärischer und ziviler Verteidigung. Die Mittel sollen unter anderem in zusätzliche Ausrüstung und Personal für das technische Hilfswerk gehen. Die deutsche Eishockey-Nationalmannschaft hat bei der WM auch das zweite Vorrundenspiel verloren mit 0:2 gegen Lettland. Aus Zürich, Burkhard Hupe.
4: Nach der zweiten Niederlage im zweiten Vorrundenspiel ist das Erreichen des Viertelfinals kaum noch möglich. Das 0:2 gegen die lettische Mannschaft stand bereits nach 25 Minuten fest. Zwar hatte die DEB-Auswahl mehr Scheibenbesitz, aber nur wenige Ideen. Bei den Letten war es genau umgekehrt. Zwei Spiele, zwei Niederlagen also für das Team vom Bundestrainer Harry Kreis, dem nun kaum 24 Stunden Zeit bleiben, seine Mannschaft wieder aufzurichten. Denn dann wartet mit der Schweiz schon der nächste Topgegner.
2: Das waren die Nachrichten. Das Wetter in Deutschland. Tagsüber von Westen her Schauer oder Gewitter, im Osten trocken bei 12 Grad in der Eifel und 22 Grad in Berlin. Morgen wechselhaft mit Schauern 14 bis 21 Grad. Es ist 4.03 Uhr.
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2: Um 5 Uhr mit Thomas Haag. Guten Morgen. Der Rundfunk Berlin-Brandenburg baut sein regionales Nachrichtenangebot aus. Im RBB-Fernsehen werden künftig zwei neue Live-Sendungen ausgestrahlt. RBB 24 Berlin und RBB 24 Brandenburg. Axel Hofmann.
3: Die beiden Sendungen starten am 26. Mai. Sie liefern von Montag bis Freitag um 21.45 Uhr aktuelle regionale Nachrichten, jeweils 30 Minuten für Brandenburg und 30 Minuten für Berlin. RBB-Intendantin Ulrike Demmer nennt das neue Angebot regional, nahbar und vielfältig. Insgesamt berichtet das RBB-Fernsehen dann wochentags mehr als 3,5 Stunden live aus der Region.
2: Ab heute treffen sich die Finanzminister der G7-Staaten in Paris. Im Vorfeld des Treffens hat Bundesfinanzminister Klingbeil vor den wirtschaftlichen Folgen des Iran-Krieges und einer Sperrung der Straße von Hormuz gewarnt. Deshalb müsse alles getan werden, um den Krieg dauerhaft zu beenden, die Region zu stabilisieren und freie Seewege zu gewährleisten, sagte Klingbeil vor seiner Abreise nach Paris. Der Expertenrat für Klimafragen stellt heute seinen Prüfbericht für Deutschlands Treibhausgasemissionen vor. Die Fachleute haben darin analysiert, wie viel CO2 im Jahr 2025 ausgestoßen wurde und wie die Entwicklung in der Zukunft sein könnte. Felix Tenbaum.
4: Es geht im Kern um die Frage, hat die Bundesregierung alles getan, um ihre selbst gesteckten Klimaziele einzuhalten? Dafür haben die Mitglieder des Expertenrates Daten des Umweltbundesamtes aus dem Jahr 2025 ausgewertet. Diese Daten zeigen unter anderem, welcher Bereich wie viel Treibhausgas ausgestoßen hat und ob die Bereiche den gesetzlichen Rahmen dafür eingehalten haben.
2: Bundesinnenminister Dobrindt plant einem Bericht zufolge ein Programm zum Ausbau von Bevölkerungsschutz und ziviler Verteidigung. Wie die Bild-Zeitung unter Berufung auf einen Kabinettsentwurf berichtete, sollen dafür 10 Milliarden Euro bereitgestellt werden. Die Mittel sollen unter anderem in zusätzliche Ausrüstung beim Technischen Hilfswerk fließen. Bundesweit sollen dem Bericht zufolge außerdem alle öffentlichen Zufluchtsräume wie Bunker, Tunnel und Tiefgaragen in einem Kataster erfasst werden. Am letzten Spieltag der zweiten Fußball-Bundesliga hat Hertha BSC in Bielefeld 1:6 verloren. Die SV Elversberg steigt als zweites Team neben Schalke 04 in die Bundesliga auf. Die Fußballerinnen von Union Berlin haben die Bundesliga-Saison mit einer 2:4 Niederlage in Frankfurt beendet. Und die Basketballer von Alba Berlin haben das erste Playoff-Viertelfinalspiel in der Bundesliga gegen Vechta 89:103 verloren. Soweit die Nachrichten. 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Das Wetter: heute gibt's Sonne und Wolken im Wechsel und es bleibt meist trocken bei maximal 19 bis 22 Grad.
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5: Guten Morgen.
6: Hallo.
5: Heute soll bitte der allerletzte Tag sein, indem ich eine Daunenjacke trage. Ich halte es nicht mehr aus. Letzte Woche hatte ich sie wieder an. Und heute früh, wie waren wir gerade, 6 Grad oder so?
6: Ja, ich glaube, letzte Nacht war es sogar, die Nacht davor sogar noch kälter, irgendwie 3 Grad oder so.
5: Ja, aber da war ich ja noch nicht draußen.
6: Ach so, ja,
5: jetzt,
6: stimmt.
5: Jetzt bin ich draußen. Heute wären es aber 20 Grad. Also Jetzt gerade 6 Grad. Ich habe die Daune nochmal übergeworfen, weil ich möchte ja nicht erfrieren draußen. Dann wären es aber 20 Grad und dann geht es ja die ganze Woche so weiter. Ich sehe hier nächste Woche 27 Grad, 29 Grad.
6: Wirklich? So viel?
5: Ja, so viel.
6: Das ist nicht schlecht.
5: Also was da mir brauchen wir keine Daune mehr.
6: Das stimmt. Aber was mir am allerbesten gefällt, ist, dass es schon hell geworden ist, als ich das Haus verlassen habe. Das finde ich toll.
5: Beste Zeit. Beste Zeit für Frühschichtmoderation.

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0: Einen schönen Morgen. An diesem Montagmorgen, es ist hell, es wird heute warm, bis zu 20 Grad stehen uns bevor und wir haben Susie and the Banshees schon gehört. Einiges abgehakt heute an diesem Tag, aber es gibt trotzdem noch so viel zu tun. 5.12 Uhr ist es jetzt und in den nächsten 5 Stunden haben wir unter anderem das hier geplant für Sie.
1: Es war ein grandioses Wochenende für die meisten Fußballfans, weil es so viele knappe Entscheidungen noch gab. In den jeweiligen Ligen, in allen 3 Profiligen war es noch richtig spannend. Klar, für die, die abgestiegen sind, war es jetzt nicht so grandios, aber es gab für viele auch richtig was zu feiern, besonders in Elversberg. Ein Dorf im Saarland mit 8000 Einwohnern spielt jetzt in der Bundesliga. Freut sich auf Bayern München, freut sich auf Borussia Dortmund. Ob das gut ist für die Liga, für den Fußball, das besprechen wir nachher ausführlich mit Philipp Köster. Und natürlich reden wir auch über den Aufstieg von Energie Cottbus in die 2. Fußball-Bundesliga. Mit Philipp Köster sprechen wir um 6:45 und um 6:45 sind wir mit Cottbus Ober. Bürgermeister Tobias Schick verabredet. Der hatte gestern Stimmprobleme bei der offiziellen Aufstiegsfeier auf dem Platz vor der Stadthalle. Nach diesem Partymarathon, der war bei dem 1:0-Sieg in Regensburg auch mit dabei und hat da, glaube ich, schon seine Freude rausgebrüllt und hinterher war die Stimme weg. Wir sind gespannt, wie er dann heute Morgen klingt. 6:45, wie gesagt.
0: Hoffentlich hören wir ihn. Seit über einer Woche ist es geschlossen, das Hauptgebäude der TU Berlin. Marode Rohre, Wasserschäden und kaputte Brandschutztüren. Die Liste der Mängel ist lang. Bei Studierenden und Beschäftigten sorgt das für Ärger. Manche fühlen sich sogar in Pandemiezeiten zurückgeworfen, weil sie jetzt wieder von zu Hause sich connecten und lernen müssen. Die Hörsäle sind ja dicht. Bislang ist unklar, wann das Hauptgebäude wieder öffnen kann. Es könnte sich heute schon entscheiden. Der Ausschuss des Berliner Senats für Wissenschaft und Forschung will sich heute mit der Situation beschäftigen. Mit dabei Senatorin Ina Ciborra von der SPD und mal gucken, ob die heute früh schon mehr weiß. Wir sprechen nämlich schon 7:45 mit ihr.
1: In den Niederlanden geht's Kindern am besten. Das hat eine neue UNICEF-Erhebung ergeben zum Wohlbefinden von Kindern in den wohlhabenden Ländern der Welt. Und die Niederlande liegen auf Platz 1 vor Dänemark und Frankreich. Und Deutschland liegt auf Platz 25 von insgesamt 37 bewerteten Ländern. Also ziemlich weit hinten. Die Zukunftschancen für Kinder in Deutschland seien laut dieser Erhebung ungerechter verteilt als beispielsweise in Rumänien oder auch in Ungarn. Und besonders bei der Bildung bewertet UNICEF die deutschen Ergebnisse als alarmierend. Es gibt dazu auch schon eine erste Reaktion von Bildungs- und Familienministerin Karin Prien von der CDU. Bund und Länder seien gemeinsam in der Verantwortung, mehr Bildungsgerechtigkeit zu schaffen. Dieses Thema kommentiert 6:08 Friedrich Küppersbusch. Hat die Politik Bildungsgerechtigkeit komplett verschlafen? Das dann nachher unser Thema.
0: Dazu gibt's die beste Musik der Welt. Jetzt Archive, City Walls.

0: Archive, ganz zart, hier im schönen Morgen, am Montagmorgen auf Radio 1. Wir wollen Sie nicht gleich überfallen. Zum Aufstehen, City Walls, um 5.18 Uhr.
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1: Jasmine Lacey ist es hier im schönen Morgen auf Radio 1 zusammen mit Tyson Water, heißt der Song, um 5.22 Uhr.
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3: Du bist doch nicht aus Zucker, sagen manche, wenn man nicht im Regen rausgehen möchte. Und dann denkt man sich, ja, aus Zucker sein, irgendwie auch eine süße Vorstellung. Natürlich Quatsch, wir wissen alle, woraus wir bestehen, aber das war scheinbar nicht immer so.
1: Stimmt's, dass früher manche Menschen dachten, sie wären aus Glas und eben nicht aus Fleisch und Blut möglicherweise?
3: Unpraktisch.
1: Christoph Drösser hier mit der Antwort.
4: Karl VI. Wurde im Jahr 1388 mit nur 11 Jahren zum König von Frankreich gekrönt. Er war ein beliebter und reformerischer Herrscher, aber im Alter von 24 Jahren erkrankte er schwer und hatte auch psychische Probleme. Andere mussten die Amtsgeschäfte führen, der König verließ kaum noch das Schloss und er litt unter Glaswahn. Er dachte, sein Körper würde zerbrechen, wenn er hinfällt oder jemand ihn zu hart anfasst. Er ließ sich Kleidung mit eingebauten Eisenstangen machen, um seinen Körper zu schützen. Und die Sache war kein Einzelfall. In dieser Zeit, als klares Glas noch eine teure und relativ neue Angelegenheit war, war dieser seltsame Glaube vor allem in der Oberschicht verbreitet. Der spanische Dichter Cervantes schrieb darüber sogar eine Kurzgeschichte. Spätestens im 19. Jahrhundert verschwand diese seltsame Wahnvorstellung. In der Gegenwart gibt es nur noch sehr vereinzelte Fälle von Menschen, die so etwas behaupten. Für uns klingt das heute natürlich absurd, aber auch wir haben ja manchmal Ängste, die neue Technologien betreffen. Man denke nur an Menschen, die glauben, dass sie ständig und überall von dunklen Mächten abgehört werden. Und so hat jede historische Epoche ihre eigenen Wahnvorstellungen. Und im späten Mittelalter war tatsächlich die Vorstellung verbreitet, dass der Körper oder zumindest die Knochen darin aus Glas bestünden.
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0: Sie hören den schönen Morgen auf Radio 1 am Montagmorgen. Arlo Parks war das hier um gleich 5.31 Uhr.
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2: Die Temperaturen aktuell noch im Keller. Wir haben 7 Grad in Berlin, 5 Grad in Frankfurt und Cottbus. Potsdam meldet 8 Grad. Es geht aber heute im Laufe des Tages noch rauf. Bis zu 19 bis 21 Grad stehen uns ins Haus. Es geht los am Vormittag mit viel Sonne, lockeren Wolken. Tagsüber werden die Wolken dann ein bisschen kompakter. Am Abend kann es sogar schauern, vor allem in der Prignitz. Aber ansonsten wird es jetzt in den kommenden Tagen immer wärmer, immer sonniger.
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0: Auf Radio 1 in Brandenburg sieht alles gut aus. Da gibt es keine größeren Störungen. Dann haben wir ein paar neue Baustellen und auch Ampeln, die außer Betrieb sind in Berlin. Weißensee, Berliner Allee beispielsweise in Höhe Feldmannstraße, da sind die Ampeln außer Betrieb. Charlottenburg, die Tauentzienstraße ist in Richtung Gedächtniskirche zwischen Nürnberger Straße und Breitscheidplatz nach einem Wasserrohrbruch bis Anfang Juni gesperrt. Karlshorst, Treskoallee an der Bahnbrücke wird voraussichtlich noch bis Dienstag gearbeitet. In beiden Richtungen ist da jeweils nur eine spurfrei. Kreuzberg, die Möckernstraße ist zwischen Tempelhofer Ufer und Obendrautstraße in Richtung Yorkstraße bis Anfang August wegen Bauarbeiten gesperrt. Rummelsburg, die Schlichtallee, ist nach einem Wasserrohrbruch zwischen Haupt- und Zopdener Straße bis Anfang Juli gesperrt. Und dann haben wir noch Meldungen vom öffentlichen Personennahverkehr, von der S-Bahn. Wegen Bauarbeiten fahren Busse statt Bahnen bis Mittwoch für die S7 zwischen Charlottenburg und Grunewald. Und zur U-Bahn haben wir auch noch eine Meldung für die U5 fahren bis Anfang Juli zwischen Hellersdorf und Wuhletal. Ersatzweise Busse wegen Bauarbeiten. Wir wünschen gute Fahrt.
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3: Guten Morgen.
0: Hallo.
3: Eine schöne Zeichnung heute auf dem Cover vom Bermuda-Dreieck. Eine Zigarette ist zu sehen in der Ecke. Und die Hand. Ich glaube, von einem Gangster, der hat so einen gestreiften Anzug an und der hat eine Pistole in der Hand.
0: Diese Pistole allerdings, der Lauf der Pistole, der ist verbogen. Der zeigt nach unten, also der trifft halt quasi den Boden, wenn man da jetzt abdrückt. Oder man müsste die Pistole irgendwie in die Luft halten, damit sie dahin trifft, wo sie vielleicht hintreffen soll.
3: Schießt man sich in den Fuß.
0: Ja. Genau, möglicherweise schießt man, oder ins eigene Knie, wie man so schön sagt.
3: So eine Comic-Sprechblase ist auch noch drüber. Und zu welchem Song dieses Comic-Cover gehört, das hören Sie gleich hier auf Radio 1.

0: warum gerade dieses Lied aus ihrer persönlichen Vergangenheit es in die Radio 1 Playlist schaffen muss. Wir freuen uns auf ihre Geschichten und auf ihre Mails auch in dieser Woche.
1: Liebes Radio 1 Team, danke für das abwechslungsreiche Programm, auf das ich durch einen Studienfreund vor vielen Jahren, mittlerweile schon Jahrzehnten, aufmerksam geworden bin. So beginnt die Mail von Gerald. In Vorbereitung auf unser nächstes Pfingsttreffen der ehemaligen WG-Bewohner im schönen Spargelanbaugebiet würde ich mich freuen, wenn ihr eines der folgenden Lieder abspielt. Reinhard Grebe, Thüringen, das würde sich auf mich beziehen. Reinhard Grebe, Brandenburg, das würde sich auf meinen Studienkollegen beziehen. EAV, Helden, das ist ein Lied von der WG-CD. Wir freuen uns jetzt schon, wenn Radio 1 wieder direkt über die Antenne zu empfangen ist und nicht nur im Stream laufen muss. Danke und viele Grüße, Gerald.
0: Ja, es kickt anders, wenn es im Autoradio läuft. Definitiv. Und wir haben uns für die dritte Wahl entschieden, damit wir allen ehemaligen Mitbewohnern hier gerecht werden und die abholen können, obwohl natürlich Reinhard Grebe auch immer eine sichere Bank ist. Aber die EAV, die hatten wir echt lange nicht hier im Bermuda-Dreieck. Ende der 70er gegründet, eigentlich so als Spaßband, aber mit der Zeit wurden die Texte immer sozialkritischer, der Erfolg immer größer und bis heute zählen sie zu den erfolgreichsten Bands aus Österreich. 1985 ist ihr fünftes Album erschienen, Geld oder Leben mit der Pistole vorne drauf. Ihr erfolgreichstes Album, was zum Großteil natürlich an Baba Banküberfall liegen dürfte, diesem Mega-Hit. Aber der soll es nicht sein heute, sondern Nummer 10 des Albums. Hier ist für Gerald und die alten WG-Helden dieser Song Helden. Und wir wünschen ein wunderschönes Pfingsttreffen.

Bermuda-Dreieck. Vermissen auch Sie einen Song, den Sie unbedingt mal wieder hören wollen? 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

0: Kevin Morby hier auf Radio 1, 5.47 Uhr. Es ist ja einen schönen Morgen.
1: Der Bundespolitik widmen wir uns hier bei Radio 1 jeden Tag und an jedem zweiten Sonntag nochmal ausführlicher. Und zwar 2 Stunden beim Kommentatoren-Talk. Gestern zum Sonntag wieder live aus dem Tipi am Kanzleramt mit dem Thema: Zwischen offenem Streit und schlechten Umfragen bekommt Schwarz-Rot noch die Kurve. Moderiert wie immer von unserem Radio 1-Kollegen Marco Seifert haben die 5 Kommentatorinnen und Kommentatoren zum Beispiel Kanzler Friedrich Merz Aussagen bewertet.
0: Der wurde ja ausgebuht beim Kongress des Deutschen Gewerkschaftsbundes, des DGB, letzte Woche. Merz hatte da gesagt, die Reformen bei Gesundheit und Rente seien ja keine Bösartigkeit, sondern Demografie und Mathematik. Und Anne Hennig, Politikressortleiterin bei der Zeit, hatte da einen ungewöhnlichen Vorschlag.
2: Ja, und wenn er ein Kommentator im Kommentatoren-Talk wäre, dann wäre das ja auch eine erfrischende Position. Aber wenn man Bundeskanzler ist, muss man sich natürlich überlegen, was man sagt, dass die Leute nicht noch mehr aufbringt, als sie es schon sind. Und das verstehe ich bei dem Kanzler nicht.
3: Wir hatten aber davor einen Kanzler, der hat gar nichts gesagt.
2: Der hat auch relativ, ich fand, beide reden zu viel.
3: Wirklich, Olaf Scholz hat zu viel geredet.
2: Olaf Scholz hat irre, also wir können uns an die Inhalte nicht mehr erinnern, aber die... Aber die Zahl seiner Interviews und seiner öffentlichen Aussagen und seiner öffentlichen Reden war schon zu hoch für meine Begriffe. Das ist ganz komisch, wenn eine Journalistin das sagt, weil wir wünschen uns ja eigentlich, dass Politiker reden, sich erklären. Über Merkel hat man das immer gesagt, könnte sie sich nicht mal erklären. Ich wünsche mir Bundespolitiker, die weniger reden.
1: Aha, ist ja eine interessante Position. Dem hat Christoph von Marschall, Redakteur des Berliner Tagesspiegels, dann auch gleich widersprochen.
4: Das eigentliche Problem ist doch, dass er Dinge ausspricht, die ausgesprochen werden müssen. Und nach meiner Überzeugung auch die meisten Leute im Land verstehen und unterstützen. Und dann passiert es aber nicht. Das ist doch das eigentliche Problem. Und wir arbeiten uns natürlich am Kanzler und seiner Partei ab, weil er der Kanzler ist und das die größere Regierungsfraktion ist. Aber aus meiner Sicht ist die SPD das viel größere Problem.
0: Ja, Einigkeit wäre ja langweilig bei einem Meinungstalk. Mitdiskutiert haben auch noch Iris Seyram, bundespolitische Korrespondentin in unserem ARD-Hauptstadtbüro, Albrecht von Lucke, Redakteur der Blätter für deutsche und internationale Politik, sowie Publizist und Podcaster Hajo Schumacher. Eine lustige Runde.
1: Den ganzen Kommentatoren-Talk von gestern können Sie auf radio1.de nachhören und nachschauen.

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1: Das neue Globetheater zeigt draußen vor der Tür im T-Werk in Potsdam. Ein verzweifelter Protestschrei gegen die zerstörerische Macht des Krieges. So heißt es zu Draußen vor der Tür von Wolfgang Borchardt aus dem Jahr 1947. Beckmann ist 25 Jahre alt, kehrt, gezeichnet an Körper und Seele, traumatisiert aus dem Krieg zurück ins zerbombte Hamburg. Beckmann findet sich nicht mehr zurecht, findet keinen Platz mehr im Leben. Statt auf Verständnis stößt er auf Ablehnung, während seine Mitmenschen längst verdrängen. Das Stück, das, so steht es im Untertitel, kein Theater spielen und kein Publikum sehen will, wird heute in einer Inszenierung des neuen Globetheaters Potsdam gezeigt. Draußen vor der Tür im T-Werk in der Schiffbauergasse. Los geht's um 20 Uhr. Weitere Infos auf radio1.de.
2: Unser Tipp für Sie an diesem Montagmorgen und gleich nach Dojo Cuts geht's dann weiter mit Nachrichten, Wetter und Verkehr. Christian Finn sucht sich noch einen schönen Kopfhörer aus jetzt hier im Studio. Sagt er aus dem Hintergrund. Und dann geht's gleich auch schon los, pünktlich um 6 Uhr.

0: sehr schönen Morgen mit den Dojo Cuts. The Scene heißt der Song. 6 Uhr haben wir es jetzt.
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2: 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Guten Morgen.
3: Guten Morgen. Verdi-Chef Wernicke wirft Kanzler Merz vor, die Reformpläne nicht mit den Gewerkschaften abzustimmen. Wernicke hat in der ARD am Abend zwar begrüßt, dass es im Juni ein Treffen im Kanzleramt geben soll. Er machte aber deutlich, dass das Gesprächsangebot aus seiner Sicht zu spät kommt.
4: Bislang hat die Bundesregierung alle möglichen Kommissionen eingesetzt zur Rente, zur Gesundheit, zur Zukunft des Sozialstaates, ohne jegliche Beteiligung der Sozialpartner, ohne Arbeitgeberverbände, ohne Gewerkschaften. In Zeiten von Angela Merkel und Olaf Scholz hat es regelmäßig Austauschrunden im Kanzleramt gegeben, der Sozialpartner. Jetzt nach einem Jahr, Friedrich Merz, gibt es das erste Gespräch.
3: Verdi-Chef Frank Wernicke. Innenminister Dobrindt plant, einem Bericht zufolge, den Bevölkerungsschutz und die zivile Verteidigung mit einem Milliardenprogramm auszubauen. Wie die Bild-Zeitung berichtet, sollen 10 Milliarden Euro unter anderem in zusätzliche Ausrüstung und Personal fließen, etwa beim Technischen Hilfswerk. Bundesweit sollen zudem alle öffentlichen Zufluchtsräume wie Bunker, Tunnel und Tiefgaragen in einem Kataster erfasst werden. In Paris treffen sich heute die Finanzminister der G7-Staaten, um über die Folgen des Iran-Krieges zu sprechen. Finanzminister Klingbeil mahnte, die Straße von Hormuz müsse so schnell wie möglich wieder für den Seeverkehr freigegeben werden. Aus Paris berichtet Julia Borota.
5: Vor seinem Abflug nach Paris betonte Bundesfinanzminister Lars Klingbeil, der Iran-Krieg bedrohe die wirtschaftliche Entwicklung massiv. Es müsse alles getan werden, um den Krieg dauerhaft zu beenden, die Region wieder zu stabilisieren und freie Seewege zu gewährleisten. Frankreichs Finanzminister Roland Lescure erklärte, dass die erneute Freigabe strategischer Ölreserven, wie sie im März beschlossen worden war, in Paris zwar nicht auf der Tagesordnung stehe, doch könne dies in den kommenden Monaten und Wochen erfolgen. Bundesfinanzminister Klingbeil teilte im Vorfeld des Treffens in Paris mit, es sei wirtschaftlich und politisch von entscheidender Bedeutung, dass Deutschland und Europa unabhängiger und krisenfester werden.
3: Saudi-Arabien ist laut Amnesty International nach China und Iran das Land mit den meisten Hinrichtungen weltweit. Wie die Menschenrechtsorganisation berichtet, wurden im vergangenen Jahr 356 Todesurteile vollstreckt. Anna Usius.
6: Die meisten Hingerichteten waren wegen Drogendelikten verurteilt. Meist handelte es sich dabei um Ausländer, Gastarbeiter aus Ländern wie Äthiopien, Eritrea oder Ägypten. Menschen, die keine Lobby am Golf haben, kritisieren Menschenrechtsaktivisten. Die Verfahren seien unfair, Geständnisse teilweise durch Folter erzwungen. Doch es gebe auch positive Beispiele in der Region, meldet Amnesty International. Der Irak beispielsweise hat Hinrichtungen pausiert und im Libanon hat der Ministerrat einem Gesetz zugestimmt, die Todesstrafe abzuschaffen.
3: In Berlin beginnt heute die Republika. Zur Eröffnung will die ehemalige Bundeskanzlerin Merkel sprechen. Etwa 30.000 Menschen werden in den kommenden Tagen zur größten Digitalkonferenz Europas erwartet. Helena Della.
7: Das Motto der diesjährigen Republika, never gonna give you up. Wir werden euch nie aufgeben. Es ist eine bestärkende Botschaft der Macher der Digitalkonferenz an alle, die auch die negativen Seiten der digitalen Welt zu spüren kriegen. Hass im Netz, Cyberangriffe, Online-Sucht oder die Gefahr der Einflussnahme großer Tech-Unternehmen. In den über 600 Vorträgen und Gesprächen wird deswegen auch darüber diskutiert, wie eine bessere digitale Welt möglich werden kann.
3: Am letzten Spieltag in der zweiten Fußball-Bundesliga hat Hertha BSC in Bielefeld 1:6 verloren. Die SV Elversberg steigt als zweites Team neben Schalke 04 in die Bundesliga auf. Die Fußballerinnen von Union Berlin haben die Bundesliga-Saison mit einer 2:4 Niederlage in Frankfurt beendet. Und die Basketballer von Alba Berlin haben das erste Playoff-Viertelfinalspiel in der Bundesliga gegen Vechta mit 89:103 verloren. Soweit unsere Radio 1 Nachricht. 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Es ist 6.04 Uhr.
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8: Geht heute super sonnig los, dieser Tag, mit ein paar kleinen, lockeren Wolken. Die können sich im Laufe des Tages aber auch verdichten. Vor allem am Abend gibt es in der Prignitz ein leichtes Schauerrisiko. Ansonsten bleibt es heute trocken. Die Höchstwerte liegen bei 19 bis 21 Grad. Da sind wir aktuell noch weit runter. Perleberg meldet 6 Grad heute früh, Brandenburg an der Havel 8, Berlin 7, Frankfurt 5.
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3: Auf Radio 1 Stadtverkehr Berlin weisen Sie Berliner Alleen, Höhe Feldmannstraße. Sind die Ampeln außer Betrieb, fahren Sie dort bitte besonders aufmerksam. Und zur Berliner S-Bahn, wegen Bauarbeiten fahren Busse statt Bahnen bis Mittwoch für die S7 zwischen Charlottenburg und Grunewald. Und zur U-Bahn für die U5 fahren bis Anfang Juli zwischen Hellersdorf und Wuhletal ersatzweise Busse wegen Bauarbeiten. Da wo es geht, gute Fahrt.
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2: Guten Morgen.
9: Hallo.
2: Ich habe den ersten Mückenstich vermerkt am Handgelenk. Mhm. Ich glaube, das ist, weil ich am Wochenende abends den Rasen gemäht habe. Und da kommen ja die Mücken raus. Das ist auch ganz schön.
9: Hast du denn
2: eine kleine Trophäe des kommenden Sommers.
9: Hast du denn schon Nacktschnecken gesehen? Das ist ja immer das, was ich so, also wo ich dann alert
2: werde. Dann ist für dich Sommer?
9: Dann ist für mich Alarm im Garten sozusagen. Also Mücken, klar auch. Ich hatte auch schon den ersten Mückenstich am Bauch, weil der da hingekommen ist. Keine Ahnung. ich achte im Moment gerade eher auf Nacktschnecken, weil die immer die Funkien anknabbern. Und ich habe sehr schöne Funkien in diesem Jahr. Und wenn die wieder halb abgefressen sind, ärgere ich mich.
2: Kein Nacktschneckenproblem.
9: Gut.
2: Bei mir. Wir hoffen auch in Ihrem Garten. Ist alles in Ordnung.
9: Guck mal, Mother Nature dazu jetzt von MGMT. Wie passend.
2: Bitte.

0: Mother Nature. Klingt so romantisch, dieser Song von MGMT hier im schönen Morgen auf Radio 1. Aber jetzt ist 10 nach 6 und deswegen müssen Sie jetzt aufstehen.
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2: Heute ist Montag, der 18. Mai 2026. Einen runden Geburtstag feiert heute der Schriftsteller und Kinderbuchautor Uwe Kant. Der hat vor allem in der DDR große Erfolge gefeiert mit Büchern wie Das Klassenfest oder Die liebe lange Woche. Uwe Kant wird heute 90. Und auch ein Berliner Buchladen feiert heute. Modern Graphics wird 35. Der Comicbuchladen ist dreimal in Berlin zu finden, in Prenzlauer Berg, Kreuzberg und Charlottenburg. Und vergangenes Jahr wurde er mit dem Gütesiegel des Deutschen Buchhandlungspreises ausgezeichnet.
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0: Die digitale Elite trifft sich ab heute wieder bei der Republika in der Station Berlin. Drei Tage lang geht es bei der Konferenz um aktuelle gesellschaftliche und digitale Debatten. Das Motto in diesem Jahr ist: Never gonna give you up. Als Gäste kommen unter anderem Ex-Kanzlerin Merkel, Berlins Wirtschaftssenatorin Giffey, der ARD-Vorsitzende Hager und Bundesentwicklungsministerin Al-Abali Radovan. Wir senden live von der Republika hier auf Radio 1 heute ab 15 Uhr.
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2: Das Hauptgebäude der Technischen Universität Berlin ist seit einer Woche gesperrt. Grund sind Brandschutzverstöße wegen maroder Wasserleitungen. Damit beschäftigt sich heute der Ausschuss für Wissenschaft und Forschung im Abgeordnetenhaus. Davor gibt es Proteste der Unis. Sie werfen dem Senat unter anderem Sanierungsstau vor. Wann die TU das Gebäude an der Straße des 17. Juni wieder öffnen kann, fragen wir später auch Bildungssenatorin Schiborra. Kurz nach 7:30 sprechen wir mit ihr.
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0: Die 79. internationalen Filmfestspiele in Cannes starten heute in die zweite finale Woche. Der Festivalmontag ist traditionell einer der intensivsten Tage im Kalender mit diversen hochkarätigen Premieren im Hauptwettbewerb und Fachveranstaltungen auf dem Marché du Film. Die Filmfestspiele enden am Samstag mit der Preisverleihung der Goldenen Palme. Dann wird auch die Ehrenpalme an Schauspielerin und Sängerin Barbara Streisand gehen.
2: Das ist Berlin. Wenn Sie sich schon immer mal im Schloss Bellevue umschauen wollten, dann haben Sie bald die Gelegenheit dazu, bevor es für mehrere Jahre wegen Bauarbeiten geschlossen wird. Vorher gibt es im Juni nämlich noch eine Pop-Up-Galerie, organisiert von der Akademie der Künste. Die kostenlosen Tickets holen Sie sich ab heute Nachmittag 15 Uhr auf adk.de.
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0: In Berlin und Brandenburg beginnt heute die Woche der offenen Backstuben. Das heißt, Sie können in insgesamt 12 Bio-Backstuben vorbei und zuschauen, unter anderem in Charlottenburg, Neukölln und Mariendorf und in Brandenburg, in Potsdam, Wustermark, Bad Saarow und Rohrlack. Dazu gibt es mehr als 30 Veranstaltungen, auch speziell für Kinder.
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0: Hanna Jagadagug hier auf Radio 1 mit My Love um 6.16 Uhr.
1: Das hier ist ein Ding, da hatten sich, glaube ich, viele schon drauf gefreut, nämlich auf die Fußball-WM und die Fanmeile am Brandenburger Tor. Letzte Woche hieß es, es gibt wieder eine Fanmeile in Berlin, aber das hat der Senat jetzt ganz offensichtlich kassiert.
0: Ja, berlin.de hat, also meine Vermutung, einfach einen Text von vor 4 Jahren gekopiert und gepastet. Einfach, ja, WM ist Fanmeile vor dem Brandenburger Tor. Übrigens die größte Fanmeile in Deutschland mit 4 große Leinwänden entlang der Straße des 17. Juli vor dem Brandenburger Tor. Da können Sie feiern. Ist aber dieses Jahr gar nicht so. Hat ja auch gute Gründe, warum das dieses Jahr gar nicht so richtig so sein kann.
1: Ja, die Spiele, die Anstoßzeiten der Spiele sind natürlich überhaupt nicht fanfreundlich oder auch anwohnerfreundlich in diesem Fall. Deutschland spielt beispielsweise das erste Spiel um 19 Uhr, das wäre noch gut gegangen, aber die nächsten beiden Gruppenspiele sind dann jeweils um 22 Uhr und es gibt ja auch Spiele mitten in der Nacht, also um 3 Uhr beispielsweise.
0: Oder um 6 Uhr morgens.
1: Ja, genau. Weiß ich jetzt nicht, ob das mit der Fanmeile da so gut funktioniert hätte. Gut.
0: Vielleicht machen wir so ein kleines schöne Morgen Public Viewing. Also die 3 Leute, die dann schon wach sind, kommen einfach zu uns.
1: Das fände ich nicht schlecht.
0: Studio und gucken mit uns Fußball.
1: Public Viewing hier bei Radio 1 für 3 Publics.
0: Maximal.
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0: Wann wabert dieser Song, wenn Sie Kopfhörer
1: auf? So auf und zudrehen. Das ist doch ein schönes stilistisches Mittel.
0: So von links nach rechts, von oben nach unten und lauter und leiser. Eher hier im schönen Morgen auf Radio 1. Don't be light. 6.21 Uhr haben wir es jetzt.
2: Lea Streisand war einkaufen, allerdings nicht in der großen, sondern in der kleinen Stadt.
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4: Sie wollen was? Sage ich letzte Woche zu der Frau an der Kasse im Discounter. Bin endlich wieder zurück in Edenkoben in meinem Stipendium in Rheinland-Pfalz, wo die Welt noch in Ordnung ist und die Luft sauber und die Menschen freundlich sind und so viel mehr Zeit haben als in Berlin. Letzten Sonntag zum Beispiel wurde ich von Sirenen geweckt, also Martinshörnern. Und als ich aus dem Fenster sah, fuhr eine Feuerwehr die Landstraße runter. Aber ganz langsam. Und das Auto war ungefähr 50 Jahre alt. Und direkt dahinter fuhr noch ein Feuerwehrauto. Das war 70 Jahre alt. Und dahinter dann noch eins und immer so weiter, stundenlang. Am Montag war ich dann mit den anderen Stipendiatinnen einkaufen. Wir sind 5. 4 von uns wohnen in Berlin. Die 5. hat ein Auto. Die nimmt uns mit. Es gibt auch eine Stipendiatinnen-WhatsApp-Gruppe, die heißt Zwiebelbörse, falls wer was braucht. Und dann war die Zwiebelgruppe einkauften. Schnaps, Koks, Absinth, Zigaretten, was Künstler zum Arbeiten ebenso brauchen. Und dann waren wir noch im Discounter, wegen der Zwiebeln. Und da sagt dort die Frau an der Kasse zu mir, in den Rucksack würde ich ja gerne mal reingucken. Ich dachte, ich höre nicht richtig. Was wollen Sie? Sage ich. In den Rucksack, sagt sie. Nein, gucke, wenn ich darf. Ich war total geplättet. Taschenkontrolle im Discounter. Ist ja wie Berghain, murmel ich. Wollen Sie auch meinen Ausweis sehen? Aus Berlin kenne ich Taschenkontrollen ja nur noch aus der Synagoge. Da fühle ich mich beschützt davon. Hier in Edenkoben, bei Lidl, finde ich jetzt eher doch eine Frechheit. Als ich 18 war, bin ich das letzte Mal gebeten worden, im Supermarkt an der Kasse die Tasche aufzumachen, bei Extra in der Pasteurstraße. Normalerweise klaute ich immer nur Äpfel und Bananen, um von dem Ersparten meine Zigaretten zu bezahlen. Aber dann hatte ich bekloppterweise in der Süßwarenabteilung noch ein Marzipanbrot eingesteckt, weil meine Mama nämlich Geburtstag hatte und die liebt Marzipan. Und das hatte der Supermarktdetektiv von seinem Ausguck hinterm Schnapsregal aus gesehen, wie ich das Marzipanbrot einsteckte. Und der wartete dann hinter der Kasse auf mich. War leider auch das zweite Mal in einem Jahr, dass ich mich hatte erwischen lassen. Das erste Mal hatte ich mit einer Freundin die Fußgängerzone von Kassel leer geräumt. Durch alle Läden sind wir durch und irgendwann waren wir so abgebrüht, dass ich den einen Pieper, nachdem ich ihn aus der Hose rausgetrennt hatte, nicht in die Tasche einer anderen Hose steckte, die wir zurückließen, sondern in meine eigene. Das war peinlich. Da kam dann auch Post vom Polizeipräsidenten. Und nach der Sache mit dem Marzipanbrot musste ich so ja vor Gericht. Nach Tiergarten, glaube ich. Ach ja, die 90er. Jedenfalls hat's geholfen. Ich habe seitdem wirklich nie wieder geklaut. Und deshalb bin ich auch ein bisschen empört über die Forderung der Kassiererin. Ich meine, was denkt die denn? Ah, alles klar, unterernährte Großstädter in Wollpullovern, eindeutig Stipendiaten aus dem Künstlerhaus oben, bestimmt Berliner, die klauen doch alle. Was wäre denn, wenn ich das nicht möchte, sage ich zu der Frau an der Kasse. Begriffe wie begründeter Verdacht und Privatsphäre spuken mir durch den Hinterkopf. Da könnte ich nix machen, sagt die Kassiererin. Ob sie dann auch die Polizei rufen überlegt, wie lange die wohl brauchen, bis sie da sind, wenn die Feuerwehr schon Schneckentempo fährt. Also wenn mir mal ganz langweilig wird in der ganzen Idylle hier, dann kann ich es immer noch drauf ankommen lassen. Ich würde doch zu gerne mal sehen, wie alt die Polizeiautos hier sind.
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12: Die Zeit, es wird 6.30 Uhr.
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15: CDU und CSU im Bundestag wollen nun offenbar doch zustimmen, dass die Diätenerhöhung ausgesetzt wird. In einem Podcast sagte Unionsfraktionschef Spahn, er verstehe, dass viele Bürgerinnen und Bürger die Erhöhung der Bezüge von Abgeordneten kritisierten. Kritik kam auch von den anderen Parteien im Bundestag. Gesundheitsministerin Wagen hält eine Ebola-Pandemie für nahezu ausgeschlossen. Die Ausrufung des internationalen Gesundheitsnotstandes durch die WHO diene vor allem dazu, die Behörden in den betroffenen Ländern zu unterstützen, sagte sie. In der Demokratischen Republik Kongo sind bislang 88 Menschen an Ebola gestorben. Mehr als 300 haben sich infiziert. In Paris treffen sich heute die Finanzminister der G7-Staaten, um über die Folgen des Iran-Kriegs und die Lage der Weltwirtschaft und des Welthandels zu sprechen. Finanzminister Klingbeil mahnte, die Straße von Hormuz müsse so schnell wie möglich wieder für den Seeverkehr freigegeben werden. Das Fußballstadion in Cottbus soll mit Hilfe einer Betreibergesellschaft zweitligatauglich gemacht werden. Stadt und Landkreis wollen Fördergelder beantragen, kündigte Oberbürgermeister Schick von der SPD bei der Aufstiegsfeier an. Tausende Fans feierten auch gestern das Energie Cottbus am Freitag, nach 12 Jahren in die zweite Fußball-Bundesliga zurückgekehrt ist. Am letzten Spieltag der zweiten Fußball-Bundesliga hat Hertha BSC in Bielefeld 1:6 verloren. Die SV Elversberg steigt nach einem 3:0 gegen Absteiger Preußen Münster erstmals in die Bundesliga auf. Dass auch Schalke aufsteigt, stand ja bereits fest. Die Fußballerinnen von Union Berlin haben die Bundesliga-Saison mit einer 2:4 Niederlage bei Eintracht Frankfurt beendet. Und in der Basketball-Bundesliga ist Alba Berlin mit einer 89:103 Niederlage gegen Vechta in die Final-Playoffs gestartet. Soweit unsere Kurznachrichten um 6.32 Uhr.
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12: Im Moment fühlt es sich noch ganz schön kühl an. 5 Grad in Cottbus, 5 in Frankfurt, 5 auch in Brandenburg an der Havel, 8 Grad hier schon in Potsdam, so 7 bis 9 Grad in Berlin. Aber die Temperaturen steigen heute. Die gehen rauf auf 19 bis 21 Grad, nehmen Anlauf für das, was uns so gegen Ende der Woche erwartet. Bis 30 Grad soll es am Wochenende, am Pfingstwochenende werden. Aber bis dahin halten wir noch durch mit leichtem Schauerrisiko. Heute vor allen Dingen in der Prignitz, ansonsten bleibt es trocken.
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15: Auf Radio 1, Vorsicht bitte auf der Bundesstraße 102 Brandenburg an der Havel Richtung Bückwitz. Zwischen Premnitz und Mögelin, da werfen Leute Verkehrsschilder auf die Fahrbahn. Im Stadtverkehr Berlin 100 Stadtring Richtung Wedding brauchen Sie 10 Minuten mehr an der Baustelle Detmolder Straße. Und Karlshorst-Riskollee an der Bahnbrücke wird voraussichtlich noch bis morgen gearbeitet. In beiden Richtungen ist jeweils nur eine Spur frei. Im Moment brauchen Sie da im Stau 15 Minuten mehr. Und zur S-Bahn: wegen Bauarbeiten fahren Busse statt Bahnen bis Mittwoch für die S7 zwischen Charlottenburg und Grunewald. Wir wünschen Ihnen, da wo es geht, gute Fahrt.
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12: Guten Morgen. Hallo, hallo. 34 Spieltage sind rum. Aber es heißt noch lange nicht, dass es mit dem Fußball jetzt vorbei ist.
0: Nicht?
12: Nee, jetzt kommt ja noch die Relegation. Wir müssen ja noch ein paar Absteiger und ein paar Aufsteiger finden. Der SC Freiburg spielt am Mittwoch im Europa-League-Finale. Nächstes Wochenende ist dann noch DFB-Pokal. Und dann kommt ja schon die Fußball-WM bald.
0: Okay, wir ziehen trotzdem schon mal eine kleine Bilanz mit einem wahrscheinlich sehr erleichterten Philipp Köster.

0: Land von Serbi, Even the Quiet, hier auf Radio 1 um 6.37 Uhr.
1: Es war ein grandioses Wochenende für die meisten Fußballfans, weil es so viele knappe Entscheidungen noch gab, jetzt in der Schlussphase. In allen drei Profiligen war es noch richtig spannend. Klar, für die, die abgestiegen sind, war es jetzt nicht so grandios, aber es gab für viele auch richtig was zu feiern, besonders für Elversberg. Ein Dorf im Saarland mit 8.000 Einwohnern spielt jetzt in der Bundesliga.
2: Ja, das ist einfach Wahnsinn. Ich denke, das ist ein historischer Tag, nicht nur für den Fußball, für ein ganzes Saarland. Und das macht heute richtig Spaß, hier dabei zu sein.
3: Wir wohnen hier, wir sind hier aus dem Ort. Nicht unbedingt die größten Fußballfans, aber hier aus dem Ort. Ist einfach so geil.
4: Man merkt einfach, die Stimmung ist wunderbar. Sowas gab es schon lange nicht mehr in Elversberg. Einfach toll.
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0: mal auf die TSG Hoffenheim und andere schaut, zwei Tankstellen, ein Bahnhof, das ist tatsächlich richtige Provinz, aber es ist wirklich erstaunlich, was die hinbekommen haben. Man hat ja mal gedacht, wenn Horst Steffen als Trainer geht, dann bricht alles zusammen. Wenn Ole Boog weggeht, der jetzt Sportdirektor bei Borussia Dortmund ist, dann wird es auch wiederum nichts. Aber sie haben sich stabilisiert, sie haben eine großartige Saison gespielt und sie sind, glaube ich, eine Mannschaft, die zeigt, wenn man kontinuierlich über viele Jahre arbeitet, was dann möglich ist. Also die Bundesliga kann sich eigentlich freuen auf Elversberg.
1: Du hast gerade Hertha BSC schon angesprochen. Diese desaströse 1:6 Niederlage hat am Ende noch mal ganz viel kaputt gemacht, ganz offensichtlich. Also die Fans waren stinksauer, haben den Rauswurf des Trainers gefordert, obwohl die Saison ja insgesamt die erfolgreichste seit dem Abstieg war. Was hat das alles zu bedeuten?
0: Nein, die Ansprüche waren diesmal eben anders. Man hat alles auf die Karte Aufstieg gesetzt. Man hat zwischendurch immer defensiver kommuniziert und hat gesagt, wir können aufsteigen. Nein, man musste eigentlich aufsteigen. Man ist dafür ja finanziell all-in gegangen. Man hat Leistungsträger wie Rehse und Cuisance gehalten. Man hat versucht, jetzt auch die Nachwuchsarbeit nicht in den Fokus zu stellen, sondern wirklich zu gucken, dieses Jahr raufzukommen. Das hat nicht funktioniert. Und das liegt natürlich auch ein kleines bisschen daran, dass Stefan Leitl diese Mannschaft nie so richtig in den Griff bekommen hat, nie so ein richtiges taktisches Konzept hinbekommen hat. Und all diese Quittungen, die hat man jetzt am Wochenende gekriegt, weil 6:1 muss man sich auch in Bielefeld nicht abfrühstücken lassen.
2: Es wird also ein Berlin-Brandenburg-Derby geben nächste Saison in der zweiten Liga, weil Energie Cottbus ja aufgestiegen ist am Samstag. Ich als geborene Lausitzerin kann sogar das auch wirklich begrüßen, auch wenn ich gar nicht so ein Fußballfan bin. Viele in der Region freuen sich ja wirklich richtig, richtig drüber. Du auch?
0: Zumindest freue ich mich für Pele Wollitz, der, glaube ich, über Jahre diesen Verein so aufgebaut hat, mit lodernden Reden in Pressekonferenzen, mit ganz, ganz viel Leidenschaft. Der stand dann hinterher auch auf so einem Bauwagen und hat nochmal an die Fans gerichtet und hat gesagt, Leute, der eigentliche große Job, der beginnt jetzt erst. Aufstieg war schon schön, aber der Klassenerhalt wird umso schwieriger. Also das ist schon das Werk von Pele Wollitz. Und wenn man sieht, wie Cottbus gerade nach dem Abstieg aus der zweiten Liga zwischendurch am Boden lag, dann ist das wirklich ein Husarenritt.
1: Wir sprechen auch in einer halben Stunde nochmal mit dem Cottbuser Oberbürgermeister Tobias Schick, der da auch ordentlich mitgefeiert hat. Vorher aber noch kurz zum ersten FC Union. Zum Abschluss gab es das beste Saisonspiel, einen 4:0-Sieg gegen Augsburg. Der zweite Sieg unter der ersten Cheftrainerin der Bundesliga, Marie-Louise Ether. Also das geht in die Geschichte ein. Und wir hören, Union ist tatsächlich jetzt an einem neuen Trainer dran. Was weißt du? Mauro Lustrinelli heißt der Mann.
0: Ja, er ist der Meistertrainer des FC Thun. Sehr viele Medien haben ja jetzt auch schon darüber berichtet, haben verkündet, dass der jetzt in den Fokus geraten ist, weil er, glaube ich, zwei Sachen macht, die bei Union gerade gewünscht sind. Nämlich erstens junge Spieler zu entwickeln und eine sehr aktive Spielweise zu fordern. Das ist das, wie man in den nächsten Jahren auch an der alten Försterei spielen will. Ist jemand, der auch schon mit Urs Fischer zusammengearbeitet hat. 2013 war er Co-Trainer unter Fischer. Insofern kennt man sich ganz gut. Vielleicht wird da auch die eine oder andere Empfehlung gelaufen sein. Also das ist ganz ziemlich eine tolle Personalie, wenn die klappt. Und natürlich auch der Hut ab für Marie-Louise Ether, die das ganz großartig gemacht hat in den letzten Wochen.
2: Und zum Schluss wollen wir natürlich auch noch deine Meinung hören zu dem aktuellen Fußballreizthema. Manuel Neuer, der alte Haudegen, soll er nochmal seine Vertragsverlängerung bei den Bayern tatsächlich oder nach seiner Vertragsverlängerung bei den Bayern tatsächlich nochmal zurückkehren in die Nationalmannschaft? Auf die Bank setzen wird er sich da ja nicht. Was meinst du?
0: Ich muss sagen, wenn das so kommen sollte, nach diesem Rumgeeier, ist das eine Frechheit und eine Respektlosigkeit gegenüber Oliver Baumann, der vor Tagen nochmal gefragt wurde und er sagte, ja, Julian Nagelsmann hat mir das Vertrauen ausgesprochen, Punkt. So scheint es eben dann doch nicht zu sein. Also wer Julian Nagelsmann im Sportstudio gesehen hat, weiß, dass da offenbar viele Sachen im Hintergrund im Gange sind. Es gab schon Exklusivmeldungen, dass Neuer doch dabei ist. Wenn das so ist, ist es ein Armutszeugnis, weil das hätte man früher regeln müssen und nicht so ruf- und gesichtsschädigend wie jetzt gegenüber Oliver Baumann, der über Jahre sich absolut nicht zu Schulden kommen lassen.
1: Donnerstag ist der Stichtag, oder? Donnerstag will er den
0: Am Donnerstag Kader wird der Kader vergeben, ja, und dann wird sicherlich Manuel Neuer auch dabei sein.
1: Na, siehst du, das sagst du, Philipp Köster. Das war's mit der Bundesliga für diese Saison, aber der Ball rollt natürlich weiter. Ich habe es gerade eben schon gesagt, der SC Freiburg im Europa-League-Finale, dann die Relegationsspiele, DFB-Pokal in Berlin. Vielen Dank, Philipp, für deine präzisen Analysen in dieser Saison und auch
0: ebenfalls
1: vorher auch schon und hoffentlich auch noch
0: es
1: danach.
0: Es war mir eine Freude. Und der Klassenerhalt für Arminia Bielefeld ist natürlich auch eine tolle Sache, muss ich auch nochmal sagen.
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0: Der schöne Morgen ist hier mit Santigold, Disparate Youth um 6.47 Uhr jetzt.
1: Der Krieg in der Ukraine geht weiter. Russland hat in der Nacht die Ukraine wieder massiv angegriffen. Es sind Drohnen und Raketen geflogen auf Regionen im Zentrum und im Süden der Ukraine. Mindestens 20 Menschen sind verletzt, darunter auch mindestens 2 Kinder.
0: Offenbar eine Reaktion auch auf Angriffe, auf Attacken der Ukraine auf Russland. Also die Ukraine hatte am Wochenende mit einer der größten Attacken seit dem Kriegsbeginn angegriffen, auch Moskau getroffen. Über 1000 Drohnen wurden laut russischen Angaben abgefangen, aber einige konnten nicht abgewehrt werden. Und in der Hauptstadtregion soll es tatsächlich Tote und Verletzte gegeben haben. Ziel dieser Luftangriffe der Ukraine tief nach Russland hinein sei die Zerstörung der russischen Öl- und Rüstungsindustrie, erklärt ZDF-Reporter Dara Hassan-Zadeh aus Kiew.
2: Die Angriffe, jede Raffinerie, die ausgeschaltet wird, ist ein schwerer Schlag. Der Ölpreis ist sehr hoch. Deswegen ist es auch für die Ukraine umso wichtiger zu treffen. Drohnen über Moskau sind aber auch für die zivile Wirtschaft ein großes Problem. Das Gefühl der Sicherheit geht verloren. Und dann, so hofft man vor allem in Kiew, werde es auch weniger Investitionen geben. Und darauf setzt jetzt die Ukraine, das ist die Strategie, eine wirtschaftliche Rezession herbeizuführen, gleichzeitig militärische Misserfolge in Russland zu bewirken. Und das könnte die Basis für ernste Friedensverhandlungen sein, die den Krieg dann hoffentlich irgendwann beenden. Die Ukraine verfügt im Moment über die Stückzahl für solche massiven Angriffe und die russische Seite hat keine Flugabwehr, die dem gewachsen ist. Von daher ist mit weiteren Angriffen zu rechnen.
1: Die Ukraine hat diese Drohnenangriffe auch offiziell bestätigt. Präsident Volodymyr Zelensky hat das Ganze als völlig gerechtfertigt bezeichnet, diese Angriffe auf den Großraum Moskau. Es handelt sich um die Reaktion des Landes auf den andauernden russischen Angriffskrieg, sagt er.

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1: Sing de la Sing im Heimathafen Neukölln. Lauthals unter der Dusche, beim Abwasch oder im Auto zu singen ist zwar schön, aber Lieder mit vielen, vielen anderen Menschen gemeinsam zu schmettern ist noch viel, viel schöner. Das dachten sich auch die Macher von Sing de la Sing. Und so zieht diese Gesangsveranstaltung seit nunmehr rund 10 Jahren die Massen in ihren Bann. Schließlich macht Singen richtig Spaß und richtig glücklich. Heute Morgen und Mittwochabend ist es wieder soweit. Gesungen werden Hits der letzten Jahrzehnte, aber keine Sorge, textsicher müssen sie nicht sein. Die Songtexte werden Ihnen mittels Videoprojektion präsentiert. Ölen Sie also schon mal Ihre Stimme für Sing de la Sing. Sing im Kollektiv im Heimathafen Neukölln. Los geht's um 19.30 Uhr. Mit etwas Glück bekommen Sie noch Restkarten an der Abendkasse.
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9: Wir gucken auf ein Thema der 7 Uhr Nachrichten mit Christian Findt. Der ist heute dafür zuständig. Die Gewerkschaft Verdi wirft Bundeskanzler Merz vor, für seine Sozialreform nicht ein einziges Mal mit den Sozialpartnern gesprochen zu haben. Das ist gleich eins deiner Themen. Verdi-Chef Wernicke äußerte sich dazu gestern Abend in der ARD.
10: Ja, so etwas habe es unter den Vorgängern Scholz und Merkel nicht gegeben. Da hätten regelmäßig Austauschrunden stattgefunden, sagte Wernicke. Stattdessen habe die Bundesregierung zu Themen wie Rente oder Gesundheit viele Kommissionen eingesetzt. Und jetzt erst nach einem Jahr März im Abend soll es Gespräche geben, nämlich im Juni.
11: Mehr Einzelheiten dazu und was sonst heute früh noch wichtig ist, hören Sie dann gleich in den Nachrichten um 7.

0: Couscous hier im schönen Morgen auf Radio 1, 7 Uhr.
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3: Verdi-Chef Wernicke wirft Kanzler Merz vor, die Reformpläne nicht mit den Gewerkschaften abzustimmen. Wernicke hat in der ARD am Abend zwar begrüßt, dass es im Juni ein Treffen im Kanzleramt geben soll. Er macht aber deutlich, dass das Gesprächsangebot aus seiner Sicht zu spät kommt.
4: Bislang hat die Bundesregierung alle möglichen Kommissionen eingesetzt zur Rente, zur Gesundheit, zur Zukunft des Sozialstaates, ohne jegliche Beteiligung der Sozialpartner, ohne Arbeitgeberverbände, ohne Gewerkschaften. In Zeiten von Angela Merkel und Olaf Scholz hat es regelmäßig Austausch im Kanzleramt gegeben, der Sozialpartner. Jetzt nach einem Jahr, Friedrich Merz, gibt es das erste Gespräch.
3: Verdi-Chef Frank Wernicke in der ARD. Innenminister Dobrindt plant, einem Bericht zufolge, den Bevölkerungsschutz und die zivile Verteidigung mit einem Milliardenprogramm auszubauen. Wie die Bild-Zeitung berichtet, sollen 10 Milliarden Euro unter anderem in zusätzliche Ausrüstung und Personal fließen, etwa beim Technischen Hilfswerk. Bundesweit sollen zudem alle öffentlichen Zufluchtsräume wie Bunker, Tunnel und Tiefgaragen in einem Kataster erfasst werden. In Paris treffen sich heute die Finanzminister der G7-Staaten, um über die Folgen des Iran-Krieges zu sprechen. Finanzminister Klingbeil mahnte, die Straße von Hormuz müsse so schnell wie möglich wieder für den Seeverkehr freigegeben werden. Aus Paris berichtet Julia Borutta.
5: Vor seinem Abflug nach Paris betonte Bundesfinanzminister Lars Klingbeil, der Iran-Krieg bedrohe die wirtschaftliche Entwicklung massiv. Es müsse alles getan werden, um den Krieg dauerhaft zu beenden, die Region wieder zu stabilisieren und freie Seewege zu gewährleisten. Frankreichs Finanzminister Roland Lescure erklärte, dass die erneute Freigabe strategischer Ölreserven, wie sie im März beschlossen worden war, in Paris zwar nicht auf der Tagesordnung stehe, doch könne dies in den kommenden Monaten und Wochen erfolgen. Bundesfinanzminister Klingbeil teilte im Vorfeld des Treffens in Paris mit, es sei wirtschaftlich und politisch von entscheidender Bedeutung, dass Deutschland und Europa unabhängiger und krisenfester werden.
3: Saudi-Arabien ist laut Amnesty International nach China und Iran das Land mit den meisten Hinrichtungen weltweit. Wie die Menschenrechtsorganisation berichtet, wurden im vergangenen Jahr 356 Todesurteile vollstreckt. Anna Usius.
6: Die meisten Hingerichteten waren wegen Drogendelikten verurteilt. Meist handelte sich dabei um Ausländer, Gastarbeiter aus Ländern wie Äthiopien, Eritrea oder Ägypten. Menschen, die keine Lobby am Golf haben, kritisieren Menschenrechtsaktivisten. Die Verfahren seien unfair, Geständnisse teilweise durch Folter erzwungen. Doch es gebe auch positive Beispiele in der Region, meldet Amnesty International. Der Irak beispielsweise hat Hinrichtungen pausiert und im Libanon hat der Ministerrat einem Gesetz zugestimmt, die Todesstrafe abzuschaffen.
3: In Berlin beginnt heute die Republika. Zur Eröffnung will die ehemalige Bundeskanzlerin Merkel sprechen. Etwa 30.000 Menschen werden in den kommenden Tagen zur größten Digitalkonferenz Europas erwartet. Helena Dähler berichtet.
7: Das Motto der diesjährigen Republika, never gonna give you up. Wir werden euch nie aufgeben. Es ist eine bestärkende Botschaft der Macher der Digitalkonferenz an alle, die auch die negativen Seiten der digitalen Welt zu spüren kriegen. Hass im Netz, Cyberangriffe, Online-Sucht oder die Gefahr der Einflussnahme großer Tech-Unternehmen. In den über 600 Vorträgen und Gesprächen wird deswegen auch darüber diskutiert, wie eine bessere digitale Welt möglich werden kann.
3: Am letzten Spieltag in der zweiten Fußball-Bundesliga hat Hertha BSC in Bielefeld 1:6 verloren. Die SV Elversberg steigt als zweites Team neben Schalke 04 in die Bundesliga auf. Die Fußballerin von Union Berlin haben die Bundesliga-Saison mit einer 2:4 Niederlage in Frankfurt beendet. Und die Basketballer von Alba Berlin haben das erste Playoff-Viertelfinalspiel in der Bundesliga gegen Vechta mit 89:103 verloren. Soweit unsere Radio 1 Nachrichten. Weitere Meldungen gibt's auf rbb24.de. Es ist 7:04 Uhr.
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8: Geht los mit viel Sonne und lockeren Wolken heute, kann in der Prignitz heute Abend sich dann aber auch noch verdichten und hier und da ein bisschen regnen. Die Temperaturen steigen heute aber deutlich bis über 20 Grad, 19 bis 21 Grad maximal kriegen wir. Aktuell sind wir noch drunter, 7 Grad in Berlin, Brandenburg an der Havel meldet 6 Grad, Guben 5 Grad, Pritzwalk 3 Grad sogar, Wiesenburg 8.
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3: Auf auf Radio 1, A10 östlicher Berliner Ring Richtung Dreieck Spreeau zwischen Hohenschönhausen und Marzahn gab es gerade einen Unfall. Fahren Sie dort bitte besonders vorsichtig. Im Stadtverkehr Berlin 100 Stadtring Richtung Wedding brauchen Sie 10 Minuten mehr an der Baustelle Detmolder Straße und Karlshaus-Treskow Allee an der Bahnbrücke. Wird voraussichtlich noch bis morgen gearbeitet. In beiden Richtungen ist da jeweils nur eine Spur frei und im Moment dauert es da etwa 20 Minuten mehr, wenn Sie da unterwegs sind. Aktuelles zur S-Bahn: wegen der Reparatur an einem Signal in Baumschulenweg fährt die S47 nur zwischen Spindlersfeld und Schöneweide. Da, wo es geht, wünschen wir Ihnen gute Fahrt.
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0: Guten Morgen. Hallo, hallo. Dieser Montag ist anders als die Montage vorher. Cottbus ist jetzt Zweitligastadt. Der FC Energie hat durch einen 1:0-Sieg in Regensburg den Aufstieg in die zweite Bundesliga am Samstag klargemacht.
8: Seit Samstagnachmittag herrscht also völlige Ekstase in Cottbus. Auch Oberbürgermeister Tobias Schick hat kräftig mitgefeiert am Wochenende. Wie es ihm, seiner Stimme und der Stadt heute früh geht, das fragen wir ihn gleich.

0: Djanga, hier im schönen Morgen, 7:09 ist es.
1: 15:21 Uhr am Sonnabendnachmittag in Regensburg.
2: Abpfiff, Aufstieg, es ist vollbracht. Die Lausitz lacht, die Lausitz feiert. Energie Cottbus steigt auf in die zweite Liga.
1: Ja, und seitdem ist Cottbus tatsächlich eine einzige Partyzone. Kurz nach Mitternacht gab es schon einen Fanempfang für den Mannschaftsbus mit Feuerwerk in der Innenstadt. Und gestern dann die offizielle Aufstiegsfeier auf dem Platz vor der Cottbuser Stadthalle mit Freibier und rund 7000 Fans.
3: Bis um 3 gefeiert, super Stimmung auch auf dem Altmarkt gewesen. Wir haben dann auch Fußball gespielt in der Menschenmenge.
4: Ein großartiger Tag. Cottbus ist aufgestiegen. Ich finde das wunderbar.
5: Das ist der beste Tag in meinem ganzen Leben. Wir haben es geschafft. Ich liebe den Verein.
0: Und mittendrin Cottbus Oberbürgermeister Tobias Schick von der SPD. Er hatte beim 1:0 in Regensburg seine Stimme leider verloren. Irgendwo auf dem Platz im Stadion. Und bei der großen Aufstiegsfeier klang er auch noch ziemlich heiser. Jetzt sind wir sehr gespannt. Guten Morgen, Herr Schick.
6: Guten Morgen. Ja, es hört sich noch nicht viel besser an, aber es geht schon.
0: Ah, und wie ist sonst so die Verfassung? Haben Sie einen großen oder einen kleinen Kater-Hangover heute am Montagmorgen?
6: Heute geht es Tatsache. Gestern habe ich wirklich ein bisschen durchgehangen. Aber dann, wenn man dann auf den Stadtteilen Vorplatz kommt und sieht, die Menschen wirklich aller Generationen, die einfach nur sich gefreut haben, dann geht das wieder. Dann hat man das Feiern davor nicht vergessen, sondern dann geht es einfach weiter. Und außerdem hat Pele Wollitz ja eine klare Ansage gemacht. Lasst uns tagelang feiern.
0: Pele machen Sie natürlich mit.
1: Klaus-Dieter Wollitz, ja. Der Trainer von Energie Cottbus. Jetzt hat letzte Woche ja das Institut der Deutschen Wirtschaft in Köln Cottbus zur dynamischsten Stadt Deutschlands gekürt. Jetzt eben auch noch der Aufstieg in die zweite Bundesliga. Also Sie kommen aus dem Feiern tatsächlich gar nicht mehr raus.
6: Ja, das sind natürlich beides zwei tolle Dinge. Das eine ist, dass wir Tatsache jetzt in den letzten Monaten wachsen, also maximal auch vom Strukturwandel und von den vielen Investitionen profitieren. Und dann endlich nach über 12 Jahren steigen wir wieder in die zweite Bundesliga auf. Das ist schon gerade ein toller Move, wie man so schön sagt.
0: Und so viele Menschen hier in der Region, auch in Berlin, auch Leute, die sich gar nicht so für Fußball interessieren, die freuen sich einfach mit Energie Cottbus. Woran glauben Sie, liegt das?
6: Na, der FC Energie Cottbus und auch jetzt unter Pele Wollitz hat immer wieder etwas gezeigt, dass man mit sehr wenig Etat, ich weiß, andere Sportarten können das manchmal nicht verstehen, aber der FC Energie Cottbus hatte noch nie viel Geld und hat immer das Beste draus gemacht. Ich muss jetzt das auch sagen, in der dritten Liga vergleichsweise ein kleiner Etat, viel Zusammenhalt. Und ich glaube, das mögen die Menschen, dass man sagt, im Fußball geht auch etwas, und das muss nicht immer nur am Geld liegen, sondern die Gemeinschaft. Und ich glaube, das lebt dieser Verein.
1: Naja, aber vielleicht können wir aufs Geld tatsächlich nochmal zurückkommen, denn der Zweitliga-Aufstieg soll ja nur der Anfang einer großen Erfolgsgeschichte sein, wenn wir Sie richtig verstanden haben jetzt in den vergangenen Stunden. Sie wollen ein neues Stadion bauen. Haben Sie das in der Euphorie einfach so rausgehauen oder ist da wirklich was dran?
6: Nein, also ich habe schon seit einer ganzen Weile gesagt, wir müssen einen Weg finden, eine sogenannte Betreibergesellschaft zu gründen. Und wir haben dort auch mit den Stadtverordneten und auch mit den Kreistagsabgeordneten immer wieder dazu gesprochen. Und nach der neuen Landratswahl und mit dem neuen Landrat, Martin Häusler, habe ich auch gesprochen, und der sieht das genauso. Und diesen Schritt müssen wir jetzt endlich gehen. Und Sie müssen sich vorstellen, wenn Sie so eine Betreibergesellschaft haben, wo der Landkreis, die Stadt und hoffentlich auch noch ein Unternehmen dabei ist, dann entlasten wir zum einen den Verein dann sehr schnell, auch bei den Betriebskosten. Und das Zweite ist, mit so einer Betreibergesellschaft können Sie auch Fördermittel beantragen, weil zwei kommunale Vertreter dabei sind. Und dann könnten Sie auch ein neues Stadion bauen.
0: Ja, weil Energie Cottbus hat ja gerade erst gut 1,5 Millionen Euro als Finanzspritze vom Land Brandenburg gebraucht, damit das Stadion nach den Zweitligabestimmungen umgebaut werden kann. Jetzt kommen Sie mit so einem ganz neuen Stadion um die Ecke. Ist das wirklich nötig? Gibt es da schon einen Zeitplan?
6: Nein, das verstehe ich natürlich. Also nötig ist es. Wir haben ja gerade eine Machbarkeitsstudie zu laufen, was man aus diesem jetzigen Stadion macht oder einen Stadionneubau. Ich will nur noch mal daran erinnern, die Fördermittel und die Beantragung jetzt haben ja schon Monate gedauert. Neues Stadion bauen Sie nicht innerhalb von 1-2 Jahren. Das ist dann ein Projekt bestimmt für 5 Jahre.
1: Okay, Dann werden wir das auf jeden Fall weiter beobachten. Auch hier bei Radio 1, Cottbus-Oberbürgermeister Tobias Schick von der SPD. Immer noch sehr euphorisch nach dem Zweitliga-Aufstieg von Energie Cottbus am Samstag. Vielen, vielen Dank für das nette Gespräch und gute Erholung auch für Ihre Stimme.
6: Danke, danke.
1: Bis bald mal wieder. Tschüss.
6: Tschüss.

0: The Neighborhood hier auf Radio 1 mit Private. Einen schönen Morgen um 7.18 Uhr.
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0: Musik aus New York City von Cartoons und Hayley Supreme um 8 Minuten vor halb 8.
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2: Hallo, schönen guten Morgen, Herr Liefen.
3: Einen schönen guten Morgen, hallo.
2: Was erwartet uns in dieser Woche? Man hat so das Gefühl, irgendwie ist, also Euphorie ist überhaupt nicht mehr vorhanden. Eher das Gegenteil. Die Hoffnung scheint zu schwinden, dass es nochmal in irgendeiner Form besser wird.
3: Da sprechen Sie ein Thema an. Also Hoffnung war ja wirklich groß in den vergangenen 2-3 Wochen, dass sich im Nahostkonflikt die Lage beruhigt, dass die Straße von Hormuz möglicherweise in irgendeiner Form wieder geöffnet wird, dass die Tanker wieder fahren können und so weiter. Und dann hatten wir am Markt ja die Stimmung, dass viele gedacht haben, ich springe mal lieber auf den fahrenden Zug auf, bevor ich den am Ende verpasse, wenn die Kurse noch weiter steigen. Wir waren auf dem Weg Richtung 25.000 Punkte beim DAX. Auch schon letzten Donnerstag ging es auch nochmal ein ordentliches Stück nach oben. So, und dann am Freitag kehrte dann doch die Ernüchterung ein und die Sorgen kommen wieder zurück. Das hat natürlich mit dem Iran-Konflikt zu tun. Das hat auch damit zu tun, dass der amerikanische Präsident Donald Trump ja in China war zu Gesprächen und man sich da doch deutlich mehr ausgemalt hat, deutlich mehr Beruhigung, auch was den gemeinsamen Handel angeht. Und da war die Enttäuschung schon am Freitag relativ groß und dann haben wir eben deutliche Minuszeichen gesehen, auch schon beim DAX und in der Zwischenzeit auch deutliche Pluszeichen. Leider auch wieder beim Ölmarkt. Auch da waren die Preise ja Richtung $90 pro Barrel unterwegs. In der Zwischenzeit sind wir bei weit über 100. Jetzt zieht das wieder an, weil es ganz offensichtlich Drohnenangriffe gibt. Angeblich auf dem Atomkraftwerk in den Vereinigten Arabischen Emiraten, weitere Drohnenangriffe Richtung Saudi-Arabien. Und von daher wird die Lage jetzt wieder viel fragiler, die Hoffnung schwindet und das können wir eben auch an den Kursen sehen. Und das wird in dieser Woche wahrscheinlich auch das beherrschende Thema sein. Natürlich kriegen wir noch ein paar Unternehmensdaten, Nvidia legt noch Zahlen vor und so weiter. Aber Iran wird wahrscheinlich das beherrschende Thema sein.
0: Und trotzdem verlieren manche die Hoffnung ja nicht und wollen ein Haus kaufen oder eine Wohnung, da einen Kredit für zu beantragen, ist eine Sache von mehreren Wochen meistens. Also das muss man prüfen lassen von diversen Banken. Jetzt verspricht eine Bank, die ING, einen Baukredit in 30 Minuten. Dank KI. Natürlich. Funktioniert das auch?
3: Instant Baufi hört sich so ein bisschen wie so ein Süppchen an, dass man in 5 Minuten zusammenrührt und so soll es hier auch sein. Also binnen 30 Minuten soll man da Bescheid wissen, bekomme ich den Kredit oder bekomme ich ihn nicht. Das hört sich jetzt alles klasse an und die KI prüft dann auch, wenn man da mit der Immobilie kommt, öffentliche Register, die Gebäudegröße, die schauen sich an, wie sieht's aus mit der Grundstücksfläche, mit der Wohnfläche und so weiter. Alles das, was sie rausziehen können mit KI an Daten, das wird da quasi zusammengefasst. So, und jetzt kommt der große Haken. Bislang geht das nur für Einfamilienhäuser aus dem Bestand. Das heißt, die Häuser, die schon stehen, also die man auch einfach bewerten kann. Eigentumswohnung, schwierig natürlich per Satellitenbild rauszukriegen. genau das gleiche wie bei Neubauten. Da steht ja letztendlich noch nichts. Also das, was die Masse ausmacht an Geschäft, die ist davon letztendlich noch nicht betroffen. Bei denen dauert es auch weiterhin länger. Und zweiter großer Haken, das Ganze läuft quasi zwar über die ING, aber über die Tochter Interhyp, das ist quasi ein Immobilienkreditvermittler und die sammeln halt die Daten vorweg und die Daten werden dann weitergereicht an die ING und wenn alle Daten beieinander sind und die KI noch ins Spiel kommt, dann schafft man es angeblich innerhalb von 30 Minuten. Es ist trotzdem so ein bisschen, sagt man, ein Gamechanger, weil eben vieles dann doch schneller geht, aber die Daten müssen halt doch alle vorliegen und die müssen alle beieinander sein und erst dann ist es möglich mit diesen 30 Minuten. Von daher, ja, es wird diese Fälle geben und ja, es wird für einige eine Erleichterung sein, aber es ist noch nicht die breite Fläche. Aber es ist ein Trend, der
0: ist die
3: wird
0: KI
3: bei den Banken Einzug halten.
0: Netter, was einen Kredit angeht oder strenger? Das ist doch die wichtige Frage.
3: Ich glaube, die ist sehr neutral, die KI. Ich kann mir nicht vorstellen, dass sie sagt, ach, bei Ihnen drücke ich mal ein Auge zu.
2: Aber sie sagt es dann freundlich, auch wenn sie ablehnt wahrscheinlich. Also
3: das hat sie
2: richtig
3: dann
2: gut drauf.
3: Das ist vielleicht noch interessant. Sie sprechen am Ende dann doch wieder mit einem Menschen, denn die letzte Entscheidung, die allerletzte Entscheidung, die trifft ein Mensch. Das sind die Regeln, das sind die Vorgaben und
0: kann
3: so muss es
0: trauen.
3: Auch sein. Und sind wir doch mal ehrlich. Ja, aber trauen hin oder her, aber wir sprechen doch auch noch mal ganz gern mit Menschen, oder?
0: Im direkten Vergleich?
2: Bis morgen.
0: Mit Ihnen ja.
2: Wir freuen uns schon auf morgen. Tschüss.
3: Ja, bis dann, tschüss.
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3: Die Zeit, 7.31 Uhr.
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4: CDU und CSU im Bundestag wollen nun offenbar doch zustimmen, dass die Diätenerhöhung ausgesetzt wird. In einem Podcast sagte Unionsfraktionschef Spahn, er verstehe, dass viele Bürgerinnen und Bürger die Erhöhung der Bezüge von Abgeordneten kritisierten. Kritik kam auch von den anderen Parteien im Bundestag. Gesundheitsministerin Wagen hält eine Ebola-Pandemie für nahezu ausgeschlossen. Die Ausrufung des internationalen Gesundheitsnotstandes durch die WHO diene vor allem dazu, die Behörden in den betroffenen Ländern zu unterstützen, sagte sie. In der Demokratischen Republik Kongo sind bislang 88 Menschen an Ebola gestorben, mehr als 300 haben sich infiziert. In Cottbus haben auch gestern tausende Fans den Aufstieg von Energie Cottbus in die zweite Fußball-Bundesliga gefeiert. Mit dabei war Oberbürgermeister Schick von der SPD. Auf Radio 1 kündigte Schick an, dass das Stadion mithilfe einer Betreibergesellschaft zweitligatauglich gemacht werden soll.
5: Wenn Sie so eine Betreibergesellschaft haben, wo der Landkreis, die Stadt und hoffentlich auch noch ein Unternehmen dabei ist, dann entlasten wir zum einen den Verein. Und das Zweite ist, mit so einer Betreibergesellschaft können Sie auch Fördermittel beantragen, weil zwei kommunale Vertreter dabei sind. Und dann könnten Sie auch ein neues Stadion bauen.
4: Der Oberbürgermeister von Cottbus, Tobias Schick, auf Radio 1. Das ganze Gespräch können Sie auf radio1.de nachhören. Am letzten Spieltag in der zweiten Fußball-Bundesliga hat Hertha BSC in Bielefeld 1:6 verloren. Die SV Elversberg steigt als zweites Team neben Schalke 04 in die Bundesliga auf und die Fußballerinnen von Union Berlin haben die Bundesliga-Saison mit einer 2:4 Niederlage in Frankfurt beendet. In der Basketball-Bundesliga ist Alba Berlin mit einer 89:103 Niederlage gegen Vechta in die Viertelfinal-Playoffs gestartet. Soweit unsere Kurznachrichten um 7.33 Uhr.
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3: Geht los mit Sonne. Hier in Potsdam-Babelsberg können wir die auch schon sehr gut sehen. Blauer Himmel, aber im Laufe des Tages kommen dann immer mehr Wolken rein. Es bleibt heute tagsüber trocken, aber heute Abend kann es dann in der Prignitz vielleicht ein paar Schauer geben. 19 bis 21 Grad heute maximal. Die Temperaturen aktuell sind schon ein bisschen gestiegen. 9 Grad in Cottbus, auch in Frankfurt. In Perleberg ebenfalls, in Berlin und in Potsdam noch 8 Grad.
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4: Auf Radio 1 bitte nach wie vor Vorsicht auf der B189 Wittstock-Dosse Richtung Wittenberge. Da gab es nämlich zwischen Heiligengrabe und Chemnitz einen Unfall. Im Stadtverkehr Berlin brauchen Sie 10 Minuten mehr auf dem Stadtring 100 Richtung Wedding an der Baustelle Detmolder Straße und 20 Minuten mehr auf der Treskow Allee an der Bahnbrücke wird nämlich gebaut. In beiden Richtungen gibt es da jeweils nur eine Spur, die frei ist. Und aktuelles zur S-Bahn in Berlin wegen der Reparatur an einem Signal in Baumschulenweg fährt die S47 nur zwischen Spindlersfeld und Schöneweide. Da wo es geht, gute Fahrt.
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3: Guten Morgen. Hallo, hallo. Wer öfter am Hauptgebäude der TU vorbeiläuft, der Technischen Universität, kann schon ahnen, dass das Gebäude nicht im Top-Zustand ist. Jetzt ist es seit einer Woche komplett dicht und TU-Präsidentin Fatma Deniz kann die Mängel kaum noch zählen.
6: Im Keller haben wir bei dem Brandschutz festgestellt, dass Mängel an bestimmten Stellen gab. Zum Beispiel die Brandschutztüren sind nicht intakt oder auch die elektrische Versorgung zu der Sicherheitsbeleuchtung sind mängelhaft und auch die Löschwassereinspeisung hat Mängel.
3: Die TU selbst spricht von fehlendem Sanierungsgeld und Bildungssenatorin Schibor von einer mittleren Katastrophe. Wie es jetzt weitergeht, besprechen wir gleich mit der Bildungssenatorin.

0: Seit über einer Woche sind die Schotten dicht. Das Hauptgebäude der TU Berlin ist geschlossen. Marode Rohre, Wasserschäden und kaputte Brandschutztüren. Die Liste der Mängel ist lang. Bei Studierenden und Beschäftigten sorgt das für Ärger. Manche fühlen sich in Pandemiezeiten zurückgeworfen.
1: Besonders besorgt bin ich halt gewesen, weil wir einen Kongress organisieren im Juni. Und da sind die meisten Räume da drin. Das sind unsere größten Vorlesungssäle. Und da habe ich schon Panik gekriegt.
2: Es ist halt wieder alles online. Also da kriege ich auch so ein bisschen Corona-Flashbacks. Vor allem habe ich jetzt Masterstudiengang angefangen. So, und mich voll gefreut, halt Leute kennenzulernen. Und es ging jetzt 3 Wochen. Jetzt wird man halt wieder so nach Hause geschickt. Das ist dann auch echt ätzend.
0: Bislang ist unklar, wann das Hauptgebäude wieder öffnen kann. Heute will sich der Ausschuss des Berliner Senats für Wissenschaft und Forschung mit der Situation beschäftigen.
3: Ja, mal schauen, ob die zuständige Wissenschaftssenatorin Ina Cibora von der SPD da schon mehr weiß. Guten Morgen.
4: Morgen.
3: Seit über einer Woche ist das Hauptgebäude dicht. Wann können denn die Studentinnen und Studenten wieder von zu Hause weg in die Hörsäle rein?
4: Also ich wäre sehr froh, wenn ich dazu eine klare Aussage geben könnte. Auch die TU wäre dazu sehr froh. Aber wenn dieser Hauptmangel, der da zur Schließung geführt hat, auch beseitigt wird, müssen wir doch noch mal ganz genau gucken, ob es andere Mängel gibt, die Sicherheit von Menschen im Gebäude gefährden könnten. Denn dieses Risiko können wir natürlich nicht eingehen. Wir haben noch keinen vollständigen Überblick. Ein bisschen wird es noch dauern. Aber ich hoffe, dass wir trotzdem relativ schnell zur Beseitigung der Hauptmängel kommen können.
3: Ja, die Frage ist ja, wie lange dauert das? Also soweit wir das richtig verstanden haben, sind das Problem marode Rohre, nasse Wände, die auch den Brandschutz beeinträchtigen. Kann man solche nassen Rohre nicht fix abdichten? Also wie lange dauert so eine Reparatur?
4: Also man kann natürlich Sofortmaßnahmen ergreifen. Dafür haben wir ja auch Geld bereitgestellt nochmal. Auch die TU hat ja ihre Instandhaltungsrücklagen. Insofern können wir da schon einiges machen. Wir können auch Rohre abdichten. Und das ist ja genau das Problem. Wir brauchen jetzt Sofortmaßnahmen, bevor wir uns um die Frage der Gesamtsanierung kümmern können.
3: Die Berliner Unis sprechen selbst von einem Sanierungsstau der letzten 30 Jahre. Also hat sich was aufgetürmt. An der TU konkret fehlen hier mehr als 2 Milliarden Euro, sagt die TU. Mit solchen Meldungen, mit solchen Schließungen riskiert Berlin damit seinen Ruf als Wissenschaftsstandort?
4: Also wir haben natürlich als Wissenschaftsstandort viel Licht und viel Schatten. Also Licht sind vor allem die riesengroßen neuen Gebäude, die gerade errichtet werden, auch an der TU. Das sind die tollen Forschungsneubauten, die wir gebaut haben in den letzten Jahren. Wir werden Anfang Juni ein neues Gebäude eröffnen. Wir haben gerade mit SIM und BCAT 2 neue Forschungsgebäude unter Beteiligung der TU eröffnet. Also wir haben sehr viel neu gebaut, ganz, ganz tolle Labore und Forschungsgebäude, aber der Altbestand, der gerade an der TU aus der Nachkriegszeit stammt, ist schwer zu sanieren. Und das sind auch zum Teil sehr ineffiziente Gebäude und dafür brauchen wir eine Strategie.
3: Ja, ist halt die Frage, ob dann sich eine Sanierung überhaupt noch rechnet an dieser Stelle. Wie sieht es denn vielleicht auch an anderen Unis aus? Also müssen wir davon ausgehen, dass das jetzt nicht die letzte Sperrung ist?
4: Es ist sehr unterschiedlich. Also ich selbst war zum Beispiel von einer Sperrung betroffen während meines Studiums an der Rostlaube. Damals hatten wir Asbest. Die ist mittlerweile durchsaniert. An der FU ist viel durchsaniert. Auch da wurde viel neu gebaut. Wir haben an der HU Probleme auch mit dem Hauptgebäude. Immer in der Altsubstanz. Und nicht alles, was in der Nachkriegszeit gebaut wurde, ist tatsächlich so, dass man es vernünftig sanieren kann. Darüber müssen wir nachdenken. Das ist ja einer der Gründe, warum wir diese Hochschulbaugesellschaft gründen, um hier strategisch und nachhaltig besser zu arbeiten.
3: An der gibt es ja einiges an Kritik auch. Die Unis wollen heute protestieren vom Abgeordnetenhaus und die fordern bei dieser Hochschulbaugesellschaft mehr Mitspracherecht. Ist das was, wo Sie den Unis entgegenkommen möchten in Zukunft?
4: Also wir müssen ganz genau klären, wie wir diese Mitsprache gestalten können. Denn unser Ziel ist ganz klar, nah an den Bedarfen der Forschenden, der Nutzenden, der Studierenden zu arbeiten, näher als es jetzt ist, unter besserer Beteiligung und vor allem schneller und effizienter. Aber, und das sage ich auch ganz klar, wir wollen tatsächlich auch mit weniger Fläche auskommen, weil das einfach ökologisch und nachhaltig ist, zu gucken, welche Flächen brauchen wir wirklich, damit wir Geld in Köpfe und nicht in Gebäude stecken können, und auch weil umbauter Raum in einer

0: engen Stadt, den man nicht zwingend braucht, ja auch keine gute Sache ist.
1: Das sagt Berlins Wissenschaftssenatorin Ina Ciborra von der SPD zur TU-Sperrung, die heute Thema im Abgeordnetenhaus ist. Und parallel dazu gibt es auch Protest der Unis davor. Danke für das Gespräch.
0: Vielen Dank.

0: Die fliehenden Worte von Georgia Smith hier im schönen Morgen auf Radio 1. Don't leave. 7.47 Uhr.
1: Stellen Sie sich vor, Sie sitzen zum sonnigen Sonntag im Schrebergarten, trinken Käffchen oder zuppeln ein bisschen Unkraut und plötzlich gibt's Tiger-Alarm. Ein Tiger freilaufend in der Gartenanlage. So passiert gestern bei Leipzig und Schkeuditz. Da ist ein Tiger entlaufen und es war auch wirklich ein Tiger. Ja, da brauchen Sie nicht zweifeln. Kein Wildschwein oder keine Hauskatze.
0: Stimmt, das hatten wir auch schon.
1: Jeden Sommer irgendwie haben ein echter riesiger Tiger ausgebrochen aus einer privaten Anlage. Dort hatte das Tier schon einen 73 Jahre alten Helfer angegriffen und verletzt. Der ist ins Krankenhaus gebracht worden und der Tiger hat sich dann in diese Gartenanlage aufgemacht. Mit tragischem Ausgang fürs Tier, hier Polizeisprecherin Susanne Lübcke.
2: Die Gartenanlage war gut besucht und um eine Gefahr für die dort anwesenden Gartenbesucher abzuwenden, wurde das Tier erschossen.
0: Ja, und man fragt sich natürlich, wo kommt dieser Tiger her? Aus dem Zoo war er nicht, sondern aus einem privaten Gehege in einem Gewerbegebiet, wo noch weitere Tiger gehalten werden. Und deshalb hat die Polizei auch dieses Gelände vorsorglich kontrolliert. Nochmal Susanne Lübcke.
2: Es gibt noch weitere Tiger, die sich hier aufhalten und die hier gehalten werden. Aber die sind im Moment alle eingesperrt.
1: Das Gehege wird von einer Dompteurin betrieben. Man kann da auch hingehen, Tiger streicheln, das bietet die alles an. Es gab in der Vergangenheit schon mehrfach Vorwürfe gegen diese Tigerhaltung da bei Leipzig. Es gab ein Verfahren, das wurde gegen Geldzahlung eingestellt. Aber die Tierschutzorganisation PETA, die hat immer wieder darauf aufmerksam gemacht. Eine Tragödie mit Ansage nennt die das. Und jetzt hoffentlich ein Weckruf, dass die Tiere beschlagnahmt werden. Es gibt wohl auch schon eine Möglichkeit, wo die aufgenommen werden können. Die Veterinärbehörde ist bisher da nicht tätig geworden, aber jetzt hoffentlich doch.

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1: Dir Ruf im SO 36 in Kreuzberg. Ein neues Album zu machen ist, als würde man ein neues Gemälde malen. So beschreibt es Greg Zornier, Drummer und Mitbegründer der Band. Und dafür begebe man sich gewöhnlich auf eine Reise durch sämtliche bekannte menschliche Emotionen. Gleichzeitig schützt es einen auch davor, den Verstand zu verlieren, so Zornier. Denn es ist ein einfacher Weg, Gefühle zu verarbeiten, die in der Gesellschaft sonst keinen anderen Ausdruck finden. Eine solche Sammlung der Gefühle findet sich auf dem aktuellen, mittlerweile 20. Album der US-amerikanischen Experimental Rock Band, die, Fun Fact, schon seit über 30 Jahren existiert.

0: Noble and Godlike in Ruin kam im vergangenen Oktober auf den Markt und ist ein Album, das nach dem Vorgänger wieder in Eigenproduktion entstanden ist. Sie hatten einfach das Bedürfnis, sich richtig auszutoben und auch sich einfach die Zeit zu nehmen, die sie brauchten, bis alles genau so saß, wie sie es haben wollten. Wer jetzt Lust auf mehr bekommen hat, Dierhuf, heute im SO36 in Kreuzberg.
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8: Christian Findt ist bei uns mit dem Blick auf die 8 Uhr Nachrichten gleich. In Berlin beginnt heute die Republika, Christian, die größte Digitalkonferenz Europas. Und gesprochen wird da über die Chancen, aber auch über die Risiken der Digitalisierung, zum Beispiel Cyberangriffe und Online-Sucht.
9: Ja, 30.000 Menschen werden dazu in den kommenden 3 Tagen erwartet in Berlin, darunter Blogger, Netzaktivistinnen, Wissenschaftler, MedienmacherInnen. Auch Digitalminister Wildberger wird dabei sein und Familienministerin Prien, die sich über digitalen Kinder- und Jugendschutz informieren will.
10: Mehr dazu gleich in den Nachrichten. Um 8 bis dahin noch dieser gut gelaunte Song, Katie Queen of Tennessee von The Apache Relay.

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2: In Berlin beginnt heute die Republika. Zur Eröffnung will die ehemalige Bundeskanzlerin Merkel sprechen. Etwa 30.000 Menschen werden in den kommenden Tagen zur größten Digitalkonferenz Europas erwartet. Helena Dähler berichtet.
3: Das Motto der diesjährigen Republika: Never gonna give you up. Wir werden euch nie aufgeben. Es ist eine bestärkende Botschaft der Macher der Digitalkonferenz an alle, die auch die negativen Seiten der digitalen Welt zu spüren kriegen. Hass im Netz, Cyberangriffe, Online-Sucht oder die Gefahr der Einflussnahme großer Tech-Unternehmen. In den über 600 Vorträgen und Gesprächen wird deswegen auch darüber diskutiert, wie eine bessere digitale Welt möglich werden kann.
2: Verdi-Chef Wernicke wirft Kanzler Merz vor, die Reformpläne nicht mit den Gewerkschaften abzustimmen. Wernicke hat in der ARD am Abend zwar begrüßt, dass es im Juni ein Treffen im Kanzleramt geben soll, er machte aber deutlich, dass das Gesprächsangebot aus seiner Sicht zu spät kommt.
4: Bislang hat die Bundesregierung alle möglichen Kommissionen eingesetzt, zur Rente, zur Gesundheit, zur Zukunft des Sozialstaates, ohne jegliche Beteiligung der Sozialpartner, ohne Arbeitgeberverbände, ohne Gewerkschaften. In Zeiten von Angela Merkel und Olaf Scholz hat es regelmäßig Austausch im Kanzleramt gegeben, der Sozialpartner. Jetzt nach einem Jahr, Friedrich Merz, gibt es das erste Gespräch.
2: Verdi-Chef Frank Wernicke. Innenminister Dobrindt plant, einem Bericht zufolge, den Bevölkerungsschutz und die zivile Verteidigung mit einem Milliardenprogramm auszubauen. Wie die Bild-Zeitung berichtet, sollen 10 Milliarden Euro unter anderem in zusätzliche Ausrüstung und Personal fließen, etwa beim Technischen Hilfswerk. Bundesweit sollen zudem alle öffentlichen Zufluchtsräume wie Bunker, Tunnel und Tiefgaragen in einem Kataster erfasst werden. Der Wissenschaftsausschuss im Berliner Senat berät heute darüber, wie die teilweise maroden Berliner Hochschulen saniert werden können. Im April hatte er dazu die Einrichtung einer Hochschulbaugesellschaft beschlossen. Berlins Wissenschaftssenatorin Schiborra sagte auf Radio 1, besonders die alten Gebäude seien schwierig zu sanieren. Da müsse man auch darüber nachdenken, ob tatsächlich alle bestehenden Gebäude erhalten werden sollen.
5: Also wir haben sehr viel neu gebaut. Ganz, ganz tolle Labore und Forschungsgebäude. Aber der Altbestand, gerade an der TU aus der Nachkriegszeit, ist schwer zu sanieren. Und unser Ziel ist ganz klar, nah an den Bedarfen der Forschenden, der Nutzenden, der Studierenden zu arbeiten, näher als es jetzt ist. Aber, und das sage ich auch ganz klar, wir wollen tatsächlich auch mit weniger Fläche auskommen, weil das einfach ökologisch und nachhaltig ist, zu gucken, welche Flächen brauchen wir wirklich, damit wir Geld in Köpfe und nicht in Gebäude stecken können und auch, weil umbauter Raum in einer engen Stadt, den man nicht zwingend braucht, ja auch keine gute Sache ist.
2: Berlins Wissenschaftssenatorin Ina Schiborra. Das ganze Gespräch können Sie auf radio1.de und in unserer Radio1-App nachhören. Am letzten Spieltag in der zweiten Fußball-Bundesliga hat Hertha BSC in Berlin Bielefeld 1:6 verloren. Die SV Elversberg steigt als zweites Team neben Schalke 04 in die Bundesliga auf. Die Fußballerinnen von Union Berlin haben die Bundesliga-Saison mit einer 2:4 Niederlage in Frankfurt beendet. Und die Basketballer von Alba Berlin haben das erste Playoff-Viertelfinalspiel in der Bundesliga gegen Vechta mit 89:103 verloren. Soweit unsere Radio 1 Nachrichten. Weitere Meldungen gibt es auf rbb24.de. Es ist 8.04 Uhr.
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6: Ich wünsche mir, dass das der letzte Tag heute ist, an dem ich mit Daunenjacke aus dem Haus gegangen bin. Heute Nacht hatten wir aber auch noch 6 Grad. Es geht jetzt schon ein bisschen rauf. 9 Grad aktuell in Berlin, 8 Grad in Potsdam. Ja, Daunenjackenwetter, aber es bleibt ja nicht den ganzen Tag so. Die können wir bald von uns werfen. Bis zu 21 Grad gibt's heute in Berlin und Brandenburg. Dazu lockere Wolken, die sich in der Prignitz auch noch ein bisschen verdichten können. Zu einem Schauer hier und da. Ansonsten heute sonniges Wetter.
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2: Auf Radio 1 A10 westlicher Berliner Ring Richtung Dreikafeland zwischen Großkreuz und Havelbrücke staut es sich. Da brauchen Sie 10 Minuten mehr und 20 Minuten mehr in Potsdam auf der Nutestraße stadteinwärts. Im Stadtverkehr Berlin dauert es auch 10 Minuten mehr auf der 100 Stadtring Richtung Wedding an der Baustelle Detmolder Straße und stadteinwärts auf der 115 an der Baustelle Kreuz Zehlendorf. Da kommt es auch im Moment zum Stau. Aktuell ist noch zur S-Bahn wegen der Reparatur an einem Signal in Baum. Am Schulenweg fährt die S47 nur zwischen Spindlersfeld und Schöneweide und die S85 nur zwischen Frohnau und Ostkreuz. Zum Flughafen BER nutzen Sie ab Treptower Park am besten die Linie S9. Davos geht, gute Fahrt.
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0: Guten Morgen. Hallo, hallo. Vor 2 Monaten hat Bildungsministerin Karin Prien beim CDU-Parteitag klargemacht, dass ihr Bildungsgerechtigkeit ganz besonders am Herzen liegt und wie sie erreicht werden soll.
7: Ich bin der festen Überzeugung, übrigens auch mit den Landesbildungs- und Jugendministern, dass die frühe Bildung der Schlüssel ist, auch für eine Trendwende im deutschen Bildungssystem. Das heißt, wir müssen Kinder im Alter von 4 Jahren, da müssen wir hinschauen, ob sie Entwicklungsverzögerungen haben, vor allem ob sie der deutschen Sprache mächtig sind.
0: Jetzt ist gestern eine neue internationale Studie von UNICEF erschienen zum Kindeswohl und Deutschland steht wirklich schlecht da, gerade bei der Bildungsgerechtigkeit. Ob die Politik das verschlafen hat, kommentiert gleich Friedrich Küppersbusch.

0: Warum denn nicht? Einfach am Montag früh mal tanzen. Bank mit Grin hier auf Radio 1 um 8.08 Uhr.
1: In den Niederlanden geht's Kindern am besten. Das hat eine neue UNICEF-Erhebung ergeben zum Wohlbefinden von Kindern in den wohlhabenden Ländern der Welt. Auch Dänemark und Frankreich gehören zur Top 3 und Deutschland ist 25. von insgesamt 37 bewerteten Ländern. Die Zukunftschancen für Kinder in Deutschland seien laut dieser Erhebung ungerechter verteilt als beispielsweise in Rumänien oder auch in Ungarn. Laut UNICEF-Geschäftsführer Christian Schneider mangelt es hier bei uns mindestens 1 Million Kindern an wesentlichen Dingen für ein gesundes Aufwachsen.
2: Am schulischen Arbeitsplatz zu Hause, am zweiten Paar Schuhe, an der Teilhabe zum Beispiel an Freizeit- und Sportaktivitäten mit Freundinnen und Freunden. Also ganz wesentliche Dinge, um sich als Kind in Deutschland wohlzufühlen.
0: Besonders bei der Bildung seien die deutschen Ergebnisse alarmierend, heißt es. Bildungs- und Familienministerin Karin Prien von der CDU sieht Bund und Länder gemeinsam in der Verantwortung, mehr Bildungsgerechtigkeit zu schaffen.
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0: Journalist und Medienunternehmer, guten Morgen.
4: Guten Morgen.
0: Hat die Politik Bildungsgerechtigkeit verschlafen?
4: Ja. Punkt, fertig. Junge, gib doch eine einfache Antwort. Die Lehrer verstehen das schon. Ihr habt die Ergebnisse der Studie vorgetragen. Wir sind ein sehr wohlhabendes Land. Wir haben eine Kinderarmutsgefährdung bei fast 15% der Kinder oder wenn man die soziale Ausgrenzung, also das, was hast denn du schon für eine Jacke an, was bist denn du für eine, deine Eltern haben keinen Mercedes. Wenn man das dazu nimmt, sind es fast ein Viertel der Kinder, die in Deutschland armutsbedroht oder von sozialer Ausgrenzung bedroht sind. Und das ist natürlich ein erschütterndes Testat. Und dann habe ich mich gefreut, als ich diese UNICEF-Studie, also vom Kinderhilfswerk der Vereinten Nationen, angeschaut habe für unser Gespräch heute früh. Hohe Lebenszufriedenheit, Gesundheit, also da werden die Kinder und Schülerinnen und Schüler mal danach gefragt, hey, nicht Leistungskasperei wie hier bei einer Hundeprüfung und nur immer Pisa-Schock, wie doof seid ihr eigentlich, sondern wie geht es euch damit? Und wenn man dann zum Beispiel mal in Faktoren reinschaut, wie gern geht ihr in die Schule und dann sieht, dass es im ersten Schuljahr bei allen ganz hoch ist. Die sind neugierig oder die haben auch eine Vorstellung davon, dass es gut für sie wäre oder dass sie Kumpels und Freunde treffen. Und das nimmt über die Schulzeit ab. Wie kann das denn bitte sein? Also eigentlich müssen die ja in die Schule gehen und sagen, wow, da kann ich was mit anfangen oder das ist schön hier oder das Team ist toll und die Schulbegeisterung müsste zunehmen. Also da, das weiß man nur leider schon sehr lange. Auch wenn wir in Deutschland eben, wie ich finde, eine völlig auf PISA, auf Leistungskasperei bezogene Debatte führen seit 2000, seit dem PISA-Schock. Das weiß man, dass die Kinder selber auch nicht glücklich sind mit dem, was dieses durchaus ja nicht billige Schulsystem in Deutschland mit ihnen anstellt.
1: Was würde denn helfen? Also was müssen Bund und Länder tun?
4: Also so eine Luftblase wie, da würde ich auch sagen, Frau Prien, also nett, dass Sie sich geäußert haben, aber setzen Sie sich ruhig wieder hin und lesen Sie weiter Ihr Buch. Der Bund hat nichts zu sagen bei Bildung und das ist ja einer von vielen und seit vielen Jahren immer wieder kritisierten Notstände. Bildung ist Ländersache, jedes Bundesland macht da sein eigenes Ding, also das kennen wir in Berlin mit wieder andere Grundschuljahre als was weiß ich in Nordrhein-Westfalen und sonst wo. Der Bund hat da nichts zu sagen, das kann ein Nachteil sein, weil er eben auch gar nicht transportieren kann, egal wie dieses oder jedes Bundesland sein Schulsystem einrichtet. Das Problem liegt auf einer anderen Ebene. Es liegt bei der sozialen Ungerechtigkeit. Und da setzt ja auch Christian Schneider, der Geschäftsführer von UNICEF, an und sagt, ihr müsst nicht jetzt den Kindern noch mehr Wissen in den Kopf prügeln oder noch mehr Nachhilfe bezahlen. Das ist ja eine Katastrophe, wenn man überlegt, dass ein Viertel der Schülerinnen und Schüler Nachhilfe braucht. Also wenn eine Autowerkstatt so viel Schwund produzieren würde, dass ein Viertel der Kunden woanders hingehen muss, um das Auto repariert zu kommen, dann wäre aber was geboten in Deutschland. Also der Ursachenhebel, den Frau Prien hat, ist nicht das Schul- oder Bildungs- oder Universität oder Kita- oder Kindergartensystem, sondern es ist eigentlich zu ihrem Kumpel Finanzminister zu gehen und zu sagen, so geht's nicht mehr in diesem wohlhabenden Land mit so viel Ungerechtigkeit, die wir ausgerechnet bei den Kindern abliefern.
0: Der Montagskommentar von Friedrich Küppersbusch. Dankeschön.
4: Gerne.
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0: Christine and the Queens hier auf Radio 1 Tilted um 8.16 Uhr.
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0: Ich im Mai. Also, das ist ja jetzt wirklich auch schon lange her.
1: Singt er da schon immer Italienisch?
0: Wahrscheinlich.
1: Mir ist aufgefallen.
0: Wird es ja nicht mehr verändert haben können in den vergangenen Jahren. Also, Falco war das hier mit Junge Römer aus dem Jahr 1984. Jetzt haben wir es 22 Minuten nach 8 gleich.
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3: Heute ist Montag, der 18. Mai 2026. Einen runden Geburtstag feiert heute der Schriftsteller und Kinderbuchautor Uwe Kant. Der hat vor allem in der DDR große Erfolge gefeiert mit Büchern wie Das Klassenfest oder Die liebe lange Woche. Uwe Kant wird heute 90. Und auch ein Berliner Buchladen, eine Institution feiert heute Modern Graphics, wird 35. Den Comicbuchladen gibt es dreimal in Berlin. Vergangenes Jahr wurde er mit dem Gütesiegel des Deutschen Buchhandlungspreises ausgezeichnet.
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0: Die digitale Elite trifft sich ab heute wieder bei der Republika in der Station Berlin. 3 Tage lang geht es bei der Konferenz um aktuelle gesellschaftliche und digitale Debatten. Das Motto in diesem Jahr ist Never gonna give you up. Ob Sie da an Rick Astley gedacht haben, als Sie das ausgewählt haben?
1: Hoffentlich.
0: Als Gäste kommen unter anderem Ex-Kanzlerin Merkel, Berlins Wirtschaftssenatorin Giffey, der ARD-Vorsitzende Hager und Bundesentwicklungsministerin Al-Abali Radovan. Wir senden live von der Republika hier auf Radio 1 heute ab 15 Uhr.
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3: Das Hauptgebäude der Technischen Universität Berlin ist seit einer Woche gesperrt. Grund sind Brandschutzverstöße wegen maroder Wasserleitungen, unter anderem. Damit beschäftigt sich heute auch der Ausschuss für Wissenschaft und Forschung im Abgeordnetenhaus. Davor gibt es Proteste der Unis. Sie werfen dem Senat Sanierungsstau vor. Wir haben schon drüber gesprochen mit Wissenschaftssenatorin Ciborra. Können Sie nachhören auf radio1.de oder in der Radio 1 App.
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0: Die 79. internationalen Filmfestspiele in Cannes starten heute in die zweite finale Woche. Der Festivalmontag ist traditionell einer der intensivsten Tage im Kalender mit diversen hochkarätigen Premieren im Hauptwettbewerb und Fachveranstaltungen auf dem Marché du Film. Die Filmfestspiele enden dann am Samstag mit der Preisverleihung der Goldenen Palme und dann wird auch eine Ehrenpalme an Schauspielerin und Sängerin Barbara Streisand gehen.
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3: Wenn Sie sich schon immer mal im Schloss Bellevue umschauen wollten, dann haben Sie bald die Gelegenheit dazu, bevor es für mehrere Jahre wegen Bauarbeiten geschlossen wird. Vorher gibt es im Juni nämlich noch eine Pop-Up-Galerie, organisiert von der Akademie der Künste. Die kostenlosen Tickets holen Sie sich heute Nachmittag, 15 Uhr auf adk.de. Und was es da zu sehen gibt, besprechen wir in gut einer Stunde, kurz nach 9:30 hier auf Radio 1.
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0: In Berlin und Brandenburg beginnt heute die Woche der offenen Backstuben. Das heißt, Sie können in insgesamt 12 Bio-Backstuben vorbei und zuschauen. Unter anderem in Charlottenburg, Neukölln und Mariendorf. Und in Brandenburg, in Potsdam, Wustermark, Bad Saro und Rohrlack. Dazu gibt es mehr als 30 Veranstaltungen, auch speziell für Kinder.
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6: Die Zeit 8:30 Uhr.
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8: Christian Findt.
9: CDU und CSU im Bundestag wollen nun offenbar doch zustimmen, dass die Diätenerhöhung ausgesetzt wird. In einem Podcast sagte Unionsfraktionschef Spahn, er verstehe, dass viele Bürgerinnen und Bürger die Erhöhung der Bezüge von Abgeordneten kritisierten. Kritik kam auch von den anderen Parteien im Bundestag. Gesundheitsministerin Wagen hält eine Ebola-Pandemie für nahezu ausgeschlossen. Die Ausrufung des internationalen Gesundheitsnotstandes durch die WHO diene vor allem dazu, die Behörden in den betroffenen Ländern zu unterstützen, sagte sie. In der Demokratischen Republik Kongo sind bislang 88 Menschen an Ebola gestorben. Mehr als 300 haben sich infiziert. Nach der Rückkehr von Energie Cottbus in die zweite Bundesliga denken Stadt und Verein darüber nach, wie das Stadion zweitligatauglich gemacht werden kann. Der Oberbürgermeister von Cottbus Schick sagte auf Radio 1, möglich sei auch ein Stadionneubau. Dazu sei eine Betreibergesellschaft gegründet worden.
10: Wenn Sie so eine Betreibergesellschaft haben, wo der Landkreis, die Stadt und hoffentlich auch noch ein Unternehmen dabei ist, dann entlasten wir zum einen den Verein. Und das Zweite ist, mit so einer Betreibergesellschaft können Sie auch Fördermittel beantragen und dann könnten Sie auch ein neues Stadion bauen. Ein neues Stadion bauen Sie nicht innerhalb von 1-2 Jahren. Das ist dann ein Projekt bestimmt für 5 Jahre.
9: Der Oberbürgermeister von Cottbus, Tobias Schick, auf Radio 1. Das ganze Gespräch können Sie auf radio1.de und in unserer App nachhören. Der Rundfunk Berlin-Brandenburg baut sein regionales Nachrichtenangebot im Fernsehen aus. Ab nächste Woche Dienstag werden 2 neue Live-Sendungen ausgestrahlt, RBB 24 Berlin und RBB 24 Brandenburg. Insgesamt berichtet das RBB-Fernsehen dann wochentags mehr als 3,5 Stunden live aus der Region. Soweit unser Radio 1 Nachrichten-Update um 8.32 Uhr.
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6: Die Sonne ist da. Die wird heute noch mal verdeckt werden von ein paar kompakten Wolken. Aber es soll trocken bleiben heute im Laufe des Tages. Heute Abend kann es dann Schauer geben, zum Beispiel in der Prignitz. Aber ansonsten soll es trocken bleiben. Höchstwerte heute 19 bis 21 Grad. Also schon deutlich wärmer als jetzt am Wochenende. Und die Temperaturen aktuell, es geht auch recht schnell rauf heute früh. Also wir hatten heute Morgen noch so Temperaturen um die 6 Grad. Jetzt haben wir es fast überall schon verdoppelt. 12 Grad in Cottbus, 11 in Frankfurt, 12 in Brandenburg an der Havel, 11 Grad in Berlin.
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9: Auf Radio 1 auf der A2 Berlin Richtung Magdeburg gab es gerade einen Unfall zwischen Brandenburg und Wollin. Befindet sich die Unfallstelle. Bitte fahren Sie dort besonders vorsichtig. A10 westlicher Berliner Ring Richtung Dreikafelland, 10 Minuten mehr zwischen Großkreuz und Havelbrücke und 20 Minuten mehr auf der B158 Richtung Berlin. Vor Ahrensfelde stehen Sie da im Stau. 20 Minuten mehr brauchen Sie auch in Potsdam auf der Nutestraße stadteinwärts und 10 Minuten mehr auf dem Stadtring Wedding, 100 Richtung Wedding an der Baustelle Detmolder Straße, 115 stadteinwärts an der Baustelle Kreuz Zehlendorf, dauert es 20 Minuten mehr und 20 Minuten mehr auch auf der Dreskow Allee an der Bahnbrücke. Da wird nämlich gebaut und das ist nur jeweils eine Spur frei. Aktuell ist noch zur S-Bahn. Wegen der Reparatur an dem Signal in Baumschulenweg fährt die S47 nur zwischen Schwindlersfeld und Schöneweide und die S85 nur zwischen Frohnau und Ostkreuz zum Flughafen Berlin. Nutzen Sie ab Treptower Park bitte die S9. Da wo es geht, gute Fahrt.
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6: Guten Morgen.
8: Hallo.
6: Kerstin geht fremd. Und Sie sind alle dabei. Sie moderiert nicht den schönen Morgen nächste Woche Montag. Auch nicht die Arena, klar. Sondern ist verantwortlich gleich für den ganzen Radio Day hier auf Radio 1. Eine ganz neue Rolle für dich.
8: Ja, ich moderiere ganz am Morgen, also von 9 bis 12 Uhr. Aber ich bin auch Redakteurin gerade. Also ich organisiere, ich frage Gesprächspartnerinnen und Gesprächspartner.
6: Kannst du das alles?
8: Ich lerne gerade ganz, ganz viel dazu. Ja, aber es macht Spaß, es ist herrlich. Und was genau geplant ist, besprechen wir gleich nochmal ausführlicher, denn Sie können mitmachen.
6: Oh, heute. Was hast du dir da ausgedacht für uns?
8: Das sage ich dann gleich nach Waldeck.
11: One.

0: One of these days, Waldeck, der schöne Morgen um 8.37 Uhr.
1: Der Mai ist einfach der beste Monat, alles voller Feiertage. Heute in einer Woche ist schon wieder Pfingstmontag, Feiertag und da plant ihr Lieblingsradio natürlich, wie das schöne Tradition ist, auch wieder einen Radio Day. Als Stammhörerinnen und Stammhörer wissen Sie das, wir kümmern uns dann den ganzen Tag um ein bestimmtes Thema von vorne bis hinten und an Pfingstmontag wird es sportlich hier auf Radio 1. Höher, weiter, breiter. Es geht um Breiten- und Freizeitsport. Bei uns, du Kerstin, hast dir diesen Tag mit Kolleginnen und Kollegen zusammen ausgedacht und geplant. Sportfrei, was erwartet uns da?
2: Also ich hoffe ganz viel positive Energie. Ich glaube ja, dass kaum etwas Menschen so eng zusammenbringen kann, wie gemeinsam Sport erleben, egal ob man es zusammen guckt oder ob man zusammen Sport macht. Weil man so viele Emotionen miteinander teilt, also Euphorie, Frust, Ehrgeiz, Teamgeist und darum soll es gehen. Also wir wollen da so einen Gemeinschaftstag schaffen und stellen natürlich auch ungewöhnliche Sportarten vor in Berlin und Brandenburg. Wir reden aber auch über die Herausforderungen, die es gibt. Da kennen sich viele auch mit aus, zu wenige Hallenzeiten, lange Wartelisten zum Beispiel für Kinder, marode Sportstätten und das finde ich ganz besonders toll. Wir machen zusammen Sport draußen.
1: Ich checke den Wetterbericht. Das sieht fantastisch aus für nächsten Montag.
2: Ja.
1: Denn es geht auch aufs Wasser, habe ich gehört.
2: Ja, wir fahren zusammen Kanu. Es gibt ein exklusives Kanu-Training für Hörerinnen und Hörer von Radio 1 mit der viermaligen Kanu-Olympiasiegerin Katrin Wagner-Augustin.
3: Sie sind durch und sie holen Gold. Gold für Deutschland. Gold für den K4 der Damen, Gold für alle irgendwie. Eine ganze Nation freut sich mit diesen vier Damen. Fanny Fischer, Nicole Reinhardt, Katrin Wagner-Augustin und Conny Wasmo, die noch in letzter Sekunde eingesprungen ist in diesen Vierer. Die holen Gold in Peking.
2: Ja, 2008 war das. Vier olympische Goldmedaillen hat Katrin Wagner-Augustin in ihrer Karriere gewonnen. Jetzt ist sie Trainerin am Bundesstützpunkt in Potsdam. Normalerweise nur für Leistungssportlerinnen und Leistungssportler, aber

0: an mitmachen@radio1.de.
1: Ja, und wer keine Lust auf Kanufahren hat, kann dann auch noch ein öffentliches Radio 1 Fitness- und Krafttraining mitmachen. Mit Dennis und Marcel von Healthy Push. Du hast mich ein bisschen drauf gebracht, weil du denen bei Instagram folgst.
0: Ich liebe das, mir Sportvideos abzuspeichern und dann niemals zu machen.
1: Das ist bei mir ganz genauso. Die machen Homeworkouts für hunderttausende Followerinnen und Follower. Und wir gehen extra in ein Stadion, in das vom FC Internationale in Berlin-Schöneberg. Und wollen da ein richtiges, großes, gemeinsames Workout machen. Und
0: die sind so gut gelaunt auch dabei.
1: Ja, also.
0: Das ist sehr, sehr schön, glaube ich. Ja, also das und noch viel mehr heute in einer Woche am sportlichen Radio Day auf Radio 1. Sie haben die Sportsachen hoffentlich schon rausgelegt. Höher, weiter, breiter von 9 bis 21 Uhr. Und hier nochmal die Mailadresse für alle, die sich fürs Kanutraining bewerben wollen. mitmachen@radio1.de. Da ins Stadion können wir dann einfach so kommen, oder?
1: Ins Stadion können wir einfach so kommen, kurz vor 14 Uhr, also vielleicht so 13:30 da sein. Handtuch mitbringen, Sportschuhe.
0: Und gute Laune.
1: Auf jeden Fall.

0: Perfekte Frühsportmusik von Loaded Honey hier auf Radio 1. Aber jetzt setzen wir uns erstmal wieder hin und nehmen unser Handy in die Hand.
1: Heute beginnt sie nämlich wieder, die dreitägige Netzkonferenz Republika. Unter dem Motto Never Gonna Give You Up kommen dort bis Mittwoch digital Expertinnen und Experten zusammen. Aber auch die Spitzenpolitik steht wieder mit auf der Bühne.
0: Und bevor heute ab 15 Uhr unsere Radio 1 Sondersendung mit Katja Weber von dort startet, erzählt uns unsere Reporterin Helena Dehler schon mal alles, was auf der diesjährigen Republika wichtig ist. Die schwirrt da nämlich schon rum. Hallo Helena.
2: Guten Morgen.
0: Never gonna give you up ist das Motto. Wie dürfen wir das genau verstehen? Es ist doch einfach nur ein böswilliger Ohrwurm, der uns hier eingepflanzt wird von der Republika.
2: Absolut, absolut. Also es ist eine Anleihe aus dem Song von Rick Astley. Es soll bedeuten, niemand wird zurückgelassen oder aufgegeben, frei übersetzt. Und ich habe Markus Beckedahl, einen der Gründer der Republika, vorab schon

0: gefragt, wen denn eigentlich?
1: All die Menschen, die von Hass und digitaler Gewalt bedroht sind, die wollen wir nicht zurücklassen. Menschen, die ja irgendwie falsch abgebogen sind bei Verschwörungsmythen und Ideologien, die wollen wir nicht zurücklassen. Also eigentlich wollen wir eine lebenswerte digitale Gesellschaft schaffen.
0: Ja, es ist eine bestärkende Botschaft an alle, die so ein bisschen Schwierigkeiten haben mit der digitalen Welt derzeit.
2: Und wie geht die Konferenz diese Themen genau an?
0: Also da geht es sehr viel um digitale Souveränität, also um die Frage, wie können wir unabhängig von einzelnen Anbietern oder von ausländischen Technologien werden. Und da gibt es sehr viele konstruktive Beiträge, das finde ich ganz toll. Also bezüglich der digitalen Souveränität spricht am Mittwoch zum Beispiel der Chef der Staatskanzlei und Digitalminister Dirk Schröter aus Schleswig-Holstein. Er hat seine Landesverwaltung von Microsoft auf sogenannte Open-Source-Programme umgestellt. Das sind 30.000 Rechner, bei denen das passiert ist. Das ist so in diesem Umfang bisher einmalig in Deutschland und macht die Verwaltung eben unabhängig von großen Tech-Unternehmen und spart auch teure Lizenzgebühren. Es geht aber auch um das Thema Aufklärung zum Beispiel. Also was haben Schönheitsideale im Netz wie der Ballet Body, der Ballettkörper oder Looksmaxing mit politischen Ideologien zu tun? Also diese Fragen, die ziehen sich über sehr, sehr viele sogenannte Sessions hier in der Republika die nächsten 3 Tage.
2: Social Media und andere Digitalthemen, KI, das beschäftigt uns ja mittlerweile das ganze Jahr irgendwie. Gibt es auch so Themen, neue Themen vielleicht, die bei der Republika jetzt diese 3 Tage lang quasi exklusiv besprochen werden?
0: Also ich habe mich ja durch das Programm der Republika gewühlt auf der Suche nach Themen, die so in dieser Form oder ähnlich noch nicht besprochen wurden. Und ich habe noch einiges entdeckt. So richtig gespannt bin ich auf eine Session am Mittwoch über die agentische KI OpenClaw. Das ist ein autonomer KI-Assistent und der könnte sowas wie eine neue Generation von KI auf unseren Rechnern werden. Entwickelt wurde die von einem Schweizer Entwickler und sofort gekauft für ein Milliardenbudget von einem amerikanischen Unternehmen. Und wenn man so liest, was die alles kann. Also die hat ein Buch veröffentlicht, die hat Geld mit Trading verdient. Das geht zumindest mir so, ist das faszinierend und beängstigend zugleich. Da bin ich sehr, sehr gespannt drauf.
2: Es nehmen ja auch wieder viele aktive Bundesministerinnen und Minister an der Konferenz teil. Im vergangenen Jahr, erinnere ich mich, war ich beim Außenminister Johann Wadephul. Mein Eindruck ist, dass sich die Republika von der Fachmesse immer mehr auch zu so einer Bühne für die Politik entwickelt. Hast du auch den Eindruck?
0: Also Politikerinnen sind auch dieses Jahr natürlich am Start, meiner Meinung nach aber auch zu Recht. Also der Bundesdigitalminister Carsten Wildberger, der muss dann morgen Abend im Gespräch mit Markus Beckedahl die Frage beantworten, wie steht es denn so um die Digitalisierung in Deutschland? Das ist fast schon zwingend, dass er da ist. Aber auch Bärbel Baas als Bundesministerin für Arbeit wird hier sprechen darüber, was KI mit unseren Arbeitsplätzen macht und ob das nun gut ist, weil wir durch den Fachkräftemangel nicht alle Stellen besetzen können oder ob es eben auch eine Gefahr ist für viele Branchen. Und das sind ja dann schlussendlich Themen, die uns alle etwas angehen und eben auch nicht nur interessant sind für die Besucherinnen und Besucher der Republika. Von dem her würde ich sagen, ist das schon zwingend.
2: Die diesjährige Republika steht unter dem Motto Never gonna give you up. Es geht also um Zuversicht, um Solidarität und Hoffnung in unseren recht düsteren Zeiten. Sie werden hier bei Radio 1 bestens drüber informiert. Haben wir heute schon mal losgelegt mit Helena Dehler, unserer Reporterin. Dankeschön.
0: Gerne.
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3: Wir warnen Sie aber vor, beim Laufen über die Republika werden Sie diesen Song nicht mehr loswerden. Helena, unsere Reporterin, hat es schon erzählt, dass alle beim Aufbau schon gesungen haben. Also, hier der offizielle Republika-Ohrwurm, das Motto Never gonna give you up von Rick Astley.

0: Und das macht Ihnen doch nichts aus,
1: ja,
0: wenn das der Ohrwurm wird.
1: Danke, Markus Becketal.
2: Gehen Sie hin zur Republika, singen Sie diesen Song mit allen anderen zusammen. Vielleicht gibt es ja so spontane kleine Chöre, die sich da bilden. Und informieren Sie sich über aktuelle digitale gesellschaftliche Themen. Wir haben die allerletzten Republika-Tickets für Sie. Die können Sie gewinnen, wenn Sie uns eine gute Geschichte erzählen.
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5: Kunsthandwerk Brücke, eine Ausstellung im Brücke-Museum in Dahlem. Kissenbett, Brosche. Neben Malerei, Zeichnung und Druckgrafik widmeten sich die Brücke-KünstlerInnen wie Karl Schmidt-Rottluff, Ernst Ludwig Kirchner und Ernst Heckel auch der Herstellung und dem Design von alltäglichen Gegenständen. Das Brücke-Museum rückt diesen Arbeitsbereich erstmals ins Zentrum und zeigt in der Ausstellung über 170 Werke und Arbeiten, zeigt die Materialien, die verwendet wurden, wie Holz, Metall und Textil und gewährt Einblicke in Herstellungsprozesse. Kunsthandwerk Brücke, die Ausstellung im Brücke-Museum, läuft bis zum 21. Juni. Geöffnet ist Mittwoch bis Montag von jeweils 11 bis 17 Uhr. Und weitere Infos finden Sie auf radio1.de.
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2: Christian Findt ist schon mal da mit einem seiner Themen für die 9-Uhr-Nachrichten. Berlin hat ein Problem mit seinen Hochschulgebäuden. Erst vor einer Woche musste das marode TU-Hauptgebäude an der Straße des 17. Juni wegen baulicher Mängel geschlossen werden. Heute berät der Wissenschaftsausschuss im Berliner Senat darüber, wie die teilweise maroden Gebäude saniert werden können.
16: Ja, wir hatten heute Morgen Berlins Wissenschaftssenatorin Ciborra im Programm. Die SPD-Politikerin sagte, besonders die alten Hochschulgebäude, die in Berlin nach dem Krieg errichtet wurden, die seien schwierig und teils sehr aufwendig zu sanieren. Da müsse man auch darüber nachdenken, ob wirklich alle bestehenden Gebäude erhalten werden müssen.
3: Die Einzelheiten, mehr Inhalte aus diesem Gespräch, hören Sie dann gleich in den Nachrichten um 9. Und was sonst noch wichtig ist, wir hören vorher noch Artful Dodger und Romina Johnson.

0: ein Dance-Klassiker aus dem Jahr 1999. Moving Too Fast, Artful Dodger and Romina Johnson. Im schönen Morgen, 9 Uhr haben wir's.
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3: In Paris treffen sich heute die Finanzminister der G7-Staaten, um über die Folgen des Iran-Kriegs zu sprechen. Finanzminister Klingbeil mahnte, die Straße von Hormuz müsse so schnell wie möglich wieder für den Seeverkehr freigegeben werden. Aus Paris berichtet Julia Botha.
4: Vor seinem Abflug nach Paris betonte Bundesfinanzminister Lars Klingbeil, der Iran-Krieg bedrohe die wirtschaftliche Entwicklung massiv. Es müsse alles getan werden, um den Krieg dauerhaft zu beenden, die Region wieder zu stabilisieren und freie Seewege zu gewährleisten. Frankreichs Finanzminister Roland Lescure erklärte, dass die erneute Freigabe strategischer Ölreserven, wie sie im März beschlossen worden war, in Paris zwar nicht auf der Tagesordnung stehe, doch könne dies in den kommenden Monaten und Wochen erfolgen.
3: Verdi-Chef Wernicke wirft Kanzler Merz vor, die Reformpläne nicht mit den Gewerkschaften abzustimmen. Wernicke hat in der ARD am Abend zwar begrüßt, dass es im Juni ein Treffen im Kanzleramt geben soll. Er macht aber deutlich, dass das Gesprächsangebot aus seiner Sicht zu spät kommt.
5: Bislang hat die Bundesregierung alle möglichen Kommissionen eingesetzt zur Rente, zur Gesundheit, zur Zukunft des Sozialstaates, ohne jegliche Beteiligung der Sozialpartner, ohne Arbeitgeberverbände, ohne Gewerkschaften. In Zeiten von Angela Merkel und Olaf Scholz hat es regelmäßig Austausch im Kanzleramt gegeben, der Sozialpartner. Jetzt nach einem Jahr, Friedrich Merz, gibt es das erste Gespräch.
3: Verdi-Chef Frank Wernicke. Der Rat für Klimafragen stellt heute seinen Prüfbericht zur deutschen Klimapolitik vor. Im Kern geht es um die Frage, ob die Bundesregierung alles getan hat, um ihre selbstgesteckten Klimaziele einzuhalten. Felix Tenbaum.
6: Dafür haben die Mitglieder des Expertenrates Daten des Umweltbundesamtes aus dem Jahr 2025 ausgewertet. Diese Daten zeigen unter anderem, welcher Bereich wie viel Treibhausgas ausgestoßen hat und ob die Bereiche den gesetzlichen Rahmen dafür eingehalten haben. Besonders schlecht abgeschnitten haben in den letzten Jahren vor allem der Gebäude- und Verkehrssektor. Immer wieder hat der Rat darauf hingewiesen, dass es mit dem aktuellen Kurs in der Klimapolitik spätestens in den 2030er Jahren schwer wird, die Ziele einzuhalten.
3: In Berlin beginnt heute die Republika. Zur Eröffnung will die ehemalige Bundeskanzlerin Merkel sprechen. Etwa 30.000 Menschen werden in den kommenden Tagen zur größten Digitalkonferenz Europas erwartet. Helena Dähler.
7: Das Motto der diesjährigen Republika, never gonna give you up. Wir werden euch nie aufgeben. Es ist eine bestärkende Botschaft der Macher der Digitalkonferenz an alle, die auch die negativen Seiten der digitalen Welt zu spüren kriegen. Hass im Netz, Cyberangriffe, Online-Sucht oder die Gefahr der Einflussnahme großer Tech-Unternehmen. In den über 600 Vorträgen und Gesprächen wird deswegen auch darüber diskutiert, wie eine bessere digitale Welt möglich werden kann.
3: Der Wissenschaftsausschuss im Berliner Senat berät heute darüber, wie die teilweise maroden Hochschulen saniert werden können. Im April hatte er die Einrichtung einer Hochschulbaugesellschaft beschlossen. Berlins Wissenschaftssenatorin Ciborra sagte auf Radio 1, besonders die alten Gebäude seien schwierig zu sanieren. Da müsse man auch darüber nachdenken, ob alle bestehenden Gebäude erhalten werden sollen.
8: Also wir haben sehr viel neu gebaut. Ganz, ganz tolle Labore und Forschungsgebäude, aber der Altbestand, gerade an der TU aus der Nachkriegszeit, ist schwer zu sanieren. Und unser Ziel ist ganz klar, nah an den Bedarfen der Forschenden, der Nutzenden, der Studierenden zu arbeiten, näher als es jetzt ist. Aber, und das sage ich auch ganz klar, wir wollen tatsächlich auch mit weniger Fläche auskommen, weil das einfach ökologisch und nachhaltig ist, zu gucken, welche Flächen brauchen wir wirklich, damit wir Geld in Köpfe und nicht in Gebäude stecken können und auch, weil umbauter Raum in einer engen Stadt, den man nicht zwingend braucht, ja auch keine gute Sache ist.
3: Die Berliner Wissenschaftssenatorin Ina Ciborra heute Morgen hier auf Radio 1. Das ganze Gespräch können Sie auf radio1.de und in unserer App nachhören. Das waren die Nachrichten. Es ist 9.04 Uhr.
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2: Die Temperaturen klettern langsam so ein bisschen nach oben. Klar, die Sonne scheint fast überall, gerade in Berlin und Brandenburg. Wir haben 12 Grad in Cottbus, Frankfurt meldet 11 Grad, Berlin 11 und Potsdam 10 Grad. Bis auf 19 bis 21 Grad geht's heute noch rauf. Regentropfen gibt's nur in der Prignitz heute, ansonsten viel Sonne im Mix mit Wolken.
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3: Auf Radio 1 A10 westlicher Berliner Ring Richtung Dreikafeland zwischen Großkreuz und Havelbrücke kommt es an der Baustelle zum Stau, 10 Minuten mehr. Eine gute Nachricht von der A10 östlicher Berliner Ring, die Baustelle an der Mühlenfließbrücke wird am Morgen umgebaut, dann sind pro Richtung wieder zwei Spuren frei. In Potsdam dauert es 10 Minuten mehr auf der Nutestraße stadteinwärts in einem Stau und im Stadtverkehr Berlin 15 Minuten mehr auf der 100 Stadtring Richtung Wedding an der Baustelle Detmolder Straße. Ebenso viel länger auf der 115 stadteinwärts an der Baustelle Kreuz Zehlendorf. Ganze 25 Minuten länger brauchen Sie auf der Triskoallee in Karlshorst an der Bahnbrücke. Da wird gebaut, in beiden Richtungen ist jeweils nur eine Spur frei. Und aktuell ist noch zur S-Bahn, da müssen Signale repariert werden. Die S46 fährt deshalb zwischen Hermannstraße und Grünau nur alle 20 Minuten. Die S47 nur zwischen Spindlersfeld und Schöneweide und die S85 nur zwischen Frohnau und Ostkreuz. Zum Flughafen BR, wenn Sie dahin wollen, nutzen Sie am besten ab Treptower Park die S9. Da, wo es geht, gute Fahrt.
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2: Guten Morgen.
0: Hallo.
2: Amnesty schlägt Alarm, ist eine der Schlagzeilen heute früh. So viele Hinrichtungen wie zuletzt 1981. Der neue Bericht zu den Todesstrafen weltweit von Amnesty International erscheint heute nämlich offiziell.
0: Was da drin steht und warum die Zahlen derart steigen, besprechen wir gleich mit der Generalsekretärin von Amnesty International Deutschland, mit Julia Duchow, hier im schönen Morgen.

0: Die Geschwister Wallner aus Wien, die Wallners mit Dracula, hier im schönen Morgen um 9:09.
1: 2707, das ist die Zahl der Menschen, die im Jahr 2025, also vergangenes Jahr, hingerichtet wurden. 2707 weltweit und mindestens, denn es sind teilweise Schätzungen von der Menschenrechtsbewegung Amnesty International, die da zusammengetragen werden. Wenn diese Zahl aber so stimmt, dann entspricht es einem Anstieg von über 78% im Vergleich zum Vorjahr. So Amnesty im neuen Todesstrafenbericht, der heute offiziell erscheint. Darin werden als Grund für den deutlichen Zuwachs vor allem Hinrichtungen im Iran genannt. Aber auch in den USA ist die Zahl der vollstreckten Todesurteile gestiegen.
0: Über diesen Todesstrafenbericht sprechen wir jetzt mit Julia Duchow, der Generalsekretärin von Amnesty International Deutschland. Guten Morgen.
2: Guten Morgen.
1: Morgen.
0: Erstmal ganz grundlegend. Warum ist die Todesstrafe Ihrer Meinung nach kein geeignetes Urteil nach einer Straftat?
2: Ja, die Todesstrafe verletzt das Recht auf Leben und verletzt auch die Würde des Menschen. Und sie ist wirklich grausam. Sie wird häufig diskriminierend angewendet. Sie ist nicht umkehrbar. Und sie führt in den Ländern, die vorgeben, damit die Kriminalität zu begrenzen, zu mehr Unsicherheit und mehr Brutalität in einer Gesellschaft.
1: Jetzt gibt es immer mehr vollstreckte Todesstrafen weltweit. Sehen Sie da einen roten Faden, der sich durch diese betreffenden Länder zieht? Oder sind das ganz unterschiedliche Ursachen, warum diese Zahlen da steigen?
2: Ja, wir sehen einen roten Faden. Also die Steigerungen waren schon im letzten Jahr sichtbar bei Saudi-Arabien und auch bei Iran ganz stark. Im Iran haben sich jetzt die Zahlen verdoppelt im letzten Jahr. Das ist wirklich dramatisch. Und man sieht da, die Todesstrafe wird und die Hinrichtungen werden genutzt, um Menschen, die sich gegen die Regierung wenden, mundtot zu machen. Und da ist uns besonders aufgefallen, dass im Juni letzten Jahres gab es ja schon mal einen Krieg der USA und Israels, also dieser 12-Tage-Krieg. Und danach sind die Hinrichtungen noch mal enorm in die hohe Höhe gegangen. Und das sehen wir auch jetzt im Moment. Also das ist ein Grund. Vielleicht ist noch zu erwähnen, dass die in China, das ist sozusagen der Spitzenreiter bei den Hinrichtungen, auch im letzten Jahr, da gehen die Zahlen in die Tausende. Da das ein Staatsgeheimnis ist, können wir da nicht die genaue Zahl beziffern.
0: Wie schätzen Sie denn dann solche Daten, wenn es keine konkreten Zahlen gibt?
2: Also unsere Daten sind sehr verlässlich. Viele Staaten haben das sozusagen offiziell, geben diese Zahlen offiziell raus. Und bei anderen, zum Beispiel beim Iran, ist es so, da haben wir sehr verlässliche Quellen von verschiedenen Organisationen, von Angehörigen. Bei China haben wir uns einfach entschieden, das nicht mehr zu veröffentlichen, da die Zahlen doch immer sehr viel weiter unter dem, was wahrscheinlich tatsächlich stattgefunden hat, liegen. Und deswegen haben wir uns dann entschieden, nicht mehr die Zahlen zu veröffentlichen. Wir wissen aber, die gehen in die Tausende.
1: Das heißt, zu diesen 2707 kommen die chinesischen Zahlen noch dazu. Das israelische Parlament hat Ende März ein Gesetz zur Todesstrafe für Terroristen verabschiedet. Das ist relativ neu. Wie wahrscheinlich ist denn, dass Israel damit in dieser Statistik in Zukunft auch häufiger auftaucht?
2: Ja, die Wahrscheinlichkeit ist leider hoch. Das ist sehr, sehr bedauerlich, dass es die Todesstrafe wird kommen. Die Knesset hat dazu entschieden. Und das ist die Form, wie diese Gesetzgebung aussieht, verstößt gegen Völkerrecht, ganz klar. Sie ist diskriminierend, sie wird faktisch nur PalästinenserInnen betreffen, sie wird verhängt werden durch Militärtribunale, wo überhaupt kein faires Gerichtsverfahren gesichert ist. Und man muss sich vorstellen, es gab nur eine Hinrichtung in den letzten 70 Jahren in Israel, und zwar das war Eichmann. Und jetzt hat die israelische Regierung sich entschieden, die Todesstrafe auszuweiten. Und es ist auch so, dass wenn die Todesstrafe dann verhängt wird, muss sie durchgesetzt werden. Also sie muss dann auch vollstreckt werden. Es gibt keine Möglichkeit, das zu verhindern.
0: Ganz kurz zum Schluss noch, es gibt aber auch gute Nachrichten. In den afrikanischen Staaten südlich der Sahara ist die Zahl der Hinrichtungen um fast die Hälfte gesunken. Warum ist das dort so?
2: Ja, insgesamt ist es schön, dass es nur 17, also die Staaten haben enorm abgenommen, die überhaupt die Todesstrafe anwenden. Also die Erhöhung ist auf wenige Staaten zurückzuführen. In den afrikanischen Ländern haben mehr und mehr Staaten, eben von 54 sind es ja nur noch drei, aber auch Ghana und so weiter, die Todesstrafe ganz abgeschafft. Und das ist eine sehr erfreuliche Nachricht. Weltweit ist es so, nur zwei Drittel der Staaten lehnen die Todesstrafe ab. Und machen das auch nicht mehr. Und man muss sehen, da gab es eine ganz positive Entwicklung seit 1977, seit Amnesty diese Kampagne hat zur Abschaffung der Todesstrafe. Damals waren es nur 16 Länder, die sie nicht hatten. Und jetzt haben 145 Länder keine Todesstrafe praktisch oder im Gesetz mehr angewandt.
1: Die Generalsekretärin von Amnesty International Deutschland, Julia Duchow, zum heute erscheinenden Todesstrafenbericht und auch einer kleinen Erfolgsbilanz. Dankeschön.
2: Ich danke Ihnen.

0: Your Love heißt auch dieser Song und in Klammern dahinter Déjà-vu von Glass Animals hier im schönen Morgen auf Radio 1, 9.19 Uhr.
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0: Knock. Wer ist da? Ein Musiker aus New York City, Sam Evian, hier auf Radio 1 um 7:07.
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3: Sie wollen was? Sage ich letzte Woche zu der Frau an der Kasse im Discounter. Bin endlich wieder zurück in Edenkoben, in meinem Stipendium in Rheinland-Pfalz, wo die Welt noch in Ordnung ist und die Luft sauber und die Menschen freundlich sind und so viel mehr Zeit haben als in Berlin. Letzten Sonntag zum Beispiel wurde ich von Sirenen geweckt, also Martinshörnern. Und als ich aus dem Fenster sah, fuhr eine Feuerwehr die Landstraße runter. Aber ganz langsam. Und das Auto war ungefähr 50 Jahre alt. Und direkt dahinter fuhr noch ein Feuerwehrauto. Das war 70 Jahre alt. Und dahinter dann noch eins und immer so weiter, stundenlang. Am Montag war ich dann mit den anderen Stipendiatinnen einkaufen. Wir sind 5. 4 von uns wohnen in Berlin. Die 5. hat ein Auto. Die nimmt uns mit. Es gibt auch eine Stipendiatinnen-WhatsApp-Gruppe, die heißt Zwiebelbörse, falls wer was braucht. Und dann war die Zwiebelgruppe einkauft. Schnaps, Koks, Absinth, Zigaretten, was Künstler zum Arbeiten ebenso brauchen. Und dann waren wir noch im Discounter, wegen der Zwiebeln. Und da sagt dort die Frau an der Kasse zu mir, in den Rucksack würde ich ja gerne mal reingucken. Ich dachte, ich höre nicht richtig. Was wollen Sie? Sage ich. In den Rucksack, sagt sie. Nein, gucke, wenn ich darf. Ich war total geplättet. Taschenkontrolle im Discounter. Ist ja wie Bergheim, murmle ich. Wollen Sie auch meinen Ausweis sehen? Aus Berlin kenne ich Taschenkontrollen ja nur noch aus der Synagoge. Da fühle ich mich beschützt davon. Hier in Edenkoben, bei Lidl, finde ich jetzt eher doch eine Frechheit. Als ich 18 war, bin ich das letzte Mal gebeten worden, im Supermarkt an der Kasse die Tasche aufzumachen, bei Extra in der Pasteurstraße. Normalerweise klaute ich immer nur Äpfel und Bananen, um von dem Ersparten meine Zigaretten zu bezahlen. Aber dann hatte ich bekloppterweise in der Süßwarenabteilung noch ein Marzipanbrot eingesteckt, weil meine Mama nämlich Geburtstag hatte und die liebt Marzipan. Und das hatte der Supermarktdetektiv von seinem Ausguck hinterm Schnapsregal aus gesehen, wie ich das Marzipanbrot einsteckte. Und der wartete dann hinter der Kasse auf mich. War leider auch das zweite Mal in einem Jahr, dass ich mich hatte erwischen lassen. Das erste Mal hatte ich mit einer Freundin die Fußgängerzone von Kassel leer geräumt. Durch alle Läden sind wir durch und irgendwann waren wir so abgebrüht, dass ich den einen Pieper, nachdem ich ihn aus der Hose rausgetrennt hatte, nicht in die Tasche einer anderen Hose steckte, die wir zurückließen, sondern in meine eigene. Das war peinlich. Da kam dann auch Post vom Polizeipräsidenten. Und nach der Sache mit dem Marzipanbrot musste ich so ja vor Gericht. Nach Tiergarten, glaube ich. Ach ja, die 90er. Jedenfalls hat's ihr geholfen. Ich habe seitdem wirklich nie wieder geklaut. Und deshalb bin ich auch ein bisschen empört über die Forderung der Kassiererin. Ich meine, was denkt die denn? Ah, alles klar, unterernährte Großstädter in Wollpullovern, eindeutig Stipendiaten aus dem Künstlerhaus oben, bestimmt Berliner, die klauen doch alle. Was wäre denn, wenn ich das nicht möchte, sage ich zu der Frau an der Kasse. Begriffe wie begründeter Verdacht und Privatsphäre spuken mir durch den Hinterkopf. Da könnte ich nix machen, sagt die Kassiererin. Ob sie dann auch die Polizei rufen überlegt, wie lange die wohl brauchen, bis sie da sind, wenn die Feuerwehr schon Schneckentempo fährt. Also wenn mir mal ganz langweilig wird in der ganzen Idylle hier, dann kann ich es immer noch drauf ankommen lassen. Ich würde doch zu gerne mal sehen, wie alt die Polizeiautos hier sind.
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3: Die Zeit 9.31 Uhr.
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4: CDU und CSU im Bundestag wollen nun offenbar doch zustimmen, dass die Diätenerhöhung ausgesetzt wird. In einem Podcast sagte Unionsfraktionschef Spahn, er verstehe, dass viele Bürgerinnen und Bürger die Erhöhung der Bezüge von Abgeordneten kritisierten. Kritik kam auch von den anderen Parteien im Bundestag. Gesundheitsministerin Wagen hält eine Ebola-Pandemie für nahezu ausgeschlossen. Die Ausrufung des internationalen Gesundheitsnotstandes durch die WHO diene vor allem dazu, die Behörden in den betroffenen Ländern zu unterstützen, sagte sie. In der Demokratischen Republik Kongo sind bislang 88 Menschen an Ebola gestorben. Mehr als 300 haben sich infiziert. Nach der Rückkehr von Energie Cottbus in die zweite Bundesliga denken Stadt und Verein darüber nach, wie das Stadion zweitligatauglich gemacht werden kann. Auch gestern feierten tausende Fans den Aufstieg. Mit dabei war der Oberbürgermeister der Stadt, Tobias Schick. Der SPD-Politiker sagte auf Radio 1, möglich sei auch ein Stadionneubau. Dazu sei eine Betreibergesellschaft gegründet worden.
5: Wenn Sie so eine Betreibergesellschaft haben, wo der Landkreis, die Stadt und hoffentlich auch noch ein Unternehmen dabei ist, dann entlasten wir zum einen den Verein. Und das Zweite ist, mit so einer Betreibergesellschaft können Sie auch Fördermittel beantragen und dann könnten Sie auch ein neues Stadion bauen. Ein neues Stadion bauen Sie nicht innerhalb von ein, zwei Jahren. Das ist dann ein Projekt bestimmt für 5 Jahre.
4: Der Oberbürgermeister von Cottbus, Tobias Schick, auf Radio 1. Das ganze Gespräch können Sie auf radio1.de nachhören. Der Rundfunk Berlin-Brandenburg baut sein regionales Nachrichtenangebot im Fernsehen aus. Ab nächste Woche Dienstag werden 2 neue Live-Sendungen ausgestrahlt, RBB 24 Berlin und RBB 24 Brandenburg. Insgesamt berichtet das RBB-Fernsehen dann wochentags mehr als 3,5 Stunden live aus der Region. Soweit unsere Radio 1 Kurznachrichten um 9.33 Uhr.
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3: Ja, gerade eben hier in Potsdam-Babelsberg habe ich schon gesehen, da sind so ein paar Schleierwolken vielleicht reingezogen. Jetzt ist der Himmel gerade wieder blau, aber es soll heute im Laufe des Tages tatsächlich hier bei uns kompaktere Wolken geben. In der Prignitz sogar vielleicht leichte Schauer heute Abend, aber tagsüber soll es überall hier bei uns in der Region trocken bleiben bei Temperaturen von 19 bis 21 Grad. Und wir sind auch überall schon zweistellig unterwegs inzwischen. Cottbus meldet 15 Grad, Frankfurt 13, 14 Grad haben wir in Perleberg, 13 in Grünow bei Prenzlau und 14 in Berlin.
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4: Auf Radio 1, 10 Minuten mehr auf der A10 westlicher Berliner Ring Richtung Dreikafeland zwischen Großkreuz und der Havelbrücke. 15 Minuten mehr im Stadtverkehr Berlin auf der 100 Stadtring Richtung Wedding an der Baustelle Detmolder Straße und auf der 115 stadteinwärts an der Baustelle Kreuz Zehlendorf. Ganze 25 Minuten mehr auf der Treskower Allee Karlshorst an der Bahnbrücke. In beiden Richtungen ist da jeweils nur eine Spur frei. Und bei der Berliner S-Bahn, da müssen Signale repariert werden. Deshalb fährt die S46 zwischen Hermannstraße und Grünau nur alle 20 Minuten. Die S47 nur zwischen Spindlersfeld und Schöneweide und die S85 nur zwischen Frohnau und Ostkreuz. Wenn Sie zum Flughafen BER fahren wollen, dann nutzen Sie am besten ab Treptower Park die S9. Da wo es geht, gute Fahrt.
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6: Guten Morgen.
3: Hallo, hallo. Das Schloss Bellevue, der Amtssitz des Bundespräsidenten, wird in den kommenden Jahren saniert. 8 Jahre soll das dauern und über 800 Millionen Euro kosten.
6: Oh Gott, oh Gott, oh Gott.
3: Die Koffer des Bundespräsidenten sind schon gepackt. Auch die Möbel und die Gemälde sind schon abtransportiert worden. Du hast schon irgendwelche Stapel mit Geschirr.
6: Porzellan. Ah, ja. Wahnsinnig viel Porzellan. Also ich ziehe ja auch bald um und da hätte ich Angst, wenn ich das alles in Papier einpacken müsste.
3: Also wir sehen auf jeden Fall Fotos von diesem Umzug. Aber bevor es mit den Bauarbeiten losgeht, wird dieses historische Gebäude nochmal für einen besonderen Zweck umgewidmet.
6: Ja, Sie müssen auch nicht beim Umzug helfen. Freiraum Kunst heißt die Pop-Up-Galerie, die da im Juni entstehen wird im Schloss Bellevue. Und was wir da zu sehen kriegen, außer Umzugskisten, das fragen wir gleich den Kurator Anne Lignot von der Akademie der Künste.

0: Oldie but Goldie, würde ich sagen. Transex hier auf Radio 1 um 9:09.
1: Waren Sie schon mal im Schloss Bellevue? Also wirklich drin, in dem Schloss, dem Amtssitz des Bundespräsidenten. Bin schon oft am Zaun davor vorbeigelaufen, aber das Schloss ist immer mega weit weg durch den Park da dazwischen. Aber jetzt haben wir die Gelegenheit, mal reinzuschauen. Denn bevor das Schloss Bellevue 8 Jahre lang saniert wird und dann geschlossen ist, öffnet es nochmal als Pop-up-Galerie unter dem Titel Freiraum Kunst. Ab heute Nachmittag können Sie kostenlose Zeittickets dafür buchen.
0: Und was Sie dann dort erwartet, uns alle erwartet, besprechen wir jetzt mit dem Leiter

0: die Idee sehr charmant gefunden und uns dann auch direkt gefragt, ob wir das nicht übernehmen könnten. Denn das ist erst im März im Grunde genommen passiert oder die Idee entstanden. Und wir mussten unter Hochdruck das Ganze organisieren.
1: Und deshalb dauert es auch nur 2 Wochen, oder?
0: Richtig, weil kurz danach beginnen tatsächlich die Sanierungsmaßnahmen.
1: Jetzt zeigen Sie in der Zeit Werke von namhaften Künstlerinnen und Künstlern, Katharina Grosse zum Beispiel oder Wolfgang Tillmanns, aber das Schloss Bellevue selbst ist doch eigentlich schon Exponat genug, oder nicht?
0: Absolut. Also ich bin ja selbst Architekt und für uns besteht darin auch die Chance, das Gebäude selbst als das größte Exponat sozusagen auszustellen. Und das Besondere an dieser Situation ist, jeder, der schon einmal umgezogen ist, weiß es, dass ein leerer Raum Fragen aufwirft. Wie wollen wir uns neu einrichten? Und in etwa war das auch die Frage, die wir uns ausgestellt haben. Nicht im Sinne, dass wir jetzt das Schloss mit Kunst einrichten, sondern gesellschaftlich gesehen, politisch gesehen. Denn wir sehen so viele Probleme der Zeit und es ist ein Privileg der Kunst, mit zu überlegen, wie wir uns die Zukunft vorstellen können.
2: Wie sehen Sie denn als Architekt diese ganze Renovierung, die ja mehrere Millionen Euro kosten soll?
0: Das ist immer eine sehr schwierige Frage, die kann man sofort ins Populistische lenken oder auch in die Richtung der ökologischen Nachhaltigkeit. Es ist klar, dass wir sehr viele Bestandsgebäude haben, die energetisch, sicherheitstechnisch saniert werden müssen. Und Schloss Bellevue ist nicht irgendein Gebäude, sondern ein hochpolitisch hoch aufgeladener Ort. Als Amtssitz des Bundespräsidenten dient es der staatlichen Repräsentation. Und das hat natürlich bestimmte Ansprüche an Brandschutz, Sicherheit und so weiter. Und die scheinen nicht mehr gegeben zu sein. Mhm. Und um die sozusagen nicht nur kulturelle Energie, politische Energie, sondern auch die graue Energie, die in den Gebäuden stecken, langfristig zu erhalten, ist es ab und zu notwendig, dass wir sanieren. Und letztendlich gilt es auch für unsere Gesellschaft. Wir müssen uns immer wieder erneuern und fragen, wie wollen wir uns einrichten?
1: Sie haben gerade eben auch schon so ein bisschen skizziert, was das Ziel der Ausstellung ist. Wie haben Sie die Werke ausgewählt und hat der Bundespräsident die Werke, die Sie zeigen, mit ausgewählt oder hat er da gar keinen Einfluss?
0: Nein.
1: Der hat ja keine Ahnung, so klang das Lachen gerade.
0: Nein, der hat sehr viel Ahnung und auch sehr viel Interesse für Kunst. Das muss man wirklich sagen. Aber wir haben von Anfang an gesagt, wenn wir das machen, ist das eine autonome Sache der Akademie der Künste. Und weil wir eben von Gesetzes wegen her für die Autonomie der Künste auch kämpfen sollen und müssen. Und von daher war das eher eine Überlassung des Ortes auf Zeit. Und wir haben innerhalb der Akademie zusammen zum Beispiel mit Karin Sander, der Direktorin der Sektion Bildende Kunst, und Akademiepräsident Manus Sangaris innerhalb von wenigen Tagen überlegt, welche Positionen finden wir darin interessant, und haben dann direkt mit den Künstlerinnen und Künstlern gesprochen, was sie ausstellen wollen. Wir haben nicht gesagt, das ist das Thema und der These wirkt alles untergeordnet, sondern wir haben wirklich mit jedem gesprochen.
2: Wir sind so gespannt, was wir da zu sehen kriegen. Am 13. Juni wird das Schloss Bellevue für 2 Wochen eine Pop-up-Galerie mit der Ausstellung Freiraum Kunst. Ab heute Nachmittag 15 Uhr können Sie kostenlose Zeitfenster-Tickets buchen auf der Website der Akademie der Künste, adk.de, und sich dann angucken, was sich der leitende Kurator und Vizepräsident der Akademie der Künste, Anne-Lin Noh, mit seinem Team ausgedacht hat. Vielen Dank fürs Gespräch.
0: Danke Ihnen für das Interesse.

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7: So, Christian Findes bei uns. Wir schauen zusammen auf die 10 Uhr Nachrichten. Christian, die Bundesregierung will ihre selbst gesteckten Klimaziele wohl deutlich, nee, nicht will, wird. Sie will es sicherlich nicht, würde ich mal unterstellen.
8: Ja, das ist das Karma.
7: Ja, es gibt ein neues Gutachten, das der Expertenrat für Klimafragen in Berlin vorgestellt hat.
8: Ja, nach diesem Gutachten wird der Ausstoß von Treibhausgasen in den nächsten Jahren zu langsam sinken. Das betrifft vor allem den Gebäude- und Verkehrssektor, auch weil die schwarz-rote Koalition beschlossen hat, dass es in den kommenden Jahren grundsätzlich erlaubt sein soll, weiterhin Öl- und Gasheizungen einzubauen.
7: Naja, dann will sie es ja wahrscheinlich doch. Mehr dazu gleich in den Nachrichten um 10. Dann steht Caro Corneli für Sie im Studio. Bei ihr geht es als erstes um die neue Serie Maximum Pleasure Guaranteed.
9: Wir sind Julia Menger und Kerstin Hermes. Das ist auch wieder unser Motto für morgen früh.
7: Aber Maximum.
9: Wir sind raus für heute. Bis dann.
7: Tschüss.

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2: Die Bundesregierung wird wohl ihre selbstgesteckten Klimaziele vor allem im Gebäude- und Verkehrssektor deutlich verfehlen. Das ergibt das neue Gutachten, das der Rat für Klimafragen in Berlin vorgestellt hat. Zu den Zahlen Max Ulrich.
3: Im letzten Jahr blieben die deutschen Treibhausgasemissionen nahezu konstant. In den nächsten Jahren sinken die Emissionen wohl zu langsam. Ab 2030 wird Deutschland laut Projektion des Expertenrats zahlreiche Klimaziele wahrscheinlich deutlich verfehlen. Der Expertenrat kritisiert außerdem, dass im März vorgestellte Klimaschutzprogramm der Bundesregierung als unzureichend und warnt die Regierung vor weiteren Klagen gegen ihre Klimapolitik. Deutschland hat sich gesetzlich verpflichtet, bis 2045 unterm Strich keine Treibhausgase mehr auszustoßen. Beim Verfehlen bestimmter Zwischenziele drohen schon 2030 Strafzahlungen auf EU-Ebene.
2: Die Union im Bundestag will nun offenbar doch zustimmen, dass die Diätenerhöhung in diesem Jahr ausgesetzt wird. Fraktionschef Spahn erklärt in einem Podcast des Portals The Pioneer, dass er sich das vorstellen könne. Tim Aßmann.
4: Er verstehe, dass Bürgerinnen und Bürger angesichts eigener zusätzlicher Belastungen auch von den Abgeordneten Verzicht erwarteten, betonte Jens Spahn. Noch vor kurzem hatte Spahn erklärt, an der Anhebung der Bezüge festhalten zu wollen. Vertreter aller anderen Parteien im Parlament haben sich bereits für eine Aussetzung der Diätenerhöhung ausgesprochen. In einer aktuellen Umfrage im Auftrag der Nachrichtenagentur dpa finden es 85% der Befragten richtig, wenn die Bundestagsabgeordneten auf eine Erhöhung verzichten.
2: In Paris treffen sich heute die Finanzminister der G7-Staaten, um über die Folgen des Iran-Kriegs zu sprechen. Finanzminister Klingbeil mahnte, die Straße von Hormuz müsse so schnell wie möglich wieder für den Seeverkehr freigegeben werden. Aus Paris Julia Boruta.
5: Vor seinem Abflug nach Paris betonte Bundesfinanzminister Lars Klingbeil, der Iran-Krieg bedrohe die wirtschaftliche Entwicklung massiv. Es müsse alles getan werden, um den Krieg dauerhaft zu beenden, die Region wieder zu stabilisieren und freie Seewege zu gewährleisten. Frankreichs Finanzminister Roland Lescure erklärte, dass die erneute Freigabe strategischer Ölreserven, wie sie im März beschlossen worden war, in Paris zwar nicht auf der Tagesordnung stehe, doch könne dies in den kommenden Monaten und Wochen erfolgen.
2: In Berlin beginnt heute die größte Digitalkonferenz Europas, die Republika. Dazu werden in den kommenden 3 Tagen 30.000 Menschen erwartet, darunter Bloggerinnen, Netzaktivisten, Wissenschaftlerinnen und Medienmacher. Auch mehrere BundesministerInnen haben sich angekündigt, unter ihnen Digitalminister Wildberger und Familienministerin Prien. Gesprochen wird über die Chancen, aber auch über die Risiken der Digitalisierung, zum Beispiel über Cyberangriffe und Online-Sucht. Der Wissenschaftsausschuss im Berliner Senat berät heute darüber, wie die teilweise maroden Hochschulen saniert werden können. Im April hatte er die Einrichtung einer Hochschulbaugesellschaft beschlossen. Berlins Wissenschaftssenatorin Ciborra sagte auf Radio 1, besonders die alten Gebäude seien schwierig zu sanieren. Da müsse man auch darüber nachdenken, ob alle bestehenden Gebäude erhalten werden sollen.
6: Also wir haben sehr viel neu gebaut. Ganz, ganz tolle Labore und Forschungsgebäude, aber der Altbestand, gerade an der TU aus der Nachkriegszeit, ist schwer zu sanieren. Und unser Ziel ist ganz klar, nah an den Bedarfen der Forschenden, der Nutzenden, der Studierenden zu arbeiten, näher als es jetzt ist. Aber, und das sage ich auch ganz klar, wir wollen tatsächlich auch mit weniger Fläche auskommen, weil das einfach ökologisch und nachhaltig ist, zu gucken, welche Flächen brauchen wir wirklich, damit wir Geld in Köpfe und nicht in Gebäude stecken können und auch, weil umbauter Raum in einer engen Stadt, den man nicht zwingend braucht, ja auch keine gute Sache ist.
2: Die Berliner Wissenschaftssenatorin Ina Ciborra heute Morgen hier auf Radio 1. Das ganze Gespräch können Sie auf radio1.de und in unserer App nachhören. Die Zeit, es ist 10.04 Uhr.
0: 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Mit den aktuellen Temperaturen, sie bewegen sich zwischen 13 und 13 Grad im Moment bei uns im Sendegebiet. Heute nach freundlichem Beginn allmählich mehr Wolken und am Abend gibt es dann ein leichtes Schauerrisiko. Die Höchstwerte 19 bis 21 Grad. 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
2: Auf Radio 1, Vorsicht bitte auf der A9 Berlin Richtung Leipzig zwischen Belitz und Brück. Da gab es einen Unfall und es kommt zu Behinderungen. A10 westlicher Berliner Ring Richtung Dreikaffelland, 10 Minuten mehr zwischen Großkreuz und Tafelbrücke an einer Baustelle und 10 Minuten mehr im Stadtverkehr Berlin auf der 100 Stadtring Richtung Wedding an der Baustelle Detmolder Straße. Und in Karlshorst auf der Triskoallee an der Bahnbrücke dauert es etwa 10 Minuten mehr in Richtung am Tierpark. Aktuell ist noch zur S-Bahn, da müssen Signale repariert werden. Die S46 fährt deshalb zwischen Hermannstraße und Grünau nur alle 20 Minuten. Die S47 nur zwischen Spindlersfeld und Schöneweide. Und die S85 nur zwischen Frohnau und Ostkreuz. Wenn Sie zum Flughafen wollen, nutzen Sie ab Treptower Park am besten die S9. Da wo es geht, gute Fahrt.
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7: Guten Tag. Ich sage Ihnen jetzt mal was über das Leben auf dem Land. Da passiert nie was. Und wenn doch mal was passiert, dann erzählt man es jedem. Ich habe gestern Abend kleine Wildschweine gesehen im Wald. Und dann, was erst aussah wie ein großer Stein, entpuppte sich als das Muttertier, nehme ich mal an. Und dann rannte, wenn ich alles richtig gesehen habe, hinter den Wildschweinen auch noch ein trabendes, großes Tier. Sagen wir mal so 20 Meter hinter denen. Jetzt würde ich ja sagen, das war der Wolf, aber irgendwie fühlt es sich doch unwahrscheinlich an, dass sie alle in einem Bild waren. Ich meine, das ist ja hier kein Disney-Film. Aber ich werde heute wieder an der gleichen Stelle spazieren gehen, um festzustellen, ob ich vielleicht doch recht hatte.

0: Sophia Kennedy ist mehr als ein Popstar, der auf Radio 1 läuft. Sie ist nämlich eine Kollegin. Ab und zu gibt es hier dienstags die Sendung mit Sophia Kennedy und die empfehle ich Ihnen an dieser Stelle einmal wärmstens. Imaginary Friend haben wir von ihr gehört.
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0: Und dann nehmen wir sie heute mit in das Leben einer jungen Frau, deren Leben sich von einem Moment auf den anderen auf verhängnisvolle Weise ändert. Maximum Pleasure Guaranteed heißt der allerdings eher verführerische und eher vielversprechende Titel der US-amerikanischen Serie, die am Mittwoch auf Apple Plus startet. Wie das maximale Vergnügen aussieht, das uns da versprochen wird, das erzählt uns jetzt Marion Brasch. Guten Tag.
2: Tag, Caro.
0: Der Titel, der hört sich so an, als ob mir jemand ein Abo verkaufen will. Worum geht's denn?
2: Ja, also der lockt uns natürlich auf eine völlig falsche Fährte, denn hinter diesem maximalen Vergnügen verbirgt sich dann doch ein ziemlich düsterer, aber zugleich auch sehr komischer Thriller. Im Mittelpunkt steht Paula, gespielt von Tatjana Maslany. Manche erinnern sich vielleicht noch an Orphan Black. Die arbeitet als Faktencheckerin bei einer Zeitung, ist geschieden, kämpft um das Sorgerecht für ihre Tochter und trainiert eine Jugendfußballmannschaft, führt also ein relativ normales, aber eben auch anstrengendes Leben, von dem sie sich hin und wieder ablenkt mit Trevor. Trevor ist so ein sogenannter Camboy, der im Netz sexuelle Dienstleistungen anbietet, den sie aber oft auch einfach nur fürs Quatschen bezahlt.
0: Okay, das klingt dann jetzt aber so ein bisschen wie ein Alltags- oder Einsamkeitsdrama.
2: Ja, so fängt's auch an, aber das ändert sich relativ schnell, also in den ersten 10 Minuten, wie es so üblich ist, als Trevor während eines ihrer Chats vor Paulas Augen brutal zusammengeschlagen wird und sie ist damit die einzige Zeugin. Aber die Polizei, die glaubt ihr erstmal nicht und auch als Paula erpresst wird, wird sie abgewimmelt. Das sei ja nur so ein perfider Scammer-Trick und so weiter. Sie soll sich einfach zurückhalten bei dem und so. Eben diese Leute, die unter Vorgabe falscher Tatsachen Geld erpressen wollen, Scammer. Also bleibt Paula nichts anderes übrig, als die Sache selbst in die Hand zu nehmen und dann wird aus dem Alltagsdrama wirklich dann auch ein handfester Thriller.
0: Ja, und das klingt so, als würde dann aus dieser ganz normalen Frau eine Superheldin werden.
2: Naja, zum Glück nicht. Das wäre ziemlich öde, weil wir das ja auch schon 1000 Mal gesehen haben. Nein,
0: ja.
2: Paula, die ist voller Widersprüche. Also sie macht Fehler, sie lügt, sie trifft irrationale Entscheidungen, steht sich permanent selbst im Weg und bringt sogar ihre Tochter mitunter in Gefahr. Also nicht so die Kill Bill Braut oder weiblicher Equalizer, sondern eine Frau, die mit dem Hockeyschläger ihrer Tochter bewaffnet durch die Gegend läuft, weil sie einfach keine bessere Idee hat. Und das spielt Tatjana Maslany wirklich großartig und in Gesellschaft wirklich auch anderer toller Schauspieler und ihrer Figuren. Da ist zum Beispiel Dolly de Leon, die spielt so eine kleine, spröde, unzugängliche Polizistin, die ihren eigenen Frustfilm durchs Leben schiebt. Oder Murray Bartlett, der einen martialisch mordenden Killer spielt, der aber höflich und zuvorkommend ist wie ein Vertriebsleiter, der einen Termin wahrnimmt. Nur hat er eben keinen Kugelschreiber in der Hand, sondern eine Nagelpistole.
0: Also ja. In mehrfacher Hinsicht, offenbar Maximum Pleasure Guaranteed. Hattest du denn auch so ein maximales Vergnügen beim Gucken, oder?
2: Ja, fast. Also die Serie hat auch Schwächen. Es gibt so Logikfehler, wird mitunter unglaubwürdig, wenn Paula zum Beispiel einfach ihren Büroschreibtisch verlässt, um in verlassenen Häusern zu ermitteln und niemand Fragen stellt, weil sie da irgendwie kontrolliert wird oder so. Aber das macht nichts, weil man ihr und ihrer Geschichte einfach gern zuguckt. Und dafür braucht man mitunter auch starke Nerven, denn es geht wirklich hart zur Sache mit brutalen Morden, bei denen neben Nagelpistolen unter anderem auch Bauschaum oder sogar Thunfischdosen zur Anwendung kommen. Kurz die Serie.
0: Oh Gott.
2: Ja, Thunfischdose im Arm. Also, mehr muss man, glaube ich, sagen. Ja, also die Serie ist jetzt nicht der ganz große Wurf, aber schafft auf unterhaltsame Weise den Spagat zwischen Alltagsdrama, Arbeitsplatz-Dings und Rache-Thriller und schwarzer Komödie.
0: Marion Brasch über Maximum Pleasure Guaranteed. Die 10 Episoden, die werden ab übermorgen bei Apple Plus gestreamt und ich bedanke mich bei dir. Tschüss.
2: Ich mich auch. Ciao.

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6: 10.27 Uhr, noch scheint die Sonne. Ich kann Ihnen nur raten, Ihren pelzigen Wanst in die Sonne auch mal zu halten, weil heute Nachmittag, da gibt's dann wieder Wolken und wie wir gelernt haben, auch eine gewisse Schauerneigung.

0: Avalon, Emerson, Jupiter and Mars haben wir gehört um 10.34 Uhr auf Radio 1. Und in jeder Woche gibt es ein neues, handverlesenes und sehr interessantes Album der Woche bei uns. Das in dieser Woche, das heißt Of Earth and Wires. Und die Laurina Schreder, die hat sich das aufmerksam für Sie durchgehört.
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0: afrofuturistische Poesie. Diese verbindet Science Fiction und die Geschichte der afrikanischen Diaspora und ist der kreative Startpunkt für die sudanesisch-US-amerikanische Schauspielerin und Musikerin Dua Saleh.
1: You cry and so too you shield your skin under Prometheus' spell, but the moon still beats her foot to the earth.
2: Kind of talking about the past, the present, and just like an imaginative space, like superpowers, like kind of just like sci-fi straight up, and also like queer poetry in that regard, and that translated directly into my album.
3: Been 5 days since I saw you, baby. I see me struggling with patience.
0: Geboren im Sudan ist Dua Saleh mit ihrer Familie als Kind in die USA geflohen und im Bundesstaat Minnesota aufgewachsen. Noch bevor sie angefangen hat, Musik zu machen oder als Schauspielerin zu arbeiten, hat sie Gedichte geschrieben. Mit 12 Jahren wurde bereits ihr erstes Gedicht veröffentlicht. Poesie, erklärt Dua Saleh, ist tief verwurzelt in der sudanesischen Kultur. Und sie geht noch weiter. Poesie fließe im Blutkreislauf des gesamten Universums und ihr Album Of Earth and Wires ist ein Teil davon.
2: About what earth means to us, like what home means to us. It's about the different places that I've lived personally and how I'm just like witnessing environmental ruin just like on a consistent basis, flooding and whales and watching wildfires occur, just witnessing life as someone who has existed like in many different areas of the world.
0: Bekannt geworden durch die Serie Sex Education, lebt Dua Saleh heute in Los Angeles, fühlt sich aber an vielen Orten zu Hause. Auf ihrem neuen, zweiten Album reflektiert sie daher ihre diversen Identitäten und Wurzeln, die sie geprägt haben. Dabei beschäftigt sie der Krieg im Sudan genauso wie die gesellschaftlichen Entwicklungen in den USA vor dem Hintergrund ihrer eigenen Familiengeschichte sowie des Queerseins in dieser Welt. Diese Lebensrealitäten auch in ihrer Musik auszudrücken, stellt für Dua Saleh eine politische Notwendigkeit dar.
2: I feel like right now it's necessary to have queer narratives and to talk about what's happening, especially because in multiple political realms, it's more far right leaning now, which is really concerning to me as a queer person. I feel like it made me more sociopolitically astute and more intentionally queer in my songwriting.
3: As heaven on earth, good gracious God.
0: Dua Saleh sieht ihre Musik als Plattform für eine Gemeinschaft, die oft an den Rand gedrängt wird. Das Album schließt daher auch ganz bewusst mit einem Gedicht und der Stimme der Dichterin und Bürgerrechtlerin Aja Monet.
4: Love is the hollow of the heart in the blood, the arch of feet toward a kiss, the mouth of an ellipsis.
2: It's just a message of love in the end that is very beautiful for me to experience personally, probably as a fan, but also as a global citizen.
0: Von ihrem neuen Album Of Earth and Wires, Dua Saleh, All

2011 von Nicholas Winding Refn. Und das hier ist auch Musik aus einem Film. Nämlich From Dusk Till Dawn von Quentin Tarantino.

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1: Das neue Globetheater zeigt draußen vor der Tür im T-Werk in Potsdam. Ein verzweifelter Protestschrei gegen die zerstörerische Macht des Krieges. So heißt es zu Draußen vor der Tür von Wolfgang Borchardt aus dem Jahr 1947. Beckmann ist 25 Jahre alt, kehrt, gezeichnet an Körper und Seele, traumatisiert aus dem Krieg zurück ins zerbombte Hamburg. Beckmann findet sich nicht mehr zurecht, findet keinen Platz mehr im Leben. Statt auf Verständnis stößt er auf Ablehnung, während seine Mitmenschen längst verdrängen. Das Stück, das, so steht es im Untertitel, kein Theater spielen und kein Publikum sehen will, wird heute in einer Inszenierung des neuen Globetheaters Potsdam gezeigt. Draußen vor der Tür im T-Werk in der Schiffbauergasse. Los geht's um 20 Uhr. Weitere Infos auf radio1.de.
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5: Das sind die Schlagzeilen der 11 Uhr Nachrichten. Bundesregierung wird wohl ihre selbst gesteckten Klimaziele verfehlen. Tagung der Weltgesundheitsorganisation in Genf unter anderem zu Ebola und das Wetter heiter bis sonnig. 14 bis 19 Grad, meine Damen und Herren.

0: Drunk gesungen haben.
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2: Die Bundesregierung wird wohl ihre selbstgesteckten Klimaziele vor allem im Gebäude- und Verkehrssektor deutlich verfehlen. Das ergibt das neue Gutachten, das der Rat für Klimafragen in Berlin vorgestellt hat. Zu den Zahlen Max Ulrich.
3: Im letzten Jahr blieben die deutschen Treibhausgasemissionen nahezu konstant. In den nächsten Jahren sinken die Emissionen wohl zu langsam. Ab 2030 wird Deutschland laut Projektion des Expertenrats zahlreiche Klimaziele wahrscheinlich deutlich verfehlen. Der Expertenrat kritisiert außerdem, dass im März vorgestellte Klimaschutzprogramm der Bundesregierung als unzureichend und warnt die Regierung vor weiteren Klagen gegen ihre Klimapolitik. Deutschland hat sich gesetzlich verpflichtet, bis 2045 unterm Strich keine Treibhausgase mehr auszustoßen. Beim Verfehlen bestimmter Zwischenziele drohen schon 2030 Strafzahlungen auf EU-Ebene.
2: Die Weltgesundheitsorganisation berät bei ihrer Jahrestagung in Genf ab heute unter anderem über Ebola. Sie stuft den Ausbruch der hochansteckenden Infektionskrankheit in der Demokratischen Republik Kongo und Uganda als internationalen Gesundheitsnotstand ein. Bei der Tagung geht es außerdem um den künftigen Kurs der WHO. Aus Genf, Katrin Hondl.
4: Ausgerechnet das große globale Projekt für eine bessere Pandemievorsorge kommt nicht voran. Die Klärung der Frage, wie Wissen und Daten über Krankheitserreger und die damit entwickelten Medikamente und Impfstoffe weltweit solidarisch geteilt werden sollen. Zwischen Pharmaindustrieländern, die auf freiwilliges Engagement setzen, und Ländern des globalen Südens, die verbindliche Lösungen fordern, ist bislang keine Einigung in Sicht.
2: Die Union im Bundestag will nun offenbar doch zustimmen, dass die Diätenerhöhung in diesem Jahr ausgesetzt wird. Fraktionschef Spahn erklärte in einem Podcast des Portals The Pioneer, dass er sich das vorstellen könne. Tim Aßmann.
5: Er verstehe, dass Bürgerinnen und Bürger angesichts eigener zusätzlicher Belastungen auch von den Abgeordneten Verzicht erwarteten, betonte Jens Spahn. Noch vor kurzem hatte Spahn erklärt, an der Anhebung der Bezüge festhalten zu wollen. Vertreter aller anderen Parteien im Parlament haben sich bereits für eine Aussetzung der Diätenerhöhung ausgesprochen. In einer aktuellen Umfrage im Auftrag der Nachrichtenagentur dpa finden es 85% der Befragten richtig, wenn die Bundestagsabgeordneten auf eine Erhöhung verzichten.
2: Der Wohnungsbau in Deutschland kommt voran, geht es nach den Zahlen des Statistischen Bundesamtes. Danach wurden im ersten Quartal Baugenehmigungen für 63.500 Wohnungen erteilt. Das sind knapp 15% mehr als im gleichen Zeitraum des Vorjahres. Den Zahlen steht eine Umfrage des IFO-Instituts gegenüber, die ergibt, dass die Stimmung im Wohnungsbau zuletzt schlechter geworden ist. Die Branche gilt als wichtiger Indikator für die gesamtwirtschaftliche Entwicklung. In Berlin beginnt heute die größte Digitalkonferenz Europas, die Republika. Dazu werden in den kommenden 3 Tagen rund 30.000 Menschen erwartet, darunter Bloggerinnen, Netzaktivisten, Wissenschaftlerinnen und Medienmacher. Auch mehrere BundesministerInnen haben sich angekündigt, unter ihnen Digitalminister Wildberger und Familienministerin Prien. Gesprochen wird über die Chancen, aber auch über die Risiken der Digitalisierung, zum Beispiel über Cyberangriffe und Onlinesucht. Der Landesbetrieb Straßenwesen Brandenburg beginnt heute im Nordwesten des Landes mit der Bekämpfung des Eichenprozessionsspinners aus der Luft und vom Boden entlang von Bundes- und Landesstraßen. Betroffen sind die Landkreise Oberhavel-Havelland, Prignitz und Ostprignitz-Ruppin, wie ein Sprecher mitteilte. Bis 12 Uhr gilt eine mittlere Gefahrenmitteilung für Bad Wilsnack. Das angewandte Biozid sei aber nicht gefährlich für Menschen, Säugetiere und Vögel. Haustiere sollten dennoch reingeholt werden. Soweit unsere Radio 1 Nachrichten. Weitere Meldungen auf rbb24.de. Es ist 11.05 Uhr.
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6: Mit den aktuellen Temperaturen, die bewegen sich momentan zwischen 14 und 17 Grad. Heute Mittag und Nachmittag gibt es einen Wechsel aus Sonne und Wolken, allenfalls in der Prignitz. Dann gibt es ein leichtes Schauerrisiko. Die Höchstwerte 19 bis 21 Grad heute.
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2: Auf Radio 1 A10 östlicher Berliner Ring Richtung Dreieck-Spreeau. Die Ausfahrt Ergner bleibt bis heute Nachmittag gesperrt. Da werden die Schutzplanken erneuert. A10 westlicher Berliner Ring Richtung Dreieck-Havelland. 10 Minuten mehr zwischen Großkreuz und Tafelbrücke. Und im Landkreis Barnim auf der Bernauer Straße stehen Sie ab der A10 Anschlussstelle Dreieck-Barnim bis Schwaneberg im Stau. Da brauchen Sie etwa 20 Minuten mehr. Und 10 Minuten mehr im Stadtverkehr Berlin auf der 100 Stadtring Richtung Wedding an der Baustelle Detmolder Straße. Bei der Berliner S-Bahn müssen Signale repariert werden. Deshalb fährt die S46 zwischen Hermannstraße und Grünau nur alle 20 25 Minuten und die S47 nur zwischen Spindlersfeld und Schöneweide und die S85 nur zwischen Frohnau und Ostkreuz. Und zum Flughafen BER nutzen Sie am besten ab Treptower Park die S9. Da, wo es geht, gute Fahrt.
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7: Ja, guten Tag, 11.06 Uhr. Das ist der Bombay Bicycle Club, aber wenn man möchte, kann man es auch BBC abkürzen. 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
1: Meine Mutter ruft aus meiner Heimatstadt Freiburg an. Das war lustig, Sebastian, als du bei uns warst und im Supermarkt gesiezt wurdest. Na, ich bin über 40. Außerdem war der Typ höchstens 19. Ja eben, das ist doch deine Generation. Das hätte mein Sohn sein können? Nein. Kannst du dich noch an Sabine aus meiner Klasse erinnern, frage ich. Ja klar, die hatte doch so schöne rehbraune Augen. Und kannst du dich noch erinnern, dass ich plötzlich sehr oft bei meinem Freund Fabian übernachtet habe? Natürlich, wir haben uns damals gefragt, ob du nicht, du weißt schon, wie Harpe Kerkeling bist. Total lustig, frage ich. Nee, schwul. Mama, ich war die ganze Zeit bei Sabine. Ihre Eltern waren Hippies. Sie haben uns sogar das Ehebett angeboten.
2: Ich wusste es die ganze Zeit, ruft mein Vater von hinten.
1: Wirklich?
2: Rufen meine Mutter und ich gleichzeitig. Klar, Fabian war einfach viel zu hübsch für dich.
1: Jedenfalls, wenn damals mit Sabine was schiefgegangen wäre, dann wäre mein Kind jetzt schon so 25.
2: Ich habe ja kürzlich Sabine in der Stadt gesehen. Die war mit einem jüngeren Typen unterwegs, so Mitte 20.
1: Und sie hat ja damals auch so plötzlich die Schule gewechselt.
2: Ich lege schnell auf.
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das gewesen mit dem Song Verides Quo. Der ist schon sehr alt, der ist nämlich von 2001 und ist auf dem Album Discovery erschienen. Und jener Song hier, der ist aus dem Jahr 2024, kommt von der Assistent und heißt Mann am Telefon. Lassen Sie das mal auf sich wirken.

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1: Mit den aktuellen Temperaturen, die bewegen sich nämlich zwischen 14 und 17 Grad jetzt im Moment bei uns im Sendegebiet. Heute Mittag und Nachmittag, da gibt es einen Wechsel aus Sonne und Wolken. Allenfalls in der Prignitz ein leichtes Schauerrisiko, die Höchstwerte 19 bis 21 Grad.
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10: Auf Radio 1 A10 östlicher Berliner Ring Richtung Deich-Spreeau. Die Ausfahrt Ergner bleibt bis heute Nachmittag gesperrt. Die Schutzplanken werden da erneuert. A10 westlicher Berliner Ring in beiden Richtungen 10 Minuten Stau zwischen Potsdam Nord und Großkreuz. Landkreis Barnim auf der Bernauer Straße gibt es einen Stau ab der A10 Anschlussstelle Dreieck Barnim bis Schwanebeck. Da brauchen Sie 20 Minuten aktuell und 10 Minuten mehr dauert es immer noch im Stadtverkehr Berlin auf dem Stadtring der A100 Richtung Wedding an der Baustelle Detmolder Straße. B2 Malchow-Dorfstraße in beiden Richtungen an der Baustelle Höhe Wartenberger Weg ist nur eine gemeinsame Spur frei. Und jetzt kommen wir noch zur Berliner S-Bahn. Da müssen nämlich Signale repariert werden. Der S46 fährt deshalb zwischen Hermannstraße und Grünau nur alle 20 Minuten, die S47 nur zwischen Spindlersfeld und Schöneweide, die S85 nur zwischen Frohnau und Ostkreuz und zum Flughafen BR nutzen Sie ab Treptower Park am besten die S9 und zur S7 bis Mittwoch fährt die S7 zwischen Charlottenburg und Grunewald nicht. Da fahren ersatzweise Busse. Da wo es geht, gute Fahrt.
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1: Vor 30, ich grüße Sie.

keine Angst, es ist nur ein Reflektor. Reflektor. Von Arcade Fire, so gehört auf Radio 1 um 11 Uhr und 35 Minuten. Hier wird es jetzt aber wieder Zeit für ein beliebtes Spiel, das Pop-Nerd heißt. Ein Pop-Nerd, das ist ein Mensch, der 5 Songs erkennen kann und die dazugehörigen Interpreten auch mitzuliefern weiß. Und wer uns öfter zuhört, der weiß, dass man also nicht nur diesen Preis, kannst ja, ich meine, wirst so nicht von satt, sag ich mal so, diesen Preis bekommt, sondern man bekommt auch noch Gästelistenplätze, Konzerttickets. Und das sind ja im Falle von heute besondere und tolle Konzerttickets. Tickets für Apparat, nämlich der am 1. Juni im Theater des Westens auftreten wird. Apparat, viele kennen ihn vielleicht auch von seiner Zusammenarbeit mit Mode Selector. Gemeinsam bilden sie die Supergroup Moderat, aber Apparat wird allein auftreten und zwar am 1.6. im Theater des Westens. Dazu möchten wir sie gerne einladen. Zusätzlich möchten wir sie krönen. Was sie können müssen ist, habe ich schon gesagt, 5 Songs und ihre Interpreten erkennen. Wir hören jetzt mal einen Song von Apparat und dann danach geht's hier los mit dem Pop-Nerd. Ach so, hatte ich noch nicht gesagt. Es ist eine Western Edition, weil ganz pfiffig, weil das Konzert im Theater des Westens stattfindet. Ja, eine Western Edition. Lauter Songs, die, naja, im weiteren Sinne sich irgendwie mit Westen oder Western beschäftigen, dass sie das auch schon mal gehört haben. Hier ist jetzt erstmal für Sie Apparat.

anzurufen. Meine Herren. So, bis gleich. Kann ja wohl nicht wahr sein. Jetzt geht's also los. 10 Songs hören wir, 5 Ausschnitte müssen Sie erkannt haben, Titel und Interpret. Und dann können Sie hier anrufen unter 0331 70 99 111 und ein Pop-Nerd werden und die Konzerttickets gewinnen.

Ja gut, also so schwer war es jetzt natürlich nicht. Melden Sie sich 0331 70 99 111 und hier ist jetzt ein Song, währenddem Sie Zeit haben, Ihr Telefon zu suchen.

0: So, meine Damen und Herren, ich möchte Ihnen Matthias vorstellen. Hallo Matthias.
1: Hallo.
0: Du hast ganz viele Songs erkannt, alle mit Westen irgendwas, ja?
1: Naja, so halbwegs, sag ich mal. Ein paar habe ich schon erkannt.
0: Fühlst dir schwer oder war so, oh, was, kenne ich alles?
1: Na, ich habe bei einigen habe ich halt erwartet, dass die mit dabei sind. Also Pet Shop Boys zum Beispiel, zwar mit einem anderen Titel, aber an den habe ich jetzt gar nicht mehr gedacht. Ich dachte eher an West End Girls, aber der ist ja auch noch mit bei.
0: Na, dann fangen wir mal vorne an. Also die Pet Shop Boys mit?
1: Mit Go West.
0: Allerdings. Und dann?
1: Dann kamen die Ärzte mit Westerland.
0: Ja.
1: Dann müsste Ennio Morricone noch dabei gewesen sein. Mhm. Spielen wir das Lied vom Tod. Also
0: Once Upon a Time in the West, ja.
1: Die Titelmusik. Dann, wie gesagt, West End Girls von Fleetwood Max. Nee,
0: Mods.
1: Ja, so. Mods. So.
0: Komm,
1: also
0: einen noch,
1: Mac
0: Matthias.
1: Ja, ja. Und Wild Wild West, da hat der gute Will Smith noch mitgemacht.
0: Oh, das ist lange her, wa?
1: Ja, ich weiß gar nicht, wann
0: war
1: denn das?
0: Ich glaube, dass das Ende der 90er war. Ich kann mich auch täuschen, aber... Oh, ja. Also, fünf erkannt, da waren auch Nilüfer Yanya, Just a Western, Annie Lennox, Into the West, West Bam mit Sky is the Limit, Ennio Morricone, Morricone hattest du gesagt, Lana Del Rey, West Coast, MC Solar, Nouveau Western und die anderen hattest du alle gewusst und erkannt. Ich wünsche dir ganz viel Spaß am 1.6. bei Apparat. Ist das sowas, wo du sowieso gerne hingegangen wärst oder sagst du jetzt auch, nehme ich gerne mal mit?
1: Na, da war ja letztens schon irgendwie was gewesen von...
0: Das müsste moderat gewesen sein, ne?
1: Genau. Da wäre ich auch gerne hingegangen, sag mal. Das ist eigentlich so meine Richtung, diese elektronische Musik und ja...
0: Sehr gut, Matthias. Ich verleihe dir hiermit feierlich die Auszeichnung auf Lebenszeit, Popnerd. Die kann dir keiner mehr wegnehmen. Lass dir nichts erzählen, wenn jemand sagt, ja, Matthias hat ja irgendwie nicht so viel Ahnung. Das stimmt nicht. Du bist ein gekröntes Haupt ab jetzt und für immer da und nimmst noch jemanden mit zum Konzert am 1.6. Viel Spaß. Und nicht auflegen, weil meine Kollegin Kerstin braucht noch all deine privaten Daten. Tschüss.
1: Alles klar, danke. Ciao, ciao.

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2: Das sind die Schlagzeilen der 12 Uhr Nachrichten. Bundesregierung wird wohl ihre selbst gesteckten Klimaziele verfehlen. Der Wohnungsbau in Deutschland kommt offenbar voran. Und das Wetter? Heiter bis sonnig, 14 bis 19, eigentlich sogar 21 Grad heute.

0: everyone else.
1: Yael Naim. Wow. Es ist so hard to be perfect.
2: Wow.
1: Ich bin perfekt und kann es bestätigen. Es ist wirklich sehr, sehr schwer. Und dem es gelingt, wow. 11.59 Uhr haben wir es jetzt gleich um 12.
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4: Die Bundesregierung wird wohl ihre selbst gesteckten Klimaziele vor allem im Gebäude- und Verkehrssektor deutlich verfehlen. Das ergibt das neue Gutachten, das der Rat für Klimafragen in Berlin vorgestellt hat. Zu den Zahlen Max Ulrich.
5: Im letzten Jahr blieben die deutschen Treibhausgasemissionen nahezu konstant. In den nächsten Jahren sinken die Emissionen wohl zu langsam. Ab 2030 wird Deutschland laut Projektion des Expertenrats zahlreiche Klimaziele wahrscheinlich deutlich verfehlen. Der Expertenrat kritisiert außerdem das im März vorgestellte Klimaschutzprogramm der Bundesregierung als unzureichend und warnt die Regierung vor weiteren Klagen gegen ihre Klimapolitik. Deutschland hat sich gesetzlich verpflichtet, bis 2045 unterm Strich keine Treibhausgase mehr auszustoßen. Beim Verfehlen bestimmter Zwischenziele drohen schon 2030 Strafzahlungen auf EU-Ebene.
4: Die Weltgesundheitsorganisation berät auf ihrer Jahrestagung in Genf ab heute unter anderem über Ebola. Sie stuft den Ausbruch der hochansteckenden Infektionskrankheit in der Demokratischen Republik Kongo und Uganda als internationalen Gesundheitsnotstand ein. Bei der Tagung geht es außerdem um den künftigen Kurs der WHO. Aus Genf, Katrin Hondl.
6: Ausgerechnet das große globale Projekt für eine bessere Pandemievorsorge kommt nicht voran. Die Klärung der Frage, wie Wissen und Daten über Krankheitserreger und die damit entwickelten Medikamente und Impfstoffe weltweit solidarisch geteilt werden sollen. Zwischen Pharmaindustrieländern, die auf freiwilliges Engagement setzen, und Ländern des globalen Südens, die verbindliche Lösungen fordern, ist bislang keine Einigung in Sicht.
4: Der Wohnungsbau in Deutschland kommt voran, geht es nach den Zahlen des Statistischen Bundesamts. Danach wurden im ersten Quartal Baugenehmigungen für 63.500 Wohnungen erteilt. Das sind knapp 15% mehr als im gleichen Zeitraum des Vorjahres. Den Zahlen steht eine Umfrage des IFO-Instituts gegenüber, die ergibt, dass die Stimmung im Wohnungsbau zuletzt schlechter geworden ist. Die Branche gilt als wichtiger Indikator für die gesamtwirtschaftliche Entwicklung. In Berlin läuft seit heute die größte Digitalkonferenz Europas, die Republika. An drei Tagen befassen sich etwa 30.000 Menschen mit den Chancen und Risiken der Digitalisierung. Auch mehrere BundesministerInnen haben sich angekündigt, unter ihnen Digitalminister Wildberger und Familienministerin Prien. Sie will sich über digitalen Kinder- und Jugendschutz informieren. Radio 1 sendet live von der Republika am Nachmittag gegen 16 Uhr. Der Landesbetrieb Straßenwesen Brandenburg beginnt heute im Nordwesten des Landes mit der Bekämpfung des Eichenprozessionsspinners aus der Luft und vom Boden entlang von Bundes- und Landesstraßen. Betroffen sind die Landkreise Oberhavel, Havelland, Prignitz und Ostprignitz-Ruppin, wie ein Sprecher mitteilte. Jörn Piesowotzki.
7: Mit dem Hubschrauber sollen gut 610 Hektar Fläche behandelt werden. Nach Legte soll der Helikopter anschließend von Eldenburg und Reetz aus starten. Während der Einsätze kommt es zu vorübergehenden Straßen- und Flächensperrungen. Wie in den Vorjahren kommt ein Biozid zum Einsatz. Hierbei handelt es sich um ein natürlich vorkommendes Bakterium. Für Menschen sowie nicht blattfressende Insekten gilt das Mittel als unbedenklich.
4: Eine mittlere Gefahrenmitteilung gilt im Moment noch für Bad Wildsee. Das angewandte Biozid sei aber nicht gefährlich für Menschen, Säugetiere und Vögel. Haustiere sollten dennoch reingeholt werden. Das waren unsere Radio 1 Nachrichten. Weitere Meldungen, auch regionale Meldungen, finden Sie auf rbb24.de. Es ist 12.03 Uhr.
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1: Mit den aktuellen Temperaturen zwischen 15 und 17 Grad bewegen sie sich jetzt im Moment bei uns im Sendegebiet. Nach freundlichem Beginn gibt es heute allmählich mehr Wolken und am Abend in der Prignitz dann ein leichtes Schauerrisiko. Die Höchstwerte 19 bis 21 Grad.
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4: Bitte Vorsicht auf der A10 westlicher Berliner Ring Richtung Dreieckwerder. Hinterm Dreieck Havelland liegen nämlich Reifenteile auf der Fahrbahn. Und bitte Vorsicht auch auf der A11 Berlin Richtung Stettin zwischen Werbelin und Korin. Da steht ein defektes Fahrzeug auf der rechten Spur. 10 Minuten mehr auf der A10 westlicher Berliner Ring in beiden Richtungen zwischen Potsdam Nord und Großkreuz. Und östlicher Berliner Ring Richtung Dreieck Spreeau. Die Ausfahrt Erkner bleibt da bis heute Nachmittag gesperrt. Der Grund, die Schutzplanken werden da Fahrräder erneuert. Und im Landkreis Barnim brauchen Sie auf der Bernauer Straße ab der A10-Anschlussstelle Dreieck Barnim bis Schwanebeck 20 Minuten mehr. 10 Minuten mehr im Stadtverkehr auf der 100 Stadtring Richtung Wedding an der Baustelle Detmolder Straße. Und bitte Vorsicht auf der 113 stadteinwärts in Höhe Stubenrauchstraße ist nach einem Unfall die linke Spur gesperrt. Da, wo es geht, gute Fahrt.
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1: Ja, ganz genau um 12 Uhr und 4 Minuten. Und gleich geht es hier um den ersten deutschen Damenautomobilclub. Der feiert nämlich 100-jähriges Bestehen.

0: Im Zeitalter der Gleichberechtigung ist die Frau am Steuer, ob wir Männer es mögen oder nicht, zu einer kurvenfesten Tatsache geworden. Jeder sechste Führerschein gehört heute einer Frau. Und in Bad Cannstatt starteten 40 von ihnen zu einem eigenen Wettbewerb unter Ausschluss jeglicher männlicher Begleitung. Moderne Amazonen?
1: Ja, das ist ja eine Frage, die wir eigentlich direkt mal weiterleiten können an Ariane Lattke. Sie ist die Präsidentin des Deutschen Damenautomobilclub e.V., also des DDAC. Schön, dass Sie da sind. Herzlich willkommen, Frau Lattke.
2: Vielen Dank. Ich freue mich.
1: Ja, zunächst mal großen Glückwunsch zu 100 Jahren DDAC. Man will immer ADAC sagen. Warum wurde dieser Club überhaupt damals gegründet?
2: Ja, das ist eine gute Frage. Also man muss sich vorstellen, das Ganze war natürlich zwischen dem Ersten Weltkrieg, kurz nach der Inflation, und es war eine riesige Aufbruchsstimmung. Und Frauen hatten auch kurz davor das Wahlrecht bekommen. Also es war ein riesiger, ich sag mal, Selbstbewusstseins- und Emanzipationsschub.
1: Und jetzt wurden sie übermütig, ich verstehe.
2: Genau. Ja. Es war wohl auch gerade innen. Also in Frankreich war fast zeitgleich einer gegründet worden.
1: Und trug denn dieser Club vielleicht auch ein bisschen zu einem neuen Selbstbild der Frauen bei oder auch zu ihrer Emanzipation?
2: Ich bin nicht ganz sicher, ob Ursache oder Wirkung. Also ich sag mal so, es ist sicherlich ein Ergebnis, dass der Club gegründet wurde, dass eben die Emanzipation und das Selbstbild der Frau irgendwie sich verbessert haben. Ob es jetzt ein unmittelbares Ergebnis war oder... Ja, es hat sicherlich beigetragen, sag ich mal so. Das hat das Selbstbewusstsein der Frau sicherlich positiv beeinflusst.
1: Wir haben es ja gerade eben in dem Ton gehört, dieser Film, der war aus den 60er Jahren, da hatte jede sechste Frau, also jetzt laut diesem Ton, einen Führerschein. Wie viele Frauen hatten denn einen Führerschein, als ihr Club gegründet wurde?
2: Das weiß ich tatsächlich nicht, da bin ich überfragt. Aber es müssen sehr wenige gewesen sein,
1: ne?
2: Ja, also erstens mal brauchte man damals sowieso noch die Zustimmung vom Ehemann. Bis in die 50er Jahre rein durfte man ohne die Zustimmung von Vater oder Ehemann gar keinen Führerschein machen. Und wer hat dann auch Geld gehabt, um überhaupt ein Fahrzeug zu haben, geschweige denn vielleicht noch ein zweites für
1: also
2: die Frau?
1: Also ich fand die allererste, seit 1903 war der Führerschein Pflicht, vorher konnte man sich einfach reinsetzen, losfahren. Die allererste, die dann in Deutschland einen Führerschein machte, das war Amalie Höppner, und zwar 1909, blieb dann aber lange auch die einzige, und so richtige Zahlen habe ich auch nicht gefunden, wie viele Frauen damals gefahren sind. Wie hat sich denn Ihr Club entwickelt und verändert über die ja doch recht langen 100 Jahre?
2: Ja, ich denke mal, es war anfangs natürlich ein gesellschaftlicher Club, der nur für wohlhabende Menschen irgendwie in Frage kam. Also gegeben dadurch, dass man halt kein Auto hatte. Er hat so richtig, richtig Fahrt aufgenommen in den 80er Jahren, wo dann wirklich auch viel mehr Frauen selbst Auto gefahren sind. Da haben wir auch unseren Höchststand an Mitgliedern gehabt. Und es hat sich auch dahingehend etwas verändert, dass es anfangs vom Sportlichen her, also früher sind die Damen eine ganze Woche unterwegs gewesen für die Wettbewerbe, und die sind um 4 Uhr morgens gestartet und um 4 Uhr nachmittags angekommen, und es ist später etwas demokratischer geworden, sage ich mal. Wir sind heute ein ganz normaler Club mit einer Vereinsstruktur oder Mitgliederstruktur, die einfach die Gesellschaft abbildet sind auch eher, sag ich mal, ein Denksport geworden und natürlich nach wie vor auch ein Begegnungsverein und gesellschaftlich, aber nicht mehr eben dieses Salonmäßige aus den 20er Jahren.
1: Das mit dem Denksport müssen Sie mir erklären, das verstehe ich nicht.
2: Wir betreiben sozusagen Orientierungssport. Also bei uns geht es weniger um Geschwindigkeit als eher um Karten lesen können. Wir verändern Kartenstrecken im Maßstab und so weiter. Da muss man also ein bisschen Nüsse knacken.
1: Sind Sie selbst eine Rallye-Fahrerin, eine Nüsse-Knackende?
2: Ja, bin ich. Ich bin Co-Pilotin.
1: Also
2: man ist in einem Team unterwegs, also ist immer einer am Steuer und einer liest die Karte, und ich bin die Kartenleserin.
1: Schon mal was gewonnen?
2: Nee.
1: Kann ja noch werden.
2: Ich bin immer so im, ja, ich hoffe es.
1: Also ganz herzlichen Glückwunsch zu 100 Jahren Frauenautomobilclub. Und ich hätte jetzt zum Schluss noch ein Zitat von Erich Maria Remarque. Das ist der Autor von dem Buch Im Westen nichts Neues. Er schrieb nämlich seinerzeit, von den Frauen empfängt der Autosport eine besondere Prägung. Würde es sonst die vielen wunderschönen, mit höchstem Komfort und Luxus eingerichteten Wagen geben, wenn nicht unzählige Frauen diese Leidenschaft kultivierten? Vielen Dank, Frau Lattke.
2: Dankeschön. Wiederhören.
1: Tschüss.
2: Tschüss.

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6: Mit den aktuellen Temperaturen, meine Herren, die haben sich aber entwickelt. 16 bis 18 Grad haben wir jetzt im Moment im Sendegebiet. Mittags und nachmittags gibt's einen Wechsel aus Sonne und Wolken. Vielleicht ein leichtes Schauerrisiko. Die Höchstwerte 19 bis 21 Grad.
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7: Auf Radio 1 A10 westlicher Berliner Ring Richtung Dreieckwerder. 10 Minuten mehr zwischen Potsdam-Nord und Tafelbrücke und östlicher Berliner Ring Richtung Dreieck-Spreeau. Da werden die Schutzplanken erneuert an der Ausfahrt Erkner. Die ist bis heute Nachmittag gesperrt. Und Landkreis Barnim auf der Bernauer Straße gibt es Stau ab der A10 Anschlussstelle Dreieck-Barnim bis Schwanebeck. Brauchen Sie etwa 20 Minuten mehr. Vorsicht bitte auf der 113 stadteinwärts. Da gab es einen Unfall zwischen Schönefeld Nord und Stubenrauchstraße. Deswegen ist die Straße im Moment gesperrt und Sie brauchen 10 Minuten mehr nach wie vor auf dem Stadtring 100 an der Baustelle Detmolder Straße. Charlottenburg, die Leibnizstraße ist Richtung Olivaer Platz zwischen Pestalozzi-Straße und Kantstraße gesperrt. Und bei der Berliner S-Bahn wird mal wieder ein Signal repariert. Deswegen fährt die S47 nur zwischen Spindlersfeld und Schöneweide. Die S85 nur zwischen Frohnau und Ostkreuz. Und wenn Sie zum Flughafen wollen, dann nutzen Sie am besten die Treptower Park, die S9. Eine Meldung haben wir noch von der S7. Zwischen Charlottenburg und Grunewald fahren da ersatzweise Busse. Das Ganze noch bis Mittwoch. Gute Fahrt.
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1: Dierhof im SO 36 in Kreuzberg. Ein neues Album zu machen ist, als würde man ein neues Gemälde malen. So beschreibt es Greg Zornier, Drummer und Mitbegründer der Band. Und dafür begebe man sich gewöhnlich auf eine Reise durch sämtliche bekannte menschliche Emotionen. Gleichzeitig schützt es einen auch davor, den Verstand zu verlieren, so Zornier. Denn es ist ein einfacher Weg, Gefühle zu verarbeiten, die in der Gesellschaft sonst keinen anderen Ausdruck finden. Eine solche Sammlung der Gefühle findet sich auf dem aktuellen, mittlerweile 20. Album der US-amerikanischen Experimental-Rock-Band, die, Fun Fact, schon seit über 30 Jahren existiert.

0: Noble and Godlike in Ruin kam im vergangenen Oktober auf den Markt und ist ein Album, das nach dem Vorgänger wieder in Eigenproduktion entstanden ist. Sie hatten einfach das Bedürfnis, sich richtig auszutoben und auch sich einfach die Zeit zu nehmen, die sie brauchten, bis alles genau so saß, wie sie es haben wollten. Wer jetzt Lust auf mehr bekommen hat, Die Ruf, heute im SO36 in Kreuzberg.
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7: Es ist 13 Uhr.
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8: Im Iran-Krieg mit den USA hat Teheran jetzt einen neuen Vorschlag für eine Verhandlungslösung unterbreitet. Ein Sprecher des Außenministeriums sagte, die Gespräche würden über pakistanische Vermittler fortgesetzt. Uwe Lüb.
9: Eine pakistanische Quelle sagte der Nachrichtenagentur Reuters, der überarbeitete Vorschlag Irans sei den USA schon übermittelt worden. Viel Zeit, um Differenzen zu überbrücken, gäbe es nicht. US-Präsident Trump droht Iran erneut mit Vernichtung, sollte es nicht zu einer raschen Lösung kommen. In Iran heißt es, man sei auf eine neue Eskalation vorbereitet. Hauptstreitpunkt ist offenbar weiterhin der Verzicht auf das iranische Atomprogramm. Außerdem geht es um die Freigabe der für die Weltwirtschaft wichtigen Straße von Hormus.
8: Die Bundesregierung tut nach Ansicht von Fachleuten zu wenig, um ihre eigenen Klimaschutzziele zu erreichen. Das Klimaschutzprogramm von Umweltminister Schneider werde nicht ausreichen, um die Emissionen so stark zu senken wie angepeilt, heißt es im neuesten Gutachten des Klimarats. Insbesondere beim Treibhausgasausstoß im Gebäude- und Energiesektor bestehe dringender Handlungsbedarf. Felix Tenbaum.
10: Die Bereiche Gebäude und Verkehr überziehen ihr CO2-Budget laut Bericht wie in den letzten Jahren so massiv, dass die Emissionen unterm Strich kaum sinken. Insgesamt sieht der Expertenrat dringenden politischen Handlungsbedarf. Noch gar nicht eingeflossen in den Bericht ist das geplante neue Heizungsgesetz. Über dessen Auswirkungen machen sich die Fachleute aber Sorgen. Unmittelbare Folgen für die Bundesregierung hat der Prüfbericht aber noch nicht. Das wäre erst soweit, wenn der Expertenrat auch im nächsten Jahr feststellt, dass Deutschland seine künftigen Klimaziele verfehlen wird. Dann wäre die Koalition aber gesetzlich dazu verpflichtet, ein teures Sofortprogramm aufzulegen.
8: Das Lehrpersonal an Berliner Schulen soll spürbar entlastet werden. Das sieht ein Maßnahmenpaket vor, das Bildungssenatorin Günther Wünsch und die Gewerkschaft GEW heute unterzeichnet haben. Künftig soll es kleinere Lerngruppen, zusätzliche Stellen und bessere Bedingungen in der Ganztagsbetreuung geben. Die Maßnahmen sollen schrittweise ab dem kommenden Schuljahr starten. 32 Millionen Euro sind dafür veranschlagt. Hintergrund ist eine Studie im Auftrag der GEW, die bei vielen Berliner Lehrkräften vor allem psychische Erschöpfung und Depressionssymptome festgestellt hat. In Berlin läuft seit heute die größte Digitalkonferenz Europas, die Republika. An drei Tagen befassen sich etwa 30.000 Menschen mit den Chancen und Risiken der Digitalisierung. Auch mehrere BundesministerInnen haben sich angekündigt, unter ihnen Digitalminister Wildberger und Familienministerin Prien. Sie will sich über digitalen Kinder- und Jugendschutz informieren. Radio 1 sendet live von der Republika am Nachmittag gegen 16 Uhr. Der Landesbetrieb Straßenwesen Brandenburg beginnt heute im Nordwesten des Landes mit der Bekämpfung des Eichenprozessionsspinners aus der Luft und vom Boden entlang von Bundes- und Landesstraßen. Betroffen sind die Landkreise Oberhavel, Havelland, Prignitz und Ostprignitz-Ruppin, wie ein Sprecher mitteilte, Jörn Pisowotzki.
5: Mit dem Hubschrauber sollen gut 610 Hektar Fläche behandelt werden. Nach Legte soll der Helikopter anschließend von Eldenburg und Reetz aus starten. Während der Einsätze kommt es zu vorübergehenden Straßen- und Flächensperrungen. Wie in den Vorjahren kommt ein Biozid zum Einsatz. Hierbei handelt es sich um ein natürlich vorkommendes Bakterium. Für Menschen sowie nicht blattfressende Insekten gilt das Mittel als unbedenklich.
8: Eine mittlere Gefahrenmitteilung gilt noch im Moment für Bad Wilsen. Das angewandte Biozid sei aber nicht gefährlich für Menschen, Säugetiere und Vögel. Haustiere sollten dennoch reingeholt werden. Soweit unsere Radio 1 Nachrichten. Weitere Meldungen auf rbb24.de. Es ist 13.05 Uhr.
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11: Mit den aktuellen Temperaturen zwischen 17 und 19 Grad bewegen sie sich jetzt im Moment. Mittags und nachmittags gibt es einen Wechsel aus Sonne und Wolken und ein leichtes Schauerrisiko. Die Höchstwerte 19 bis 21 Grad. Nachts ist es gering bewölkt und wir kriegen minimal 3 Grad. Und morgen am Dienstag gibt es wieder einen Sonne-Wolken-Mix und ein paar Schauer und Gewitter. Gebietsweise ist es aber auch komplett trocken. Die Höchstwerte morgen 19 bis 22 Grad.
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8: Auf Radio 1 mit einer besonderen Meldung zu Linitz. Wegen einer Bombenentschärfung wurde dort ein Sperrkreis rund um Bachstelzenweg und Havelkorso eingerichtet. Bitte verlassen Sie da diesen Bereich. Landkreis Barnim auf der Bernauer Straße gibt es Stau ab der A10 Anschlussstelle Dreieck Barnim bis Schwanebeck. Da brauchen Sie im Moment noch 10 Minuten und ebenso viel länger dauert es im Stadtverkehr Berlin auf der 100 Stadtring Richtung Wedding an der Baustelle Detmolder Straße. Rodo, an der Kreuzung Neuköllner Straße und Großzietener Chaussee arbeiten die Ampeln fehlerhaft. Bitte Vorsicht dort und B2 Malchow Dorfstraße in beiden Richtungen an der Baustelle Höhe Wartenberger Weg ist nur eine gemeinsame Spur frei. Aktuell ist noch zur S-Bahn, da muss ein Signal nach wie vor repariert werden. Die S47 fährt nur zwischen Spindlersfeld und Schöneweide, die S85 nur zwischen Frohnau und Ostkreuz und zum Flughafen BR nutzen Sie am besten ab Treptower Park die S9. Und noch eine Meldung von der S-Bahn, wegen Bauarbeiten fahren Busse statt Bahn bis Mittwoch für die S7 zwischen Charlottenburg und Grunewald. Da wo es geht, gute Fahrt.
11: Einen schönen Feierabend für Dankeschön. Christian Schwind.
8: Wiedersehen. Hören.
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11: Ja, 13.06 Uhr haben wir es jetzt. Schön, dass Sie da sind.

0: The Van, so heißt dieser Song, kommt von den Bleachers und gehört haben Sie ihn auf Radio 1 um 13.13 Uhr.
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0: Freitags ergibt sich auf Radio 1 das musikalische Quartett die Ehre. Diesmal, also am vergangenen Freitag, waren mit dabei Thorsten Groß als der begabte Gastgeber. Aida war gerne Jazzy, ist freie Musikjournalistin. Inga Bartels war mit dabei vom Tagesspiegel. Jan Jekal, auch freier Musikjournalist. Und gecheckt wurden Ikimel, Dua Saleh, Rostam und Kevin Morby. Earth of Earth and Wires von Dua Saleh bekam 4-mal die Wertung geht in Ordnung. Die finde ich immer ziemlich fies. 4-mal sagen dann die Leute, ja, es tut nicht weh. Dafür kann die Künstlerin nicht angetreten sein. American Stories von Rostam bekam 3-mal Hit, 1-mal geht in Ordnung. Little Wide Open von Kevin Morby bekam 4-mal die Wertung Hit. Und das ist auch schon die Höchstwertung. Und Popstar von Ikimel, 2-mal geht in Ordnung, 2-mal Hit. Das polarisiert, muss man so sagen. Wir hören jetzt noch was über Kevin Morby und zwar von Thorsten Groß und im Anschluss auch einen Song von Kevin Morby, der heißt Javelin.
2: Ja, nicht Into the Great Wide Open wie bei Tom Petty, sondern ins Little Wide Open zog es den amerikanischen Songwriter Kevin Morby. Morby kommt gebürtig aus Kansas City und nach Jahren in New York und Los Angeles zog es ihn zurück in den Mittleren Westen, also jene Staaten der USA, die oft spöttisch als Flyover States bezeichnet werden, weil es in ihnen nichts zu sehen gäbe. Morby wollte sich ganz bewusst aus seiner Bubble begeben, um in Zeiten der gesellschaftlichen Spaltung mit jenen Globalisierungsverlierern ins Gespräch zu kommen, die Donald Trump vor allem ins Amt gewählt hatten. Die karge, weite Landschaft und das Gefühl von Isolation spiegelten sich in Sound und Texten. So hat es die Patin des Albums Inga Bartels vom Tagesspiegel im Soundcheck beschrieben. Little Wide Open von Kevin Morby, das solchermaßen zustande gekommene Album, sei der ultimative Liebesbrief an das Heartland der USA. The Big Disaster We Call Home, wie Kevin Morby im ersten Song des Albums singt. Der Produzent Aaron Dessner von The National hat für Little Wide Open einen transparenten, raumgreifenden, warmen Klang eingerichtet und so gelang wehmütiges, aber durchaus auch hoffnungsvolles, jedenfalls fantastisches Album. 4-mal Hit für Little Wide Open von Kevin Morby, von Bartels, Jan Jekal, Aida Bachanejad und mir selbst.

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2: Es liegt was in der Luft, meine Damen und Herren. Es ist etwas Großes. Und wie immer, wenn in Berlin etwas Großes passiert, dann ist Radio 1 live dabei. Die Republika findet nämlich statt. Und heute werden wir ab 15 Uhr live von dort senden. Und darüber spreche ich gleich mit Katja Weber.

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1: Bis zum Bauchnabel, Sie galt vor mir. Hermanos Gutierrez und Leon Bridges Elegantly Wasted auf Radio 1.
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1: Never gonna give you up. Das ist nicht nur eine musikalische Zeitreise in die 80er Jahre, sondern auch das Motto der Republika 2026. Europas größte Netzkonferenz findet ab heute 3 Tage lang in Berlin statt. Mit dabei Promis aus der Politik und aus der Tech-Welt. Und wir als Radio 1, habe ich ja schon gesagt, wie immer mittendrin. Wir präsentieren Ihnen die Republika, senden heute ab 15 Uhr live für 4 Stunden von dort. Und gleich erzähle ich Ihnen auch nochmal, wie Sie an die allerletzten Tickets kommen. Aber schauen wir erstmal aufs Inhaltliche mit der Moderatorin Katja Weber, die ich ganz herzlich begrüße.
3: Winki, winki nach Potsdam.
1: Also, wer es nicht kennt oder nie da war, kannst du den mal updaten? Wie müssen wir uns da die Stimmung vorstellen? Sind das alles so Techies am Handys oder am Handy? Wie ist es da?
3: Also bestimmt auch, aber wenn du hier auf das Gelände kommst, fühlst du dich doch eher wie auf einem Festival. Und wenn du dann diese große Halle betrittst, die als so eine Art Messehalle genutzt wird, dann denkst du als erstes, ein Demokratiefestival. Demokratie, gemeinsam, Souveränität, das steht ganz groß über diesen vielen Ständen obendrauf. Man könnte also meinen, je enger der Spielraum wird für die Demokratie, desto lautstarker oder vielleicht auch selbstbewusster wird sie zumindest hier eingefordert. Scheint mir ein Festival zu sein für Leute, die sich nicht nur als User sehen oder als Kundin, sondern als Bürgerinnen und Bürger. Dann oben drüber die Sonne, bei mir vor der Nase gerade rumpelt sie gerade hier durchs Bild, die U1, also richtig Remi Demi. Und ja, auch jede Menge Food Trucks, wo jetzt um die Mittagszeit natürlich lange Schlangen davor sind. Und hier neben unserem Truck ein paar Liegestühle, da wird auch einfach rumgelungert und geklönt. Und ich habe den Eindruck, dass wir als Radio 1 hier auch ganz gut aufgehoben sind. Es gibt eine Menge Panels, da geht es um Journalismus, um Berichterstattung. Wie informiere ich mich? Wie informieren Medien uns? Wo findet denn das auch sinnvollerweise statt? Vielleicht jenseits von Social Media, jenseits von Metropolen. Und das fand ich total auffällig im Verhältnis oder im Vergleich zu den vergangenen Jahren. Ich habe schon richtig viele sehr, sehr junge Leute hier gesehen. Ja. Die TinCon, die findet ja immer zeitgleich statt mit der Republika für Menschen zwischen 13 und 25. Sprechen wir ja viel drüber, was man denen wie zu verbieten hätte und zu verifizieren und so. Aber hier gibt's genau für die Workshops und ich glaube, es hat sich unter vielleicht nicht nur Berliner Lehrkräften rumgesprochen. Guck an, da kann ich mit meiner Klasse für Umme hin und zu interessanten Themen hier mitmachen und zuhören.
1: Ich habe noch ein paar, Caro.
3: Okay, hau raus. Okay, eins noch. So ein bisschen als Cliffhanger zur Sendung. Politiker haben sich angesagt, klar. Eine Ex-Politikerin war schon da, Angela Merkel. Da hat sich's wüst geknuppelt und unsere Reporterin Julia Fissmann musste da wirklich noch reingeschoben werden. Hat aber geklappt. Also wir können berichten, was die Ex-Kanzlerin zu sagen hat zur Republika-Gemeinde.
1: Und dieses Never Gonna Give You Up, bezieht sich das auch auf die Demokratie? Also das Motto der Republika?
3: Ja, die Republika gibt sich ja immer sehr dehnbare Mottos und das ist eins davon. Das Schreckliche ist, dass uns ja jetzt allen schon dieser Ohrwurm so krass einimplantiert wurde, also mir zumindest. Und ich glaube, das ist so ganz bewusst die Wahl, da diesem, oh, Gotham City, die letzten Stunden dem was entgegenzusetzen, ja, die Tech-Bros übernehmen, wir werden alle sterben, die wollen hier natürlich so einen Funken Hoffnung oder auch Selbstwirksamkeit, wie das heißt, verbreiten, also wir können was machen.
1: Was passiert ab 15 Uhr bei euch?
3: Also wir kriegen nicht alle 600 Sessions und etwa 1000 Sprecher und Sprecherinnen hier ins Programm, aber wir bemühen uns. Wir sprechen erstmal mit dem Republika-Mitgründer Markus Beckedahl. Dann freue ich mich einfach immer total auf die österreichische Publizistin Ingrid Brodnik. Die hat ein Buch geschrieben, was man gegen Frauenhass im Netz tun kann. Die ist immer so klar in ihrer Analyse und in ihrem, ja, wo steht das Klavier, was machen wir jetzt? Ich finde es immer total bereichernd, mit der zu reden, egal wie ätzend die Themen sind, mit denen sie sich befasst. Dann geht's um den Wissenschaftler Mazda Adli, der forscht zur, halte dich fest, Neurourbanistik, also dazu, wie Städte uns stressen, ganz genau. Und das hier ist natürlich auch in gewisser Weise ein Riesenstressfest, ja, wo du die ganze Zeit am Rumjonglieren bist, auch wir hier mit unserem Team. Ja, und wie gesagt, Angela Merkel ist auch hier. Nancy Fischer, unsere Kollegin, hat sie wohlgemut eingeladen. Sie hat nicht zugesagt, aber Julia wird uns berichten.
1: Und freust du dich auf was ganz Bestimmtes?
3: Also Ingrid Brodnik natürlich aus den oben genannten Gründen und dann auch den Medienwissenschaftler Bernhard Pörksen, der spricht hier zu einer Sache, die total simpel klingt, aber du und ich, wir wissen, dass gar nicht so einfach ist, zuhören. Mhm. Da bin ich gespannt, was er dazu sagen hat.
1: Ab 15 Uhr bitte einschalten zur Radio 1 Sondersendung live von der Netzkonferenz Republika. Katja Weber wird's moderieren. Ich danke dir für den Ausblick.
3: Sehr gerne.
1: Wenn Sie jetzt ja interessiert sind, das allerletzte Ticket zu bekommen, ohne die gut 700 Euro zu zahlen, dann ist das Motto ja never gonna give you up. Und wir wollen von Ihnen wissen, wann haben Sie denn mal nicht aufgegeben? Wann haben Sie mal durchgehalten, entgegen aller Unkenrufe? Und hat sich das Kämpfen dann gelohnt? Schreiben Sie es an office@radio1.de und die Geschichte, die uns alle zum Weitermachen motiviert, die gewinnt. Ist ja klar. Die Auflösung dann kurz nach 3 auf Radio 1. Schreiben Sie uns office@radio1.de. Katja, viel Spaß, bis später.
3: Danke dir auch.
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1: Kunsthandwerk Brücke. Eine Ausstellung im Brücke-Museum in Dahlem. Kissenbett, Brosche. Neben Malerei, Zeichnung und Druckgrafik widmeten sich die Brücke-KünstlerInnen wie Karl Schmidt-Rottluff, Ernst Ludwig Kirchner und Ernst Heckel auch der Herstellung und dem Design von alltäglichen Gegenständen. Das Brücke-Museum rückt diesen Arbeitsbereich erstmals ins Zentrum und zeigt in der Ausstellung über 170 Werke und Arbeiten, zeigt die Materialien, die verwendet wurden, wie Holz, Metall und Textil und gewährt Einblicke in Herstellungsprozesse. Kunsthandwerk Brücke, die Ausstellung im Brücke-Museum, läuft bis zum 21. Juni. Geöffnet ist Mittwoch bis Montag von jeweils 11 bis 17 Uhr. Und weitere Infos finden Sie auf radio1.de.
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9: Das sind die Schlagzeilen der 14 Uhr Nachrichten. Deutschland droht, Klimaziele zu verfehlen. Iran legt neuen Kompromissplan vor. Und das Wetter meistens freundlich und trocken, örtlich Schauer bei 19 bis 21 Grad.

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2: Die Bundesregierung tut nach Ansicht von Fachleuten zu wenig, um ihre eigenen Klimaschutzziele zu erreichen. Das Klimaschutzprogramm von Umweltminister Schneider werde nicht ausreichen, um die Emissionen so stark zu senken wie angepeilt, heißt es im neuesten Gutachten des Klimarates. Vor allem beim Treibhausgasausstoß im Gebäude- und Energiesektor bestehe dringender Handlungsbedarf. Felix Tenbaum.
3: Die Bereiche Gebäude und Verkehr überziehen ihr CO2-Budget laut Bericht wie in den letzten Jahren so massiv, dass die Emissionen unterm Strich kaum sinken. Insgesamt sieht der Expertenrat dringenden politischen Handlungsbedarf. Noch gar nicht eingeflossen in den Bericht ist das geplante neue Heizungsgesetz. Über dessen Auswirkungen machen sich die Fachleute aber Sorgen. Unmittelbare Folgen für die Bundesregierung hat der Prüfbericht aber noch nicht. Das wäre erst soweit, wenn der Expertenrat auch im nächsten Jahr feststellt, dass Deutschland seine künftigen Klimaziele verfehlen wird. Dann wäre die Koalition aber gesetzlich dazu verpflichtet, ein teures Sofortprogramm aufzulegen.
2: Die iranische Führung hat einen neuen Vorschlag für eine Verhandlungslösung im Konflikt mit den USA unterbreitet. Der Sprecher des Außenministeriums in Teheran sagte, die Gespräche würden über pakistanische Vermittler fortgesetzt. Uwe Lüb.
4: Iranische Medien berichten, es gehe darum, den Krieg zu beenden. Eine pakistanische Quelle sagte der Nachrichtenagentur Reuters, der überarbeitete Vorschlag Irans sei den USA schon übermittelt worden. Beide Länder würden ständig ihre Ziele ändern. Viel Zeit, um Differenzen zu überbrücken, gäbe es aber nicht. US-Präsident Trump droht Iran erneut mit Vernichtung, sollte es nicht zu einer raschen Lösung kommen. In Iran heißt es, man sei auf eine neue Eskalation vorbereitet. Trump hatte die zuvor übermittelte Antwort aus Teheran auf einen amerikanischen Vorschlag als Müll bezeichnet. Iran brenne aber darauf, ein Abkommen zu schließen.
2: Der CDU-Politiker Gordon Schnieder ist der neue Ministerpräsident von Rheinland-Pfalz. Die Abgeordneten des Landtages in Mainz wählten ihn zum Regierungschef einer schwarz-roten Koalition. Thomas Nettelmann berichtet.
5: Die CDU stellt jetzt erstmals seit 35 Jahren wieder den Regierungschef von Rheinland-Pfalz. CDU und SPD stellen jeweils 5 Minister im Kabinett Schnieder. Stellvertretende Ministerpräsidentin soll die bisherige SPD-Fraktionschefin Betzing-Lichtentäler werden. Sie wird das Arbeits- und Sozialministerium leiten. Zum Landtagspräsidenten wurde am Vormittag der CDU-Mann Matthias Lammert einstimmig von den Abgeordneten gewählt. Dieses Amt wird traditionell von der stärksten Fraktion besetzt.
2: Das Lehrpersonal an Berliner Schulen soll spürbar entlastet werden. Das sieht ein Maßnahmenpaket vor, das Bildungssenatorin Günther Wünsch und die Gewerkschaft GEW heute unterzeichnet haben. Hintergrund ist eine Studie im Auftrag der GEW, die bei vielen Berliner Lehrkräften vor allem psychische Erschöpfung und Depressionssymptome festgestellt hat. An Berliner Grundschulen in sozialen Brennpunkten sollen die Klassen ab August von 24 auf 20 Kinder verkleinert werden. Kirsten Buchmann.
6: Kleinere Klassen soll es damit an 140 Grundschulen geben, so Bildungssenatorin Katharina Günther-Wünsch. Falls sie das nicht sofort einrichten könnten, etwa weil dafür Räume fehlten, müsse es 2 Lehrkräfte in der Klasse geben. Außerdem soll unter anderem eine weitere Entlastungsstunde Lehrkräften ab 63 die Arbeit erleichtern. Nötig seien für die Verbesserungen rund 300 zusätzliche Stellen, so die Bildungssenatorin. Die Kosten beziffert sie auf rund 30 Millionen Euro. Der GEW-Vorsitzende Gökhan Akgün sagte, das Paket zeige, dass gewerkschaftlicher Druck und Streiktage wirkten.
2: Und das waren die Radio 1 Nachrichten, 14 Uhr und 4 Minuten. Weitere Meldungen aus der Region finden Sie auf rbb24.de.
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7: Mit den aktuellen Temperaturen, sie bewegen sich zwischen 17 und 19 Grad, jetzt im Moment im Sendegebiet. Heute Mittag und Nachmittag gibt es einen Wechsel aus Sonne und Wolken, allenfalls ein leichtes Schauerrisiko und maximal bekommen wir heute 21 Grad.
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2: Auf Radio 1 Brandenburg-Lehnitz wegen einer Bombenentschärfung wurde ein Sperrkreis rund um Bachstelzenweg und Havelkorso eingerichtet. Es wird dringend empfohlen, den Bereich zu verlassen. B101 Bad Liebenwerda-Großenhain zwischen dem Abzweig nach Dobra und Elsterwerda ist die Straße nach einem Unfall gesperrt. Stadtverkehr Berlin A100 in Richtung Wedding an der Baustelle Detmolder Straße stockt der Verkehr. B2 Malchow-Dorfstraße in beiden Richtungen an der Baustelle in Höhe Wartenberg. Schöneberger Weg ist nur eine gemeinsame Spur frei. Bis Ende Juni regelt eine Baustellenampel den Verkehr. Dort staut es sich und sie brauchen etwa 20 Minuten länger. Lankwitz, die Kaiser-Wilhelm-Straße ist in Richtung Attila-Straße zwischen Dilges und Paul-Schneider-Straße wegen eines Feuerwehreinsatzes gesperrt. Rodo an der Kreuzung Neuköllner Straße und Großzietener Chaussee arbeiten die Ampeln fehlerhaft. Fahren Sie dort bitte vorsichtig. Der Hinweis zur S-Bahn: wegen einer Signalreparatur fährt die S47 nur zwischen Spindlersfeld und Schöneweide. Die S85 nur zwischen Frohnau und Ostkreuz. Zum Flughafen BER nutzen Sie ab Treptower Park bitte die S9. Wir wünschen Ihnen eine gute Fahrt.
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7: Guten Tag, ein Stündchen bleibe ich Ihnen hier noch erhalten. Sonniges, schönes Stündchen. Da können Sie sich die Sonne auf Ihren pelzigen Wanst scheinen lassen. Nebenbei Radio 1 hören.

Mama's Gun und Food for the Flames. Anspannung war das am Samstagabend. Pure Anspannung war das. Es lief das Finale beim Eurovision Song Contest und gewonnen hat die Bulgarin Dara mit dem Song Bangara.

0: So klingt dieser Song. Über diesen Überraschungssieg spreche ich jetzt mit Vidina Popov. Sie ist Schauspielerin, sie ist natürlich Radio 1-Kollegin auch. Sie moderiert die Live-Show Radio Popov. Ich grüße dich. Hallo Vidina.
1: Hallo, Bangaranga.
0: Was heißt denn das überhaupt?
1: Naja, das ist eigentlich ein Wort, was so eins zu eins im Bulgarischen nicht existiert, aber was inspiriert ist, glaube ich, von sehr vielen bulgarischen Einflüssen. Mhm. Und Dara hat ja auch erzählt im Interview, dass es für sie steht, dass man sich gegen Selbstzweifel und harter Kritik an sich selber oder auch von außen entscheidet, gegen die Angst, sondern sich für die Liebe entscheidet.
0: Ah,
1: und ich glaube, es ist sehr inspiriert, das ist meine Theorie. Es gab ja auch Baba Vanga, das war eine alte Frau. Baba heißt Oma, Vanga war der Name, die eine Hellseherin war, eine sehr bekannte Bulgarin. Da ist natürlich, glaube ich, auch das Wortspiel drin, Baba Vanga, Baba Ranga, also das ist natürlich alles irgendwie drinnen. Und es ist inspiriert von dem bulgarischen Maskenspiel Kukeri, was man sich so ähnlich hier wie die Krampusse vorstellen kann, aber es ist wirklich anders.
0: Was oder eben für Lateinfreunde Krampi? Entschuldigung,
1: genau, ich hab's hier unterbrochen. Genau. Das macht nichts. Krampi, Krampus, hört auf bulgarisch Kukeri. Aber es ist die bulgarische Form. Es ist eine sehr eigene Form des Maskenspiels, die eben schlechte Geister vertreibt und eher über die Liebe geht. Und ich glaube, davon ist ja auch sehr inspiriert. Deshalb Bangaranga ist, hat all das drinnen.
0: Aber dann habe ich jetzt richtig verstanden, es ist eigentlich ein Mutmachlied. So, und
1: es ist ein absolutes Mutmachlied. Genau.
0: Das spürt man irgendwie auch. Ja, und dieses Lied hat ja ganz Europa und Australien offenbar dringend gebraucht, denn die haben gewonnen mit diesem Song. Sag doch mal, wie groß deine Freude war. Finde doch mal so ein Bild, um das abzubilden.
1: Oh, also ich kann nur Bangaranga, Bangaranga, Bangaranga immer noch. Also ich bin immer noch so berührt und man kann sich gar nicht vorstellen, wie viel das für Menschen mit bulgarischen Wurzeln bedeutet, weil wir das einfach zum ersten Mal in der Geschichte geschafft haben. Es ist noch nie passiert, dann mit so einem fetten Ergebnis, also Jury-Vote und Publikums-Vote gewonnen und mit so einem großen Abstand zum Zweitplatzierten. Und ich habe geschrien, ich habe geweint, ich habe gezittert am ganzen Körper. Meine
0: schön.
1: Eltern haben auch geweint am Telefon. Ich kriege die ganze Zeit Anrufe aus Bulgarien. Die Menschen freuen sich, die Menschen sind so gerührt, weil es endlich ein Moment ist des Zusammenseins und des, ja, dass auch mal die ganze Welt Bulgarien mitbekommt, was sie schon längst machen sollten, wenn man mich fragt. Aber ja.
0: Naja, gut, ich meine, wir haben natürlich dich als Botschafterin, so wer jetzt viel Radio 1 hört, denkt so, wieso Bulgarien? Das fühlen wir doch hier. Aber klar, da können wir ein bisschen mehr von brauchen. Du hast geguckt zusammen mit deinem bulgarischen Frauenclub und ich beschreibe mal so ein bisschen, wie das war. Ich stelle mir die ganze Zeit vor, ihr seid immer nur ausgeflippt.
1: Ja, also wir haben eben diesen bulgarischen Frauenclub, den habe ich gegründet vor einem Jahr, wo ganz tolle, fantastische bulgarische Flinterpersonen drin sind. Viele auch KünstlerInnen. Wenn Sie ihn noch nicht kennen, folgen Sie allen Berlin's Bulgarian Ladies auf Instagram. Da sieht man die ganzen fantastischen Frauen. Und wir treffen uns einmal im Monat und machen einen Workshop zusammen und lernen quasi voneinander. Also die Kunst, die eine kann, zeigt sie der anderen. Und wir hatten zufällig letzten Samstag auch so ein Treffen. Und dann war auch das Finale. Und natürlich haben wir zuerst so einen Workshop gemacht. Wir haben tollen Schmuck von Alek Kuryakova gemacht und haben danach dieses Finale geguckt und ich meine, ich glaube, niemand von uns dachte, dass wir eine Chance haben, nicht weil wir nicht an daran geglaubt haben, sondern einfach, weil Bulgarien jahrelang nicht mehr dabei war und auch so, man dachte, so starke GegnerInnen dabei und dann auf einmal wurde es klar und wir saßen da, also ich habe wirklich, es gibt ein lustiges Video auf Instagram, alle möglichen Grimassen und Emotionen in meinem Körper sind durchgegangen und ich habe wirklich am Ende, ich dachte echt, ich bekomme einen Herzinfarkt und wir haben gebrüllt, wir haben geschrien, wir sind schon in den Armen gelegen und wir haben natürlich Rakia, bulgarischen Schnaps, den
0: natürlich
1: Besten
0: getrunken. Habt ihr Rakia getrunken. Was werdet ohne
1: das? Einfach geweint, weil das wirklich, es ist wirklich ein großer Schritt. Man mag den Eurovision so oder so empfinden, aber einfach die Sichtbarkeit einer bulgarischen Künstlerin auf so einer großen Bühne zu haben, das ist wirklich selten. Und dass jetzt alle nach Bulgarien in einem Jahr kommen, da freuen wir uns natürlich alle besonders.
0: Und du auch, sag mal?
1: Ich werde auf jeden Fall auch dahin fliegen. Ich muss dahin.
0: Ja.
1: Ich bin sowieso auch bald da, weil ich auch mit meinem eigenen Stück, ich habe auch ein eigenes Stück, ich bin Bulgare, was ich hier spiele, wo ich auch schon sehr dafür immer plädiere, nach Bulgarien zu gucken, was gerade im Heimathafen läuft. Und da werde ich auch damit hinfahren nach Bulgarien und natürlich auch zum Eurovision fahren, weil jetzt is the time for Bulgarian art. Also ich kann es nicht anders sagen. Wenn Sie es nicht kennen, hören Sie rein, schauen Sie sich an. Dieses Land hat so viel Kultur zu bieten. Und ich als die stärkste Botschafterin in Berlin,
0: Botschafterin.
1: Das natürlich nicht aufhören zu sagen. Nein, das ist einfach ganz toll.
0: It's time for Bulgarian Art oder wie Leute, die den Song Contest geguckt haben, gerne sagen, Bangaranga.
1: It's time for Bangaranga. Ja, alle, Bangaranga.
0: Ich danke dir fürs schöne Gespräch und wünsche dir noch eine schöne Woche.
1: Vielen Dank.
0: Tschüss.
1: Ciao.

Nicht wie Bangaranga im Kopf, weißt du? Wichtig zu vergessen, die Sendung von Vidina Popov, Radio Popov, am Donnerstag nachts, da können Sie die im RBB-Fernsehen angucken, 0.15 Uhr. Da stellen Sie sich bitte den Wecker und dann gucken Sie im RBB-Fernsehen 0.15 Uhr Radio Popov mit Vidina Popov. Danke. Und jetzt gibt es neue Musik von Madonna. Wir hatten ja schon vor ein paar Wochen erzählt, es gibt ein neues Album, Confessions 2. Und von diesem Song ist, von diesem Album ist jetzt eine erste Single erschienen, die heißt I Feel So Free.

0: brandaktuelle Musik von Madonna, das Album Confessions 2, das kommt dann dieses Jahr im Juli hinterher.
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7: Genau, Carry On, sag ich mal, wenn wir jetzt von Jungle. Schön, dass Sie da sind.

0: Heute Abend ein Gewinnspiel stattfindet. Und zwar gibt es Karten zu gewinnen fürs Pfingstrock-Festival in Herzberg. Das ist auf jeden Fall was für laut und kantig Hörerinnen und Hörer. Außerdem werde ich neue Alben vorstellen, unter anderem Get Well Soon und auch Ed O'Brien. Ed O'Brien ist ein Bandmitglied von Radiohead, der Gitarrist, hat ein starkes Soloalbum rausgebracht und dazu heute Abend dann mehr.
1: Danke, Christiane. Und jetzt schon mal zur Einstimmung von Get Well Soon. There's Waldo.

Ich übergebe jetzt gleich zu Katja Weber, die live von der Republika sendet aus Kreuzberg. Und ich verabschiede mich einstweilen bis morgen früh um 10. Machen Sie es gut.

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1: Sing de la Sing im Heimathafen Neukölln. Lauthals unter der Dusche, beim Abwasch oder im Auto zu singen ist zwar schön, aber Lieder mit vielen, vielen anderen Menschen gemeinsam zu schmettern ist noch viel, viel schöner. Das dachten sich auch die Macher von Sing de la Sing. Und so zieht diese Gesangsveranstaltung seit nunmehr rund 10 Jahren die Massen in ihren Bann. Schließlich macht Singen richtig Spaß und richtig glücklich. Heute Morgen und Mittwochabend ist es wieder soweit. Gesungen werden Hits der letzten Jahrzehnte, aber keine Sorge, textsicher müssen sie nicht sein. Die Songtexte werden Ihnen mittels Videoprojektion präsentiert. Ölen Sie also schon mal Ihre Stimme für Sing de la Sing, Sing im Kollektiv im Heimathafen Neukölln. Los geht's um 19.30 Uhr. Mit etwas Glück bekommen Sie noch Restkarten an der Abendkasse.
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0: fast genau 15 Uhr.
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0: Mit Thorsten Altenhöhner. Die Bundesregierung tut nach Ansicht von Fachleuten zu wenig, um ihre eigenen Klimaschutzziele zu erreichen. Das Klimaschutzprogramm von Umweltminister Schneider werde nicht ausreichen, um die Emissionen so stark zu senken wie angepeilt, heißt es im neuesten Gutachten des Klimarates. Vor allem beim Treibhausgasausstoß im Gebäude- und Energiesektor bestehe dringender Handlungsbedarf. Felix Tenbaum.
2: Die Bereiche Gebäude und Verkehr überziehen ihr CO2-Budget laut Bericht wie in den letzten Jahren so massiv, dass die Emissionen unterm Strich kaum sinken. Insgesamt sieht der Expertenrat dringenden politischen Handlungsbedarf. Noch gar nicht eingeflossen in den Bericht ist das geplante neue Heizungsgesetz. Über dessen Auswirkungen machen sich die Fachleute aber Sorgen. Unmittelbare Folgen für die Bundesregierung hat der Prüfbericht aber noch nicht. Das wäre erst soweit, wenn der Expertenrat auch im nächsten Jahr feststellt, dass Deutschland seine künftigen Klimaziele verfehlen wird. Dann wäre die Koalition aber gesetzlich dazu verpflichtet, ein teures Sofortprogramm aufzulegen.
0: Die iranische Führung hat einen neuen Vorschlag für eine Verhandlungslösung im Konflikt mit den USA unterbreitet. Der Sprecher des Außenministeriums in Teheran sagte, die Gespräche würden über pakistanische Vermittler fortgesetzt. Uwe Lüb.
3: Iranische Medien berichten, es gehe darum, den Krieg zu beenden. Eine pakistanische Quelle sagte der Nachrichtenagentur Reuters, der überarbeitete Vorschlag Irans sei den USA schon übermittelt worden. Beide Länder würden ständig ihre Ziele ändern. Viel Zeit, um Differenzen zu überbrücken, gäbe es aber nicht. US-Präsident Trump droht Iran erneut mit Vernichtung, sollte es nicht zu einer raschen Lösung kommen. In Iran heißt es, man sei auf eine neue Eskalation vorbereitet. Trump hatte die zuvor übermittelte Antwort aus Teheran auf einen amerikanischen Vorschlag als Müll bezeichnet. Iran brenne aber darauf, ein Abkommen zu schließen.
0: Der CDU-Politiker Gordon Schnieder ist der neue Ministerpräsident von Rheinland-Pfalz. Die Abgeordneten des Landtages in Mainz wählten ihn zum Regierungschef einer schwarz-roten Koalition. Thomas Nettelmann.
4: Die CDU stellt jetzt erstmals seit 35 Jahren wieder den Regierungschef von Rheinland-Pfalz. CDU und SPD stellen jeweils 5 Minister im Kabinett Schnieder. Stellvertretende Ministerpräsidentin soll die bisherige SPD-Fraktionschefin Betzing-Lichtentäler werden. Sie wird das Arbeits- und Sozialministerium leiten. Zum Landtagspräsidenten wurde am Vormittag der CDU-Mann Matthias Lammert einstimmig von den Abgeordneten gewählt. Dieses Amt wird traditionell von der stärksten Fraktion besetzt.
0: Das Lehrpersonal an Berliner Schulen soll spürbar entlastet werden. Das sieht ein Maßnahmenpaket vor, das Bildungssenatorin Günther Wünsch und die Gewerkschaft GEW heute unterzeichnet haben. Hintergrund ist eine Studie im Auftrag der GEW, die bei vielen Berliner Lehrkräften vor allem psychische Erschöpfung und Depressionssymptome festgestellt hat. An Berliner Grundschulen in sozialen Brennpunkten sollen die Klassen ab August von 24 auf 20 Kinder verkleinert werden. Kirsten Buchmann.
5: Kleinere Klassen soll es damit an 140 Grundschulen geben, so Bildungssenatorin Katharina Günther-Wünsch. Falls sie das nicht sofort einrichten könnten, etwa weil dafür Räume fehlten, müsse es 2 Lehrkräfte in der Klasse geben. Außerdem soll unter anderem eine weitere Entlastungsstunde Lehrkräften ab 63 die Arbeit erleichtern. Nötig seien für die Verbesserungen rund 300 zusätzliche Stellen, so die Bildungssenatorin. Die Kosten beziffert sie auf rund 30 Millionen Euro. Der GEW-Vorsitzende Gökhan Akgün sagte, das Paket zeige, dass gewerkschaftlicher Druck und Streiktage wirkten.
0: Die Radio 1 Nachrichten um 15 Uhr und gleich 4 Minuten. 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
0: Es bleibt meist freundlich und trocken bis zum Abend. Nur örtlich sind Schauer möglich bei 19 bis 21 Grad. In der kommenden Nacht dann wechselnd wolkig. Im Westen sind örtlich Schauer möglich bei 8 bis 3 Grad. Morgen teils sonnig, teils wolkig mit Schauern und Gewittern, teils aber auch trocken bei 19 bis 22 Grad.
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0: Auf Radio 1 Brandenburg A20 Rostock in Richtung Kreuz Uckermark. Nach einem Unfall ist die Autobahn zwischen Friedland und Straßburg-Uckermark gesperrt. Die B101 Bad Liebenwerda Großenhain ist zwischen Abzweig Dobra und Elsterwerda wegen Bergungsarbeiten gesperrt. Landkreis Barnim. Auf der Bernauer Straße stehen sie ab der A10 Anschlussstelle Dreieck Barnim bis Schwanebeck im Stau. Stadtverkehr Berlin, A100 in Richtung Wedding zwischen dem Kreuz Schöneberg und Funkturm, dauert es etwa eine Viertelstunde länger. B2 Malchow, Dorfstraße in beiden Richtungen. An der Baustelle in Höhe Wartenberger Weg regelt eine Baustellenampel den Verkehr. Dort staut es sich und sie brauchen etwa 20 Minuten länger. Dann auch der Hinweis zur S-Bahn. Wegen eines Polizeieinsatzes in Babelsberg ist die S1 zwischen Babelsberg und Potsdam Hauptbahnhof unterbrochen. Und wegen einer Signalreparatur fährt die S47 nur zwischen Spindlersfeld und Schöneweide. Die S85 nur zwischen Frohnau und Ostkreuz. Und zum Flughafen BER wird empfohlen, ab Treptower Park die S9 zu nutzen. Ihnen eine gute Fahrt.
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6: Wir sind ausgerückt samt schwarz-orangenem Radio 1 Truck. Wir grüßen und senden fröhlich vom Gelände der Station am Gleisdreieck direkt gegenüber der U1 von der Republika. Heute Vormittag hat sie begonnen. Hier dreht sich jetzt 3 Tage lang alles rund ums Thema Netz, Politik und Gesellschaft. Bei uns hier in der Sondersendung bis 19 Uhr. Und damit Sie hören, dass ich hier nicht allein auf weiter Flur bin, mal einen großen Alarm des Teams. Und damit herzlich willkommen. 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

0: Radio 1 ist draußen raus aus dem Studio. Wir senden direkt vom Gleisdreieck in Berlin. Vor unserem Radio 1 Sendetruck rumpumpelt die U1 über die Gleise. Heute Vormittag hat die Netzkonferenz Republika begonnen unter dem Motto Never Gonna Give You Up. Geht bis Mittwoch so um die 600 Sessions mit um die 1000 Menschen auf der Bühne, vielen anderen davor. Wir werden das nicht alles abbilden können heute bis 19 Uhr, aber ein paar Rosinen wollen wir schon rauspopeln im Laufe der Sendung. Wir haben illustre Gäste eingeladen. Ingrid Brodnik kommt, die liebe ich immer aufgrund ihrer echten Nüchternheit und brillanten Analyse. Bernhard Pörksen kommt, von ihm lernen wir die Kunst des Zuhörens. Und der Neurologe Mazda Adli wird uns erzählen, wie wir so ein Stressfest in einer Stressstadt gut bewältigen. Und Angela Merkel, ja ehrlich gesagt, kommt nicht vorbei, aber wir hatten eine Reporterin bei ihrer Session heute, die wird berichten. Inzwischen kostet so ein Ticket für 3 Tage Republika fast 360 Euro, gar nicht so wenig. Ein paar von Ihnen hatten ja in der vergangenen Woche Glück und im schönen Morgen Tickets gewonnen. Am Ende der Sendung kommt auch einer der Gewinner, Hans, zu uns und erzählt uns mal von seinem ersten Tag hier auf der Republika, was er gesehen und erlebt hat. Aber wir wollen noch 1 bis 2 Personen glücklich machen. Caro hat ja eben aufgerufen, wer will noch mal kurz und wild entschlossen hierher kommen ans Gleisdreieck. Und deswegen haben wir Sie angesichts des Mottos der Veranstaltung Never Gonna Give You Up gefragt, wann haben Sie denn zuletzt nicht aufgegeben? Also bei welchem Thema, in welchem Zusammenhang haben Sie nicht locker gelassen? Und wir haben so viele bewegende biografische Geschichten bekommen. Wir könnten daraus alleine eine Sondersendung machen bis 19 Uhr. Und wir haben eine rausgepickt, die von Claudia, wo ich nicht aufgegeben habe und was mir Zuversicht macht, schreibt sie. Ich kann sehr empfehlen, an den eigenen Träumen festzuhalten. Ich wollte schon immer eine Weltreise machen und erspüren, wie sich's wohl anders wohl lebt. Und immer schien was dagegen zu sprechen. Studium, erste Jobs, Umzüge, nie hat's gepasst. Dann haben wir uns einen Termin gesetzt, so lange gearbeitet und gespart, Jobs gekündigt, die Wohnung untervermietet und ab. Und noch heute haben wir diesen Schatz bei uns und die Begegnung, das macht uns sehr, sehr glücklich. Claudia, wir wollen Sie und den Menschen, der Sie da begleitet hat, gerne einladen. Sie kriegen gleich eine Mail, gucken Sie mal in Ihr Postfach. Da finden Sie die weiteren Infos für Ihre Republika-Tickets. Und vielen, vielen Dank allen, die geschrieben haben.
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0: 2007 wird auf der Republika die öffentliche Sache verhandelt. Sie sieht sich als Festival für die digitale Gesellschaft. Und wir alle wissen, es gibt Themen, die seit Jahren, seit Jahrzehnten ganz dringend geregelt werden müssten. Der Redebedarf ist enorm. Und den Austausch möglich machen die Mitgründer Markus Beckedahl und Andreas Gebhardt. Wie schön, dass Sie da sind. Willkommen.
1: Hallo,
2: guten Tag.
0: Never gonna give you up ist das Motto dieser Ausgabe. Ich habe aber gerade schon gemerkt, die Chemical Brothers zünden auch ganz gut bei Ihnen beiden. Menschen meiner Generation, die sehen ja dann bei Never gonna give you up sofort so einen Kupferschopf-Popper im Trenchcoat, der so groovt und singt und eine merkwürdige Knödelstimme hat. Ich habe gedacht, boah, sind die irre, wieso pflanzen die mir diesen Ohrwurm ein? Und ich habe vorhin schon gehört, Andreas Gebhardt, Sie sind dafür verantwortlich, ne?
2: Ja, es ging darum, ein Motto zu finden. Das haben wir ja jedes Jahr, so eine Klammer. Und hier ging es darum, darüber nachzudenken, wie können wir den Traum dieser Demokratiemaschine Internet, den wir vor 20 Jahren als Republika mal so stark gehabt haben, einfach nicht aufgeben. Also wie können wir dieses ungute, mulmige Gefühl dieser digitalen Überwachung und der Schwierigkeit, mit dem wir uns gerade zu beschäftigen haben, ins Positive kehren und Leuten so einen Swing in den Bauch bringen und das eben zusammenzufassen. Und da bietet sich das Lied halt total an, weil es eben auch ein Meme ist mit dem Rick Rolling. Das Lied ist einfach in so vielen Stellen anschlussfähig für unsere Sache, dass wir gedacht haben, das passt dieses Jahr einfach so richtig gut.
0: Und es wurde heute früh auch schon inbrünstig gegrölt tatsächlich von allen, die dann da waren. Also auch jüngere Menschen erweisen sich da als textsicher. Jetzt haben Sie schon betont, es geht darum, einen positiven Vibe zu erzeugen, wenn alle dauernd sagen, aber und schlimm und guckt euch das an. Ich möchte mal den Titel von einer Session benennen, in diesem Jahr Dystopien vermeiden. Ja, da liegt ja auch ein Aufruf drin. Und dann kann man sagen, überlege ich kurz, ja, tatsächlich fällt mir ein, vor ein paar Tagen gab es die Meldung, der Verfassungsschutz will doch lieber keine Software kaufen bei Palantir, sondern auf eine europäische Lösung setzen. Okay, ich bitte noch um weitere zuversichtlich stimmende Informationen und Details für die Hörerinnen und Hörer. Welche erfreulichen digitalen Entwicklungen sehen Sie im Großen wie im Kleinen?
1: Also wir haben eine Vielzahl an spannenden Projekten, wo Menschen gemeinsam daran arbeiten, bessere digitale Infrastrukturen für alle zu schaffen. Die Wikipedia ist davon nur das beste und größte Beispiel.
0: Das Beispiel nennen Sie mir aber auch jedes Mal, wenn ich Sie frage. Es stimmt natürlich nach wie vor, aber darüber hinaus.
1: Also wir haben auch viele kleine Initiativen. Beispielsweise nehmen wir Eurosky. Eurosky ist der Weg, eine europäische digitale Infrastruktur für Microblogging zu schaffen, auf Basis von offenen Protokollen. Da gibt es eine Handvoll Menschen, die sind vorgegangen, haben dafür eine Stiftung gegründet und betreiben jetzt erstmal ehrenamtlich, solange sie keine offizielle Finanzierung haben, diese Infrastrukturen, die ich selbst schon nutze, um über das Blue Sky Netzwerk mit meinen Daten auf europäischen Servern eine globale Öffentlichkeit als Gegenmodell zu X von Elon Musk zu betreiben.
0: Und Ihr Lieblingsbeispiel, Andreas, für eine erfreuliche Botschaft aus der Welt der Digitalität?
2: Naja, zunächst mal ist die digitale Gesellschaft ja ein globales Phänomen und wir haben hier Leute aus mehr als 60 Ländern, die halt ihre Projekte mitbringen und ich bin immer begeistert, wenn ich über unseren Makerspace gehe, in die ganzen Community-Bereiche, um anzugucken, was Leute halt eben selber machen und der Kern ist, wir wollen die Maschinen kontrollieren und da gibt's halt ganz, ganz viele Leute, die die digitale Gesellschaft adressieren und das macht mir total Mut und Hoffnung. Das kann man jetzt nicht eins rausheben alleine, aus meiner Sicht geht's hier um diesen Hoffnungsort Republika.
0: Jetzt kommt der Bundeskanzler nicht, soweit ich weiß. Die Ex-Bundeskanzlerin allerdings war da und hat hier schon für ordentlich Menschenauftrieb gesorgt. Morgen, weiß ich, kommt der Digitalminister Carsten Wildberger zum zweiten Mal. Der war vergangenes Jahr auch da. Was ist Ihre zentrale Frage an ihn? Ich hätte danach auch noch eine von mir, die ich Sie bitten würde auszurichten.
1: Ich würde gern wissen, was die Bundesregierung konkret macht, um digitale Souveränität endlich anzustreben und wann man mal endlich engagiert und konsequent unsere europäischen Regeln gegen die größten Plattformen vor Monopolisten durchsetzt, die wir haben, um Demokratie zu sichern und Wettbewerb zu ermöglichen, aber sie nicht quasi einsetzen, aus Angst, dass Donald Trump demnächst die Autozölle erhöht.
0: Sehen Sie denn erfreuliche Ansätze?
1: Ich sehe kleine Pflänzchen, aber ich sehe noch nicht die große Motivation, die wir eigentlich bräuchten, um diese Riesenherausforderung anzugehen.
0: Ich jetzt mit meinem Partikularinteresse, ich bin ziemlich sauer. Amazon hat mir gerade geschrieben, dass mein tiptop laufendes Kindle nicht mehr unterstützt wird. Es ist zu alt, funktioniert aber wunderbar. Amazon hätte aber natürlich lieber, dass ich mir ein neues kaufe. Wie läuft's denn mit der souveränen Werdung oder mit dem Durchsetzen meiner Rechte gegenüber großen Anbietern?
1: Es läuft sehr schlecht, aber es liegt auch an uns. Ich nutze beispielsweise Topolino, das ist der digitale
0: Top-Vorlage verwandelt.
1: E-Book-Reader sozusagen, wo ich auch selbst entscheiden kann, welche E-Books ich in welchem Format drauf kopiere und wo nicht ein einzelnes Unternehmen irgendwie auch mal sagen kann, naja, jetzt gilt dieses Buch nicht mehr.
0: Mehr als nur ein Wermutstropfen dürfte für viele Besucherinnen und Besucher sein, dass wie alles auch hier die Preise steigen, die Ticketpreise. Ich habe mal geguckt, vor 2 Jahren waren es noch 299 Euro, dann folgten 329, jetzt sind wir bei 359 Euro. Warum?
2: Ja, ich rhetorische Frage habe ich noch nie so gut gefunden. Also der Punkt ist, alles ist ja extrem teurer geworden in den letzten Monaten und Jahren. Und da geht es bei der Miete der Location los über halt die verschiedensten Gewerke, die wir zu finanzieren haben. Was aber der wichtige Fakt ist, ist, dass bei uns Tickets zwischen 0 und 1500 Euro kosten. Das heißt, man kann also auch durchaus, wenn man früh genug dabei ist, sich einzubuchen für ganz, ganz kleines Geld oder gar kein Geld, wenn man uns hilft als Volunteer bei der Veranstaltung dabei sein. Das ist natürlich jetzt zu spät, weil die ganzen Schichten ja schon laufen. Wir sind ja mitten in der Show. Oder man kann eben den VIP-Stack haben, um halt eben mit Essen und mit allem Dazugehörigen dabei zu sein. Das heißt also, es gibt da zwei Extreme und dieser Preis ist in Mitte.
0: Also nun gibt es, wie gesagt, diese paar hundert Sessions und ich weiß, es ist immer hart zu sagen, welche ist denn die, die Sie auf keinen Fall verpassen wollen, weil 599 fliegen dann raus. Ich würde Sie aber trotzdem beide bitten, das zu tun. Wo wollen Sie auf jeden Fall dabei sein?
1: Morgen bei Carol Cadwallader, einer britischen Tech-Journalistin, die damals Cambridge Analytica recherchiert hat. Sehr engagiert, sehr tolle Sprecherin.
0: Wie wird das bei Ihnen sein?
2: Ich bin morgen mit Franziska Brandner auf der Bühne, mache ein Interview eine halbe Stunde und da wollen wir ein bisschen spüren, wie wir genau eine nachhaltige und digital souveräne Bundesrepublik Deutschland hinbekommen.
0: Haben Sie vielen, vielen Dank für die Veranstaltung und für den Besuch hier bei uns auf dem Truck.

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Ist das hier das Energiemobil? Fragen uns viele Menschen, die hier reinkommen in den Radio 1 Truck. Vorhin schaute eine Frau rein, die fragte, geht's hier um Museen, die anders werden? Also in unserem Radio 1 Truck wird alles Mögliche vermutet, auch jede Menge Republika-Panels und Sessions. Aber nee, wir senden ganz einfach von hier, stehen im hinteren Bereich der Veranstaltung. Also wenn Sie ganz durchgehen, durch die große Halle hindurch und an der Bühne 1 vorbei, im hinteren Bereich. Und vielleicht noch ein Pro-Tipp für die Menschen, die uns auf der Republika hören. Vorne knubbelt sich's ja ohne Ende vor der Pommesbude und überall da, wo es was zu essen gibt. Hier hinten neben dem Radio 1 Truck gibt es auch Imbissbuden, Pizza und alles Mögliche. Also ein Tipp wäre, sie verlagern sich nach hinten. Da kommen sie tatsächlich in den nächsten 5 Minuten dran und stehen nicht so lange rum wie vorne. Dann kann ich Ihnen noch sagen, dass Ingrid Brodnik eingetroffen ist, die österreichische Publizistin. Und ich freue mich sehr auf das Gespräch, das ich gleich mit ihr führen werde.

0: Sie alle kennen die Vorwürfe, die Colleen Fernandes erhebt gegen ihren Ex-Mann. Abwertung, Missbrauch per Fake-Porno. Das ist eine Art von Gewalt, die insbesondere Frauen erleben. Aber die Abwertung von Frauen, insbesondere von Frauen in der Öffentlichkeit, in der politischen Sphäre, die kennt viele Facetten. Die Anrede als Mädchen, als Kleine, die Bewertung des Aussehens oder aber das Drohen mit sexualisierter Gewalt. Die österreichische Publizistin Ingrid Brodnik, die erforscht und dokumentiert hartnäckig und seit Jahren, was in den vermeintlich sozialen Medien passiert. Heute Abend wird sie hier auf der Republika sprechen, auf der großen Bühne, auf Stage 1. Und ich freue mich sehr, dass Sie vorher zu uns gekommen sind. Herzlich willkommen bei uns.
1: Hallo, guten Tag.
0: Gegenstrategien zum Frauenhass, so ist Ihre Session heute überschrieben. Ich lese online rum, halte mich aber eigentlich selbst persönlich ziemlich fern von Social Media. Wieso sollte ich denn überhaupt was dagegen tun? Ich bin ja insofern nicht betroffen.
1: Genau, aber ich glaube, dass viele Menschen zum Beispiel sehr erschüttert waren. Erstens, was zum Beispiel Colleen Fernandes als Vorwürfe einbringt. Und auch kriegen sicher einige mit, was sie erlebt. Also, dass sie mit einer Schutzweste auf der Demo auftritt, dass sie Morddrohungen bekommt, auch öffentlich sichtbar, oder viele dann hämisch darüber lachen. Und ich glaube, wenn ich finde, das ist nicht okay, was ich tun kann, ist zum Beispiel der betroffenen Frau ein E-Mail schreiben. Colleen Fernandes kriegt sicher genug E-Mails, aber auch andere Frauen erleben Gewalt. Und ich glaube, viele wollen nicht öffentlich sichtbar posten, aber die Gefahr ist oft, dass Leute dann in einer zweiten Welle so niedergemacht werden, dass sie sich fragen, war das ein Fehler? Mhm. Dass wir eine sekundäre Viktimisierung erleben, die den Leuten zusätzlich zusetzt, und da kann ich was dagegen tun.
0: 2017 hat die Althistorikerin Mary Beard Frauen und Macht geschrieben, ein Buch, dem wir entnehmen können, dass diese Tradition, Frauen in der Öffentlichkeit zum Schweigen zu bringen, Jahrtausende alt ist. Das haben wir gelernt gesellschaftlich. Frauen haben nicht auf dem öffentlichen Marktplatz zu sprechen. Frauen haben auf Social Media nicht zu sprechen. Das ist die Denke, die da fortlebt. Sie haben sich zu gesellschaftlichen Fragen nicht zu äußern. Wenn wir aber jetzt dezidiert auf die digitale Kommunikation gucken, wie laufen solche Angriffe online ab? Haben Sie sowas wie ein Muster ausmachen können? Eine Blaupause?
1: Ja, tatsächlich. Also ich habe zum Beispiel in meinem Buch Feindbild Frau 10 wiederkehrende Typen der Beleidigung und Bedrohung herausgearbeitet. Einiges ist das Klassische, was man erwartet. Herabwürdigungen basierend auf dem Äußeren: du bist fett geworden. Die Objektifizierung, eine Spielgattung, eine Spielform davon, ist etwa Abwertungen basierend auf einer sexuellen Verwertungslogik. Mhm. So etwas wie: mit dir will keiner ficken. Also das heißt, bei Frauen wird so schnell eine sexuelle Ebene eingebracht, anhand derer sie abgewertet werden. Und der Trick ist daran auch: die Frau will oft über Inhalte reden oder will auf ein Thema hinweisen, aber es wird ihr überhaupt verwehrt, einmal als handelnde Akteurin genommen zu werden. Und das Zweite, ich habe ja viele Typen, aber das andere ist auch ein Absprechen von Kompetenz, ein Verkleinern. Ich habe in Österreich auch befragt, die liberale Parteichefin Beate Meinl-Reisinger, mittlerweile sogar Außenministerin, und die hat mir erzählt, sie wird ganz schnell geduzt, als Mädchen angesprochen. Mhm. So in die Richtung: geh Mädel, ich weiß, mit Denken tust du dir schwer. Und die ist mittlerweile Außenministerin Österreichs. Also ich frage mich, wie erfolgreich muss eine Politikerin werden, dass sie nicht mehr als Mädchen angesprochen wird?
0: Welche Optionen haben die Frauen, die so angesprochen werden? Im Grunde doch nur Stecker ziehen, sich zurückziehen, abmelden von den Plattformen.
1: Das würde ich eben gar nicht empfehlen, weil das ist ja genau der Rückschritt, der erzielt werden soll durch manche. Ich glaube, das Wichtigste ist, auf Communities zu setzen, die dagegenhalten. Gerade jene Frauen schaffen es oft, sich zu wehren oder zumindest nicht ganz so alleine zu sein, die Communities haben, die sie unterstützen. Colleen Fernandes hat mit Journalisten, Journalistinnen zusammengearbeitet und damit ein Problem sichtbar gemacht. Es gibt einzelne Politikerinnen, die sehr viel Unterstützung sich holen, weil sie auf Social Media das so gekonnt ansprechen. Das heißt nicht, dass die betroffene Frau alles alleine richten kann, aber wir brauchen zunehmende Mehrheiten, die das Thema ernst nehmen. Und daran kann ich aktiv arbeiten.
0: Wir brauchen natürlich auch ein Strafrecht, das die Interessen der Geschädigten durchsetzt. In Ihrem Buch schreiben Sie von der Netzpolitikerin Anke Domscheit-Berg, die drastische Drohungen erhalten hat, die Anzeige erstattet hat, auch selber rausgepuzzelt hat, wer sie da bedroht, und die dann Jahre später mehr oder weniger zufällig erfahren hat: ach so, das Verfahren, von dem ich dachte, es läuft noch, das ist längst eingestellt worden. Also sind unsere Behörden, und da meine ich jetzt die in Deutschland, sind die gut genug aufgestellt, um ja da Transparenz auch gegenüber der Klägerin walten zu lassen?
1: man sagt ja manchmal Servicewüste Deutschland.
0: Und tatsächlich, auch als Österreicherin?
1: Ja, sogar wir kennen diesen Spruch. Aber worauf ich hinaus will ist, das heißt, wenn ich eine Anzeige mache, ist leider die Justiz auch eine Servicewüste. Und das beginnt bei etwas ganz was Simplen. Wenn ich eine Anzeige mache, muss ich angeben, aktiv, dass ich über die Einstellung des Verfahrens informiert werde. Eine Forderung der Organisation HateAid ist zum Beispiel,

0: darüber informieren will, was mir in den Kopf geworfen wird, vielleicht sagt, ja, das war wohl ein Versehen oder was meinen Sie?
1: Genau, ich gebe ein Beispiel aus Österreich, weil ich das immer so beeindruckend finde. Da hat eine Feministin im Februar 2020 darauf hingewiesen, dass es schon 6 Femizide gab, also sehr viele in kurzer Zeit. Und ein User schrieb ihr öffentlich, du bist die 7. Auch ich, viele Leute haben mir geraten, das anzuzeigen. Sie geht also zur Polizei, will das als gefährliche Drohung anzeigen und der Polizist sagt ihr, da hat sich wahrscheinlich jemand einen Scherz erlaubt. Und ich frage mich, ob, wenn das Fahrrad gestohlen wird, der Polizist auch sagt, da hat sich jemand einen Scherz erlaubt. Ich glaube nicht. Und dieses Verfahren ist dann auch eingestellt worden. Aber worauf ich hinaus will, ist, wir haben tatsächlich dieses Problem, dass Leute schwankende Erfahrungen machen. Ich möchte dazu sagen, es gibt tolle Beamte und Beamtinnen. Es gibt auch engagierte Staatsanwaltschaften. Aber auch in Deutschland hat man nicht immer die Sicherheit, dass etwas so ernst verfolgt wird oder so hart verfolgt wird, wie man sich es oft wünschen würde.
0: Wir haben noch einiges zu besprechen mit Ingrid Brudnik. Feindbild Frau ist das Buch, das sie geschrieben hat. Sie wird heute Nachmittag hier auf der Republika über Gegenstrategien gegen Frauenhass sprechen. Ich bedanke mich bis hier und wir sprechen gleich weiter.

0: You forget, so heißt die Nummer. Wir melden uns frisch von der Republika. Wir senden live von der Netzkonferenz und ich habe Ingrid Brodnik zu Gast, Publizistin aus Österreich, die hier heute vortragen wird zu über Gegenstrategien zum Frauenhass. Wir haben vorhin schon, Frau Brodnik, ein bisschen über Strafrechtsfragen gesprochen, natürlich nicht unerheblich. Jetzt haben wir ja angesichts der Vorwürfe von Colleen Fernandes gelernt, dass Deutschland zumindest keinen Straftatbestand für sexualisierte Gewalt per KI kennt, für Fake-Pornos. Mir war das ehrlich gesagt total neu bis zu diesem Fall, dass es da keine entsprechende Rechtsprechung gibt. Und ich habe in demselben Zuge gelernt, dass es das in Spanien gibt. Also dass da offenbar mehr auf Augenhöhe mit der technologischen Entwicklung Recht gesprochen wird und solche Straftaten verfolgt werden. Wieso sind wir in Deutschland so lahm, dass so große Löcher klaffen im Strafrecht?
1: Ehrlich gesagt, es gab diese Debatte nicht. Ich finde das immer so faszinierend. Hate8 hat sogar eine eigene Kampagne schon früher gemacht, dass das ein Straftatbestand sein soll. In meinem Buch habe ich Josefine Ballon zitiert, eine der Geschäftsführerin von Hate8. Und sie wird im Buch ausdrücklich mit dieser Forderung zitiert, dass missbräuchliche Deepfakes im Strafrecht drin sein sollen. Nur es hat viele nicht interessiert. Da sieht man, wie sehr es diese Fälle braucht. Also ich glaube, wir sind im deutschsprachigen Raum nicht immer so weit, wie wir es glauben. Vielleicht gibt es auch so ein großes pauschale Vertrauen in den Staat, dass man glaubt, unser Rechtsstaat ist gut und dann gar nicht immer so genau hinschaut, ist der so gut, wie wir es gerade wahrnehmen. Und was wir da sehen ist, das Strafrecht hinkt oft hinterher. Das Problem ist nämlich, unter Juristen und Juristinnen gibt es oft die Sichtweise, weil das Strafrecht der härteste Hammer ist, den wir haben, sollte man eher möglichst selten den einsetzen. Und die Gefahr ist oft, dass die Gewalt gegen Frauen dann noch nicht alle verstanden haben, wie schlimm die ist und dass man so zurückhaltend ist, Updates zu machen. Und diejenigen, die darunter leiden, sind die, die von neuer Technologie besonders betroffen sind. Also wenn sich die Gewalt durch Technologie ändert, muss sich das Strafrecht ändern. Und da müssen auch Juristinnen und Juristen sagen, da müssen wir mitgehen.
0: Mhm. Da muss also so eine Transmission zwischen diesen beiden Bereichen sein, damit der eine Bereich merkt, ups, hier ist gesellschaftlich, hat sich was verändert, wir müssen da reagieren. Allerdings verstehe ich ja diesen Kerngedanken, den Sie gerade angesprochen haben, dass nicht alles, was in öffentlicher Debatte passiert, Strafrecht bewährt sein muss oder dieser Hammer, den Sie da benannt haben, rausgeholt werden muss. Natürlich ist Kritik und vielleicht auch derbe Kritik oder starke Meinung an Menschen mit Macht und auch Politikern und Politikern gegenüber zulässig. Wie kriegen wir da eine gute und saubere, triftige Unterscheidung hin zwischen zulässiger Kritik / Meinung und Straftatbeständen?
1: Naja, ich finde, man kann das immer mit Fragen sich herannähern. Und die eine Frage ist immer, gibt es hier einen Erkenntnisgewinn? Und zum Beispiel Machtkritik zielt ja darauf ab, dass Menschen, die sehr viel Macht haben, sich auch gefallen lassen müssen, dass man ihr Handeln hinterfragt. Wenn ich das Foto einer Frau nehme und damit eine Fake-Porno-Szene erstelle, dann lernt da niemand was. Dann ist das keine Kritik an einem Gesetzesentwurf. Also das ist eine Herabwürdigung, nur der Herabwürdigung halber. Also ich finde, wenn ich den Unterschied nicht erkennen kann zwischen der Kritik am Kanzler und dass ich eine Frau in einer Pornoszene fake reinretuschiere, dann haben wir echt ein Problem. Und ich glaube, die Gefahr ist eher, ich sehe gar nicht so, dass die Meinungsfreiheit zu weit geht, sondern es gibt einzelne sehr mächtige Personen, die reihenweise klagen und dann gibt es teilweise Fehlurteile, die dann auch aufgehoben werden. Und nur weil diese Fehlurteile existieren, können wir nicht aufhören, das Strafrecht auszubauen. Weil was passieren wird, ist, dass Frauen, die von neuen Formen der Gewalt betroffen sind, die Leidtragenden sind, weil es eben auch teilweise überbordende Reaktionen gibt, die oft danach auch als Fehler nach der Auslegung der Rechtslage eingestuft werden.
0: Ich gucke mir Ihre Arbeit echt schon seit ein paar Jahren an und wundere mich immer. Sie schauen sich so viel Gülle an und ziehen sich so viel unschöne Sachen rein und offenbar verlässt Sie nicht die Lust an Ihrem Thema. Wie kriegen Sie das hin?
1: Genau diese Ungerechtigkeit, die ja nicht weg ist, und ich finde, das treibt einen auch an. Und ich finde zum Beispiel gerade dieser Punkt, dass neue Technologie so gut für Missbrauch geeignet ist, der ist wichtig. Zum Beispiel, Frauen erleben seit jeher Objektifizierung. Also, dass sie plötzlich wie ein Objekt behandelt werden, in der Kunst, in der Gesellschaft. und auch in Online-Postings. Und die KI zum Beispiel, warum ist die so misogyn oder wird oft misogyn eingesetzt? Weil KI ist eine Objektifizierungsmaschine. Sie kann jeden in neue Bildformen einsetzen. Das heißt, die Objektifizierung, die in der Gesellschaft stattfindet, trifft auf die Objektifizierung durch neue Technologie. Und das finde ich spannend, weil wir bei Technologie sehr wohl Grenzen einziehen können, aber nur dann, wenn wir das als Wert formulieren. Und die großen Tech-Unternehmen tun das nicht.
0: Jetzt sprechen wir als Frauen über dieses Thema, wo Frauen insbesondere betroffen sind. Der Fall Colleen Fernandes ist auch einer, wo es um eine Frau geht und so weiter und so fort. Die Frauen, die uns jetzt zuhören, sind wahrscheinlich zu einem Großteil betroffen und erkennen das als ihr Thema, aber uns hören auch viele Männer zu. Und für mich ist die zentrale Frage bei diesen Themen immer, wie bekommen wir die Männer dazu ins Boot? Ich würde total gern Ihren Text auch lesen, geschrieben von Markus oder Stefan sowieso.
1: Ich finde interessant, dass Beispiele schon was bringen, weil ich habe schon erzählt, Colleen Fernandes erlebt extreme Anfeindungen und ich glaube schon auch, dass diese Anfeindungen eine Folge darauf sind, dass das so sichtbar ist, dass Leute jetzt verstanden haben. Ich halte seit Jahren Vorträge, wo Deepfakes erwähnt werden und ich habe immer gemerkt, da gehen die Augen noch nicht so auf. Also das verstehen noch nicht alle, was jetzt das Schlimme ist. Und seit dieser Spiegel-Recherche haben viele das verstanden. Und es sind auch Männer. Das heißt, ich glaube, was gerade bei Männern, die oft diese starke Betroffenheit eben nicht haben, so hilfreich ist, wenn der eine Fall daherkommt, wo sie denken, okay, das wünsche ich aber einfach keiner Person. Und das Wichtige ist, diese Männer gibt es. Die Männer, die gerade jetzt dazugelernt haben, die gibt es sehr wohl auch.
0: Sagt Ingrid Brodnik über ihr Buch Feindbildfrau, wie Politikerinnen im Netz bedroht, beleidigt und verdrängt werden und was wir dagegen tun können. Das wird Thema sein hier auf der Republika und ich glaube, wir vertiefen auch nochmal ins Thema in unserer Reportage, warum wir immer weitermachen, war nämlich hier auch ein Panel überschrieben und im Laufe des Nachmittags erfahren wir, warum insbesondere Frauen immer weitermachen und diese Themen immer weiter beackern. Ich bedanke mich fürs Erste bei Ingrid Brodnik. Eine schöne Republika für Sie, ein schönes Festival.
1: Dankeschön.

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15: 16 Uhr.
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16: Mit Thorsten Altenhöhner. Die Bundesregierung muss nach Ansicht ihres Expertenrates mehr für den Klimaschutz tun. Dem jährlichen Gutachten zufolge reicht das Klimaschutzprogramm von Umweltminister Schneider nicht aus, um die Treibhausgase zu reduzieren. Die Wirkung ist demnach zu optimistisch geschätzt worden, vor allem bei Gebäuden und im Energiesektor. Jan Zimmermann.
17: Mit Blick auf das vergangene Jahr ist der Ausstoß klimaschädlicher Gase nahezu konstant geblieben und liegt damit im grünen Bereich. Vor allem in der Energiewirtschaft und in der Industrie ist der CO2-Ausstoß zurückgegangen. Ein Teil des Erfolgs beruht auf der Wirtschaftsflaute in Deutschland. Außerdem, der Rückgang in der Energiewirtschaft und Industrie wird durch mehr Emissionen in den Bereichen Gebäude und Verkehr aufgefressen. Eigentlich soll der CO2-Ausstoß bis 2030 um 65% zurückgehen, verglichen mit dem Jahr 1990. Aber weder dieses noch alle weiteren Klimaschutzziele werden nach heutigen Prognosen erreicht. Das kürzlich vorgelegte Klimaschutzprogramm der Bundesregierung wird das Ruder nicht rumreißen, so die Einschätzung des Expertenrats. Das Programm müsse überarbeitet und strenger werden.
16: Die Bundesregierung plant, den Zivil- und Katastrophenschutz in Deutschland zu stärken. Am Mittwoch soll das Kabinett entsprechende Pläne von Bundesinnenminister Dobrindt auf den Weg bringen. Philipp Eckstein.
18: 10 Milliarden Euro sollen bis 2029 in den Zivil- und Katastrophenschutz investiert werden. Mit dem Geld sollen Gebäude modernisiert und zusätzliche Ausrüstung gekauft werden, zum Beispiel mehr Fahrzeuge und mehr Feldbetten. Zudem soll mehr Personal für Krisenfälle ausgebildet werden. Dabei geht es auch um eine engere Verzahnung von Bundeswehr und Zivilschutz. Die Verteidigung nach außen und innen seien 2 Seiten einer Medaille, sagte dazu Bundesverteidigungsminister Boris Pistorius. Pistorius kündigte an, den sogenannten Pakt für den Bevölkerungsschutz am Mittwoch nach dem Kabinettsbeschluss gemeinsam mit Bundesinnenminister Alexander Dobrindt vorzustellen.
16: Die Berliner Polizei will ihre Abwehrtechnik gegen Drohnen ausbauen und dafür mehrere Millionen Euro investieren. Innenstaatssekretär Hochgräbe von der SPD sagte im Innenausschuss des Abgeordnetenhauses, von Angriffen aus der Luft gehe ein erhebliches Gefahrenpotenzial aus. Sebastian Hampf.
9: Für die Jahre 2026 und 2027 sind demnach Investitionen von bis zu 4,6 Millionen Euro geplant. Das Geld soll in Technik zur Erkennung und Abwehr von Drohnen sowie in Forschung fließen. Vorgesehen sind auch Erweiterungen wie Software-Updates. Außerdem sollen die Einsatzmöglichkeiten von Polizei und Feuerwehr ausgebaut werden. Hochgräbe sagte, die Technik entwickle sich ständig weiter, deshalb müsse auch die Sicherheitsinfrastruktur angepasst werden. Die Berliner Polizei nutzte bereits bei Staatsbesuchen, Demonstrationen oder großen Veranstaltungen Drohnenabwehrtechnik. Angeschafft wurde ein Teil der Systeme im Vorfeld der Fußball-Europameisterschaft 2024.
16: In Berlin-Lichtenberg sollen bis zum kommenden Jahr 1500 neue Wohnungen entstehen. Gebaut wird dort in sogenannter Modulbauweise. Dabei werden große Teile der Gebäude vorgefertigt und später auf der Baustelle zusammengesetzt. Mario Bartsch berichtet.
15: Etwa 1300 der Wohnungen sollen mietpreis- und belegungsgebunden sein, wie die landeseigene Wohnungsbaugesellschaft GEWOBAG heute mitgeteilt hat. Sie dürfen also nur bis zu einer staatlich festgelegten Grenze steigen und nur an Menschen mit Wohnberechtigungsschein vergeben werden. Rund 85% der Wohnungen entstehen demnach mit Mitteln der sozialen Wohnraumförderung. Finanziert wird das Projekt auch durch Zuschüsse, zinsgünstige Darlehen sowie Fördermittel von der KfW und der Europäischen Investitionsbank, wie es hieß. Noch in diesem Jahr sollen die ersten Menschen einziehen können. Die Kaltmieten liegen dann zwischen 7 Euro und 11,50 Euro pro Quadratmeter, so die Wohnungsbaugesellschaft.
16: Das waren die Radio 1 Nachrichten, 16 Uhr und 4 Minuten. 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
16: Bis zum Abend bleibt es meist freundlich und es bleibt auch trocken. Nur örtlich sind Schauer möglich bei 19 bis 21 Grad. In der kommenden Nacht wechselnd wolkig. Im Westen sind dann örtlich wieder Schauer möglich bei 8 bis 3 Grad. Morgen teils sonnig, teils wolkig, auch ebenfalls mit Schauern und Gewittern, teils aber auch trocken bei 19 bis 22 Grad.
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16: Auf Radio 1 Brandenburg A19 Rostock in Richtung Dreieck Wittstock-Dosse. Zwischen Röbel und Wittstock liegt eine Plane auf der Fahrbahn. Stadtverkehr Berlin A100 in Richtung Wedding. Zwischen dem Kreuz Schöneberg und Funkturm stockt der Verkehr. A113 stadteinwärts vor der Spätstraße stockt der Verkehr ebenfalls. B2 Malchow Dorfstraße in beiden Richtungen. An der Baustelle in Richtung Wartenberger Weg regelt eine Baustellenampel den Verkehr. Dort staut es sich und Sie brauchen etwa eine halbe Stunde länger. Der Hinweis zur S-Bahn: wegen eines defekten Signals im Bereich Baumschulenweg sind die Strecken der Linien S47 und 85 verkürzt. Zum Flughafen BER wird empfohlen, ab Treptower Park die S9 zu nutzen. Eine gute Fahrt wünschen wir.
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19: Und wir grüßen Sie von der Station am Gleisdreieck aus unserem Radio 1 Sendetruck. Wir haben Glück, der Himmel ist inzwischen ein bisschen bewölkt. Es ist viel besser als Sonnenschein. Insbesondere, wenn wir aus dem Truck senden, denn da werden Sie ansonsten sous-vide gegart mit rosa Kern. Wir freuen uns also, dass wir hier nicht allzu sehr schwitzen müssen. Und ich freue mich auf die erste Reportage dieser Sondersendung. Julia Fissmann war heute dabei, als mehrere Frauen auf Panels diskutiert haben zur Frage, warum wir immer weitermachen. Ich habe das ja Ingrid Brodnik vorhin auch gefragt. Sie bearbeitet so ein unerfreuliches Thema, Hass und Feindseligkeiten gegenüber Frauen online. Wieso bleibt sie dran? Sie hat gesagt, einfach ihr Gerechtigkeitsempfinden treibt sie an. Und die Antworten von Frauen, die Julia Fissmann getroffen hat, die hören wir gleich. Willkommen. Super, dass Sie dabei sind.

0: Das Brick House, besungen von den Commodores. Eröffnet wurde die Republika heute unter anderem von 5 Frauen auf dem Podium, die sich mit der Frage auseinandergesetzt haben, warum eigentlich geben wir nicht auf? Es gibt so viele Krisen, es gibt so viele Anlässe, sich ohnmächtig zu fühlen. Wieso bleiben wir eigentlich am Ball? Julia Fissmann war für uns dabei bei diesem Panel mit der Zukunftsforscherin Isabella Herrmann, der Netzaktivistin Konstanze Kurz, der Schriftstellerin Alice Hasters, der Philosophin Caroline Emke und der Klimaaktivistin Luisa Neubauer. Da sehen Sie schon mal die Spannbreite. Willkommen, Julia.
1: Hallo, Frauenpower.
0: Wie gehen Frauen um mit diesem Gefühl der Ohnmacht? Man kann ja komplett verstehen, wenn Menschen sagen, ach, weißt du was, ich mach die Tür zu und alle Empfangsgeräte aus und vergnüge mich mit mir alleine.
1: Antidystopie ist das Stichwort gewesen und sich zusammenschließen. Die Philosophin Caroline Emke hat es ein bisschen auf den Punkt gebracht durch eine kleine lustige Geschichte. Sie hat nämlich die Einladung zu diesem Panel bekommen für die Republika und hat dann diese Einladung ein bisschen falsch gelesen.
2: Und ich hatte das You irgendwie überlesen, ja. Und dann habe ich gedacht, boah, weißt du, also mir gibt's schon oft Momente, wo ich denke, ich kann nicht mehr. Ich kann einfach nicht mehr, ja. Und dann habe ich gelesen, never gonna give you up. Und dann habe ich gedacht, nee, also selbstverständlich, also dich gebe ich ganz bestimmt nicht auf.
1: Solange es also Menschen gibt, die mich brauchen, gebe ich nicht auf, sagt sie. Also es ging bei diesem Panel insgesamt um Resilienz durch Solidarität.
0: Und eben auch eine Zielperson oder irgendeine Gerichtetheit des eigenen Engagements. Wie geht's Luisa Neubauer? Man kann jetzt nicht gerade sagen, dass Klimapolitik ganz oben auf der politischen Agenda steht aktuell. Woher nimmt sie Hoffnung? Geht's auch um die Menschen, für die sie das macht?
1: Nee, mit denen sie das macht. Also sich zusammenschließen und sich austauschen. Und sie sagt, wir dürfen diese emotionale Verkümmerung nicht zulassen, die uns eigentlich vorgeschrieben wird.
3: Wir alle, die da drin hängen, von uns wird eigentlich jeden Tag erwartet, so eine Art globale Apathie zu leben. Mitgefühl, Empathie, Respekt voreinander, vor der Mitwelt, all das darf gar nicht stattfinden. Das wäre ja so disruptiv. Und das heißt, das, was als Emissionsproblem angefangen hat, wird zu einer Sinneskrise, einer Menschheitskrise, einer ganz grundsätzlichen Entkernung von dem, was eigentlich Leben war. Und ja, es steht nicht so gut, aber wir geben nicht auf.
1: Ja, also das heißt, den Mut nicht verlieren und den Humor auch nicht verlieren und sich eben wirklich solidarisieren und sich zusammenschließen.
0: Wobei man bei ihr ja auch schon gemerkt hat, an welcher Stelle die Stimme nach unten ging und sie dann aber dachte, nee, Moment, ich brauche nochmal Luft unterm Flügel. Woher schöpft sie denn Hoffnung?
1: Also sie hat auch zugegeben, dass sie manchmal, wenn sie Panels irgendwie macht, dass sie oder irgendwelche Informationen wiedergibt, auch weinen muss eigentlich oder fast weinen muss. Also das ist ihr wirklich schwerfällig. Und darum ging es auch, diese Gefühle zuzulassen und diese Verzweiflung. Nur daraus kann eben auch Hoffnung kommen. Wichtig ist es eben auch, dass man sich nicht gegeneinander ausspielen lässt. Und sie hat das wirklich sehr schön an einem Beispiel klargemacht mit AutofahrerInnen.
3: Und der Autofahrer, der muss vorm Aufstehen eigentlich schon 5 Bratwürste inhaliert haben und darf in seinem Leben nichts anderes wollen außer Autofahren. Und der wird immer angeführt, der Autofahrer und dann die pendelnde Krankenschwester. Beide könnten niemals zum Beispiel Kinder haben, die sichere Fahrradwege brauchen oder Großeltern haben, die irgendwie auf dem Dorf mit ÖPNV angebunden werden wollen.
1: Also diese Singularitäten müssen aufgeweicht werden, damit wir uns gegenseitig auch verstehen und gemeinsam eben wirklich was verändern können.
0: Wir sind mehr als eine Facette unseres Daseins. Gab es denn sowas wie ein Do-it-yourself? So hier ist dein Baukasten, um Hoffnung und Kraft zu schöpfen?
1: Ja, das habe ich am meisten eigentlich bei der Informatikerin Konstanze Kurz herausgehört. Also sie beschäftigt sich mit Digitalisierung, mit Gerechtigkeit im Internet gegen Massenüberwachung. Hoffnung macht ihr, dass es im Tech-Bereich vieles gibt, was sehr progressiv ist. Zum Beispiel hat sie genannt, Hacker machen sich immer mehr Gedanken über klimaneutrale Rechenzentren. Das muss doch auf jeden Fall besser gehen. Nicht aufgeben, sagt Konstanze Kurz. Die ist auch Autorin bei netzpolitik.org und zitiert einen Slogan von Netzpolitik.
4: Da stand nur 3 Stichworte. Sachverstand, Durchblick, Humor. Und das ist so ein bisschen Matthias, ja. Und natürlich wird es schwerer, wenn man den Sachverstand anbringen will, wenn man nämlich gegen absolut durchideologierte Vollhonks argumentieren muss. Aber das macht die Fakten ja nicht falsch. Und da halte ich dran fest.
1: Ja, und auf die Frage von der Moderatorin Isabel Herrmann, wo sie sich in 10 Jahren sehen würde, sagte Constanze Kurz, wenn ich nicht weiterhin die Tech-Erklärbärin sein werde, dann bin ich vielleicht die Aktivistin, die Rechenzentren anzündet.
0: So zitiert Julia Fissmann Constanze Kurz. Und wie sie hat uns auch berichtet von anderen Frauen, die heute auf einem Panel berichtet haben, wieso sie das, was sie tun, mit Überzeugung tun, auch bei starkem Gegenwind. Besten Dank dir, Julia.
1: Gerne.

Das ist Musik von Joshua Idien, Could Be Forever. Ein Song aus diesem Jahr, also relativ frisch auf der Radio 1 Playlist. Wir melden uns aus Berlin, nicht aus Babelsberg, wie Sie sonst kennen. Wir senden von der Republika, sind hier also in Sichtweite des Gleisdreiecks, haben uns illustre Gäste auf den Bus eingeladen. Menschen, die sich auskennen mit der Netzgesellschaft und ihren Aufgaben und Problemen. Aber damit Sie sich weiterhin in Ihrem vertrauten Programm zurechtfinden, werden Sie hier auch gleich eine vertraute Stimme hören, nämlich die von Harald Welzer. Der kommt auch vorbei. Bleiben Sie dabei.

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1: Wir haben unseren Kolumnisten Harald Welzer im Vorfeld der Republika gefragt und ihm geschrieben und gefragt, ob er heute, da wir ja live von der Republika senden, ob er da wohl etwas aus dem Kosmos dieser Netzkonferenz kommentieren könnte. Haben ihm auch noch dazu geschrieben, wie das Motto lautet, never gonna give you up. Hier Harald Welzers Antwort, sehr gern. Das Motto ist ja super bescheuert, können wir gern drüber reden. In Klammern natürlich differenziert, wie immer. Herzlich, Harald. Willkommen, Harald Welzer.
2: Hallo, guten Tag.
1: Also das Leben ist schon hart genug, das haben die Lessie-Singers schon 1991 gesungen. Rückblickend eine vor Optimismus triefende Zeit. Jetzt im Mai 2026 gibt es eigentlich eher wenig Grund zum Optimismus. Ich kann vielleicht der Radio 1 Gemeinde auch verraten, dass sie ein schwarzes T-Shirt tragen, auf dem in weißen Lettern Nope steht. Also, wir finden Desinformation im globalen Maßstab vor, Macht und Geld in den Händen weniger. Was finden Sie so verkehrt daran, wenn so eine Veranstaltung wie diese hier Zuversicht stiften will oder Gemeinschaft?
2: Naja, Zuversicht stiften ist ja was sehr Zeitgemäßes. Ich komme auch gerade aus einer Veranstaltung, die damit endete, dass Zuversicht gestiftet wurde, in dem Fall von Michel Friedmann. Aber sowas muss ja belastbar sein. Und wenn ich auf einer Digitalkonferenz oder einem riesigen Digital-Event bin, dann möchte ich es belastbar haben, an welcher Stelle dem Einzelnen, der Einzelnen versichert wird, dass sie oder er nicht aufgegeben wird. Und diese Frage wird mir hier nur in Spurenelementen beantwortet. Das ist so ähnlich wie wie diese You Never Walk Alone auch von Spitzenpolitikern in Anspruch genommen wird, während sie eine Politik machen, die das Gegenteil zur Folge hat. Also insofern finde ich diesen Slogan nicht belastbar hier.
1: Wie sähe es denn aus, wenn es belastbar wäre? Was vermissen Sie?
2: Naja, was ich dann konkret vermisse, wir könnten ja mal einfach in die Statistiken gucken und uns anschauen, wie viele Menschen unter Einsamkeit leiden. Wir können insbesondere gucken, wie die Zahlen von depressiven Erkrankungen bei jungen Menschen, insbesondere bei Mädchen, angestiegen sind. Wir könnten uns angucken, wie diese Dinge mit Netz Phänomenen und Algorithmen zu tun haben. Und das ist etwas, wo ich dann sagen würde, wenn wir über das Auffangen von Menschen, we never give you up, sprechen würden, dann müssen wir doch genau an den Kern solcher Phänomene rangehen. Und das habe ich jetzt, das ist ja eine riesige Veranstaltung, ich habe nicht gezählt, wie viel einzelne Vorträge, Panels, Diskussionen es hier gibt, schätze mal so ungefähr 300, vielleicht liegen
1: die Veranstalter sagen so um die 600.
2: Ja, 600, ja. Und wenn ich aber dieses Motto oben drüber schreibe, dann würde ich doch gerne etwas aus der Jugendpsychologie, aus der Entwicklungspsychologie, aus der Neurowissenschaft und so weiter haben, zu diesen wirklich gravierenden Phänomenen, die ja nicht nur die jungen Menschen schädigen, sondern die Gesellschaft als Ganze verändern.
1: Jetzt bin ich, weiß Gott nicht, hier die Advokatin oder die Außenstelle der Republika, aber ich würde vermuten, dass das Veranstaltungsteam sagt, Herr Welzer, da haben Sie vielleicht unser Programm nicht gründlich studiert. Wir haben Neurowissenschaftler hier, wir haben Psychologinnen hier und wir adressieren diese Themen.
2: Also das, was ich eben gesagt habe, wo es um die Frage der extremen Steigerung von solchen psychologischen Erkrankungen und Phänomenen gibt, die genau auf eine Generation und dann noch mit starkem Gewicht auf ein Geschlecht in der Generation geht, das habe ich nicht gesehen. Und ich bin natürlich nicht blöd. Ich habe das ganze Programm studiert. Man kann es ja nicht absolvieren, ist ja völlig unmöglich, 600 Veranstaltungen. Aber da ist eine Lücke. Es gibt einen Vortrag über Neurourbanistik.
1: Auch bei uns Thema noch hier im Laufe der Sendung.
2: Und es gibt auch noch Maren Urner, die als Neurowissenschaftlerin etwas erzählen wird und so weiter. Aber diese, wie ich finde, gravierende Veränderung in Bezug auf die Urteilsfähigkeit und Urteilskraft der nachwachsenden Menschen in dieser Gesellschaft, das würde mich wirklich als eminent politische und auch demokratiepolitische Frage total interessieren. Und da ist hier aber Bingo.
1: Harald Welzer ist auf der Republika und die Lücke, die thematische, die er hier ausmacht, die hat er uns beschrieben. Besten Dank für den Besuch bei uns.

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2: Elektro-Tango vom Gotthard-Projekt La Viguela haben wir hier gehört auf Radio 1. Wir senden von der Republika live vom Gleis 3. Heute hat das Netzfestival begonnen. Es geht noch bis Mittwoch und es findet statt unter dem Motto Never Gonna Give You Up. Und damit wurde dieser Tag hier auch eröffnet aus voller Brust.

Kollektives Karaoke heute am Tag 1 der Republika. Rick Astley wird sich die Augen und Ohren reiben, wenn er davon erfährt, dass er hier 100-fach intoniert wird in Berlin. Wir berichten von der Republika und ich freue mich in der kommenden Stunde auf den Besuch des Medienwissenschaftlers Bernhard Pörksen, der uns mehr erzählt über die hohe Kunst des Zuhörens.

0: Die Republika ist voll. Jede Menge Gäste sind hier. Etwa 1000 Menschen sprechen auf Panels, in Workshops, bei kleinen Gesprächen an Ständen. Jede Menge Menschen davor, die zuhören. Und wir sind hier unterwegs mit zwei Reporterinnen. Julia Fissmann ist eine von ihnen. Und ich habe es ja schon erwähnt, sie hatte heute ganz schön Schwierigkeiten, bei einem Panel dabei zu sein, nämlich den, wo eine ja doch recht bekannte Wohnungsbesetzerin gesprochen hat. Sie hört auf den Namen Angela Merkel und hat dann auch berichtet aus ihrem WG-Leben. Davon wiederum wird uns Julia berichten, kurz nach 18 Uhr.
1: Guter Move.
0: Guter Move, sagt Angela Merkel. Unter anderem in diesem Panel. Alles Weitere erfahren Sie später.

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1: Das neue Globetheater zeigt draußen vor der Tür im T-Werk in Potsdam. Ein verzweifelter Protestschrei gegen die zerstörerische Macht des Krieges. So heißt es zu Draußen vor der Tür von Wolfgang Borchardt aus dem Jahr 1947. Beckmann ist 25 Jahre alt, kehrt, gezeichnet an Körper und Seele, traumatisiert aus dem Krieg zurück ins zerbombte Hamburg. Beckmann findet sich nicht mehr zurecht, findet keinen Platz mehr im Leben. Statt auf Verständnis stößt er auf Ablehnung, während seine Mitmenschen längst verdrängen. Das Stück, das, so steht es im Untertitel, kein Theater spielen und kein Publikum sehen will, wird heute in einer Inszenierung des neuen Globetheaters Potsdam gezeigt. Draußen vor der Tür im T-Werk in der Schiffbauergasse. Los geht's um 20 Uhr. 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
15: 17 Uhr.
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15: Mit Thorsten Altenhöhner. Die Bundesregierung muss nach Ansicht ihres Expertenrates mehr für den Klimaschutz tun. Dem jährlichen Gutachten zufolge reicht das Klimaschutzprogramm von Umweltminister Schneider nicht aus, um die Treibhausgase zu reduzieren. Die Wirkung ist demnach zu optimistisch geschätzt worden, vor allem bei Gebäuden und im Energiesektor. Jan Zimmermann.
16: Mit Blick auf das vergangene Jahr ist der Ausstoß klimaschädlicher Gase nahezu konstant geblieben und liegt damit im grünen Bereich. Vor allem in der Energiewirtschaft und in der Industrie ist der CO2-Ausstoß zurückgegangen. Ein Teil des Erfolgs beruht auf der Wirtschaftsflaute in Deutschland. Außerdem, der Rückgang in der Energiewirtschaft und Industrie wird durch mehr Emissionen in den Bereichen Gebäude und Verkehr aufgefressen. Eigentlich soll der CO2-Ausstoß bis 2030 um 65% zurückgehen, verglichen mit dem Jahr 1990. Aber weder dieses noch alle weiteren Klimaschutzziele werden nach heutigen Prognosen erreicht. Das kürzlich vorgelegte Klimaschutzprogramm der Bundesregierung wird das Ruder nicht rumreißen, so die Einschätzung des Expertenrats. Das Programm müsse überarbeitet und strenger werden.
15: Die Bundesregierung plant, den Zivil- und Katastrophenschutz in Deutschland zu stärken. Am Mittwoch soll das Kabinett entsprechende Pläne von Bundesinnenminister Dobrindt auf den Weg bringen. Philipp Eckstein.
13: 10 Milliarden Euro sollen bis 2029 in den Zivil- und Katastrophenschutz investiert werden. Mit dem Geld sollen Gebäude modernisiert und zusätzliche Ausrüstung gekauft werden, zum Beispiel mehr Fahrzeuge und mehr Feldbetten. Zudem soll mehr Personal für Krisenfälle ausgebildet werden. Dabei geht es auch um eine engere Verzahnung von Bundeswehr und Zivilschutz. Die Verteidigung nach außen und innen seien zwei Seiten einer Medaille, sagte dazu Bundesverteidigungsminister Boris Pistorius. Pistorius kündigte an, den sogenannten Pakt für den Bevölkerungsschutz am Mittwoch nach dem Kabinettsbeschluss gemeinsam mit Bundesinnenminister Alexander Dobrindt vorzustellen.
15: Die Berliner Polizei will ihre Abwehrtechnik gegen Drohnen ausbauen und dafür mehrere Millionen Euro investieren. Innenstaatssekretär Hochgrebe von der SPD sagte im Innenausschuss des Abgeordnetenhauses, von Angriffen aus der Luft gehe ein erhebliches Gefahrenpotenzial aus. Sebastian Hampf.
17: Für die Jahre 2026 und 2027 sind demnach Investitionen von bis zu 4,6 Millionen Euro geplant. Das Geld soll in Technik zur Erkennung und Abwehr von Drohnen sowie in Forschung fließen. Vorgesehen sind auch Erweiterungen wie Software-Updates. Außerdem sollen die Einsatzmöglichkeiten von Polizei und Feuerwehr ausgebaut werden. Hochgrebe sagte, die Technik entwickle sich ständig weiter, deshalb müsse auch die Sicherheitsinfrastruktur angepasst werden. Die Berliner Polizei nutzte bereits bei Staatsbesuchen, Demonstrationen oder großen Veranstaltungen Drohnenabwehrtechnik. Angeschafft wurde ein Teil der Systeme im Vorfeld der Fußball-Europameisterschaft 2024.
15: In Berlin-Lichtenberg sollen bis zum kommenden Jahr 1500 neue Wohnungen entstehen. Gebaut wird dort in sogenannter Modulbauweise. Dabei werden große Teile der Gebäude vorgefertigt und später auf der Baustelle zusammengesetzt. Mario Bartsch.
18: Etwa 1300 der Wohnungen sollen mietpreis- und belegungsgebunden sein, wie die landeseigene Wohnungsbaugesellschaft GEWOBAG heute mitgeteilt hat. Sie dürfen also nur bis zu einer staatlich festgelegten Grenze steigen und nur an Menschen mit Wohnberechtigungsschein vergeben werden. Rund 85% der Wohnungen entstehen demnach mit Mitteln der sozialen Wohnraumförderung. Finanziert wird das Projekt auch durch Zuschüsse, zinsgünstige Darlehen sowie Fördermittel von der KfW und der Europäischen Investitionsbank, wie es hieß. Noch in diesem Jahr sollen die ersten Menschen einziehen können. Die Kaltmieten liegen dann zwischen 7 Euro und 11,50 Euro pro Quadratmeter, so die Wohnungsbaugesellschaft.
15: Die Radio 1 Nachrichten, 17 Uhr und 4 Minuten. 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
15: Es bleibt meist freundlich und trocken heute Abend. Nur im Westen der Prignitz sind Schauer möglich bei 14 bis 17 Grad. In der kommenden Nacht wechselnd wolkig. Im Westen sind örtlich Schauer möglich bei 8 bis 3 Grad. Morgen dann teils sonnig, teils wolkig. Auch dann mit Schauern und Gewittern, teils aber auch trocken bei 19 bis 22 Grad.
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15: Auf Radio 1 Brandenburg A10 östlicher Berliner Ring in Richtung Dreieck Spreeau zwischen Hellersdorf und Rüdersdorf sollten Sie etwa eine halbe Stunde mehr einplanen. Stadtverkehr Berlin A100 in Richtung Wedding zwischen Kreuz Schöneberg und Funkturm stockt der Verkehr. A113 stadteinwärts vor der Spätstraße stockt der Verkehr ebenfalls. B2 im Weißen See und Malchow vor der Baustelle in Höhe Wartenberger Weg dauert es stadtauswärts etwa eine halbe Stunde länger. Geduld brauchen Sie außerdem rund um Ostkreuz und Elsenbrücke. Auf der Seestraße in Richtung Gesundbrunnen, auf der Treskoallee in Richtung Tierpark und stadtauswärts auf Prenzlauer Promenade, Heerstraße und Landsberger Allee in Marzahn. Der Hinweis zur S-Bahn: wegen eines defekten Signals im Bereich Baumschulenweg sind die Strecken der Linien S47 und S85 verkürzt. Zum Flughafen BER wird empfohlen, ab Treptower Park die S9 zu nutzen. Wir wünschen Ihnen eine gute Fahrt.
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20: Hier geht es gleich ums gute Zuhören. Wie schön, dass Sie dabei sind. Willkommen.

0: Genesis Owusu heißt dieser Künstler. Life Keeps Going haben wir hier gehört. Wir senden live von der Republika. Aufmerksamkeit ist laut Neurowissenschaftlerin Maren Urner unsere wichtigste Ressource aktuell und auch die knappste. Alle senden, posten, liken, bullshitten, aber wer hört zu? Aufmerksam, zugewandt, da klafft eine Leerstelle. Selbige füllen will der Medienwissenschaftler Bernhard Pörksen von der Universität Tübingen. Zuhören, die Kunst, sich der Welt zu öffnen, heißt sein Buch. Und zwischen Vortrag und Signierstunde ist er rasch aufgesprungen auf unseren Radio 1 Truck. Vielen Dank dafür und herzlich willkommen, Herr Pörksen.
1: Danke, ich freue mich.
0: Ich zitiere jetzt mal, da habe ich mir einen schlanken Fuß gemacht, aus dem Ankündigungstext Ihres Vortrages. Was heißt es, wirklich zuzuhören, die eigene Überzeugung in Frage zu stellen, sich der Weltsicht des anderen auszusetzen? Was heißt es Ihrer Definition nach?
1: Also ich finde, mein Ankündigungstext, erstmal gesagt, klingt furchtbar pastoral, oder? Das ist doch evangelische Kirche und wir sind hier auf der Republika und es ist Leben und wir feiern und es hat nicht so eine dröge Feierlichkeit. Oder?
0: Dann fasse ich es kürzer. Was heißt es, zuzuhören?
1: Wirklich zuhören heißt, das Du-Ohr zu benutzen. Wir haben ein Ich-Ohr, egozentrische Aufmerksamkeit, regiert von der Frage, stimmt das, was Sie mir gerade sagen, mit dem überein, was ich ohnehin glaube? Mhm. Und da sind unsere eigenen Filter, unsere eigenen Perspektiven ungeheuer mächtig. Und dann haben wir ein Du-Ohr, nicht egozentrische Aufmerksamkeit, regiert von einer ganz anderen Frage, nämlich in welcher Welt ist das, was Sie mir gerade sagen, wahr, plausibel, richtig? Und dieses Du-Ohr zuhören, das ist eigentlich erst sowas wie innere Gastfreundschaft, die Kunst, sich der Welt zu öffnen.
0: Innere Gastfreundschaft finde ich einen sehr schönen Begriff für das, was Sie da meinen. Eigentlich habe ich gerade abgeglichen mit dem, was ich erlebe. Das Du-Ohr habe ich vor allen Dingen, wenn ich mich privat verabrede, im Freundeskreis, im Familienkreis. Je weniger ich die Menschen kenne, umso mehr, glaube ich, geht's bei mir aufs andere Ohr, aufs Ich-Ohr.
1: Ich würde das nicht so nach Privatem oder Öffentlichem oder Bekanntheit. Die Normalform des Zuhörens ist dieses ego-getriebene Zuhören. Wir Menschen sind keine guten Zuhörerinnen und Zuhörer. Wir lieben Bestätigung. Wir sind bestätigungssüchtige Wesen. Das ist keine sehr gute Nachricht. Und deswegen habe ich sozusagen, dieses Buch hat mich unendlich viel Kraft gekostet. 10 Jahre bin ich rumgerannt und habe Menschen aufgesucht, die in sehr entscheidenden Momenten Aufdeckung von Missbrauch, Auseinandersetzung mit der Klimakrise, Macht der Propaganda, die in sehr entscheidenden Momenten sich geöffnet haben und eben nicht das, was man normalerweise und was ich normalerweise tue, erstmal weghören, wegdrücken, ignorieren, praktiziert haben.
0: Sie beginnen Ihr Buch auch mit dem eigenen Scheitern, mit dem Verdrängen, nicht hören, nicht sehen, nicht wahrnehmen können oder wollen, was gerade wichtig ist, obwohl der Elefant im Raum steht. Ich kenne solche Situationen auch, also ich habe mich darin wiedererkannt. Ich schäme mich im Nachhinein dafür, dass ich eine Bedürftigkeit bei einem Gegenüber zum Beispiel nicht verstanden oder zumindest in meinem Handeln dann nicht realisiert habe. Kann ich das trainieren, gründlich und sensibel hinzuhören? Ich sage jetzt nochmal dazu, ohne dieses Achtsamkeitsgedöns.
1: Ja, also das ist genau mein Ansatz. Raus aus der Beziehungs- und Kuschelecke und den 7 Geheimnissen für perfekte Zuhörer. Nein, diese inneren Stimmen, die einem das Merkwürdige, das Bizarre, manchmal auch Erschreckende vielleicht signalisieren oder auch die äußeren Stimmen, das andere in seiner Andersartigkeit wirklich ernst zu nehmen, in seiner Fremdheit, in seinem Schrecken, aber vielleicht auch seiner Schönheit. Darum geht es. Zuhören ist aus meiner Sicht ein anderes Wort für Offenheit.
0: Mhm. Kann ich das trainieren?
1: Ich würde sagen, ja. Sich Zeit geben, den eigenen Stimmen und Stimmungen hinterher spüren, etwas einüben, was Zen-Buddhisten den Anfängergeist nennen. Also nicht zu schnell urteilen, nicht alles sofort wieder mit Wertungen zuklatschen. Das sind so ein paar Prinzipien. Es gibt vielleicht keine Fertigrezepte, aber es sind so ein paar Prinzipien auf dem Weg zu einer Öffnung unserer Wahrnehmung.
0: Sie haben gesagt, Sie haben dieses Buch oder die Idee dazu 10 Jahre lang rumgetragen, aber Sie haben es nicht auf die Reihe bekommen. Gab es dann so einen Moment, wo Sie gemerkt haben, ach so geht das mit dem Zuhören und dann auch mit dem Buch?
1: Ja, im Hintergrund steht eine Schreckensgeschichte in meiner Schulzeit. Meine Klassenkameradinnen und Klassenkameraden und ich wurden von einem sadistischen Lehrer an einer Waldorfschule, ich würde sagen, terrorisiert und haben versucht, uns Gehör zu verschaffen, aber ohne Erfolg. Und diese Erfahrung des Scheiterns, es war mir so wahnsinnig peinlich, das aufzuschreiben. Ich habe da unendlich mit dem Stoff gerungen. Das ist die 3. Fassung eines Buches, das eben über 10 Jahre in mir gegärt hat. das hat lange gedauert, weil Wissenschaftlerinnen und Wissenschaftler tun sowas eigentlich nicht. Keine Geschichten, kein Ich, keine Erzählung. Das ist eigentlich wissenschaftlich verboten. Und insofern habe ich versucht, mal anders, narrativer, erzählender zu schreiben und merkte, manchen Menschen habe ich für dieses Buch über 10 Jahre lang zugehört. Und die haben sich mit mir gegenüber geöffnet. Da gehört das eigentlich zum guten Ton. Zuhören ist sowas Reziprokes, wechselseitige Großzügigkeit. Auch zu schreiben, warum hat man da bei diesem Thema so große Anlaufschwierigkeiten gehabt.
0: Mhm. Dann können Sie es im Nachhinein beantworten. Woher kommen die Anlaufschwierigkeiten?
1: Ja, Scham. Ich würde sagen, das war beschämend, an dieser Schule in dieser Weise zum Idioten gestempelt zu werden, der nicht intelligent genug ist, um Abitur zu machen oder sonst irgendwie rausfällt. Das hat man versucht, da effektiv zu verhindern. Und ich bin ganz glücklich, dass das nicht so passiert ist. Sonst würden Sie jetzt nicht mit mir reden über irgendein Buch.
0: Wissen Sie, gibt es Orte des Zuhörens oder ist das immer eine höchst individuelle Sache, so wie Sie es beschrieben haben, trainieren, die Wertung erstmal wegzulassen, wirklich erstmal Informationen aufzunehmen und diese innere Gastfreundschaft zu praktizieren? Gibt es dafür Orte oder trage ich das in mir im Idealfall?
1: Na, Sie tragen es einerseits in sich und müssen das herstellen und auf der anderen Seite Orte der Stille sind schon entscheidend. In dem Moment, in dem das Smartphone jetzt zwischen uns auf dem Tisch permanent aufleuchtet oder eine Redakteurin reinkommt, Pörksen aufhören, reicht jetzt, der RBB Radio 1, wir können das jetzt nicht mehr ertragen. Schluss, Ende. In dem Moment, in dem sowas passiert, das ist die perfekte Überleitung zur Abmoderation.
0: Ja,
1: in diesem Moment gerate ich natürlich unter Stress und ist unser wechselseitiges Zuhören. Es war bis schön bis hierher, aber ich glaube, es endet jetzt, oder?
0: Absolut. Woher wissen Sie das? Obwohl die Redakteurin überhaupt nicht reingefunkt hat. Also, wenn Sie sich interessieren für das Lob der Nuance, fürs kitschfreie Zuwenden im Sinne von interessiert zuhören oder tatsächlich was ich mir heute mit nach Hause nehme, ist der Begriff der inneren Gastfreundschaft. Wenn Sie rausfinden wollen, wie man die praktiziert und wissen wollen, wie Sie mit den Problemen, die sich Ihnen vielleicht entgegenstellen, dann umgehen können, dann empfehle ich Ihnen Bernhard Pörksens Buch Zuhören, die Kunst, sich der Welt zu öffnen. Und wir entlassen Sie in aller Freundschaft, weil wir ja wissen, dass Menschen Ihr Buch signieren lassen möchten. Vielen Dank für den Besuch bei uns, Herr Pörksen.
1: Dankeschön, es war herrlich. Danke.
0: Es war schön, Ihnen zuzuhören.

Intergalactic, die Beastie Boys. Sozusagen das Antiprogramm zu Rick Astley, der das Motto dieser Veranstaltung gegeben hat. Never gonna give you up. Wir berichten live von der Republika und denn in der nächsten halben Stunde widmen wir uns dem Stress, weil so ein Festival ist der nackte Stress, so eine Hauptstadt wie Berlin, noch obendrauf und trotzdem lieben wir das. Diese Dinge beforscht ein Neurologe, der sich der Urbanistik verschrieben hat und der hat zwar einen Höllenstress heute, quetscht aber das Gespräch bei uns zwischen mehreren Terminen noch rein. Bis dann. Everybody get up.

Wir grüßen Sie von der Außenstelle am Gleisdreieck. Wir senden live von der Republika noch bis 19 Uhr. Super, dass Sie dabei sind.

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1: Stadt ist laut, Stadt ist viele schmutzig gedrängt, aber auch bunt, vielseitig, simulierend, im Guten wie im Schlechten. Das wissen alle, die, die im Dorf leben, die aus der Kleinstadt und auch die aus der Großstadt. Und die ziehen dann ihre jeweiligen Schlüsse daraus. Mazda Adli ist Psychiater und Psychotherapeut, Chefarzt der Fliedner Klinik Berlin und er leitet den Forschungsbereich Affektive Störung an der Charité. Sein Fokus Forschung zu Stress und Depression und zwar bezogen auf die Stadt. Herzlich willkommen bei uns.
2: Ja, danke, dass ich hier sein kann.
1: Wie stressig ist es für Sie? Ich meine, der Pizzaduft zieht zu uns. Vorhin tobte da draußen noch ein Karaoke. Hier ist es noch gedrängter als ohnehin in der Stadt. Wie sieht's aus mit Ihrem Stresslevel?
2: Ich finde das ehrlich gesagt schön und ich kann solchen betriebsamen Orten sehr viel abgewinnen. Mhm. Ich kann Musik genießen und ich mag auch den Pizzaduft, der hier reinweht. Also das ist eine Form von Stimulation, die mir gut tut.
1: Das ist interessant, denn Ihr Vortrag hier heißt ja Neurourbanistik, wie Städte auf unsere Psyche wirken. Und wenn ich mir angucke, wozu Sie forschen, dann stelle ich fest, die Schwerpunkte sind Stress und Depression. Also da scheint es ja einen Zusammenhang zu geben.
2: Das stimmt, denn Städte stimulieren, die sind vielfältig, sind interessant und attraktiv, aber es gibt eben auch eine Kehrseite und die hat was mit Stress zu tun. Nicht jede Form von Stress macht uns gleich krank, aber es gibt diesen dauerhaften sozialen Stress in der Stadt. Mhm. Dazu gehört Dichtestress und Isolationsstress und der kann uns krank machen.
1: Können Sie da nochmal reinleuchten in den Dichtestress und in den Isostress? Wo erlebe ich den als Stadtbewohnerin?
2: Also wenn es für mich persönlich zu eng ist, wenn ich keinen Rückzugsraum habe, keine vernünftige Tür, die ich mal hinter mir zumachen kann, um der Betriebsamkeit zu entgehen, dann kann Dichtestress entstehen. Und Isolationsstress entsteht dann, wenn ich zum Beispiel mit der Anonymität der Großstadt nicht klarkomme, wenn ich unter lauter Menschen anfange, einsam zu werden. Oder auch, wenn ich soziale Ausschlusserfahrungen mache. Das ist Isolationsstress.
1: Mhm. Jetzt kann ich mir für den ersten Zusammenhang, den Dichtestress, natürlich insbesondere die Menschen vorstellen, die kein Obdach haben, die auf der Straße leben, denen ja tatsächlich schon allein für Körperpflege, ja, für intimste Dinge der Rückzugsort fehlt. Auf der anderen Seite der Isolationsstress, gibt es da eine bestimmte Gruppe von Menschen, die dem ausgesetzt ist oder lässt sich das nicht so leicht fassen?
2: Doch, gibt es. Das sind natürlich all die Menschen, die Mobilitätseinschränkungen haben, ältere Personen, deren Aktionsradius aus Gesundheitsgründen anfängt kleiner zu werden oder Menschen, die eine sprachliche oder eine kulturelle Hürde zu überwinden haben und das nicht richtig schaffen, die haben ein größeres Isolations- und Einsamkeitsrisiko.
1: Was muss passieren, damit der negative Stress einer Stadt, Sie haben ihn gerade geschildert, nachlässt?
2: Also wir brauchen einerseits Maßnahmen, die das Gefühl von unkontrollierbarer Dichte

0: auch attraktiv gestaltet ist, ist ein Begegnungsraum, ist ein sozialer Raum und das sind Orte, wo unser Gehirn regulieren und auf seine Kosten kommen kann.
1: Okay, da fällt mir beispielsweise ein Marktplatz ein, wobei das auch schon gleich wieder den Link in den Konsum hat. Ja, da gehe ich jetzt, natürlich kann ich mir auch die Blumen am Stand anschauen, aber irgendwie sind da ja eher zahlungskräftige Kundinnen und Kunden erwünscht. Was sind denn solche Orte, wo mich das Dabeisein, das Miteinandererleben nichts kostet?
0: Also ein Marktplatz funktioniert schon auch gut, weil man muss ja auch, man kann auch die Gesellschaft, von der Gesellschaft dort profitieren. Aber es sind zum Beispiel Parks. Es sind auch kleine Taschenparks in Nachbarschaften. Es sind öffentliche Plätze, wo man sich niederlassen kann, wo man mit anderen Menschen in Kontakt kommt. Und es ist aber ehrlich gesagt auch einfach das attraktiv gestaltete Sockelgeschoss. Also die Hausfassadenreihe, an der ich langlaufe, wenn ich zum Beispiel meine Straße lang gehe. Wenn die so gestaltet ist, dass es attraktiv ist, dass ich auch Grund habe, mal etwas langsamer zu gehen, dann wird so eine Fassade, wird so ein Straßenzug auch zu einem sozialen Raum, weil er Begegnungen, auch vor allen Dingen informelle Begegnungen, befördert und davon lebt unsere Psyche und unser Gehirn.
1: Liege ich richtig mit der Vermutung, dass all diese Dinge, die vielleicht für Stadtplanerinnen interessant sein könnten, die Sie jetzt geschildert haben, diese kleinen Parks und Grünflächen, die attraktiven Sockelgeschosse, dass ich die eher in den wohlhabenden Ecken der großen Stadt Berlin finde, eher als in den nicht so wohlhabenden?
0: Das mag so sein, es muss aber nicht so sein. Und wir können uns schon auch stadtplanerisch vornehmen, zu einer gerechteren Verteilung solcher Ressourcen zu kommen. Mhm. Und ein attraktiv gestalteter öffentlicher Platz oder ein Straßenzug, ein Ort, wo vielleicht drei Bäume und eine Bank stehen, muss nicht unbedingt wahnsinnig viel kosten und aufwendig gestaltet sein, sondern er muss die Leute stimulieren, dort Zeit zu verbringen.
1: Jetzt sprechen wir ja auf der Netzkonferenz Republika und wenn ich Ihnen zuhöre, frage ich mich, und was hat denn das alles mit dem Netz zu tun?
0: Also wir machen im Moment ein großes bürgerwissenschaftliches Projekt, das heißt Deine emotionale Stadt, mhm, und verwenden dafür eine Forschungs-App. Da kann jede Berlinerin und jeder Berliner teilnehmen, selbst zum Stressforscher werden, eine Woche lang und mit dreimal am Tag mit uns die eigene emotionale Verfasstheit teilen. Wir erheben dazu ein GPS-Signal, sodass wir genau wissen, wann welche Emotion wo abgegeben worden ist. Und daraus entsteht digital so eine Art emotionale Wetterkarte Berlins.
1: Kann ich da noch mitmachen?
0: Absolut. Das kann man auch schnell im Internet finden. Deine emotionale Stadt ist ein Projekt übrigens, was wir mit dem Futurium zusammen machen. Und unsere App, unsere Forschungs-App heißt Citizen Scientist, also BürgerwissenschaftlerInnen. Und die kann man runterladen, kostet nichts und es macht auch Spaß mitzumachen und man trägt dazu bei, dass Berlin für die Zukunft eine gesunde Stadt wird.
1: Wir verlinken auf jeden Fall. Der Psychiater Mazda Adli hat uns berichtet aus seinem Forschungsfeld der Neurourbanistik. Wenn Sie Lust haben, zur emotionalen Stadtlandschaft beizutragen oder doch zumindest Ihr Empfinden abzufragen und mit anderen teilen, haben Sie jetzt erfahren, wie es funktioniert. Vielen Dank für den Besuch bei uns und dann noch ein positives Stressfest.
0: Vielen Dank.

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1: Dir Ruf im SO 36 in Kreuzberg. Ein neues Album zu machen ist, als würde man ein neues Gemälde malen. So beschreibt es Greg Zornia, Drummer und Mitbegründer der Band. Und dafür begebe man sich gewöhnlich auf eine Reise durch sämtliche bekannte menschliche Emotionen. Gleichzeitig schützt es einen auch davor, den Verstand zu verlieren, so Zornia. Denn es ist ein einfacher Weg, Gefühle zu verarbeiten, die in der Gesellschaft sonst keinen anderen Ausdruck finden. Eine solche Sammlung der Gefühle findet sich auf dem aktuellen, mittlerweile 20. Album der US-amerikanischen Experimental-Rock-Band, die, Fun Fact, schon seit über 30 Jahren existiert.

0: Noble and Godlike in Ruin kam im vergangenen Oktober auf den Markt und ist ein Album, das nach dem Vorgänger wieder in Eigenproduktion entstanden ist. Sie hatten einfach das Bedürfnis, sich richtig auszutoben und auch sich einfach die Zeit zu nehmen, die sie brauchten, bis alles genau so saß, wie sie es haben wollten. Wer jetzt Lust auf mehr bekommen hat, Dierhuf, heute im SO36 in Kreuzberg.
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5: Mit Thorsten Altenhöhner. Der Expertenrat für Klimafragen hat der Bundesregierung zu viel Optimismus beim Klimaschutz attestiert. Den Experten zufolge wird Deutschland langfristig seine Emissionsziele verfehlen. Opposition und Umweltschutzverbände fühlen sich bestätigt. Jan-Frederik Willems.
7: Das Urteil der Grünen-Chefin Franziska Brandner fällt eindeutig aus. Der Prüfbericht des Expertenrats für Klimafragen sei eine Klatsche für die Bundesregierung. Nicht nur verfehle die Merz-Regierung das Klimaziel 2030, sie schummele auch noch, indem sie Treibhausgasminderungen unrealistisch hoch ansetze, wirft Brandner schwarz-rot vor. Viele Umweltorganisationen sehen es ähnlich. Der WWF kritisiert unter anderem, dass die Regierung eher Sprit mit dem Tankrabatt subventioniert, als sich von fossilen Energien unabhängig zu machen. Greenpeace fordert, dass das neue, abgeschwächte Heizungsgesetz gestoppt werden muss. Bundesumweltminister Carsten Schneider sagt, er nehme die Warnungen des Expertenrats ernst und dass er sie gründlich prüfen lassen will. Aus seiner Sicht ist es nun am wichtigsten, dass der Ausbau erneuerbarer Energien volle Vorfahrt bekommt. Nicht nur aus Klimaschutzsicht, sondern auch, um die deutsche Wirtschaft unabhängiger von Kohle, Öl und Gas zu machen.
5: Der Ausbau der Windenergie in der deutschen Nord- und Ostsee könnte deutlich langsamer vorankommen als geplant. Nach Informationen von NDR und Süddeutscher Zeitung plant der Energiekonzern Total, aus mehreren riesigen Offshore-Projekten auszusteigen. Eigentlich sollten die Windparks ab 2030 entstehen. Lisa Henschel.
8: In einem internen Positionspapier, das NDR und SZ vorliegt, erklärt Total, man wolle die in einer Auktion erworbenen Projekte wieder an den Staat zurückgeben und auch den Großteil des vereinbarten Preises nicht bezahlen. Damit würden mehr als 7 Milliarden Euro für den Ausbau des deutschen Stromnetzes fehlen. Als Grund werden in dem Papier wirtschaftliche Erwägungen genannt. Aus dem Bundeswirtschaftsministerium heißt es auf Anfrage, es sei nicht zulässig, Flächen zurückzugeben. Das Ministerium habe keinen Zweifel, dass die Flächen realisiert werden.
5: Die Zahl der Kinder im Kita-Alter wird in Berlin bis 2030 sinken, um insgesamt rund 4%. Besonders stark ist der Rückgang in Friedrichshain-Kreuzberg, wie aus einer gemeinsamen parlamentarischen Anfrage von Linken und Grünen hervorgeht. Sebastian Schöbel.
9: Um gut 11%, so die Prognose des Senats, wird die Zahl der Kita-Kinder in Friedrichshain-Kreuzberg bis 2030 sinken. Auch in Mitte und Pankow werden es deutlich weniger Kinder unter 7 Jahren sein. Tatsächlich wird nur für einen Bezirk mit einem, wenn auch nur leichten, Zuwachs gerechnet, Spandau. Zwischen 2030 und 2040 rechnet der Senat zwar damit, dass die Zahl der Kita-Kinder ziemlich unverändert bleibt, was allerdings auch heißt, es werden absehbar weniger Kita-Plätze in Berlin benötigt. Berliner Träger von Kindergärten blicken also möglicherweise schwierigen Zeiten entgegen.
5: An den Berliner Schulen sollen Lehrkräfte sowie Erzieherinnen und Erzieher mehr Unterstützung bekommen. Dazu haben der Senat und die Gewerkschaft Erziehung und Wissenschaft eine Vereinbarung unterzeichnet. Geplant sind demnach kleinere Lerngruppen und zusätzliche Stellen. Ältere Lehrkräfte sollen außerdem 1 Stunde weniger unterrichten müssen. Die Maßnahmen starten schrittweise ab dem kommenden Schuljahr. Thorsten Gabriel.
10: Unterzeichnen werden das Dokument Bildungssenatorin Katharina Günther-Wünsch und der Vorsitzende der GEW Berlin, Gökhan Akgün. Die Verständigung sei das Ergebnis gemeinsamer Gespräche, um die Arbeitsbedingungen an Schulen zu verbessern, teilten beide Seiten mit. Konkret geht es darum, Lehrkräfte sowie Erzieherinnen und Erzieher an Ganztagsschulen zu entlasten. Vor 2 Jahren hatte eine Studie der Universität Göttingen im Auftrag der GEW ergeben, dass eine hohe Zahl an Berliner Lehrkräften ein erhöhtes Gesundheitsrisiko hat. Vor allem psychische Erschöpfung und Depressionssymptome wurden festgestellt.
5: Soweit die Radio 1 Nachrichten, 18:04. 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
5: Am Abend bleibt es meist freundlich und trocken. Nur im Westen der Prignitz sind Schauer möglich bei 14 bis 17 Grad. In der Nacht wechselnd wolkig. Im Westen sind örtlich Schauer möglich bei 8 bis 3 Grad. Morgen dann teils sonnig, teils wolkig. Ebenfalls mit Schauern und Gewittern, teils aber auch trocken bei 19 bis 22 Grad.
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5: Auf Radio 1 Brandenburg A111 in Richtung Oranienburg zwischen Schulzendorfer Straße und Stolpe steht ein defektes Fahrzeug. Außerdem liegen Gegenstände auf der Fahrbahn. Stadtverkehr Berlin A100 in Richtung Wedding. Der Verkehr stockt vor Schmargendorf und auf der A113 vor der Spätstraße in Richtung Dreieck Neukölln. B2 Malchow vor der Baustelle in Höhe Wartenberger Weg dauert es stadtauswärts etwa 20 Minuten länger. Rodo, die Neuköllner Straße ist wegen eines Feuerwehreinsatzes zwischen Fritz-Erler-Allee und Zwickauer Damm stadtauswärts gesperrt. Dann noch der Hinweis zur S-Bahn. Wegen eines Kabeldiebstahls kommt es auf mehreren Linien zu Einschränkungen. Betroffen sind die S46 und 47, S8 und 85 sowie die S9. Zum Flughafen BER wird empfohlen, ab Treptower Park die S9 zu nutzen. Ihnen eine gute Fahrt.
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11: Wie schön, dass Sie dabei sind an diesem sonnigen Abend. Herzlich willkommen. Nancy Fischer, die Redakteurin dieser Sendung, hat unverdrossen Angela Merkel angefragt, ob die nicht nach ihrem Panel heute mal Lust hätte, anlässlich der Republika hier diesen Tag für sie zu krönen mit einem Besuch auf dem Radio 1 Truck. Möchte sie nicht, die Ex-Bundeskanzlerin. Was sie dem Republika-Publikum heute aber zu sagen hatte, das werden wir trotzdem gleich erfahren nach dieser Musik. Willkommen.
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2: Bundeskanzlerin AD Angela Merkel war heute zu Gast hier auf der Republika. Der Andrang war so groß, dass viele nicht in den Saal reingekommen sind. Wir haben unseren Radio 1 Helikopter in die Luft geschickt mit Julia Fissmann an Bord und haben sie von oben eingeschleust. Jetzt ist sie zu Fuß zu uns gekommen. Willkommen.
3: Ja, hallo.
2: Was für einen Eindruck hat sie auf dich gemacht? Ich würde ja vermuten, als Ex-Bundeskanzlerin wirke ich gelöst.
3: Ja, entspannt, jugendlich und fast so ein bisschen frech und keck. Das hat mir wirklich gut gefallen. Ich habe an vielen Stellen gelacht mit einer sehr netten Sitznachbarin. Also wir haben uns immer gegenseitig auf die Schenkel geklopft. Dieser Talk zum Beispiel ist ja von der Republika und dem WDR ausgestrahlt worden, ein Europa-Talk. Und es ist eben so, dass dadurch viele junge Menschen erreicht werden. Und das kommentierte sie dann kurz und knapp damit.
4: Guter Move.
3: Interviewt wurde sie in der Tat auch von jungen Menschen, von Caro Bredendieck und Florian Gregoritsch. Das sind beides Hosts vom 6:30 Podcast des WDR. Und dann gab es auch viele Fragen aus der Community.
2: Und was ist bei rausgekommen? Also was für Fragen, was für Antworten?
3: Sie hatten sehr schön so eine WG-Atmosphäre aufgebaut, wirklich so ein WG-Zimmer. Und dann erzählte sie auch gleich von ihrer Wohnungsbesetzung in der Marienstraße in Berlin-Mitte zu DDR-Zeiten.
5: Ich glaube, heute wurden die privaten Eigentümer das nicht mehr so einfach zulassen. Das war eben eine sozialistische kommunale Wohnungsverwaltung und die war froh, wenn sie von irgendjemandem Miete bekommen hat und hat sich nicht gekümmert. Aber in einem Rechtsstaat kann ich jetzt nicht zum Häuserbesetzen aufrufen. Da muss man sich anders die Sache lösen.
3: Ja, und Lösungen gegen die Wohnungskrise, auf die sie angesprochen worden ist, hatte sie leider nicht direkt. Aber wir haben erfahren, dass sie gegen die Vermögenssteuer, aber für die Erbschaftssteuer ist und gerne Döner isst. Ihr Döner, den sie immer isst, kostet 7,50 Euro. Und sie befürchtet, dass der dann so in 10 Jahren weit über 10 Euro kosten wird.
2: Ja, ich kenne auch Menschen, die diese Sorge umtreibt. Gab es denn noch andere Geständnisse, Einsichten, Erkenntnisse Bundeskanzlerin AD?
3: Ja, sie ist Fußballfan und sie hat die WM damals als
2: Welcher
3: Bundeskanzlerin.
2: Verein, weißt du das?
3: Union, glaube ich, weil sie hat nämlich die Union-Trainerin groß gelobt und hat gesagt, ist das nicht toll, was die geschafft hat, eben gerade als Frau. Und dann ist sie eben gefragt worden, ob sie sich zutrauen würde, Bundestrainerin zu werden.
5: Okay. Also wenn er morgen steht, kurz vor der Weltmeisterschaft, Merkel traut sich als bestes Fossikan zu, Fußball-Bundestrainerin zu sein. Oh je, oh je, oh je.
3: Also Julian Nagelsmann müsse sich erstmal keine Sorgen machen. Dann auf die Frage, ob die Bundeskanzlerin Bundespräsidentin werden wollen würde, auf einer Skala von 1 bis 5, sagte sie Folgendes.
5: -7. Jetzt mal Spaß beiseite. Das ist das höchste Amt bei uns im Lande. Und dieses Amt braucht wirklich jemanden, der mehr Kraft hat. Das kann ich jetzt nicht mehr. Ich war 16 Jahre Bundeskanzlerin. Wissen Sie, was das heißt?
2: So, jetzt mal Spaß beiseite. Tatsächlich wirkte sie ganz schön gelöst. Also da scheint auch einiges von ihr abgefallen zu sein. Jetzt reden wir aber hier auf der Republika nicht nur solche Fun-Talk-Sachen, sondern über große Probleme, über riesige Krisen. Was hat sie denn qua Ex-Amt dazu zu sagen?
3: Also wir sollten vor allen Dingen nicht auf falsche Versprechen der AfD reinfallen. Das war ein großes Thema bei ihr. Zum Beispiel wird die Rente von 80% versprochen oder Lösungen der Klimakrise ohne Windkrafträder und PV-Anlagen. Und sie sagt einfach, die Verantwortung für die ausreichende Umsetzung der Klimaziele hätte natürlich auch bei ihr gelegen, aber das sehe sie jetzt nicht das Problem. Sie habe eben einfach nur nicht genug Mehrheiten zusammenbekommen. Aber es ist aus ihrer Sicht als Physikerin wirklich eines der wichtigsten Themen unserer Zeit.
5: Dieses Thema ist nicht aus der Welt, im Gegenteil. Wir nähern uns eher den Kipppunkten, als dass es weniger relevant wird. Und trotz aller anderen Dinge muss der Klimaschutz weiter oben auf der Tagesordnung bleiben.
3: Und eins der wichtigsten Anliegen von der Bundeskanzlerin AD war, geht wählen, denn nur so kann man gegen rechte Versprechen eine eigene Erzählung der Realität entgegensetzen. Und das gilt auch für Europa. Hoffnung liegt sozusagen im Zusammenhalt und darin, dass nationales Recht eben nicht über europäisches Recht gestellt wird.
2: Julia war heute auf der Veranstaltung Most Wanted an diesem ersten Tag der Republika, auf der mit Angela Merkel. Vielen Dank für den Bericht.

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1: Sie kennen vielleicht aus dem Abspann von Filmen den Verweis auf die Babys der Mitarbeiter, die während der Dreharbeiten zur Welt gekommen sind, und auch die Angabe, falls jemand aus dem Stab gestorben sein sollte während der Arbeiten am Film. Sowas Ähnliches gibt's auch hier auf der Republika. Auf der großen Bühne wurde heute früh an Matthias Lücking erinnert. 1964 geboren, in diesem Jahr 2026 gestorben. Er war einige Jahre lang zuständig fürs Bühnenbild der Republika. Das ist eine mögliche Art, mit dem Tod in der Netzfamilie umzugehen. Mit der Trauer in der digitalen Welt beschäftigt sich ein ganzes Team, und dem gehört auch die Philosophin Susanne Kabisch an. Die kann ich jetzt bei uns auf dem Truck begrüßen. Wie schön, dass Sie da sind. Willkommen.
2: Vielen Dank, hallo.
1: Die Idee für diesen Workshop, also es ist ja eine regelmäßig wiederkehrende Veranstaltung auf der Republika, die hatten ursprünglich andere Leute aus Ihrem Team. Wissen Sie, was die Zündung dafür war?
2: Ja, das wurde mir tatsächlich erzählt. Die Idee hatten damals, 2018, Wiebke Ladwig, Nadja Sabura und Jens Scholz. Und der Anlass war ganz konkret, dass Menschen in der Community fehlten, weil die gestorben waren. Und die Idee war einfach zu fragen, wo gibt es einen Raum für Trauer und Gedenken an diese Personen auf unserer Konferenz?
1: Also tatsächlich ging es dann von den Veranstaltern, von dem Team, von der Crew aus. Als ich das las, was sie machen, musste ich an eine Familie denken, die bei der Beerdigung des Vaters für eine schwer kranke Angehörige der Familie diese Beisetzung gestreamt haben. Sie hätte sonst nicht dabei sein können. So konnte sie es dann wenigstens im Krankenbett sehen, auf ihrem Endgerät. Was fällt Ihnen sonst noch ein, wenn es um diese Schnittstelle geht von Tod, Sterben, Digitalität?
2: Ja, vieles. Und ich glaube, grundsätzlich geht das in ganz verschiedene Richtungen. Also das ist ja jetzt ein Beispiel, wo Technik, Digitalität etwas möglich macht, Teilhabe auch ermöglicht. Dazu fallen mir auch viele Geschichten ein. Mir fällt es auch andersrum, fallen mir auch Geschichten ein, wo etwas outgesourced wird. Also ganz aktuell, sogenannte KI ersetzt das menschliche Gespräch. Silicon Valley behauptet, da können wir wunderbar reingehen. Menschen haben zu wenig FreundInnen. Das ist unser Markt. Und das nimmt für mich dann aber eine andere Richtung. Also da ist Digitalität nicht etwas, was etwas ermöglicht, Zugang, Teilhabe, auch Menschsein ermöglicht, sondern was Räume schließt.
1: Tatsächlich hatte ich hier vorhin gerade einen Gast, einen Psychiater, der vom Stress durch Isolation gesprochen hat, also von Einsamkeit, von der Abwesenheit von Gesprächspartnern. Das ist ja genau das Versprechen. Die KI kann mich therapieren, die KI kann meine Trauerbegleitung darstellen. Sie sagen aber, kaufe ich nicht.
2: Ich bin da skeptisch. Also für mich ist wirklich die Frage, ist es das wirklich? Oder ist es nicht vielmehr, dass wir ein menschliches Gegenüber, eine menschliche Resonanz, auch eine menschliche Aufmerksamkeit viel nötiger haben? Und heute auf der Eröffnungszeremonie gab es ja auch den Spruch auf dem T-Shirt, das Zitat von Margot Friedländer, seid Menschen. Und der Versuch, so etwas wie Trauer, Verlust, Schmerz, Hilflosigkeit, Hadern in technisierte Räume outzusourcen, ist für mich eigentlich ein Warnsignal, weil ich glaube, da versuchen wir etwas von uns abzuschneiden, was zum Menschsein dazu gehört und was zum Leben dazu gehört.
1: Und was dann von Konzernen bewirtschaftet wird. Jetzt haben Sie sich in diesem Jahr ein Motto gegeben, nämlich loslassen. Wie geht es nochmal, wenn jemand fehlt und wenn dieser Verlust ständig wehtut, vielleicht nicht immer in derselben Intensität, aber diese Abwesenheit ist da. Wie geht das loslassen?
2: Ja, darüber haben wir heute ganz viel gesprochen im heutigen Workshop in der Ausgabe dieses Jahres, und wir haben da eher skeptisch und kritisch drüber gesprochen, und tatsächlich war ja auch der Titel unseres Workshops in diesem Jahr, wie ist das mit dem Loslassen?
1: Wie ist das mit dem Loslassen?
2: Naja, also gerade unter der Überschrift Never gonna give you up ist schon die Frage, ist denn du musst loslassen wirklich eine Lösung? Und noch einen Schritt weiter zurückgetreten, kann es in einer Situation von Trauer überhaupt eine Lösung geben?
1: Und ich antizipiere mal die Antwort der rhetorischen Frage, nö.
2: Nö.
1: Stattdessen?
2: Stattdessen ist es vielleicht eher so etwas wie dabei bleiben, dabei sein im Zwischenmenschlichen, akzeptieren, dass es mehr um Empathie geht als um Ratschläge. Und loslassen suggeriert ja, dass es da etwas gäbe, was wir machen könnten. Mhm. Und es ist eher ein Akzeptieren. Aber akzeptieren nicht als ein aktives Tun, sondern als etwas, von dem ich vielleicht irgendwann rückschauend merke, dass da etwas geschehen ist. Aber was auch immer wieder neu geschehen wird, auch in Zukunft. Also es gibt kein einmaliges Loslassen und jetzt habe ich es geschafft.
1: Die Philosophin Susanne Kabisch setzt auf menschliche Empathie und nicht auf KI-Companions, auch bei der Trauerbegleitung. Haben Sie vielen Dank für den Besuch bei uns.
2: Danke
1: Ihnen. Schönen Abend noch.

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1: Eine halbe Stunde lang noch. Das heißt, wir sind auf der Zielgeraden, haben aber noch einiges vor. Wir erwarten die Menschen, die bei uns im schönen Morgen Tickets gewonnen haben, hier für diese dreitägige Veranstaltung und denen jetzt wahrscheinlich ordentlich das Oberstübchen brummt, weil sie sich seit 10 Uhr hier rumtreiben. Ich will natürlich hören, was haben die erlebt, welches Interesse verfolgen die, was haben die sich hier angeschaut. Und des Weiteren sprechen wir über junge Menschen, machen wir sowieso die ganze Zeit, sollen die jetzt auf Social Media sein oder nicht und wenn ja, wie viele und ab welchem Alter, wie regeln wir das? Hier ist aber parallel auch die TinCon, wo eben junge Menschen, also die ab 13 zu ihren Themen befragt werden und ins Gespräch gebracht werden, dachten wir uns, schicken wir unsere Reporterin hin und die wird gleich berichten hier auf Radio 1, immerhin noch eine halbe Stunde lang live von der Republika.

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1: Eine gute Nachricht für alle Pulp-Fans ist, zum einen haben wir sie hier gehört mit Cold Call on the Hotline, zum anderen können sie sie live erleben und zwar schon im kommenden Monat, am 25. und am 27. Juni. Dann wird Pulp zu Gast sein im Tempodrom, präsentiert von Radio 1. Jetzt aber hier zum Ort des Geschehens. Wir senden von der Republika und da ist auch eine Diskussion natürlich am Start, die in Deutschland schon lange läuft, nämlich soll man ein Social-Media-Verbot erlassen für Menschen unter 16. Australien hat da einen gewissen Erfahrungsvorsprung, denn da läuft das schon seit einem knappen halben Jahr. Könnte man also nachfragen, bringt das Ganze denn überhaupt was? Und wenn ja, was? Vorhin gab es hier auf der Republika eine Diskussionsrunde genau dazu und für uns vor Ort war unsere Reporterin Noria Klesmann, die hat sich das angeschaut und mit den Jugendlichen unterhalten. Willkommen hier.
2: Hallo Katja.
1: Was haben die Jugendlichen gesagt?
2: Also was die schon mal alle gemeinsam hatten, ist, dass sie die Plattform Instagram nutzen. Es scheint besonders wichtig für sie zu sein, gerade weil die Plattform eben so vielseitig ist.
3: Da schreibt man, also ich persönlich schreibe da einfach viel mit meinen Freunden, so gar nicht so über WhatsApp. Ja, das gehört halt auch irgendwie so zum Alltag dazu.
4: Da sind halt viele von meinen Freunden auch drauf und die posten halt immer was und ich würde mich vielleicht ein bisschen ausgeschlossen fühlen, wenn ich das nicht sehen würde oder so. Ja, auch einfach dann abends irgendwie mal rumzuscrollen, das ist natürlich auch eine Gewohnheitssache.
2: Und ich meine, ich kenne das auch von mir selber, also ich schreibe auch mit Freunden viel über Instagram und gucke mir abends auch gerne nochmal ein paar Reels an, um den Kopf auszuschalten. Und als ich die zum kompletten Verbot gefragt habe, fanden die das erstmal gar nicht so schlecht, aber besonders vor einer Sache haben die dann doch Angst.
4: Also ich glaube, es würde schon was bringen, vor allem halt diese Algorithmen sind halt, ich merke selber, dass es mir selber nicht gut tut. Man müsste halt trotzdem darauf achten, dass es halt wirklich reguliert ist, sodass man halt immer noch trotzdem eine Möglichkeit haben kann, dass wir uns nicht ausgeschlossen fühlen wirklich dabei.
5: Ich glaube, im jüngeren Alter auf jeden Fall ist das eigentlich sogar relativ gute Idee, weil man, glaube ich, da auch noch nicht so ein gutes Bild darauf hat, auch zu erkennen, was so richtig und falsch ist. Aber ich glaube, in unserem Alter ist das dann schon ein bisschen überflüssig, weil wir da auch so ein bisschen persönlich selber dafür entscheiden könnten und sollten.
3: Weil ich glaube, wenn man so langsam, also dass es Stück für Stück dann aufhört, ich glaube, damit wäre es besser.
2: Und gerade dieses Ausschließen, das passiert eben auch oft in Gesprächen über das Social-Media-Verbot. Da werden die Stimmen dann oft nicht mit einbezogen.
1: Ich war jetzt überrascht angesichts deiner O-Töne, wie viele doch so eine grundsätzliche Offenheit eigentlich für das Thema, zumindest eine Einschränkung oder einer gewissen Altersvorgabe haben. Wie war es dann auf dem Panel selbst? Wer hat da diskutiert? Was waren die Haltungen?
2: Also auf dem Panel selbst hatte der ganze Fokus des Gesprächs erstmal einen von Wissenschaft. Dazu kamen dann eben Perspektiven aus Psychologie, Kommunikationswissenschaft und Recht. Mit dabei waren Josephine Schmidt, Roland Stürz und Hannes-Vincent Krause. Die kommen alle von verschiedenen Instituten für digitale Forschung. Und eigentlich gab es auf der Bühne auch noch einen Hot Seat, wo eben Jugendliche raufkommen konnten. Aber der wurde leider nur von zwei mit 20-Jährigen genutzt, die da Werbung für ihr Startup gemacht haben. Deshalb bisschen verfehlt leider.
1: Ja, das ist aber natürlich auch immer so eine Hürde, ne? Menschen nach vorne zu bitten, spot on, jetzt nimm da mal Platz und heißer Stuhl klingt ja auch ein bisschen so, als würde man gegrillt. Dann kommen wir mal zu Australien. Wie sieht's da aus? Bringt das Verbot was? Was kann man sagen nach den ersten Monaten?
2: Also Josephine Schmidt hat auf der Bühne leider eher von enttäuschenden Zahlen gesprochen.
6: Die oberste Aufsichtsbehörde sagt, dass es ungefähr 70% sind, die weiterhin auf sozialen Medien unterwegs sind, also 30% machen nicht mehr mit.
2: Genau, 70% der Jugendlichen nutzen also noch Social Media. Die haben eben sehr schnell Wege gefunden, das ganze Verbot zu umgehen. Eben mit Fake-Accounts, Tricks bei der Gesichtserkennung oder auch das Ausweichen auf andere Plattformen. Und 60% der Erwachsenen aber sehen das Verbot bis jetzt als sehr effektiv. Also man merkt da schon große Diskrepanzen.
1: Auf jeden Fall. Was für ein Fazit ziehst du für dich da?
2: Also ich mit meinen 20 Jahren bin auch mit Social Media aufgewachsen und hätte vor meinem 12. Geburtstag eigentlich eher drauf verzichten können und sollen. Aber weil mittlerweile wirklich so viel dort stattfindet, was unsere ganze Gesellschaft betrifft, finde ich, sollte man Teenager davon eigentlich nicht ausschließen, sondern eher in der Bildung und in der Medienkompetenz mehr machen und fördern.
1: Sagt Nuria Klissmann. Sie war heute hier auf der Republika unterwegs in Sachen Social-Media-Verbot für Jugendliche. Eine gute Idee oder nicht? Über die Ergebnisse hat sie hier berichtet. Hab schönen Dank.
2: Sehr gerne.

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1: Wir konnten erfreulicherweise in der vergangenen Woche Tickets verlosen für die Republika. Wir rechneten damit, dass heute ein Gewinner zu uns kommt, aber es gab eine wundersame Radio 1 Hörervermehrung. Jetzt sitzen wir hier quasi in der Skatrunde, also ich mit drei Herren, alle Gewinner des Republika-Tickets und ihr alle habt euch hier schon rumgetrieben. Vielleicht erstmal ein Hallöchen in die Runde. Super, dass ihr da seid.
2: Hallo, schön, dass wir hier sein können.
3: Hallo, vielen Dank.
1: Das finde ich auch, ehrlich gesagt. Vielleicht fangen wir bei Ihnen an, Holger Nauheimer. Ich weiß, dass Sie in der Organisationsberatung unterwegs sind und Sie haben mir vorhin gerade schon mal zugewispert, Sie haben sich insbesondere Veranstaltungen zur KI angeguckt. Was denn?
2: Ja, ich habe mir angeschaut, erstmal muss ich sagen, ich habe das Programm mit KI kuratiert, habe mir Vorschläge machen lassen und ich habe mir angeschaut.
1: Also reingepromptet, welches Interesse Sie haben und
2: genau,
1: geguckt,
2: Sie kennt mich. Mhm. Ja, genau. Mhm. Karin Krein-Hau habe ich mir natürlich angehört heute Morgen. Mhm. How Silicon Valley is Reshaping the World for AI, dann wie Agenten, KI-Agenten, die über die Zukunft der Autonomie verraten, Science Fiction gegen Weltuntergangsstimmung.
1: Ah, Mensch, da hätte ich natürlich gleich eine Frage. Ja. Welche Science Fiction empfehlen Sie mir gegen Weltuntergangsstimmung?
2: Boah, gute Frage. Selbst irgendwie positive Szenarien machen ist, glaube ich,

0: Olga hier wahrgenommen hat, eigentlich angehen wollten mit diesem Motto Never Gonna Give You Up. Die wollten Zuversicht stiften. Wie ist das bei Ihnen angekommen, Olaf?
1: Na, ich hatte auch den Vortrag gehört von Karen Howe und der war ganz schön deprimierend über die negativen Folgen des AI-Trainings und des Scaling. Ich hatte aber auch, wie Sie gerade schon erwähnten, den Vortrag von Cory Doctorow gehört und der war ja so auch drauf, dass er sagt, er ist hoffnungsvoll, weil er glaubt, dass Trump und Putin jetzt viel dazu beigetragen haben, das amerikanische Monopol bei den Cloud-Unternehmen, bei AI und so weiter zu zerstören. Und dass er hofft, dass das ermöglicht, dass europäische Alternativen wachsen können.
0: Und da gehen Sie mit und würden sagen, ist so?
1: Ja, wäre natürlich eine schöne Hoffnung. Er hat halt erwähnt, dass man diesen Artikel, dass man diese Zugangsbeschränkungen umgehen darf, dass dieser Artikel, also das Verbot muss gestrichen werden, damit europäische Firmen damit nicht einen Riegel vorgeschoben wird, da Alternativen entwickeln überhaupt zu dürfen.
0: Überhaupt zu dürfen, okay, das ist also der Standpunkt, von dem wir starten. Dann würde ich jetzt hier den dritten oder vierten im Bunde gern noch ansprechen. Hans von Köln ist Steuerberater und Rechtsanwalt, hat ebenfalls ein Republika-Ticket hier gewonnen. Ich vermute mal messerscharf, Sie sind an juristischen Inhalten interessiert.
2: Nur zum Teil. Einen Beitrag habe ich mir angeschaut zur Bürokratie, wie man mit moderner Technik da umgehen kann. Hab mir aber auch gerade Dinge ausgesucht, bei denen ich denke, ich muss noch eine Menge lernen. Beispielsweise einen sehr hervorragenden Vortrag über Frauenhass und wie man gegen diese Gewalt vorgehen kann.
0: Ingrid Brodnik war bei uns zu Gast auf dem Bus.
2: Mhm. Das war eben gerade der Vortrag, den ich noch zum Schluss gehört habe. Und nehme die Stimmung etwas anders wahr. Das sind natürlich schwierige Themen, teilweise große Herausforderungen für die Gesellschaft. Aber was mir an diesen, sowohl an die Bürokratie als auch an diesem Thema Misogynie gefallen hat, war auch die Ansagen, wie man dagegen vorgehen kann. Also den Ausblick, nicht einfach nur, dass es so ist, sondern was können wir alle dagegen tun.
0: So, jetzt werden natürlich alle Berliner Senatsmitglieder, die Radio 1 hören, genau das wissen wollen. Wie funktioniert das nochmal mit dem Bürokratieabbau?
2: Hervorragend. Da gibt es natürlich ein Patentrezept, das gerade
0: dargestellt wurde. Ja, wir sind total gespannt.
2: Aber ein Ansatz ist, dass die Bundesrepublik, wie ich jetzt gelernt habe, auch eine neue Initiative startet, bei dem, das nennt sich ein Hackathon, das musste ich jetzt auch lernen, geschaltet wird und auch Bürger jetzt als Teil, nicht als Kunden, sondern als Teil der Bürokratie verstanden werden und sich über diese Systematik jetzt auch erstmal Gehör verschaffen können, also nicht zu meckern, sondern beispielsweise wo hakt's? Also es wird jetzt eingesammelt, um dann natürlich auch feststellen zu können, wo müssen wir ansetzen oder was kann man tun?
0: Ich bedanke mich bei unseren drei Gewinnern, bei Holger Nauheimer, Hans von Köln und Olaf Maurer. Sie haben gerade gehört, wie die diesen Tag auf der Republika erlebt haben. Viel Düsternis, viel Anlass zur Sorge, aber auch Panels, bei denen es darum ging. Und was machen wir jetzt daraus? Vielen Dank hier und noch inspirierende Tage. Dankeschön.
3: Danke.
2: Wir danken.

Auch die schönste Sondersendung geht mal zu Ende, so auch diese. Wir würden uns langsam aber sicher in die Abendsonne verabschieden, bedanken uns, dass Sie zugehört haben. Wenn Sie sich fragen, wie war das im Mittelteil, was hat die Ingrid Brodnik da gesagt oder Herr Bernhard Pörksen? Sie finden natürlich all diese Infos und Interviews online bei uns auf radio1.de. Insta wurde auch gut angefüllt mit unseren Inhalten. Schauen Sie sich da gern noch mal um. Und bedanken möchte ich mich an der Stelle bei ein paar Leuten, damit Sie mal sehen, yo, so eine Sache, die hier vor Ort funktioniert und dann auch bei Ihnen im Radio, da müssen ein paar Leute zusammenlegen. In diesem Fall Thorsten Altenhöhner, Alina Falter-Meyer, Sophia Fiedler, Nancy Fischer, die das Ganze angerührt hat, Wiebke Kolnecke, Nuria Klessmann, Stefan Lindner, Chris Melzer, Julia Fissmann haben Sie gehört, Nick Riefenstahl, Sebastian Schneider hat hier technisch für alles gesorgt und seine Namensschwester, nicht verwandt, nicht verheiratet, Lara Schneider in Potsdam. Mein Name ist Katja Weber. Haben Sie einen schönen Montagabend. Auf bald.

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5: 19 Uhr.
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5: Mit Thorsten Altenhöhner. Der Expertenrat für Klimafragen hat der Bundesregierung zu viel Optimismus beim Klimaschutz attestiert. Den Experten zufolge wird Deutschland langfristig seine Emissionsziele verfehlen. Opposition und Umweltschutzverbände fühlen sich bestätigt. Jan-Frederik Willems.
6: Das Urteil der Grünen-Chefin Franziska Brandner fällt eindeutig aus. Der Prüfbericht des Expertenrats für Klimafragen sei eine Klatsche für die Bundesregierung. Nicht nur verfehle die Merz-Regierung das Klimaziel 2030, sie schummele auch noch, indem sie Treibhausgasminderungen unrealistisch hoch ansetze, wirft Brandner schwarz-rot vor. Viele Umweltorganisationen sehen es ähnlich. Der WWF kritisiert unter anderem, dass die Regierung eher Sprit mit dem Tankrabatt subventioniert, als sich von fossilen Energien unabhängig zu machen. Greenpeace fordert, dass das neue, abgeschwächte Heizungsgesetz gestoppt werden muss. Bundesumweltminister Carsten Schneider sagt, er nehme die Warnungen des Expertenrats ernst und dass er sie gründlich prüfen lassen will. Aus seiner Sicht ist es nun am wichtigsten, dass der Ausbau erneuerbarer Energien volle Vorfahrt bekommt. Nicht nur aus Klimaschutzsicht, sondern auch, um die deutsche Wirtschaft unabhängiger von Kohle, Öl und Gas zu machen.
5: Der Ausbau der Windenergie in der deutschen Nord- und Ostsee könnte deutlich langsamer vorankommen als geplant. Nach Informationen von NDR und Süddeutscher Zeitung plant der Energiekonzern Total aus mehreren riesigen Offshore-Projekten auszusteigen. Eigentlich sollten die Windparks ab 2030 entstehen. Lisa Henschel.
7: In einem internen Positionspapier, das NDR und SZ vorliegt, erklärt Total, man wolle die in einer Auktion erworbenen Projekte wieder an den Staat zurückgeben und auch den Großteil des vereinbarten Preises nicht bezahlen. Damit würden mehr als 7 Milliarden Euro für den Ausbau des deutschen Stromnetzes fehlen. Als Grund werden in dem Papier wirtschaftliche Erwägungen genannt. Aus dem Bundeswirtschaftsministerium heißt es auf Anfrage, es sei nicht zulässig, Flächen zurückzugeben. Das Ministerium habe keinen Zweifel, dass die Flächen realisiert werden.
5: An den Berliner Schulen sollen Lehrkräfte sowie Erzieherinnen und Erzieher mehr Unterstützung bekommen. Dazu haben der Senat und die Gewerkschaft Erziehung und Wissenschaft eine Vereinbarung unterzeichnet. Geplant sind demnach kleinere Lerngruppen und zusätzliche Stellen. Ältere Lehrkräfte sollen außerdem eine Stunde weniger unterrichten müssen. Die Maßnahmen starten schrittweise ab dem kommenden Schuljahr. Thorsten Gabriel.
8: Unterzeichnen werden das Dokument Bildungssenatorin Katharina Günther-Wünsch und der Vorsitzende der GEW Berlin, Gökhan Akün. Die Verständigung sei das Ergebnis gemeinsamer Gespräche, um die Arbeitsbedingungen an Schulen zu verbessern, teilten beide Seiten mit. Konkret geht es darum, Lehrkräfte sowie Erzieherinnen und Erzieher an Ganztagsschulen zu entlasten. Vor 2 Jahren hatte eine Studie der Universität Göttingen im Auftrag der GEW ergeben, dass eine hohe Zahl an Berliner Lehrkräften ein erhöhtes Gesundheitsrisiko hat. Vor allem psychische Erschöpfung und Depressionssymptome wurden festgestellt.
5: Die Zahl der Kinder im Kita-Alter wird in Berlin bis 2030 sinken, um insgesamt rund 4%. Besonders stark ist der Rückgang in Friedrichshain-Kreuzberg, wie aus einer gemeinsamen parlamentarischen Anfrage von Linken und Grünen hervorgeht. Sebastian Schöbel.
9: Um gut 11%, so die Prognose des Senats, wird die Zahl der Kita-Kinder in Friedrichshain-Kreuzberg bis 2030 sinken. Auch in Mitte und Pankow werden es deutlich weniger Kinder unter 7 Jahren sein. Tatsächlich wird nur für einen Bezirk mit einem, wenn auch nur leichten, Zuwachs gerechnet, Spandau. Zwischen 2030 und 2040 rechnet der Senat zwar damit, dass die Zahl der Kita-Kinder ziemlich unverändert bleibt, was allerdings auch heißt, es werden absehbar weniger Kita-Plätze in Berlin benötigt. Berliner Träger von Kindergärten blicken also möglicherweise schwierigen Zeiten entgegen.
5: Das waren die Radio 1 Nachrichten um 19:04. 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
5: Wechselnd wolkig wird es in der kommenden Nacht. Im Westen sind örtlich auch Schauer möglich bei 8 bis 3 Grad. Morgen teils sonnig, teils wolkig mit Schauern und Gewittern, teils aber auch trocken bei 19 bis maximal 22 Grad.
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5: Auf Radio 1 Brandenburg A19, Dreieck Wittstock-Dosse in Richtung Rostock. Zwischen dem Dreieck Wittstock-Dosse und Wittstock ist ein Fahrzeug liegen geblieben. Stadtverkehr Berlin A100 in Richtung Wedding. Der Verkehr stockt zwischen Wechsstraße und Schmargendorf und in Richtung Treptow am Autobahnende vor der Elsenbrücke. Mitte an der Kreuzung Potsdamer Platz und Leipziger Straße sind die Ampeln außer Betrieb. Steglitz, die Fahrbahn an der Kreuzung Siemens, Albrecht und Halske Straße wird saniert. Heute und morgen Nacht ist der Bereich von 19 bis 5 Uhr früh komplett gesperrt. Der Hinweis zur S-Bahn: wegen eines Kabeldiebstahls kommt es auf mehreren Linien zu Einschränkungen. Betroffen sind die S46 und 47, S8 und 85 sowie die S9. Und zum Flughafen BER wird empfohlen, ab Treptower Park die S9 zu nutzen. Eine gute Fahrt wünschen wir.
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10: Herzlich willkommen zu einer entspannten neuen Woche hier im Wohnzimmer oder aus dem Wohnzimmer von Radio 1. Der Mensch bei der Republika, bei Katja Weber, hat auf ihre Frage, welche Art von Science-Fiction man denn eigentlich lesen oder schauen sollte, um sich angesichts der ja doch eher düsteren Weltlage auf bessere Gedanken zu bringen, gesagt, man solle sich positive Szenarien schaffen. Im globalen Sinne ist das, glaube ich, im Moment etwas schwierig, aber im Kleinen machen wir das ja jeden Abend hier in unserem kleinen, auf unserer kleinen Oase im Radio. Und auf dieser Oase versammeln sich jeden Abend interessante und begabte Menschen auf der Bühne und sympathische Menschen im Publikum. Das ist auch heute nicht anders. Schön, dass Sie da sind. Herzlich willkommen. Und was soll ich sagen? Wir fangen einfach an. Viel Spaß.

0: Tame Impala war das Afterthought. Auch heute gibt es Live-Musik und die Live-Musik heute Abend kommt von zwei Künstlern, die es schaffen, uns von einer Sekunde zur nächsten in einen anderen Bewusstseinszustand, wenn nicht sogar in eine andere Welt zu versetzen. Dabei kommen sie beide, jeder für sich, aus zwei sehr verschiedenen Welten. Der eine stammt aus Innsbruck, Österreich, ist studierter Schlagwerker, Jazz-Schlagzeuger, war unter anderem mit Björk und Anushka Shankar unterwegs, hat unter anderem die Royal Albert Hall, die Carnegie Hall oder das Sydney Opera House bespielt. Der andere kommt aus Brooklyn und gilt als der Jimi Hendrix der Hammered Dulcimer, also des Hackbretts. Das ist eine Zither, die mit Klöppeln gespielt wird und für seine Virtuosität und innovative Art, diesem Instrument Leben einzuhauchen, wurde er unter anderem für einen Grammy nominiert. Im Februar haben die beiden ihr erstes gemeinsames Album mit dem Titel Deuce veröffentlicht. Gerade sind sie auf Tour und bevor sie übermorgen hier in Berlin in Prenzlauer Berg im Haus der Sinne spielen, sind sie bei uns mit zwei Instrumenten, die wir hier noch nie hatten. Da bin ich sicher, nämlich die Handpan und das Hackbrett. Sie sind hier, Manu de Lago und Max Zetti. Herzlich willkommen.
1: Hallo.
0: Hallo.
1: Dankeschön.
0: Schön, dass ihr da seid. Ihr seid gerade auf Tour durch Europa. Wie läuft's so? Gestern Hannover, heute Berlin, morgen Schweinfurt. Nee, übermorgen Berlin.
1: Also, ja, ist es so, fühlt sich danke, an. Danke. Läuft sehr gut. Ja, wir haben schon, ich glaube, knapp 10.000 Kilometer hinter uns.
0: 10.000 Kilometer. Wie bewältigt ihr die?
1: Mit einem Van. Und wir haben jetzt, wie viele? Ich glaube, 26 Konzerte haben wir schon gespielt. Oder 27 haben wir jetzt gespielt. Von England bis Slowenien und Österreich, Italien, Schweiz, Deutschland. Also sind ziemlich viel unterwegs, aber kommt super an. Wir haben Spaß beim Touren, beim Spielen. Also alles gut.
0: Is it the first time you tour together?
1: Yeah,
0: very first time. So this is exciting and it's also challenging. I mean, you know each other, you guys, but you know, sometimes chemistry, musicality on the one side, but chemistry on the other side, to make an album is one thing, to tour together is another.
2: Absolutely. I mean, the friendship also plays a major role in how you know, trust each other, how you can listen to each other, how you can improvise with each other and be present in the moment together. So the musicality relationship is important, of course, but there's also the personal side that has to be there.
0: Genau, also es ist natürlich das eine, zusammen, also befreundet zu sein, Musik zusammen zu machen, dann geht man auf Tour und das ist natürlich das musikalische Verständnis und das einander verstehen auf dieser Ebene ist natürlich Voraussetzung, dass man dann eben auch zusammen auf Tour gehen kann und sich miteinander auch wohlfühlen kann für diese ja doch recht lange Zeit. Ihr kennt euch seit 2019, glaube ich, ne? Ist das richtig? Habe ich das richtig? Oder macht ihr Musik zusammen seit 2019?
1: Oder? Genau, ja. Ich glaube, wir haben uns 2016 oder 2017 in New York kennengelernt. Ich war damals auf Tour dort und wir haben dann immer wieder ganz sporadisch gemeinsam improvisiert. Also einmal in New York, dann zweimal in London, wo ich gelebt habe. Und immer, wenn wir am gleichen Ort waren, haben wir uns getroffen, gemeinsam improvisiert und das dann auch aufgenommen. Und dann, ich habe mir dann irgendwann einmal die Arbeit angetan, durch diese 7 Stunden Material durchzuhören, sehr detailliert durchzuhören, habe gemerkt, okay, da gibt es eigentlich ganz viele Ideen, die man entwickeln kann. Und dann haben wir aus dieser Schatzkiste eigentlich an Material dann die Stücke gemeinsam entwickelt und daraus die Kompositionen gemacht, die dann auf dem Album Deuce gelandet sind. Und vor gut einem Jahr haben wir uns dann wirklich getroffen in Tirol und haben dann das Album gemeinsam aufgenommen, ein paar Videos gedreht und dann hat das Ganze wirklich so, haben wir Nägel mit Köpfen gemacht.
0: Ah ja, okay. You're nobbing, Max. So you understand some German, right?
2: More or less.
0: But you feel more comfortable to speak English or to answer in English?
2: Yes, please.
0: but you agree to what Manu says?
2: Yes, of course.
0: Yeah, okay. So, wie ist das? Also, or maybe you answer the question. So what is first? You meet in a rehearsal room or in a studio and then there's one idea, you have one idea or you have one idea. So how you create?
2: I think the first thing that was most important was to find the sound, the group sound. Then like the details of the music was, that would eventually come. So first and foremost, it was like, okay, where do we sit? Where do we fit together? You know, who's doing what? Are the roles changing, which they are? We have a lot of overlap in harmonic range. So we have to be careful about making sure that no one steps on each other's toes. But it was really all very natural. But I think the first thing that we did was really just trying to create this group sound.
0: Ja, also das natürlich, man muss erstmal sich einander verstehen, ne? Wer sitzt wo, wer macht was und so. Also sich zu arrangieren buchstäblich, um dann im Prinzip die Musik entstehen oder wachsen zu lassen. So, let's talk about your instruments, the handpan. Wie ist die Handpan zu dir gekommen? Also dieses Weg, man kennt das ja, vielleicht kannst du mal beschreiben, das sind Metallschalen, die übereinander liegen und durch, vielleicht kannst du mal die Wirkungsweise beziehungsweise wie funktionieren die Dinger, man kennt das.
1: Ja, es ist wie ein invertiertes Steel Drum, also die Steel Drums sind früher in Trinidad aus Ölfässern gehämmert worden und beim Handpan ist es auch so, also es ist ein Stahlblech und da sind Tonfelder drauf, die sind gestimmt und je nach Instrument sind 8 bis 15 Töne ungefähr drauf. Und ich würde sagen, es ist ein melodisches Percussion-Instrument, das teilweise sehr, sehr weich klingen kann, fast wie eine Harfe. Mhm. Aber dann kann es auch sehr metallisch-perkussiv klingen, ähnlich wie eine Tabla aus Indien oder ein Gattam oder ein Udu, das ist ein Tonkrug, ebenfalls aus Indien und Nigeria. Also es ist ein sehr vielseitiges Instrument und mich hat das sehr angesprochen. Also es gibt es erst seit 25 Jahren und ich bin fast von Anfang an eigentlich dabei gewesen.
0: Ah, okay. Ja, ich wollte es gerade übersetzen, was du gesagt hast. So bescheuert, oder?
1: Also ich bemühe mich, Hochdeutsch zu sprechen.
0: Ich meine, durch das Switchen von Englisch-Deutsch, ich muss das ja gar nicht übersetzen, was du ja gerade alles gesagt hast.
1: Ich kann auch ein anderes Deutsch sprechen.
0: Nein, musst du nicht. Das Hackbrett. Hackbrett, also ich hatte immer so die Vorstellung, das kommt aus der Volksmusik. Also Hackbrett klingt so wie so, aber es ist, can you tell us about your instrument? Did it find you, or did you find it?
2: Well, the instrument's history is originally a Persian instrument, about 4,000 years ago, I think, is the earliest reference. And there's maybe 15 or 20 versions of the instrument around the world. I got exposed to the instrument at a very young age in the American folk tradition. Mm-hmm. There's a mountain range in the east coast of the United States called the Appalachian Mountains, and that's where a lot of European immigrants came, and they brought their versions of the instrument over. And so it was used mostly in American folk music, Celtic music, Irish music, bluegrass, old-timey folk, this type of stuff. And I saw it originally when I was like 2, but really when I was like 6 or 7, I kind of bugged my parents for a year to let me do it. And
0: really?
2: They were like, absolutely not. What are you talking about? Why would we do that? But then I was pretty serious about it. And then they found a teacher who happened to be 10, 15 minutes from the house. And she was the only person in like the state at the time. Teaching and so it kind of felt meant to be at that point.
0: Ja, also dieses Instrument hat eine lange, lange alte Geschichte, fängt an Persien, kam dann irgendwann auch nach Europa, Irland und so weiter, also wurde Bestandteil auch der europäischen Kultur und er wollte das schon immer spielen und seine Eltern haben gesagt, bist du verrückt, was willst du mit diesem und so und dann gab es aber einen Lehrer, der unweit des Hauses gewohnt hat, wo sie gewohnt haben und der hat ihn unterrichtet, so kam also Hammett Dulcimer zu Max und begleitet ihn seitdem. How long does it take you to tune it? Also wie lange braucht er, um das zu stimmen, das Instrument?
2: The saying is that you spend half of your time tuning and the other half playing out of tune. So that's fairly accurate. I, at this point, 10, 15 minutes, I can do it. If I like to let it sit in an environment for some time. I build this, I make them.
0: You built this yourself?
2: Yeah,
0: with
2: a lot of intention towards tuning stability. So that we can travel or we can fly or we can be in different environments with different temperatures and humidity and it can mostly be in one place and then just small fine tunings at that point can get me in tune.
0: Also Max sagt, es dauert ungefähr genauso lange, es zu stimmen, wie es gleich wieder zu verstimmen, also 50-50. Und er hat dieses Instrument selbst gebaut und es muss natürlich irgendwie gerade auf Reisen sehr gut funktionieren. Da gibt es ja unterschiedliche Temperaturen und Luftfeuchtigkeiten und es haut ganz gut hin, so dass er 10 bis 15 Minuten braucht, um es zu stimmen. So, wir werden ein sehr gestimmtes Instrument erleben. Du musst deins, musst du eigentlich die Handpan auch irgendwie einrichten? Was jetzt die?
1: Nein, ich würde es gern stimmen können, aber es ist sehr, sehr kompliziert, eine Handpan zu stimmen. Und das überlasse ich Profis, die das können. Mittlerweile gibt es einige auf der Welt verteilt. Ich muss es aber nicht so oft stimmen. Also ich versuche gut darauf aufzupassen und dann hält die Stimmung relativ lange.
0: Nun ist vielleicht letzte Frage, Deuce ist im Februar erschienen, euer erstes Album. Ihr habt es aufgenommen in den Tiroler Alpen in einem Kloster aus dem 18. Jahrhundert. Gab es da einen bestimmten Grund, warum dort? War das so ein bestimmter Spirit, der da irgendwie so...
1: Also wir wussten, dass wir das Ganze in Tirol aufnehmen, weil ich zu dem Zeitpunkt wieder dorthin gezogen bin. Also ich komme von dort und bin dann wieder dorthin gezogen. Und ich habe Max einige verschiedene Ideen geschickt, wo wir aufnehmen könnten. Ich habe ihm Fotos auch dazu geschickt und Beschreibungen, weil wir auch mitfilmen wollten. Und er hat dann sofort dieses Kloster gewählt. Ihm hat einfach gefallen, wie das aussieht. Aber es war für ihn auch sehr spannend, so einen alten Raum zu bespielen. Also das ganze Kloster ist eigentlich vom 13. Jahrhundert und dieser Raum, der Bernardi-Saal heißt ja, der ist aus dem 18. Jahrhundert. Und für mich war das ein relativ normales Gebäude, unter Anführungszeichen, weil ich dort 5 Minuten entfernt aufgewachsen bin. Für einen Menschen aus Amerika ist es natürlich ein sehr altes, beeindruckendes Gebäude. Also er war sehr inspiriert und ihm hat es sehr gefallen, dort auch in den Bergen natürlich. Also es sind die Alpen rundherum. Und dieses alte Kloster, es ist schon beeindruckend, wenn man nicht unbedingt dort aufgewachsen ist.
0: Yeah, okay, it's so impressive, the monastery, you recorded the album.
2: Yeah, it's stunning. I mean, he sent me, I don't know, half a dozen different places, and this was like a miracle of a place.
0: Speaking of miracle, you have this album, which is a miracle.
2: Hey.
0: It's really, it's a wonderful, magical music you put on this album or you composed for this album. And we can be part of this music when we come to your concert the day after tomorrow at, wie heißt der Ort nochmal? Haus der Sinne in der Üsterer Straße in Prenzlauer Berg, genau. Übermorgen. Und tonight, ihr werdet für uns spielen. Es ist wunderbar, dass ihr da bei uns seid, Manu de Lago und Max Zetti. Thank you very much.
2: Danke.
0: And you go over to your wonderful instruments and then we listen to your magical music.

Großartig. Vielen Dank, Manu de Lago, Max Zetti. Und wir hören nachher nochmal zwei Stücke. Es ist wirklich, man kann hier, das hören Sie im Radio natürlich nicht, aber die verzauberten Blicke hier im Publikum sehen. Also es ist wirklich magisch, was hier passiert. Und mehr Magie gibt es dann eben auch übermorgen im Haus der Sinne in Prenzlauer Berg in der Üsterler Straße. Vielen Dank euch beiden.

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2: Und jetzt gehen wir schön zum Späti, aber nicht zu irgendeinem Späti. Nein, wir gehen natürlich zum Super-Späti. Und den gibt's in Berlin nur einmal. Als sehr gut und interessant sortiertes Geschäft im Prenzlauer Berg und als Super-Späti-Comedy am Kater im Holzmarkt. Da gibt's die nächste Show am 30. Mai, das ist nächsten Dienstag. Und alles, was wir darüber wissen müssen, erfahren wir jetzt von Super-Späti-Betreiber und Host der Show, MC Fitti.
3: Ja, hallo.
2: Hallo.
3: Oh. Ah, danke für den Applaus.
2: Ja. Ja, schön, dass du bei uns bist.
3: Ja, danke für die Einladung auf jeden Fall.
2: Ja, du, ich wohne ja in Prenzlauer Berg und da bin ich heute mal so vorbeigefahren, dachte ich, ach, ich sag mal Tag, so.
3: Ja.
2: Und da war aber zu. Genau. Dein Super Späti in der 189, glaube ich, ne?
3: Genau,
2: Prenzlauer
3: genau,
2: Allee
3: genau.
2: 189 war zu. Ist das jetzt Zufall, dass er zu war, oder ist es kein Zufall?
3: Na, das Problem war, ich habe die Musik von den beiden Jungs eben zu Hause gehört und konnte dann morgens nicht aufstehen, weil ich so in Trance war.
2: Ach so, ach
3: deswegen
2: wirklich?
3: Deswegen konnte ich nicht aufstehen. Nein, Spaß.
2: Jetzt schwindest du.
3: nee, ich musste nur jetzt das Thema Musik mal ansprechen,
2: ja,
3: das ich eben voll abgefeiert habe.
2: Ja, toll, oder?
3: Ja. Nochmal ganz kurz innerlich so, es war
2: ja
3: sehr schön.
2: Stimmt.
3: Naja, kommen wir zum Thema. Genau, der Super Späti Prenzlauer Allee, das war so ein Herzensprojekt, so ein Späti zu haben. Ich wollte schon immer einen Späti haben. Und dann hat sich das mal angeboten, dass ich da mal reinhüpfen kann in die Location. Und dann habe ich da den Super Späti gemacht. Mit der Produktpalette, was ich auch den ganzen Tag essen kann, damit ich nicht einkaufen gehen brauche, dann kann ich da direkt einkaufen. Das war immer ganz praktisch für mich. Und wenn die Familie gesagt hat, ich brauche noch ein bisschen Eis, dann könnt ihr das auch mitbringen. War einfach perfekt. Und ja, genau. Dann habe ich den ein Jahr betrieben und dann bin ich aus der Location jetzt auch raus. Deswegen ist die Jalousie unten, genau.
2: Ja.
3: Und weil der Super Späti, der muss nicht an einem Ort sein. Das ist für mich, war immer Späti, ist überall und Pop-up und einfach ein Lebensgefühl am Späti rumzuhängen. Und ich wollte einfach mal für eine Zeit lang so ein, das ist nicht das Letzte, dass es das geben wird so irgendwo, aber ich wollte mal so einen kleinen kulturellen Ort bisschen highlighten, sage ich mal.
2: Ja, und du hattest ja wirklich, also du sagst schon, also du hattest ja so eine eigene Philosophie, oder hast du ja immer noch, ne? Also Späti ist das, was man da kriegt, man noch zu später Stunde. Man kann irgendwie rumcornern, ne? Also wie man es schon sagt.
3: Ja. Genau.
2: Also irgendwie sich da den Alkohol reinziehen und so weiter. Oder man kann eben noch schnell die Pizza sich besorgen oder so. Bei dir geht es aber ein bisschen weiter. Du hast da, weil du sagst Herzensprojekt, da eben auch Herzensprojekte drin veranstaltet. Also du hast da auch Klamotten verkauft. Du hast da auch deine Comedy-Show im Prinzip so die ersten. Erzähl mal, also ich meine, das ist ja irgendwie so ein Schritt. Du warst vorher in deinem ersten Leben, warst du nicht in deinem ersten Leben, in deinem zweiten Leben warst du Rapper, glaube ich. Über das erste Leben reden wir später. Zu sagen, ich erfülle mir diesen Wunsch. Ich habe zwar keine Ahnung davon. Also ich denke mal,
3: genau,
2: muss
3: genau,
2: ja
3: gar nicht, über 0,0, kein Einzelhändler hier.
2: Genau, aber ich springe ins kalte Wasser. Ich mache das erstmal.
3: Genau, ich habe noch ein bisschen Lehrgeld hier rumliegen. Das kann ich mal verfeuern. Ey.
2: Okay, also dieser Schritt zu sagen, ich mache das. Bist du so ein risikofreudiger Mensch? Das heißt, ich hab dieses Herzensprojekt, ich habe diese Sehnsucht, das mach ich jetzt einfach.
3: Ja, also das Ding ist, ich denke ja selber, man ist ja mit sich selbst immer ein bisschen kritisch, ne?
2: Ja.
3: Und dann denkt man immer, ich denke da manchmal, ey, ich bin ganz schön doof eigentlich. So, wo andere sagen, ey, ist cool, dass du das machst. So, ich mache mir wenig Gedanken oder ich mache mir so einen Grundgedanken irgendwie darum, was habe ich da an Spaß erstmal dran, so, gefällt mir das überhaupt? Keine Ahnung, wie lange das geht, das ist dann irgendwann fällt immer hinten runter und die ganze Kalkulation, das mache ich dann in dem Flow.
2: Ja.
3: Und dann mache ich das.
2: Dann liegt das Lehrgeld rum für andere dann irgendwie.
3: Manchmal, ja. Das ist ärgerlich. Heutzutage ist ja noch am schlimmsten.
2: Ja. Nun hast du, wie gesagt, du hast darin auch schon Comedy-Shows veranstaltet.
3: Genau, also ja. Ich habe dann immer... Stand-up-Comedians. Genau, ich habe mich dann dafür entschieden. Ich hatte so gut Space dort. Ist man durch den Geheimkühlschrank gegangen. Den gibt's auch im Kater übrigens.
2: Aha, okay.
3: Und um auf den Floor zu kommen. Und... da habe ich dann gedacht, ey, Kultur gehört sich irgendwie in Berlin, muss ein bisschen gefördert werden. Und dann wurde es so ein Kulturspot irgendwie, wie du schon meintest. Ich habe da so Klamotten verkauft, Vintage-Klamottenmarkt haben wir da gemacht. Dann haben wir da so kleine Konzerte von kleinen Musikern gemacht, Buchlesungen und auch dieses Comedy-Thema. Wir hatten auch Konzerte da, DJs haben aufgelegt, Fetterlo Musik haben wir da veranstaltet. Mhm. Und genau, und dann das Thema Comedy hat eh Spaß gemacht. Ich selber bin kein Comedian, würde ich sagen. Ich kann das nicht. Ich wollte es mal versuchen so. Ging nicht. Und da habe ich gedacht, kann man da ein paar Profis da fragen. Und dann haben wir dann einmal die Woche das Open Mic gemacht. Und das war immer super, ne?
2: Ja. Mhm. Was ich jetzt gerade den Satz fand ich total schön, dass du gesagt hast, Kultur in Berlin muss ja gefördert werden. Also sind ja eigentlich andere dazu da, das zu fördern. Und wir sehen ja gerade, genau, dass das Gegenteil davon passiert, ne? Also Stichwort Kürzung. Und bist du dann also sagen, okay, ich mache das jetzt aber. Ich fördere junge Künstlerinnen und Künstler. Ja. Weil was soll man machen? Das ist dann eben Kunst aus Notwehr, ne?
3: Irgendwie. Genau, genau. Ja. Ich habe... mich natürlich total erstmal schlau gemacht. Ich habe erstmal angefangen zu googeln. Andere Firmen haben da irgendwelche Leute, die da sitzen und können dann über die Kulturförderung und was es alles gibt, so da nachschauen. Und ich musste mir das alles selber erstmal aneignen, was geht überhaupt. Und ja, ist schwierig auch das zu finden, dann erstmal das Richtige da irgendwie. Und dann habe ich einfach immer weiter kulturelle Veranstaltungen gemacht.
2: Ja,
3: es kam super viele Leute da vorbei, ob das jetzt auch irgendwelche Schauspieler waren oder irgendwelche anderen Musiker, irgendwelche... Hinz und Kunst, ne?
2: Hinz und Kunst aus dem Kiez.
3: Ja, genau.
2: Genau, und darüber hinaus. Jetzt, wie gesagt, gibt es das Format, also das Comedy-Format, super Späti im Kater. War das irgendwie, ich meine, Kater ist ja eigentlich auch so eine Party-Location, ne? Das ist ja so.
3: Ja, genau, das ist ja ein richtiger Berliner Techno-Club.
2: Ja,
3: den gibt es ja schon so lange. Damals hieß es ja noch Bar 25 und dann sind die rüber in Kater Holzig und dann wieder auf die andere Seite. Das war ja auch Spektakel, ne? Man kennt das ja, was da passiert ist da mit dem ganzen Gelände.
2: Ja, ja.
3: Wie die auch gekämpft haben für ihr Gelände da, um das zu behalten. Und ich finde, das ist eine super Location. Die Leute sind alle super nett und das sind so richtige, stabile Kulturschaffende seit Anno Knusper, ne? Und genau, es ist nicht einfach, in manche Techno-Clubs reinzukommen als normaler Bürger, sage ich mal, der jetzt nicht so der, wie hat man früher gesagt, Technant ist. Man kriegt ja auch an der Tür manchmal Abweisungen und so. Und wenn du dann zum Comedy kommst, dann kannst du danach drinnen bleiben und bist mal im Elektroclub, wo es werden vorher die Handykameras abgeklebt, damit man da keine Fotos machen darf. Darf man eh in den Techno-Clubs nicht. Und da gibt's natürlich schöne Rumlümmel-Ecken und so überall. Und das können dann dadurch auch mal ein paar andere Menschen sehen, die da sonst nicht hingehen. Ne?
2: Genau. Und das eben, wie gesagt, jetzt glaube ich zum 5. Mal nächste Woche.
3: Genau, Dienstag. Genau.
2: Im Kater und du hast natürlich ein Line-up von Comedians. Wer kommt da?
3: Genau, also ich bin ja sozusagen der Gastgeber und sag Hallo und bin so ein bisschen der Grußonkel, der Winky Winky also der richtige Host, der das da macht, der auch selbst Comedian ist und die Hosts, die sind ja so, dass sie auch zwischendurch mal ihre Witze knallen und das gehört auch dazu und das ist Ilkan Artis, das ist auch einer aus Prenzlauer Berg. Das ist ein Top-Typ, der war auch oft im Superspäti direkt drin, als wir da noch Open Mics gemacht haben. Dann ist Freddy Ekue da, der super lustig. Also wir haben eigentlich ein super Line-Up. Also du musst da selber mal gucken auf Instagram und TikTok. Also Emilia Suchlich ist da, das ist eine ganz tolle Frau, die da schmeißt sie dich auch vom Hocker, sag ich mal, ne? Und Rebecca Papp ist dabei noch. Die ist auch sehr direkt. Und dann haben wir noch einen Überraschungsgast.
2: Okay, dann lassen Sie sich überraschen. Also nächsten Dienstag im Kater. Wann geht's los?
3: Es ist 19 Uhr Einlass. Ich bin auch an der Tür. Bei mir musst du vorbei sozusagen. Ne? dann um 20 Uhr, du kannst vorher noch an die Bar gehen, kannst dir noch einen Drink holen und um 20 Uhr startet's dann. Das geht dann bis 10 Uhr. Und danach kann sich noch mal ein bisschen akklimatisieren und dann geht der Rave los, ne?
2: Ah ja, okay. Also Holzmarkt 25.
3: Genau.
2: Späti. Mhm. Du bleibst noch ein bisschen da, weil jo. Ich würde gerne noch mal ein bisschen in deiner Vergangenheit schürfen.
3: Oha, oha.
2: Ja, ja. Also MC Fitti ist bei hier, uns. Ne? Ja, ja, na klar.

0: Interessante neue Musik von Bilderbuch aus Wien. Und bei uns ist nach wie vor MC Fitti, ja. Betreiber, also ehemals Betreiber des wunderbaren Superspätis in der Prenzlauer Allee, der jetzt erstmal geschlossen hat, aber als Pop-Up-Idee weiter existiert mit einem Comedy-Format. Dazu gibt es am nächsten Dienstag, am 30. eine Comedy-Show, Superspäti-Comedy-Show im Kater.
1: Darüber Samstag, ne?
0: Dienstag. Was hab ich Dienstag?
1: Dienstag.
0: Morgens Dienstag.
1: Hast du morgen frei oder was?
0: Ich habe morgen nicht frei. Wie komme ich auf Dienstag? Weiß ich nicht. Samstag, ich sag dir jetzt. Auf jeden Fall 30. Man genau. Merke ja. Sich bitte den 30. Und das ist Sonnabend oder Samstag.
1: Ja,
0: genau. Also da, im Kater.
1: Genau.
0: Und ich habe schon gesagt, also du hast ja ein Leben vor dem Superspäti-Betreiber gehabt. Da warst du Rapper und davor warst du in Gifhorn.
1: Oha, ja, genau, also da bin ich auch geboren, ne?
0: Ja, genau, da gehen wir mal hin zurück. Also nicht ganz so weit zurück. Also wir gehen schon nach Gifhorn. Du hast eine Elektrikerlehre gemacht, wenn Wikipedia nicht
1: spinnt. Genau, ich habe eine Elektrikerlehre gemacht, ganz klassisch Bauelektriker, Elektroinstallateur. Wichtig, damit man das Handwerk ein bisschen beherrscht, ne?
0: Genau, war das so dein Wunsch oder war nichts anderes irgendwie gerade?
1: Ich bin da so reingewachsen. Mein Vater hatte eine Handwerkerfirma
0: gehabt. Ach so, okay. Gaswasser-Scheiße-Firma,
1: darf man das sagen hier?
0: Ja, klar.
1: Genau, ne?
0: Ja.
1: Elektriker war jetzt nicht weit und dann sollte ich da in die Fußstapfen treten.
0: Und das hast du auch gemacht? Also,
1: nö.
0: Okay, also du könntest jetzt keine Elektroleitung mehr irgendwie.
1: Doch, das kann ich. Ich habe meine Elektriker-Ausbildung gemacht. Ich habe da nur irgendwann gemerkt, das ist jetzt ja schon Jahre her.
0: Ja.
1: Und als ich dann irgendwann mal bei Freunden helfen sollte und habe gesagt, ich brauche das und das Kabel, dann bin ich da zum Großhändler gefahren und das Kabel gab es schon seit ein paar Jahren nicht mehr. Da war dann okay, so, ja, okay. Also so die Grundtechnik beherrsche ich noch. Ne?
0: Beherrsche. Aber du hast dich dann verabschiedet, also nicht den Laden bzw. die Werkstatt deines Vaters übernommen.
1: Genau, okay. Ich bin dann weitergezogen. Ich war eh so ein bisschen in diese Kunstrichtung. Graffiti hat mich schon immer sehr doll geprägt und das hat mich dann ein bisschen überrannt. Diese künstlerische Richtung und ja, dann bin ich noch ein bisschen da geblieben, da habe ich noch Zivildienst gemacht, das war mir noch ganz wichtig in der Werkstatt für Behinderte.
0: Ja, das hast du noch in Gifhorn gemacht?
1: Das habe ich in Gifhorn gemacht, genau, und da habe ich auch verlängert noch und ich wollte es dann fast umschulen noch und so oder in die Richtung gehen, weil mich das total interessiert auch und da zu helfen und ja, das alles zu erleben da.
0: Ja.
1: Und dann war ich fertig mit dem Zivi und dann war ich, wie sagt man so, lost, ne?
0: Ja.
1: Und dann ab nach Berlin. Meine Freunde hatten hier eine WG in Neukölln, eine Fabriketage, 250 Quadratmeter und dann waren da Partys.
0: Und wann bist du nach Berlin gekommen?
1: Anfang 2000 war das.
0: Das war ja noch so paradiesische Zustände, ne?
1: Das war noch gut, da war eine Schrippe noch, weiß ich nicht, 5 Cent, 4 Cent,

0: Naja, Cent, die das, wirklich, ja? 5 ja, Cent?
1: 5 Cent gab es da bei uns, weiß
0: wirklich?
1: Ich noch.
0: Wirklich? Okay.
1: Genau, Döner 99 Cent im Angebot.
0: Ja, Wahnsinn, ne, oder?
1: Ja, ja. Ja. Ja, ja. Was habe ich bezahlt? 180, das waren schon Euro dann, genau, Euro. 180 Euro für...
0: Miete.
1: Miete für ein Zimmer mit riesengroß.
0: Ja, krass. Und da war Berlin ja irgendwie auch noch anders. Also war Berlin wirklich buchstäblich noch anders unterwegs, ne?
1: Ja, so. Das war noch alles ein bisschen anders, genau. Das war diese illegalen Partys in den Kellern überall und ja, das war schon...
0: Aber wie war das für dich so aus dem beschaulichen Gifhorn? So stelle ich mir das vor. Also da schon irgendwie gemalt an Wände und so? Also hast du da schon Street Art?
1: Genau, da habe ich auch gemalt und Sachen gemacht.
0: Ja.
1: Bin aber sowieso immer rumgetourt, ja. War ich viel in Hamburg, viel in Hannover.
0: Ach so, dann war also Berlin jetzt nicht der Kulturclash irgendwie.
1: Nee,
0: so,
1: das war nicht tatsächlich. Ich war da schon oft auch.
0: Jetzt? Oh, jetzt bin ich hier, ne?
1: Wo bin ich hier gelandet?
0: Ja.
1: Nee, das war super. Also da, in Berlin konnte man sich richtig ausleben, kann man immer noch. Also,
0: naja, klar, es ist nur ein bisschen teurer geworden.
1: Ein bisschen teurer und ein bisschen nischiger, du musst ein bisschen mehr gucken, so, ne?
0: Ja.
1: Also du kannst aber immer noch an die. Haustüren kannst du immer noch mit dem Edding taggen.
0: Das stimmt. Ich weiß nicht, wer hat denn das, ich habe das neulich irgendwie, eine Stadt lebt natürlich auch durch Graffiti und durch die Künstler, die an Wände malen und so, weil das macht sie auch lebendig, aber ich weiß gar nicht mehr, wer das war, habe ich irgendwo gesehen, ist richtig.
1: Mhm.
0: Ist nicht alles. Ja, okay. Gut, ja. Anderes Thema.
1: Mhm.
0: Dann kam der Rap, beziehungsweise die Musikkarriere, die ging dann auch irgendwie mal richtig los, ne?
1: Genau, die ging dann richtig los, das war dann irgendwie, habe ich bei meinem Kumpel oder mit meinem Kumpel da Musik gemacht, weil ich habe zwischendurch noch Kulissenbau gemacht, 7 Jahre lang hier in Berlin für Film und alles mögliche Serien.
0: Genau, ja, stimmt. Ja.
1: Und dann habe ich in meiner freien Zeit, bin ich dann in mein Studio zu meinem Kumpel und dann haben wir einfach immer Musik gemacht und ja, dann ist das so entstanden auf einmal.
0: Also das klingt alles so, hört sich alles so an, als wie, also du bist jetzt nicht so, du machst nicht den Eindruck, als wenn du sehr zielstrebig bist. Du sagst, du hast einen Plan für den Augenblick. Du machst Musik, du machst das, du machst das, du machst das. Aber sagt so einen großen Karriereplan, so wirkst du nicht, sondern du machst das, worauf du Lust hast.
1: Genau, und das war eigentlich so in dieser ganzen, aus dem Kunstkosmos ist das entstanden. Ne? Ich habe dann auch Bewerbung geschrieben an Agenturen, dass ich da als Kaffeekocher und so einfach nur arbeiten möchte und dann rumlümmeln möchte so und ja, und dann habe ich einfach Musik, das war für mich keine Musikkarriere, weil ich bin jetzt nicht der klassische Musiker, der so aufgewachsen ist und ich bin Handwerker halt, ne?
0: Ja.
1: Und ich habe dann einfach nur gemacht, wo ich Bock drauf habe und das war für mich nur so ein Kunstprojekt, so Musik machen.
0: Ja.
1: Ist ja immer eigentlich noch Kunst für manch, also ist ja Kunst, aber für mich war es nur so ein Projektbaustein, so. Deswegen bin ich auch jetzt immer noch nicht der richtige krasse Musiker oder so, ne?
0: Ja. Aber du machst so viele tolle Sachen und mal sehen, wohin es dich noch bringt. Also jetzt bist du gerade mit super Späti Comedy unterwegs, genau. Und wir werden dich im Auge behalten.
1: Ja, unbedingt.
0: MC Fitti.
1: Ja, unbedingt.
0: Es war toll, dass du da warst. Und wie gesagt, am Samstag, Sonnabend, findet die Show statt.
1: Da müsst ihr kommen, weil das ist auch erstmal die letzte vor der kleinen Sommerpause. Wir machen zwar über den Sommer immer so auch Pop-Up-Comedy. Ja. Das ist, da musst du auf Instagram bei uns gucken, super spät, die Berlin. Da werden wir es immer zeigen, das ist ein bisschen geheimer so. Und dann machen wir im Oktober 3 Tage hintereinander im Kater nochmal Vollprogramm auch nochmal.
0: Ja, super.
1: So ein kleines Festival, so ein Weekend, ne, sag ich mal.
0: Ja, sehr schön.
1: Ja, ne?
0: Ne? Schön, dass du da bei uns warst. Dankeschön.
1: Danke MC für die Einladung.
0: Danke. Ciao.
1: Tschüss da.

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3: 20 Uhr.
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3: Mit Thorsten Altenhöhner. Die Bundesregierung tut nach Ansicht von Fachleuten zu wenig, um ihre eigenen Klimaschutzziele zu erreichen. Das Klimaschutzprogramm von Umweltminister Schneider werde nicht ausreichen, um die Emissionen so stark zu senken wie angepeilt, heißt es im neuesten Gutachten des Klimarates. Felix Tenbaum.
4: Die Bereiche Gebäude und Verkehr überziehen ihr CO2-Budget laut Bericht wie in den letzten Jahren so massiv, dass die Emissionen unterm Strich kaum sinken. Insgesamt sieht der Expertenrat dringenden politischen Handlungsbedarf. Noch gar nicht eingeflossen in den Bericht ist das geplante neue Heizungsgesetz. Über dessen Auswirkungen machen sich die Fachleute aber Sorgen. Unmittelbare Folgen für die Bundesregierung hat der Prüfbericht aber noch nicht. Das wäre erst soweit, wenn der Expertenrat auch im nächsten Jahr feststellt, dass Deutschland seine künftigen Klimaziele verfehlen wird. Dann wäre die Koalition aber gesetzlich dazu verpflichtet, ein teures Sofortprogramm aufzulegen.
3: Die iranische Führung hat einen neuen Vorschlag für eine Verhandlungslösung im Konflikt mit den USA unterbreitet. Der Sprecher des Außenministeriums in Teheran sagte, die Gespräche würden über pakistanische Vermittler fortgesetzt. Uwe Lüb berichtet.
5: Iranische Medien berichten, es gehe darum, den Krieg zu beenden. Eine pakistanische Quelle sagte der Nachrichtenagentur Reuters, der überarbeitete Vorschlag Irans sei den USA schon übermittelt worden. Beide Länder würden ständig ihre Ziele ändern. Viel Zeit, um Differenzen zu überbrücken, gäbe es aber nicht. US-Präsident Trump droht Iran erneut mit Vernichtung, sollte es nicht zu einer raschen Lösung kommen. In Iran heißt es, man sei auf eine neue Eskalation vorbereitet. Trump hatte die zuvor übermittelte Antwort aus Teheran auf einen amerikanischen Vorschlag als Müll bezeichnet. Iran brenne aber darauf, ein Abkommen zu schließen.
3: Der CDU-Politiker Gordon Schnieder ist der neue Ministerpräsident von Rheinland-Pfalz. Die Abgeordneten des Landtages in Mainz wählten ihn zum Regierungschef einer schwarz-roten Koalition. Thomas Nettelmann.
6: Die CDU stellt jetzt erstmals seit 35 Jahren wieder den Regierungschef von Rheinland-Pfalz. CDU und SPD stellen jeweils 5 Minister im Kabinett Schnieder. Stellvertretende Ministerpräsidentin soll die bisherige SPD-Fraktionschefin Betzing-Lichtentäler werden. Sie wird das Arbeits- und Sozialministerium leiten. Zum Landtagspräsidenten wurde am Vormittag der CDU-Mann Matthias Lammert einstimmig von den Abgeordneten gewählt. Dieses Amt wird traditionell von der stärksten Fraktion besetzt.
3: In Brandenburg haben sich in den vergangenen beiden Jahren 171 Menschen bei der Datenschutzbeauftragten beschwert, weil ihnen Behörden die Einsicht in Akten verweigert haben. Das sind 15 Beschwerden weniger als in den 2 Jahren zuvor. Das geht aus dem Bericht der Datenschutzbeauftragten hervor, der heute in Potsdam vorgestellt wurde. Amelie Ernst.
7: In 8 Fällen sprach Dagmar Hartke als Datenschutzbeauftragte später eine förmliche Beanstandung aus, weil die jeweilige Behörde ihre Ablehnung auch nach mehrmaliger Aufforderung unzureichend begründet hatte. Denn laut Informationsfreiheitsgesetz müssen Behörden Bürgern Akteneinsicht gewähren, sofern nicht höhere Interessen dagegen sprechen. Unter anderem gewährte die Gemeinde Michendorf nach einer Beschwerde doch Einsicht in eine Risikoanalyse zum Waldbrandschutz, für die sich ein Bürger interessiert hatte. Gerade in Zeiten vieler Falschinformationen sei es wichtig, dass sich Bürgerinnen und Bürger bei staatlichen Behörden über Fakten informieren könnten, so Hartke.
3: Die Radio 1 Nachrichten, 20 Uhr und 3 Minuten. 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
3: In der kommenden Nacht ist es wechselnd wolkig. Im Westen sind auch örtlich Schauer möglich bei 8 bis 3 Grad. Morgen dann teils sonnig, teils wolkig mit Schauern und Gewittern. Teils aber auch trocken bei 19 bis 22 Grad.
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3: Auf Radio 1 Brandenburger 10 südlicher Berliner Ring in Richtung Dreieck Werder. An der Ausfahrt Genshagen gibt es Behinderungen nach einem Unfall auf der Verzögerungsspur. B101 Berlin in Richtung Trebin zwischen Heinersdorf und Großbeeren Süd liegt ein Reh auf der Fahrbahn. Stadtverkehr Berlin, Rudow, Neuköllner Straße. An der Kreuzung Großzietener Chaussee arbeiten die Ampeln fehlerhaft. Und defekte Ampeln gibt es auch in Mitte an der Kreuzung Potsdamer Platz und Leipziger Straße. Steglitz, die Fahrbahn an der Kreuzung Siemens, Albrecht und Halske Straße wird saniert. Heute und morgen Nacht ist der Bereich von 19 bis 5 Uhr früh komplett gesperrt. Der Hinweis zur S-Bahn: wegen eines Kabeldiebstahls kommt es auf mehreren Linien zu Einschränkungen. Betroffen sind S46 und 47, S8 und 85 sowie die S9. Zum Flughafen BER wird empfohlen, ab Treptower Park die S9 zu nutzen. Eine gute Fahrt wünschen wir.
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8: Es gibt ja so seltsame Dinge, die man manchmal erlebt, wenn man in Berlin unterwegs ist, speziell in öffentlichen Verkehrsmitteln. Ich habe so ein seltsames Ding letzte Woche erlebt. Ich fuhr mit der Straßenbahn und sah also auf einen Blick 4 Menschen, die in Bücher schauten und nicht auf Handys. Was ist denn hier los? Ist irgendwie Blackout? Funktionieren die Handys nicht mehr? Das setzte sich dann fort. Ich kam dann hier ins Studio. Dann saßen hier auf der Publikumstribüne 3 Menschen nebeneinander und alle schauten in ein Buch. Da dachte ich, irgendwas ist hier nicht in Ordnung. Oder aber es ist wieder richtig was in Ordnung. Menschen, die lesen in Büchern, das ist ein, dachte ich, seltenes Phänomen oder seltener werdendes Phänomen, aber vielleicht auch nicht. Und ab nächste Woche erst recht nicht, weil dann am Sonntag ist der Auftakt zum, ich glaube, 6. Mal Berlin liest ein Buch. Wir werden alles darüber besprechen, damit alle Menschen, keiner mehr in sein Handy guckt, sondern alle nur noch in Bücher gucken. Ab sofort, beziehungsweise ab dann. Bis gleich.

0: Garrickes Unicorn, Beirut waren das. Und jetzt ein gutes Buch, ein sehr gutes Buch, ein so gutes Buch, dass es demnächst ganz Berlin lesen wird. Berlin liest ein Buch, heißt die Aktion, die es jetzt schon seit 5 Jahren gibt hier in Berlin. Los ging es 2021 mit Tanja Ostkamp und Marzahn Monamur. Es folgten Sascha Stanisic, Herkunft, Vlada Kolosowas, Der Hausmann, Thorsten Nagelschmidts Roman Arbeit. Und im letzten Jahr hat Berlin Alina Bronski Pi mal Daumen gelesen. Alles über diese wundervolle Aktion und das Buch, das in diesem Jahr im Mittelpunkt stehen wird, erfahren wir jetzt von Regina Kittler vom Berliner Landesverband des Deutschen Bibliotheksverbandes und von unserem verehrten Literaturagenten Thomas Böhm. Herzlich willkommen. Hallo, schön, dass ihr da seid.
1: Danke.
0: Hallo. Die Idee hat ja wie so vieles ihren Ursprung in den USA. Dann kamen sie nach Europa, zuerst Wien, glaube ich, dann Köln, dann Frankfurt am Main und schließlich Berlin, jetzt seit 2021. Woran liegt denn, also ist buchstäblich viral gegangen, die Idee, woran liegt denn dieser, eurer Meinung nach, oder ihr wisst es ja, der Reiz dieser Idee, dass eine ganze Stadt mit einem Buch beschäftigt ist? Frau Kittler.
2: Fang mal an, weil er hat es ja eigentlich mitgebracht.
0: Ach so, okay.
2: Ja, ja.
0: Du hast es aus Köln mitgebracht, Thomas.
1: Ja, beim Literatur aus Köln haben wir angefangen 2003. Das ist bis heute die am längsten laufende Aktion. Und eigentlich war es damals aus dem Gefühl heraus, das wir alle kennen, die wir gerne lesen, man trifft eigentlich nie jemanden, der das gleiche Buch gelesen hat. Und das ist ja ein Glücksfall, wenn man jemanden trifft auf einer Party oder sowas und dann entwickelt sich ein Gespräch daraus, weil das Gegenüber das gleiche Buch gelesen hat. Und wir haben gesagt, diesen Glücksfall machen wir bei der Aktion zum Dauerzustand. Wir sagen, kommt, wir lesen mal alle dieses Buch und dann ist die Wahrscheinlichkeit höher, dass man trifft. Und dann haben wir damals in Köln die Erfahrung gemacht, dass es ganz viele Menschen gab, die gesagt haben, ich lese ja eigentlich nicht, aber wenn alle dieses Buch gelesen haben, dann bin ich auch dabei. Und das war damals so ein großer Erfolg, dass die Verlage tatsächlich, ich habe das mal mitgebracht, dass die Verlage eigene Ausgaben gemacht haben zu der Aktion. Hier von das erste erwähnenswert, weil die Autorin Irmgard Keun, Das Kunst seine Mädchen, ist hier vom Studio aus gesehen 250 Meter entfernt geboren worden, in der Meinecke-Straße. Und das Buch hat sich damals 25.000 Mal verkauft, in dieser Ausgabe für die Aktion Köln liest ein Buch.
0: Mhm. Ich muss, also weil du sagst, alle lesen dasselbe Buch, das gibt's eigentlich nicht. Ich kann mich erinnern, also Sie kommen ja auch aus dem Osten. Frau Kittler, bei uns war das, also im Osten war es tatsächlich so, es gab so Bückware, also Bücher, die es nur unterm Ladentisch gab und die haben alle gleichzeitig gelesen. Also das war so ein anderes Phänomen. Irgendwie so. Aber das ist ja diese Vorstellung, alle Leute gucken, wie ich vorhin erwähnt habe, also so ein Phänomen, gucken nicht in der U-Bahn nicht mehr auf ihr Handy, sondern in Bücher und haben dasselbe Buch in der Hand. Das ist ja irgendwie so eine Sehnsucht, die dieses Format ja auch bedient, oder? Also ich meine, es wird nicht passieren, dass alle wirklich, wir plötzlich in der U-Bahn sitzen und alle lesen das Buch, über das wir nachher gleich sprechen
2: werden. Das wollen wir noch sehen. müssen wir ordentlich Klammer machen. Vielen Dank, dass wir das heute tun können. Und ja, nächste Woche gleich nochmal, ne, Thomas Böhm? Mhm. Also ich weiß es noch, Katja Ostkamp, das war unglaublich. Also das war ja in der Corona-Zeit. Wir konnten gar nicht so viel in den Räumen machen, wie wir wissen. Und die Leute haben sich im Park getroffen und haben gemeinsam das Buch gelesen. Und wir haben Online-Lesungen gemacht. Und überhaupt, also da sind so viele drauf angesprungen. Übrigens natürlich auch besonders im Osten, aber eben nicht nur.
0: Ja.
2: Also das Buch ist ja in viele Sprachen übersetzt worden. Und sogar hat der RBB gedacht, na, dann machen wir doch eine Fernsehserie draus, die ja toll ist, auch wenn sie erst um 23 Uhr oder sowas immer...
0: Aber es gibt ja Mediatheken.
2: Eben.
0: Ja.
2: Aber es ist toll. Also Leute können sich über das Gleiche unterhalten, haben vielleicht unterschiedliche Erfahrungen gemacht in ihrem Leben, finden sich da wieder. Und können richtig diskutieren und es ist wichtig, miteinander zu reden einfach.
0: Ja, wie funktioniert es ganz praktisch? Also man muss sich ja auf ein Buch einigen. Das heißt, es wird eine Umfrage gemacht in den Bibliotheken. Da gab es, glaube ich, dann ab Winter immer Boxen. Ne? Da
2: konnte Berlin sucht ein Buch.
0: Berlin sucht ein Buch, okay. Und da haben die Leute ihre Vorschläge reingeschmissen und dann wurde ausgezählt? Oder wie funktioniert das ganz praktisch?
1: Nicht gezählt, weil wenn wir zählen würden, es gibt Menschen, die haben tatsächlich 128 Mal für ihr eigenes Buch gestimmt. Das hatten wir letztes Jahr. Da hat jemand so eine Anekdotensammlung geschrieben und ist durch die Bibliotheken gegangen und hat 128 Mal für sein Buch gestimmt. Zweiter Platz waren mit 70 Stimmen eine Influencerin, die auch im Selbstverlag ein Buch herausgebracht hat. Also es darf nicht ausgezählt werden. Sondern wir haben dieses Jahr 700 Vorschläge bekommen.
2: 600.
1: Bekommen wir lange Listen aus den Bibliotheken und dann gucken wir uns der DBV, Radio 3, die ja bei der Aktion dabei sind, und Radio 1 gucken uns an, machen so eine Shortlist in dem Sinne von, kennt ihr das und lasst uns darüber diskutieren. Und dann am Ende suchen wir ein Buch aus und eines der wichtigsten Kriterien ist, wir möchten ein Buch haben, über das sich gut reden lässt, im Sinne von dem, was Regina Kittler gerade gesagt hat, aber auch, dass wir ein Thema haben, zu dem viele Menschen spontan Bezug haben können, aber das nicht dauernd in den Medien ist.
0: Ah, verstehe. Das ist nämlich auffällig gewesen. Also ich habe ja gerade die Titel schon genannt, die wir schon hatten als Berlin liest ein Buch. Das sind eigentlich alles, sie kreisen alles um Alltag, um Herkunft, um Arbeit. Ne? Also irgendwie das, was uns alle mehr oder weniger beschäftigt, oder? Also
1: ja, aber noch viel, genau das, aber noch so ein bisschen spezieller.
0: Ja, natürlich, haben alle einen eigenen Zugang. Ja, genau. Das sind jetzt keine Sachbücher. Ja,
1: genau so, wie du sagst, herausragend für mich als Beispiel ist Thorsten Nagelschmidt gewesen. Das Buch heißt Arbeit, aber es ging darum, um die Menschen, die nachts unsere Stadt am Laufen halten. Ja. Und das ist genau das. Das passiert ständig, ohne dass wir ein Bewusstsein dafür haben. Und durch dieses Buch bekommen wir einen Einblick. Und das ist genau das Gespräch, das man dann führen kann. Mensch, ja, neulich habe ich auch so einen Rettungssanitäter gesehen. Oder bei mir am Späti, weil ihr das gerade ja da habt. Bei mir am Späti findet ja eigentlich das Leben statt und so weiter und so weiter. Und das ist eines von den wichtigsten Kriterien bei der Auswahl des Buches.
0: Gibt es da viel Streit eigentlich, Frau Kittler? Also, dass man irgendwie sagt, man muss sich ja auf ein Buch einigen. Also, dann kursieren irgendwie 3, 4 werden so in der Luft hin und her jongliert. Und man muss sich dann am Ende irgendwie auf eines einigen. Ist ja dann eine Jury-Diskussion, oder?
2: Ja. Also es gibt jeweils 3 ne? Vertreterinnen. So, genau. Ich glaube, wir waren zu 6, also von jeder Seite, vom Radio und vom DBV. Und sehr richtig, also wir haben erstmal so 10 Titel gehabt, jeder auf der Liste. Und dann haben wir uns die angeguckt, gegenseitig. Also das haben wir nicht zusammen gemacht. Und dann haben wir überlegt, ja, was würde uns dann am besten gefallen? Dann blieben 2 übrig eigentlich. Und dann haben wir diskutiert, welches wir nehmen.
1: Und das aber sozusagen, das Tolle ist, dass wir uns jedes Jahr ohne Probleme auf ein Buch geeinigt haben. Und das Schöne ist, dass wir hinterher immer besonders glücklich gewesen sind über das Buch, was wir gewählt haben. Weil das eine ist ja das Buch aussuchen, aber das andere ist die Erfahrung, die wir dann in der Aktion machen. Und die waren wirklich immer total beglückend.
0: Ja, und diese Lesung, also es ist ja verbunden dann für die Autorin, die jeweiligen Autoren, Autor, mit Lesungen, die dann in Bibliotheken gemacht, die sind richtig unterwegs, die haben nochmal richtig viel zu tun. Ich weiß noch, dass Thorsten Nagelschmidt hat sein Buch von vorne bis hinten in jeder Bibliothek
2: Die Seitenanzahl durch 13 dividiert und hat dann auch wirklich aufgehört, wenn das 13. gelesen war.
0: Ja.
2: Und nicht ein Wort mehr.
1: Ja. Und ich sage immer zu den Autorinnen und Autoren, sage ich immer, ihr werdet bei der Aktion Berlin auf eine neue Art und Weise kennenlernen, weil das ist ja die 13. Radio 1 sorgt für die Promotion, für die Werbung, Radio 3 macht das auch, aber die Bibliotheken sorgen dafür, dass das Buch sichtbar wird in der ganzen Stadt. Das, was sie sowieso immer, die Grundversorgung mit Literatur findet in den Bibliotheken statt. Und das ist für die Autorinnen und Autoren auch immer berauschend. Und auch wenn ich bei ein paar Moderationen mit dabei bin, das habe ich heute Morgen noch zu Daniela Dröscher gesagt, es ist begeisternd, die Menschen, die da vor Ort in den Stadtteil- und Bezirksbibliotheken arbeiten, wie die Literatur lieben, was für tolle GastgeberInnen die sind und so weiter und so weiter. Also da sieht man, was für einen großen Beitrag zur Literaturstadt Berlin die Bibliotheken leisten.
0: Ja, absolut. Und was für fantastische Orte das auch sind. Ja. Also die Bibliotheken, jede Bibliothek in der Stadt ist wirklich, also wenn wir hier im Studio dieses
3: dieses Studio als Oase betrachten. Bibliotheken sind es für die Literatur. Es ist wirklich, sind wundervolle Orte. Du hast den Namen schon genannt. Daniela Dröscher ist das Buch, das in diesem Jahr von Berlin gelesen wird. Lügen meiner Mutter. Wir reden gleich darüber, worum es da eigentlich geht. Aber vorher hören wir Musik von Boys Noize featuring Polisa.

0: Boys Noise featuring Polisa Starchild. Bei uns sind nach wie vor Regina Kittler vom Berliner Landesverband des Deutschen Bibliotheksverbandes und unser Radio 1 Literaturagent Thomas Böhm. Berlin liest ein Buch, startet am Sonntag zum 6. Mal inzwischen. Und jetzt wollen wir natürlich, nachdem wir noch mal ein bisschen nachgeguckt haben, was das eigentlich ist und was da so passiert, sprechen wir jetzt über das Buch, das in den nächsten 2 Wochen gelesen werden soll, nämlich Daniela Dröscher Lügen meiner Mutter.
1: Was? Über meine Mutter.
0: Lügen über meine Mutter. Meine Mutter. Oh, okay, das ist ja was ganz anderes. Ja, okay. Was ist das für ein Buch? Ein Roman.
2: Ja, na, vielleicht fange ich mal an. Also wir haben uns deshalb dafür entschieden, weil die Geschichte total spannend ist. Eine Frau guckt zurück auf ihr Leben und auf ihre Kindheit insbesondere auch, aber auch auf ihre Jugend. Lebte mit ihrer Familie im Hunsrück und in einem kleinen Dorf. Und die Mutter entsprach nicht dem Ideal, was der Vater so von einer Frau haben würde, so figurmäßig. Es spielt eine unglaubliche Rolle. Der Vater, der übrigens nicht besonders viel auf die Reihe kriegt, karrieremäßig, sagt, das ist alles deine Schuld, weil ich habe keine vorzeigbare Frau. Und setzt die so unter Druck, bis zu dem Punkt, du steigst bitte jeden Morgen auf die Waage und ich stehe daneben. Also setzt sie unglaublich unter Druck, auch was die Arbeit angeht. Die Tochter ist hilflos daneben, benimmt sich aber auch nicht so in ihrem Leben. Also gerade als Kind stellt sie durchaus auch Forderungen an die Mutter, weil kriegt sie ja vom Vater mit. Aber reflektiert heute sozusagen, was war da eigentlich? Wie ist man mit meiner Mutter umgegangen? Wie haben wir uns als Familie dazu verhalten? Und was war das für ein gesellschaftliches Umfeld in dem Dorf? Das ist dermaßen spannend und lässt sich selbstverständlich auch auf heute übertragen, weil also gerade dieses Ideal, Modelmaße und so, aber auch das Rollenbild, dass die Männer immerhin in den 80er Jahren, naja, also ich habe da schon Unterschiede zwischen West und Ost festgestellt. Also da ist ja wirklich die Frage, hätten wir uns das im Osten gefallen lassen? Sicherlich gab es da auch welche, ja, aber so die große Masse, glaube ich mal, eher nicht.
0: Ah ja, interessant. Allein das ist ja schon
2: spannend.
0: So, ja, total spannend. Thomas, was macht für dich dieses Buch so toll? Also so zum, unter literarischen Gesichtspunkt.
1: Zum einen das, was Regina Kittler gerade gesagt hat, es sind so Episoden aus einer westdeutschen Familie in den 80er Jahren, beobachtet von der Tochter. Wir sind ganz drin, diese kindliche Perspektive, die nicht immer genau durchschaut, was passiert, was Mutter und Vater da miteinander aushandeln, die aber unter der Gewalt leiden muss, die sich irgendwie ihren Platz in dieser Familie finden muss. Wie gesagt, wir haben vorhin darüber gesprochen, dass man sich bei so einer Geschichte direkt angesprochen fühlen kann, muss, das holt sicherlich viele Kindheitserinnerungen ab, aber es gibt eine zweite Ebene dieses Buches und das ist eine essayistische. Und da am Ende jedes Kapitels greift Daniela Dröscher quasi das auf, was da gerade passiert ist. Körperbilder, Care-Arbeit, Gewalt und so weiter und so weiter, greift das auf und bringt da neueste soziologische, wissenschaftliche Erkenntnisse rein. So dass man auf der einen, man könnte sagen, auf der einen Seite wird man emotional angesprochen, auf der anderen Seite wird man tatsächlich intellektuell bereichert darüber. Man bekommt den neuesten Stand der Forschung über der Soziologie, des Feminismus, etc. etc. mit.
0: Aha, okay, also auf mehreren Ebenen und für verschiedene Menschen total interessant. Abgesehen davon, dass Daniela Dröscher natürlich toll schreiben kann, toll erzählen kann. Jetzt ist am Sonntag der Auftakt. Am Sonntag gibt's im Studio 14 den Auftakt von Berlin liest ein Buch ab 18 Uhr bei euch und bei den Literaturagenten. Was wird da passieren?
1: Wir haben Daniela Dröscher heute Morgen getroffen und sie hat gesagt, das Konzept der Lesereise durch die Berliner Bibliotheken wird sein, sie liest nur Sachen, die sie normalerweise nicht liest. Denn das Buch ist ja durchaus schon erfolgreich gewesen. Es war ja bei Erscheinen nominiert zum Deutschen Buchpreis. Ich habe noch nie bei der Aktion so oft Menschen getroffen, die gesagt haben, ach, ihr macht das, das habe ich damals gelesen, das finde ich fantastisch. Also viele Menschen kennen das Buch durchaus auch schon. Auch denen wird was geboten. Dann hat Daniela Droscher eine Playlist damals schon zu dem Buch gemacht. Also wir sprechen mit ihr darüber, wir lesen daraus, wir hören die Musik, die dieses Buch umgibt, und dann erzählt sie uns noch Erfahrungen, die sie damit gemacht hat. Denn das, was Regina Kittler gerade ja zu Recht gesagt hat, das ist eine Geschichte, die Geschichte einer Kindheit in Westdeutschland, auch wenn es Verbindungen gibt. Daniela Droscher hat aber jetzt gerade die Erfahrung gemacht, sie war in China. Das Buch ist ins Chinesische übersetzt worden. Und da waren die Lesungen wahnsinnig gut besucht und ganz viele junge Frauen kamen zu ihr hin und sagten, das sei die Geschichte just in ihrer Familie. Nicht im Sinne mit diesem Schlankheitsideal, sondern in dem Sinne, dass die Frau immer dafür verantwortlich gemacht wird, für das Glück der Familie. Mhm. Wenn es in der Familie nicht läuft, dann hat die Frau nicht genug Liebe gegeben, hat nicht genug Care-Arbeit geleistet, hat grundsätzlich irgendwas falsch gemacht. Und da konnten wir, also darüber wird sie berichten. Und das, was uns auch freut, wir sind also mit unserer Wertschätzung des Buches nicht allein. Das Buch wird just gerade ist verfilmt worden und im Oktober kommt die Verfilmung des Buches.
2: Ach toll. Ja. Am 8. Oktober, bitte, ist Kinofilm. Die Premiere.
1: Kinofilm.
0: Aha, super.
2: Und wer schon mal reingucken möchte, der Trailer ist schon bei YouTube zu sehen.
0: Genau. Sehr gut. Aber jetzt geht's nicht ans Gucken, sondern ans Lesen.
2: Nein, man muss sich ja vorbilden.
0: Absolut, natürlich. Lügen über meine Mutter ist bei Kiwi erschienen und ist das Buch, das Berlin liest. Ab Sonntag, ab 18 Uhr wird es dann vorgestellt. Da ist der Auftakt im 14. Stock bei den Literaturagenten mit Daniela Droscher. Vielen Dank, dass Sie uns da...
1: Darf ich noch eins ergänzen?
0: Na klar.
1: Und dann, das Tolle ist ja, und dann in 13 Bezirksbibliotheken in ganz Berlin. Also egal, wo man wohnt, irgendwo in der Nähe wird eine Lesung stattfinden und immer Eintritt frei.
0: Eintritt frei.
2: Auch in der ZLB, die ja ihren 125. Jahrestag feiert und natürlich auch eine Lesung macht.
0: Selbstverständlich. Vielen Dank, dass ihr beide da wart und toi toi toi für die Aktion. Tschüss.
1: Danke. Dankeschön.

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5: Und jetzt gibt es noch einmal Live-Musik von einem fantastischen Duo, das gerade auf Europa-Tour ist, Manu de Lago und Max Satie. Sie haben im Februar ein Album veröffentlicht, Deuce heißt es, und sie werden übermorgen im Haus der Sinne in Prenzlauer Berg in der Österreicher Straße spielen. Und heute sind sie noch einmal bei uns. Hier sind sie. Viel Spaß.

Fantastisch. Vielen Dank, Manu de Lago und Max Zetti. Vielen Dank. Thank you very much for being here and for coming to Berlin. Wie gesagt, übermorgen am 20. spielen Sie im Haus der Sinne in der Üsterler Straße in Prenzlauer Berg. Dankeschön. Tschüss.

Archive waren das Wake Up Strange und das war der Abend hier aus dem Studio 1 im Bikini. Morgen geht es weiter. Haben Sie einen schönen Abend und bis morgen, sagt Marion Brasch. Wiederhören.

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2: Um 21 Uhr mit Thorsten Altenhöhner. Guten Abend. Die Bundesregierung tut nach Ansicht von Fachleuten zu wenig, um ihre eigenen Klimaschutzziele zu erreichen. Das Klimaschutzprogramm von Umweltminister Schneider werde nicht ausreichen, um die Emissionen so stark zu senken wie angepeilt, heißt es im neuesten Gutachten des Klimarates. Felix Tenbaum.
3: Die Bereiche Gebäude und Verkehr überziehen ihr CO2-Budget laut Bericht wie in den letzten Jahren so massiv, dass die Emissionen unterm Strich kaum sinken. Insgesamt sieht der Expertenrat dringenden politischen Handlungsbedarf. Noch gar nicht eingeflossen in den Bericht ist das geplante neue Heizungsgesetz. Über dessen Auswirkungen machen sich die Fachleute aber Sorgen.
2: Die iranische Führung hat einen neuen Vorschlag für eine Verhandlungslösung im Konflikt mit den USA unterbreitet. Der Sprecher des Außenministeriums in Teheran sagte, die Gespräche würden über pakistanische Vermittler fortgesetzt. Uwe Lüb.
4: Iranische Medien berichten, es gehe darum, den Krieg zu beenden. Eine pakistanische Quelle sagte der Nachrichtenagentur Reuters, der überarbeitete Vorschlag Irans sei den USA schon übermittelt worden. Beide Länder würden ständig ihre Ziele ändern. Viel Zeit, um Differenzen zu überbrücken, gäbe es aber nicht.
2: Der CDU-Politiker Gordon Schnieder ist der neue Ministerpräsident von Rheinland-Pfalz. Die Abgeordneten des Landtages in Mainz wählten ihn zum Regierungschef einer schwarz-roten Koalition. Thomas Nettelmann.
5: Die CDU stellt jetzt erstmals seit 35 Jahren wieder den Regierungschef von Rheinland-Pfalz. CDU und SPD stellen jeweils 5 Minister im Kabinett Schnieder. Stellvertretende Ministerpräsidentin soll die bisherige SPD-Fraktionschefin Betzing-Lichtentäler werden. Sie wird das Arbeits- und Sozialministerium leiten. Zum Landtagspräsidenten wurde am Vormittag der CDU-Mann Matthias Lammert einstimmig von den Abgeordneten gewählt.
2: In Brandenburg haben sich in den vergangenen beiden Jahren 171 Menschen bei der Datenschutzbeauftragten beschwert, weil ihnen Behörden die Einsicht in Akten verweigert haben. Das sind 15 Beschwerden, weniger als in den 2 Jahren davor. Amelie Ernst.
6: In 8 Fällen sprach Dagmar Hartke als Datenschutzbeauftragte später eine förmliche Beanstandung aus, weil die jeweilige Behörde ihre Ablehnung auch nach mehrmaliger Aufforderung unzureichend begründet hatte. Denn laut Informationsfreiheitsgesetz müssen Behörden Bürgern Akteneinsicht gewähren, sofern nicht höhere Interessen dagegen sprechen. Unter anderem gewährte die Gemeinde Michendorf nach einer Beschwerde doch Einsicht in eine Risikoanalyse zum Waldbrandschutz, für die sich ein Bürger interessiert hatte. Gerade in Zeiten vieler Falschinformationen sei es wichtig, dass sich Bürgerinnen und Bürger bei staatlichen Behörden über Fakten informieren könnten, so Hartke.
2: Soweit die Nachrichten. 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Das Wetter. In der Nacht ist es wechselnd wolkig. Im Westen gibt es örtlich Schauer bei 8 bis 3 Grad. Morgen teils sonnig, teils wolkig mit Schauern und Gewittern bei 19 bis maximal 22 Grad.
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7: Hallo zusammen. Als ich vor kurzem den Kinofilm über Jeff Buckley gesehen habe, da bin ich zusammengezuckt, als Chris Cornell für mich unerwartet darin aufgetaucht ist und über Jeff Buckley gesprochen hat. Zwei der größten Sänger, ganz klar der 90er, aber vielleicht ja auch wirklich aller Zeiten, die mich wie wenige andere bewegt haben. Heute vor 9 Jahren ist Chris Cornell gestorben. Er war nicht nur ein wunderbarer Künstler, der war auch ein sehr netter Gesprächspartner und er hat nun wirklich Millionen Menschen Musik geschenkt, die bis heute den Nachhalt. Später werde ich Ihnen den Song von Soundgarden, seiner Band hier in Laut und Kantig, spielen. Dazu heute auch neue Musik von Get Well Soon, Mono mit einem ganz neuen Track, Converge sind dabei, Korn, und ich werde auch Songs von Tori Amos auflegen und von ihrem Konzert in Berlin berichten. Und Sie haben die Chance, Festivalpässe fürs Pfingstrock-Festival in Herzberg zu gewinnen. Und damit jetzt erstmal herzlich willkommen in der Sendung, in der Gitarren zu Hause haben.

Bevor wir einen der Gitarristen von Radiohead Solo hören, nämlich Ed O'Brien, war das die Einstimmung mit There, There aus dem 2003er Album Hail to the Thief von Radiohead. Freitag ist es aber dann soweit. Dann veröffentlicht Ed O'Brien sein zweites Soloalbum. Blue Morpho heißt es, das erste unter seinem eigenen vollständigen Namen. Es hat wohl viel in seinem Leben an Veränderungen gegeben und er sagt, das hat ihn dazu geführt, Musik zu schreiben, fernab von Radiohead. Er nennt dabei tiefgreifende persönliche Umbrüche, Heilung, dann spirituelles, Naturverbundenheit und das bewusste Annehmen der Gegenwart. Inspiriert hat Ed O'Brien auch eine Landschaft, nämlich die in Wales. Dort hat er wohl meditiert und Feldaufnahmen gestartet, sich mit psychedelischem Folk beschäftigt. Da ist auch was auf dem Album zu hören, auf Blue Morpho. Ist jetzt kein stringentes Album, also nicht, dass man jetzt sagen könnte, es ist nur ein Genre, was er da abdeckt. Sie finden neben diesem erwähnten psychedelischen Folk auch Erinnerungen an Trip-Hop. Also vielleicht so die Art von Trip-Hop, wie wir sie wirklich in den 90ern kannten aus Großbritannien. Sie hören Drone-Sounds und sehr atmosphärische Gitarrenflächen. 7 Songs sind drauf auf diesem Album von Ed O'Brien. Am Freitag können Sie die dann komplett hören. Blue Morpho wird auch noch von einem Kurzfilm ergänzt. Der heißt Blue Morpho The Three-Act-Play. Der wurde schon mal gezeigt, nämlich beim South by Southwest Festival, also in den USA. Erscheint aber dann parallel zum Album. Und ich sage Ihnen auch noch einen Tourtermin. Also wenn Sie sich schon mal was zurechtlegen möchten und da notieren, gerne. Jetzt erstmal die lange Rille von Ed O'Brien hier in Laut und Kantig. Incantations.

O'Brien, Gitarrist von Radiohead, in dem Fall Solo. Sein neues Album erscheint am Freitag. Und damit kommt er auch auf Tour, die Morpho-Tour. Macht auch in Berlin Halt, und zwar am 10. Oktober im Admiralspalast. Sie sollten sich mit den Tickets beeilen. Die beste Kategorie ist schon ausverkauft, aber gibt noch zwei andere.

Radio Premiere für einen neuen Song von Gerd Wilson. Am Freitag kommt das neue Album von Gerd Wilson raus, Minus the Magic. Und daraus war das gerade The 4-3 Days. Die Band um Konstantin Gropper war recht fleißig im Studio. Es sollen gleich 2 Alben in diesem Jahr erscheinen und jetzt eben am Freitag das erste davon, Minus the Magic. So sagt Konstantin Gropper, ist durchaus auch eine Rückschau auf das, was er in den Jahren so erreicht hat und auch, was eben aus ihm geworden ist, wer er ist. Ein Mann in den 40ern. Und er sagt auch, für dieses Mittelalter ungefähr ist eben die Musik gemacht. Also ich bin sehr angetan von diesem Album, habe Gerd Wilson von Anfang an immer wieder live erlebt und sie natürlich auf den ganzen Alben verfolgt. 2008 ging es ja los und es war oft so opulente Musik, unglaublich schön und detailverliebt gestaltet. Konstantin Gropper hat auch mit vielen wichtigen Regisseuren zusammengearbeitet, hat Filmmusik geschrieben oder auch Melodien fürs Fernsehen, hat so manche Serie damit auch veredelt. Also egal, wo was lief von Gerd Wilson oder eben Konstantin Gropper als Komponist, das war sehr, sehr geschmackvoll. Wenn Sie jetzt glauben, dass es Musik ist, wenn man sagt, so mittleren Alters, dass es eher gemäßigt klänge, höre ich zumindest überhaupt nicht so. Ich finde, dass es einen sehr, sehr erfrischenden Touch hat. Durchaus auch einige laut und kantige Songs auf diesem neuen Album drauf. Von daher große Freude, dass Gerd Wilson nach 4 Jahren Pause zurück sind. Der erste Vorgeschmack heute Abend in Laut und Kantig. Vielleicht haben Sie ja auch Karten ergattern können für den 5. Juni. Da treten Gerd Wilson im Lido auf, also eher kleineres Besteck in Berlin. Vielleicht kommt ja dann noch ein größerer Gig irgendwann im Laufe des Jahres dazu. Wir freuen uns auf jeden Fall, dass die Band zurück ist. Und ich spiele Ihnen jetzt noch einen Song aus dem neuen Album. Das ist Okay.

Am Donnerstag war Tori Amos mal wieder live in Berlin zu erleben. Die haben Sie gerade in Laut und Kantig hier auf Radio 1 gehört. In den Tagen danach ist sie noch in Hamburg aufgetreten, in Bremen, davor in Düsseldorf und noch in anderen Städten, München zum Beispiel. Vielleicht waren Sie auf einem der Konzerte. Die Setlists dieser ganzen Tour unterscheiden sich jeden Abend. Man greift also in eine Wundertüte. Tori Amos liefert nicht wie bestellt, also nicht, was man persönlich vielleicht am liebsten hören möchte. Entweder die einen möchten die großen Hits, die anderen lieber ganz Spezielles, was sonst nicht läuft. Aber es ist eben jeden Abend anders. Sie tritt mit Bassist und Schlagzeuger diesmal auf. Drei Frauen sind als Background-Sängerin dabei, die Angel Witches, wie sie die drei nennt. Ich habe manchmal so beobachtet, wie sie wiederum diese drei im Konzert beobachtet hat und wie sie sich auch gefreut hat, dass es so klingt, wie es klingt. Ich fand diese drei Background-Sängerinnen sehr gut, aber doch recht dominant im Sound. Sie haben vom neuen Album zusammen in Times of Dragons drei Songs gespielt. Das hätten gerne noch mehr sein können. Es ist ein sehr gutes neues Album geworden. Und dieses Lied, was wir gerade hier gehört haben, das war einer der Höhepunkte des ganzen Abends. Aber das kann man natürlich jetzt leider durch die Studioversion nicht so vielleicht nachvollziehen, wenn man nicht dabei war. Tori Amos hat es ganz dunkel und hart und direkt mit ihrer Band gespielt. Also ein ganz anderes Arrangement. Es hat wirklich an die Nine Inch Nails erinnert. War nicht weit davon entfernt. Grandios. Viele Songs haben mich aber nicht so abgeholt im Set. Ich bin leider fast den ganzen Abend über eher so eine Betrachterin gewesen und wurde nicht emotional so richtig ins Geschehen reingezogen. Das war bei anderen Konzerten von Tori Amos anders, also bei früheren. Sie hat natürlich wunderbar am Flügel gespielt und wie immer hin und her gewechselt. Tasteninstrumente, das sind ja ihr Ding und eben auch durchaus eine laszive Haltung an den Instrumenten. Dann immer wieder der Blick Richtung Fans, dann nickt sie und dann lächelt sie und naja, viel Liebe kommt zurück von den Fans auf die Bühne. Und es war wirklich nicht so, dass der Gesang dieser Background-Sängerin in irgendeiner Form schlecht gewesen wäre. Die singen alle erstklassig, harmonieren auch perfekt mit Tori Amos' Stimme. Die ist im Laufe der Jahre tiefer geworden und, wie es wohl auch heißt, schwächer. Aber sie stören so diese Intimität, die eigentlich viele der Lieder von Tori Amos ausmacht. Also die Schlichtheit, diese pure Schönheit und auch die Verletzlichkeit, die waren für mich nicht zu hören. Es gab ein paar alte Songs, also aus den 90ern im Set, aber auch da habe ich vergeblich darauf gewartet, dass ich so richtig berührt werde, wie damals vielleicht mit 17, als Pretty Good Year zum ersten Mal bei mir im CD-Player lag oder jetzt auch mit knapp 50, wenn ich die Originalversion höre. Das habe ich in den letzten Tagen oder Wochen oft getan. Dann war es für mich immer noch was Besonderes. Im Konzert hat es nicht so ganz hingehauen. Wir hören gleich mal noch die letzte Zugabe des Abends hier in Laut und Kantig, aber eben noch mal kurz dieses Zurückgreifen auf die Nine Inch Nails. Sowas lieb ich ja total, wenn ich in einem Konzert bin und dann an was anderes erinnert werde, was ich vorher niemals zusammengebracht hätte. So war es in dem Moment. Wir hören die Nine Inch Nails mit I Know You Can Feel It.

Mit dem Song ist Tori Amos dann von der Bühne verschwunden. In Berlin ist sie am Donnerstag aufgetreten und auf dieser Tour, da war nicht Precious Things jeden Abend das letzte Lied, sondern jeden Abend ein anderes oder immer wieder zumindest eben eine wandelnde Setlist. Und ich muss sagen, Precious Things war für mich einer der Höhepunkte. Ansonsten haben mich viele der Songs, die sie sehr stark umarrangiert hat, nicht richtig berührt. Ihre Stimme hätte vielleicht schwächer geklungen, wenn jetzt die Background-Sängerinnen nicht dabei gewesen wären. Tatsächlich hätte es mir wenig ausgemacht, weil die sehr dominant waren und eben vieles von dem, was früher so typisch Tori Amos war, in dem Konzert nicht war. Ich weiß, dass andere Menschen genau das gefeiert haben, aber so war es für viele eben doch auch ein bisschen, sagen

eine ganze Konzerttour überhält. Das haben ja schon viele andere individuell gestaltet und das waren große, wie zum Beispiel R.E.M., Pearl Jam haben es in ihren besten Jahren getan und man ist eben hingegangen und es konnte der Abend werden, an dem alle Lieblingslieder dabei waren oder eben keine und genauso ist es aktuell auch bei Tori Amos. Sie hören Laut und Kantig, jetzt mit The Dharma Chain, Inside Anew.

stammen aus Australien, aus der Byron Bay, leben mittlerweile in Berlin, The Dharma Chain, haben ein neues Album draußen, Inside a New. Daraus haben sie auch den Song gehört, der eben der Titeltrack ist, Inside a New. Und bevor wir Neues von John Spencer hören, erinnern wir zum einen mal an seine Blues-Explosion. Und wenn Sie Lust haben, laut und kantig nicht nur am Montagabend zu hören, zwischen 21 und 23 Uhr, oder vielleicht, wenn Sie schon früh arbeiten müssen, am Mittwochmorgen zwischen 3 und 5 oder eben unter seniler Bettflucht leiden, das kann ja beides nicht so angenehm sein, dann haben Sie auch die Möglichkeit, über die ARD-App, die ARD-Sounds-App, laut und kantig, wann immer Sie möchten, zu hören 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Da stellen wir nicht immer die aktuelle Sendung rein, sondern die ganzen letzten 2 Jahre. Das heißt, Sie haben also über 100 Sendungen, die Sie da querhören können aus dem laut und kantig Bereich. Da sind viele Interview-Specials, Musik-Specials zu bestimmten Jahren und eben einfach Sendungen, in der Sie viel neue Musik entdecken können und zwischendrin auch Klassiker. Da zähle ich jetzt mal diesen Song von John Spencer, Blues Explosion, dazu. Das ist She Said. 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

Mitte Juni bringt John Spencer als Trio ein neues Album raus. Orange Slice Blues haben wir gerade in Laut und Kantig gehört. Nach den Nachrichten geht's weiter, unter anderem dann mit Soundgarden. Sie werden einiges an Newcomer-Musik hören und auch die Möglichkeit haben, Karten fürs Pfingstrock-Festival zu gewinnen in Herzberg. Details dann später.

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2: Es ist 22 Uhr im Studio. Arne Sprung, guten Abend. Die Bundesregierung will den Zivilschutz in Deutschland deutlich ausbauen. Innenminister Dobrindt hat Berichte bestätigt, wonach das Kabinett übermorgen Eckpunkte dazu beschließen will. Demnach sollen in den kommenden Jahren 10 Milliarden Euro unter anderem ins THW fließen. Weiteres Ziel ist es, die Bevölkerung im Ernstfall über Warn-Apps in Schutzräume in der Nähe zu führen. Dobrindt begründete die Maßnahmen mit Gefahren durch Anschläge und hybride Bedrohungen. Der aktuelle Bericht des Expertenrats für Klimafragen hat auf Bundesebene unterschiedliche Reaktionen ausgelöst. Die Grünen und mehrere Umweltverbände sehen sich in ihrer Kritik an der Bundesregierung bestätigt. Ein Sprecher des Umweltministeriums betont, die Lücke beim Erreichen der Klimaziele sei überschaubar. Aus dem Hauptstadtstudio Jan-Frederik Wilhelms.
3: Der Expertenrat für Klimafragen prüft jedes Jahr, wie Deutschland im Klimaschutz vorankommt. Dabei werden die Treibhausgasemissionen des abgelaufenen Jahres überprüft und die Emissionen der kommenden Jahre berechnet. Die Expertinnen und Experten befürchten in ihrem aktuellen Bericht, dass die Regierung spätestens ab 2030 ihre Klimaziele verfehlt und dass die bisher getroffenen Gegenmaßnahmen nicht ausreichen.
2: Vor dem Hintergrund des Iran-Kriegs schickt die Bundeswehr Ende Juni ein Patriot-Raketenabwehrsystem in die Türkei. Das teilte das Verteidigungsministerium mit. 150 Soldaten aus Husum sollen eine US-Einheit ablösen. Der Einsatz ist bis September begrenzt. Er leiste einen Beitrag zur fairen Lastenverteilung beim Schutz des NATO-Luftraums, hieß es aus dem Ministerium. Der Berliner Senat will Lehrkräfte entlasten. Die Partei Die Linke sieht in dem Paket gute Ansätze, spricht insgesamt aber von einer Mogelpackung. Kirsten Buchmann, RBB 24 Landespolitik.
4: Vorherige Personalkürzungen würden durch die angekündigten 300 zusätzlichen Stellen nur zum Teil zurückgenommen, so Franziska Brichzi von der Linksfraktion im Berliner Abgeordnetenhaus. Sie und der Grünen-Abgeordnete Louis Krüger kritisieren, offen sei nach wie vor die Arbeitszeiterfassung von Lehrkräften. Bildungssenatorin Katharina Günther-Wünsch und die Gewerkschaft Erziehung und Wissenschaft hatten ein Paket unterzeichnet, um Lehrkräfte zu entlasten. An Berliner Grundschulen in sozialen Brennpunkten sollen Klassen ab August von 24 auf 20 Kinder verkleinert werden.
2: Weil Unbekannte Kabel gestohlen haben, kommt es bei der Berliner S-Bahn zu Einschränkungen. Betroffen sind die Linien S46, S47, S8, S85 und S9. Aktuell fährt nur die S47 zwischen Spindlersfeld und Schöneweide und die S85 fährt nur zwischen Frohnau und Ostkreuz. Laut Polizei sind die Kabel in Höhe Baumschulenweg gestohlen worden. Soweit die Nachrichten. 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Das Wetter nachts erst klar, später von Westen Wolken bei 10 bis 2 Grad.
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5: Hallo zusammen, willkommen zurück zur zweiten Halbzeit. Sie können Festivalpässe fürs Pfingstrock Open Air gewinnen. Und wir hören in dieser Stunde Neues von der Band Mono, von Korn und auch Bekanntes von Green Day ist dabei. In Erinnerung an Chris Cornell, der heute vor 9 Jahren gestorben ist, jetzt erstmal Soundgarden.

diese Stimme von Chris Cornell. Slaves and Bulldozers, gerade von Soundgarden hier in Laut und Kantig auf Radio 1. Es gibt ja so Tage, an die erinnert man sich und man weiß noch genau, wie man die verbracht hat. Also natürlich ist der 11. September so ein Tag, 2001, aber es geht ja auch durchaus eine Nummer kleiner und man erinnert sich noch. Zum Beispiel 18. Mai im Jahr 2017, also heute vor 9 Jahren, da stand ich morgens in der Küche in Berlin und in den Radio 1 Nachrichten, die über unser Küchenradio liefen, las der Sprecher eine Meldung vor und die begann mit Chris Cornell, Sänger von Soundgarden und Audioslave. Und ich wusste in diesem Bruchteil einer Sekunde, dass es auf gar keinen Fall irgendwas Erfreuliches sein würde, denn Chris Cornells Name taucht normalerweise nicht in den Nachrichten auf. Und ja, es war dann die Todesmeldung, wir waren fassungslos. Er war mit Soundgarden in den späten 80ern bekannt und dann in den 90ern sehr berühmt geworden. Chris Cornell hat Soloalben aufgenommen und mit Audioslave, einer weiteren Band, ja auch sehr große Erfolge feiern können. Für mich persönlich kam nichts an Soundgarden ran. Höchstens noch dieses All-Star-Projekt Temple of the Dog. Da gibt es ja ein Album, was auch begnadet schön und intensiv ist. Beides gehört sicherlich zum besten und emotionalsten dieser Zeit. Und viele von uns haben natürlich damals diese ganzen Grunge-Bands gehört. Nirvana, Pearl Jam, Alice in Chains. Die haben uns einen ganz neuen Horizont aufgezeigt, so als Heranwachsende. Es war einfach auch eine prägende Zeit. MTV war noch ganz, ganz wichtig und man konnte die Videos zu diesen Bands entdecken. War schon was Besonderes. Und wo wir jetzt schon bei den 90ern sind, damals MTV in London. Nicht nur mit internationalen Bands, sondern auch mit Deutschen. Ich erinnere mich, wie selig plötzlich dort zu sehen waren. Sänger Jan Plewka, der hat sich Jahre später dann noch in weiteren Bands ausgetobt, Zinnober und Tempo. Und vor kurzem, als er auf Solo-Tour in Berlin war, da hat er auch Songs von diesen beiden Bands gespielt. Selig hat er außen vor gelassen, das ist eben was ganz Eigenes, aber Tempo und Zinnober waren Teil der Show. Und da habe ich mich nochmal neu in den Zinnober-Song im Grunde verliebt und mich so gefragt, warum zur Hölle ist das eigentlich kein richtig großer Hit geworden? So klingen doch Hits, die man, naja, noch über 20 Jahre später mit Begeisterung anhört. Vielleicht hören sie ihn ja auch zum ersten Mal. So oder so, jetzt hier in Laut und Kantig auf Radio 1, Zinnober im Grunde.

Erinnern Sie sich noch an diese Band Ginzu aus Belgien? Das waren sie gerade hier in Laut und Kantig mit Forever. Am 29. Mai erscheint ihr viertes Album und ich habe jetzt wirklich nochmal nachschauen müssen, wie viele Jahre Ginzu nicht mehr aktiv waren. 17 Jahre ist es her, dass ihr letztes Album rausgekommen ist, dieses Forever. Sagt die Band John Derskamp, dass es eine dreiteilige Geschichte sei über Liebe und Verlust. Der erste Teil handelt von der Aufregung, jemanden kennenzulernen, diesen Menschen zu entdecken. Im zweiten Teil wird einem dann bewusst, dass es vielleicht nicht für immer halten wird. Und der letzte Teil, der handelt dann von der Trennung. Aber es ist jetzt gar nicht mal so ein völlig kaputtes Ende, weil man erkennt, dass das Ende kein Scheitern bedeutet, sondern Teil eines Kreislaufs sei. So beschreiben sie diesen Song. Und Ginzu waren mal eine sehr erfolgreiche Band. Ich bin gespannt, ob sie da anknüpfen können. Sie hatten Jahre, da haben sie wirklich im sechsstelligen Bereich Platten verkauft. Das zweite Album Blow war ein großer Erfolg. Und damals waren sie unter anderem mit Placebo unterwegs auf Tour mit Muse, mit Iggy and the Stooges und das lief sehr, sehr gut für sie. Mal gucken, wie es jetzt weitergeht. Auf jeden Fall, wie ich finde, ein sehr schöner, sehr gelungener Song. Nach dem nächsten hier in Laut und Kantig sage ich Ihnen, wie Sie Festivalpässe fürs Pfingstrock-Festival im Botanischen Garten in Herzberg gewinnen können. Das findet also jetzt am Pfingstwochenende statt. Und diese Band hier ist eine der Headliner-Bands, Blackout Problems mit Different.

klar waren wir alle schon auf großen Festivals wahrscheinlich unterwegs, aber oft sind ja die etwas kleineren, die besonders schön, weil man einfach ein bisschen ruhiger die Musik genießen kann und das Ambiente ein bisschen geschmackvoller ist. Da wäre so ein Festival am Wochenende, nämlich das Pfingstrock Festival im Botanischen Garten in Herzberg. Die Band, die Sie gerade gehört haben, Blackout Problems, wird auftreten am Samstag, den 23. Mai. Außerdem auf der Bühne Agatha is Dead. Die Band hören wir auch gleich noch. Moonkid spielen, Easy Easy. Und Sonntag geht's dann weiter mit Raz, Lonely Spring. Michelle von Wusso ist auf der Bühne und auch DeVille. Also bei Blackout Problems, das ist ja schon eine lange Erfolgsgeschichte. Die Band hat sich 2005 gegründet, haben mittlerweile 5 Alben draußen. Und das letzte hat es dann sogar auf Platz 5 der deutschen Albumcharts geschafft. Und Blackout Problems sind nicht nur in Deutschland sehr erfolgreich, sondern waren auch schon auf Tour im Vereinigten Königreich. Sie waren mit Enter Shikari auf Tour mit Fever 333 und sie haben auch große deutsche Festivals gespielt wie Rock am Ring oder Hurricane, aber jetzt eben Headliner beim Pfingstrock Festival in Herzberg am Samstag. Dieser Botanische Garten ist mit Sicherheit hübscher als die Nordschleife bei Rock am Ring und die Atmosphäre bei dem Festival natürlich eine viel persönlichere, eine charmantere. Sie haben die Möglichkeit, jetzt mit Laut und Kantig Festival Pässe zu gewinnen, also dann an beiden Abenden oder Tagen auch dabei sein zu können. Sie müssen einfach nur eine Mail schicken bis 23 Uhr. Eine gute halbe Stunde haben Sie Zeit. lautundkantig@radio1.de, die E-Mail-Adresse. Die drei Wörter schreiben Sie bitte in einem durch. lautundkantig@radio1.de mit Betreff Pfingstrock in Herzberg. Die Mail bis 23 Uhr hier ins Studio. Und wenn Sie ein bisschen Glück haben, dann sind Sie plus Begleitung am Pfingstwochenende dabei und können zu jeder Menge Live-Musik feiern und mit ein bisschen Glück eben Festivalpässe hier abstauben. Ich werde jetzt zwischenreihen Green Day spielen mit Hitching a Ride und danach nochmal die Infos für Sie loswerden. Dann steht noch eine Band an, die im Line-Up dabei ist. Das hier ist Hitching a Ride. 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

Hitchin' a Ride. Green Day hier in Lauternkantig auf Radio 1. Die Band bringt im August einen Film raus, einen Coming-of-Age-Kinofilm. Da startet der in den USA. Es ist nicht klar, ob und wann er nach Deutschland kommt. Hitchhikes heißt er, also angelehnt am Albumtitel Hitchhike. Und erzählt von einer jungen Punkrock-Band. Wir erzählen dazu jetzt noch nicht viel mehr, denn da kann ja erstmal ein bisschen was an Filmmaterial vielleicht zu sehen sein, bevor man den dann bewertet oder näher vorstellt. Aber wir stellen jetzt was anderes vor, nämlich ein spannendes Pfingstrock-Festival vom 23. bis 25. Mai im Botanischen Garten in Herzberg. Und da spielt eine in Berlin lebende Band, Agatha Is Dead. Und die haben schon international einiges erlebt, waren beim South by Southwest Festival dabei. Zum Beispiel, und dann haben sie auch schon Slido ausverkauft in Berlin. Das ist jetzt auch nicht gerade der kleinste Club. Im September werden sie ihr Debütalbum veröffentlichen und sie könnten sie dann auch neben Blackout Problems, die wir ja vorhin gehört haben in Laut und Kantig, am Wochenende in Herzberg live erleben, wenn sie die Festivalpässe bei uns gewinnen. Sie können sich gerne melden bis 23 Uhr. Schicken Sie eine Mail an lautundkantig@radio1.de. Diese Band hat auf jeden Fall Potenzial, wird sicherlich ein großer Spaß. Agatha Is Dead jetzt hier in Laut und Kantig mit Kind Regards.

Weird Nightmare gerade hier in Laut und Kantig mit A Little Strange. Dahinter steckt Alex Atkins. Den könnten Sie als Frontmann der Noise-Rock-Band Mats kennen. Die ist Geschichte. Alex hat dann in den Corona-Jahren schon ein erstes Solo-Album aufgenommen. Da war es wahrscheinlich auch eben durch den Lockdown eher so Lo-Fi-Musik. Aber man kann auf dem neuen Album auf Hoopla ganz klar hören, was ihn so inspiriert hat und wahrscheinlich, was er auch in seiner Jugend gehört hat, nämlich 90s Indie-Rock und Punk-Rock. Also nicht selten bei diesem neuen Album habe ich mich an Weezer und auch an Green Day erinnert gefühlt. Aber jetzt nicht, dass er irgendwelche Kopien macht, sondern einfach so teilweise von der Melodieführung her. Und dann ist er aber auch wieder ganz woanders. Also so 60er Jahre Psychedelic Rock taucht auch immer wieder auf Hoopla auf. Ist ein gelungenes, ein lockeres, ein fröhliches Album. Ich glaube, so kann man es am besten beschreiben. Er hält sich nicht auf mit langen Songs. Dieses Album ist ungefähr eine halbe Stunde lang, aber in der zeigt Atkins eben wirklich, was er so musikalisch drauf hat. Und wir hören einen Song jetzt noch in Laut und Kantig daraus, Might See You There.

Rhode Iced Rubin von Sauvageness. Das ist neue Musik aus den USA. Ja, und wie soll man das überhaupt stilistisch einordnen? Also zum Teil denkt man, ja, klar, hier ist ganz klar der Post-Punk dominierend und dann taucht plötzlich was völlig anderes auf, Shoegaze oder dann auch wirklich ja Noise Rock, und irgendwann hat man das Gefühl, Moment, aber ein bisschen Black Metal ist doch da auch noch mit reingekommen. Es ist sehr gewagt, was da zu hören ist, aber auch wirklich richtig intensiv und gut. Das neue Album ist draußen, A Maze Deep In heißt es. Und wir hören gleich noch mehr Musik von Sauvageness. Jetzt erstmal auch relativ überraschend für Korn-Fans ein neuer Track von Korn. Sie haben sich zusammengetan mit den Videospielmachern von Diablo, Fear Lord of Hatred. Das passt ja immer wieder ganz gut, schon über mehrere Jahrzehnte zusammen, Metal und Spiele. Und in dem Fall Reward the Stars. Hier sind Korn. 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Montags immer auf Radio 1.

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1: So kompromisslos, wie man sie hören möchte. Converge gerade hier in Laut und Kantig auf Radio 1. Doom in Bloom aus dem Album, was dann Anfang Juni erscheint, nämlich Hum of Hurt. Und live ist die Band auch wieder in Berlin zu erleben, diesmal im SO 36. Am 30. Juni treten Converge da auf. Und Sie konnten es natürlich schon hören, das ist Tiefe, das ist dunkle Musik und Jacob Bernon, der ja Sänger oder Shouter ist und Texter, der sagt, The Hum ist die Ansammlung allen Schmerzes der Welt und naja, genaueres zu dem Album werde ich Ihnen natürlich dann noch zur Veröffentlichung vorstellen, aber auf jeden Fall können Sie im Juni live dabei sein, Ende des Monats, 30. und am Anfang dann eben dieses neue Album. Ich verabschiede mich heute mit neuer Musik von Mono, also großartigem Post-Rock, der schon viele Jahrzehnte aus Japan kommen. Diesmal ohne ihren Stammproduzenten, ohne Steve Albini. Die waren eine Einheit. Und natürlich hat es auch Mono sehr hart getroffen, dass Steve Albini so überraschend vor ein paar Jahren verstorben ist. Ihre Musik ist weiterhin traumhaft schön und ich bin mir sicher, Sie haben viel beim Komponieren an ihn gedacht. Ich entlasse Sie jetzt hier mit Gerbera. Und würde mich freuen, wenn wir Montag

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1: François Mauriac. Kritik. Man kritisiert Jesus Christus nicht. Man kritisiert die Christen, wenn sie ihm nicht ähnlich sind.
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2: Es ist 23 Uhr im Studio. Arne Sprung, guten Abend. Die Bundesregierung will den Zivilschutz in Deutschland deutlich ausbauen. Innenminister Dobrindt hat einen entsprechenden Medienbericht bestätigt. Unter anderem soll in THW, Feuerwehr und Warnsysteme investiert werden.
3: Die aktuelle Bedrohungslage, sie erfordert nicht nur das Ausrüsten der Bundeswehr, sondern auch das Aufrüsten der zivilen Verteidigung und des Bevölkerungsschutzes. Dafür wollen wir in den nächsten Jahren 10 Milliarden Euro in die Hand nehmen, um dafür zu sorgen, dass die notwendige Ausrüstung zur Verfügung steht, dass die Ausbildung auch möglich ist, dass wir resilienter werden.
2: Bundesinnenminister Alexander Dobrindt, CSU. Die Bundesregierung muss nach Ansicht ihres Expertenrates mehr für den Klimaschutz tun. In einem neuen Gutachten heißt es, die schwarz-rote Koalition verfehle mit ihrem jetzigen Programm die eigenen Vorgaben, vor allem im Gebäude- und Energiesektor. Die Grünen und Umweltverbände sehen sich in ihrer Kritik bestätigt. Dagegen sagte ein Sprecher des Umweltministeriums, die Lücke beim Erreichen der Klimaziele sei überschaubar. Vor dem Hintergrund des Iran-Kriegs schickt die Bundeswehr Ende Juni ein Patriot-Raketenabwehrsystem in die Türkei. Das teilte das Verteidigungsministerium mit. 150 Soldaten aus Husum sollen eine US-Einheit ablösen. Der Einsatz ist bis September begrenzt. Er leiste einen Beitrag zur fairen Lastenverteilung beim Schutz des NATO-Luftraums, hieß es aus dem Ministerium. Auf der Berliner U-Bahn-Linie 5 sind seit heute neue Züge im Einsatz. Den offiziellen Startschuss haben der regierende Bürgermeister Wegner und Verkehrssenatorin Bonde am U-Bahnhof Alexanderplatz gegeben. Anke Michel, RBB 24.
4: Mehr Platz und bessere Informationen für Fahrgäste. In den 36 neuen, breiteren Wagen auf der U5 gibt es mehr Komfort. In den Zügen ist ein neues Lichtkonzept umgesetzt. In den U-Bahn-Wagen ist es merklich heller. Und beim Einsteigen gibt es mehr Platz in den Türbereichen für Koffer oder Kinderwagen. Bis zum Jahresende sollen insgesamt 170 neue Wagen im Einsatz sein. Weitere sind bereits bestellt und folgen 2027.
2: Die deutsche Eishockey-Nationalmannschaft hat auch das dritte WM-Gruppenspiel verloren. Gegen Gastgeber Schweiz ist das deutsche Team am Abend 1:6 untergegangen. Die deutsche Mannschaft muss in den letzten vier Spielen der Vorrunde jetzt punkten und auf Ausrutscher der Konkurrenten hoffen, um weiterzukommen. Nächster Gegner ist am Mittwoch Weltmeister und Olympiasieger USA. Soweit die Nachrichten. 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Das Wetter. Die Nacht erst klar, später von Westen her Wolken. Es kann einzelne Schauer geben. Tiefsttemperaturen 10 bis 2 Grad. Morgen Sonne und Wolken im Wechsel. Hier und da Schauer. 18 bis 22 Grad.
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5: Ja, herzlich willkommen zu Passion mit einer Hommage an den Jazzpionier Miles Davis.
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2: 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Das war der Sänger Rubber Legs Williams und der spielte das Stück 1945 ein. Und das war die erste Studio-Session, an der der damals 19-jährige Miles Davis beteiligt war, auch wenn man ganz genau hinhören muss, um ihn zu erkennen. In diesem Monat wäre Miles Davis 100 Jahre alt geworden, genauer gesagt am 27. Mai. Und dieses Beispiel dieses biblische Alter natürlich hätte er sicher nicht erreicht, aber es ist Grund genug, einen Jahrhundertmusiker zu feiern, der die Musikwelt wirklich verändert hat. Viele seiner Werke sind sehr experimentell, aber wie jeder Revolutionär hat auch Miles Davis eine zärtliche, ja sehr lyrische Seite und die steht in den kommenden 2 Stunden im Fokus.

Ja, in den 40er und 50er Jahren, da war ja für viele schwarze Menschen der Aufstieg in der Gesellschaft nur möglich über Sport oder über Musik. Aber das gilt nicht für Miles Davis, denn Miles Davis wuchs nicht in ärmlichen Verhältnissen auf, sondern wohlbehütet. Sein Vater war Zahnarzt und er unterstützte die musikalischen Ambitionen seines Sohnes wirklich ein Leben lang. Ja, Davis war noch nicht mal 20, als er nach New York ging und die Nähe zu Dizzy Gillespie und vor allem zu dem Saxophonisten Charlie Parker suchte. Er besuchte deren Konzerte in den angesagten Jazzclubs der Stadt und hatte immer seine Trompete dabei. Und irgendwann holte ihn dann Charlie Parker zu sich auf die Bühne. Und das hat das Leben von Miles Davis dann grundlegend geändert. Ja, heute ist es kaum zu glauben, aber Bebop, Jazz, das war das Coolste, was man damals hören konnte. Miles Davis war sich aber schon früh bewusst, ja, dass er seinen eigenen musikalischen Weg gehen musste, seinen eigenen Ton finden musste. Und das gelang ihm auch eigentlich sehr schnell. 1947 nahm er das selbst komponierte Stück Milestones auf mit seiner All-Star-Band, zu der auch sein Mentor Charlie Parker gehörte.

Heroin und Kokain waren in der Jazzszene der 40er und 50er Jahre weit verbreitet. Charlie Parker war abhängig und Miles Davis dann später auch. Ja, und Charlie Parker starb dann auch sehr jung an den Folgen seiner Sucht und dem wollte Miles Davis natürlich entgehen und es gelang ihm tatsächlich nach 4 Jahren Abhängigkeit, sich selbst vom Heroin zu befreien. Und wie so viele andere Musiker zog es ihn dann Mitte bis Ende der 40er nach Paris, denn in den Nachkriegsjahren, da war Paris wirklich das Mekka des Jazz. Die Franzosen liebten den Sound der Freiheit, sie interessierten sich nicht für die Hautfarbe der Musiker, sondern feierten ihre Helden und die Frauen lagen ihnen zu Füßen. Ja, Miles Davis verliebte sich unsterblich in die Schauspielerin Juliette Gréco. Die beiden wurden ein Paar, obwohl Miles Davis damals verheiratet war und bereits Kinder hatte. Ja, und Miles Davis hat in seiner Autobiografie selbst zugegeben, dass er viele Affären hatte. Jeder Mensch hat seine Schattenseiten. Moondreams. Charlie Parker, nein, Miles Davis, in Passion auf Radio 1.

Moon Dreams aus einem der bekanntesten Alben von Miles Davis, The Birds of Cool. Und die Aufnahmen dazu entstanden Ende der 40er Jahre. Jill Evans am Piano und dessen Arrangements sind wirklich einzigartig. Gibt dem Ganzen fast einen klassischen Kick, aber das Album selbst wurde erst 10 Jahre später veröffentlicht, denn 1957. Eigentlich war The Birds of Cool ein Produkt der Ende der 40er Jahre, aber nichtsdestotrotz, es wurde ein Meilenstein des Jazz.

Down That Dream mit dem Sänger Kenny Haggett wurde während der Birth of Cool Sessions aufgenommen, schaffte es dann aber nicht auf das Originalalbum. Hätte vielleicht auch den Rahmen etwas gesprengt, denn Miles Davis hat mit Sängerinnen oder Sängern nur sehr selten zusammengearbeitet. Doch für die große Sarah Vaughan machte er eine Ausnahme. 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

Ja, bevor der Rock'n'Roll übernahm, war Jazz einfach das heiße Stück Musik der Zeit und der größte Konkurrent von Miles Davis. In den 50ern war der Trompeter Chet Baker aus Kalifornien. Die beiden schätzten einander, aber die großen Vorteile für Chet Baker waren, er war weiß, konnte zudem auch singen und hatte große Ähnlichkeit mit dem Schauspieler James Dean. Also Chet Baker war ein echter Posterboy, kann man fast sagen, und sein West Coast Cool Jazz ebenfalls eine Klasse für sich, doch natürlich viel zugänglicher als der Sound von Miles Davis. Aber vor allen Dingen hatte Chet Baker Zugang zum weißen Musikmarkt. Chet Baker war ebenfalls heroinabhängig, konnte sich aber im Gegensatz zu Miles Davis leider nie davon befreien.

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Miles Davis hatte wirklich seinen eigenen Ton gefunden, der absolut unverkennbar ist. Und er hat ja mit vielen Größen des Jazz zusammengespielt, in unterschiedlichsten Formationen. Und ja, seine Mitmusiker wie Bill Evans, Cannonball Adderley, später dann Wayne Shorter, Herbie Hancock und Chick Corea, um nur einige zu nennen, sie alle starteten später ihre Solokarriere. Und das gilt natürlich auch für John Coltrane. Und er war der bedeutendste Musiker an der Seite von Miles Davis. 4 Jahre lang spielte er mit ihm zusammen und war der perfekte Counterpart. Und das hört man bestens auf dem Track Roundabout Midnight.

Late Night Jazz par excellence, Roundabout Midnight, geschrieben übrigens von dem Pianisten Thelonious Monk. Und ein Jahr später folgte dann der Klassiker Kind of Blue, das Album, das die meisten mit Miles Davis verbinden, wenn sie ihn kennen, und eins der meistverkauftesten Jazz-Alben überhaupt. Wieder mit dabei waren John Coltrane und Bill Evans am Piano. Das Album entstand spontan im Studio. Die Musiker hatten die Stücke vorher nie gemeinsam geprobt und tja, fast alle Stücke wurden nach einem Durchlauf ja perfekt eingespielt und genau so veröffentlicht. Das war selbst für improvisationsgewöhnte Musiker ja eine Herausforderung, aber ja, Miles Davis hat immer nur mit hervorragenden Musikern gespielt, die die Herausforderungen suchten. Egal, so what.

Miles Davis veränderte seine Art zu spielen in seiner Karriere immer wieder und das beschrieb er in seiner Autobiografie so. Es ist ein bisschen so wie mit ein paar Lieblingsschuhen, die du die ganze Zeit trägst, aber nach einer Weile ist es einfach Zeit, sie zu ersetzen. Miles Davis wollte immer seiner Zeit etwas voraus sein. Miles Ahead lautete sein Credo. Und das hat er ein Leben lang musikalisch radikal ausgelebt. Vom Bebop über Cool Jazz bis hin zu Fusion und Jazzrock. In der nächsten Stunde gibt's dann mehr, sag ich mal, Musik aus seiner späteren Phase. Aber jetzt gibt's noch mal einmal ein Denkmal, das ihm Mark Murphy, der Jazzsänger Anfang der 60er, ja, gesetzt hat.

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2: Um 0 Uhr mit Ronald Lessig. Deutschland wird seine Ziele bei der Senkung der Treibhausgasemissionen für 2030 und das folgende Jahrzehnt voraussichtlich deutlich verfehlen. Zu diesem Ergebnis kommt der unabhängige Expertenrat für Klimafragen. Das im März vom Bundeskabinett beschlossene neue Klimaschutzprogramm bewerten die Fachleute darin als ungenügend. Selbst bei einer vollständigen Umsetzung des Programms könne keines der gesetzlichen Ziele bis 2040 erreicht werden. Die Bundesregierung will den Zivil- und Katastrophenschutz bis 2029 mit 10 Milliarden Euro massiv ausbauen. Ein entsprechendes Maßnahmenpaket soll am Mittwoch vom Bundeskabinett beschlossen werden, teilte das Innenministerium mit. Aus der Nachrichtenredaktion Astrid Rolle.
3: Deutschland muss widerstandsfähiger werden gegenüber Angriffen oder Anschlägen. Das sagt die Bundesregierung. Um das zu erreichen, sollen Katastrophenschützer zum Beispiel beim Technischen Hilfswerk besser ausgebildet werden. Außerdem will die Regierung 1000 Spezialfahrzeuge und 110.000 Feldbetten kaufen. Geplant ist auch eine medizinische Taskforce an mehr als 50 Standorten für große Notlagen mit vielen Verletzten. Um die Menschen besser warnen und leiten zu können, sollen alle öffentlichen Schutzräume wie Bunker, gesicherte Keller oder U-Bahnhöfe bundesweit erfasst werden.
2: Elon Musk ist in einem Zivilprozess gegen das KI-Unternehmen OpenAI gescheitert. Eine Jury und die zuständige Richterin haben entschieden, dass der Tech-Milliardär seine Ansprüche zu spät geltend gemacht hat. Aus Los Angeles, Antje Sieb.
4: In dem Rechtsstreit ging es um die Umwandlung von OpenAI von einer gemeinnützigen Organisation in ein gewinnorientiertes Unternehmen, die 2019 begonnen hatte. Elon Musk war ursprünglich Gründungsmitglied und hatte Millionen zur Finanzierung beigetragen. Er warf der Unternehmensführung vor, die gemeinsame Vision für OpenAI verraten zu haben. Damit wollte er unter anderem erreichen, dass OpenAI-Chef Sam Altman gehen muss und das Unternehmen umstrukturiert wird. Er hatte seine Klage allerdings erst 2024 eingereicht, mit dem Argument, er habe erst spät von den Plänen seiner einstigen Mitgründer erfahren.
2: Der deutschen Eishockey-Nationalmannschaft droht bei der WM ein Fiasko. Das Team verlor auch das dritte Vorrundenspiel, und zwar deutlich mit 1:6 gegen Gastgeber Schweiz. Es war die höchste Niederlage gegen die Schweiz seit 89 Jahren. Deutschland ist damit immer noch punktlos. Das Minimalziel Viertelfinale ist in weiter Ferne. Das waren die Nachrichten. Das Wetter in Deutschland. Meist trocken oder klar bei 10 bis 1 Grad. Tagsüber nach Nebelauflösung heiter, später Schauer oder Gewitter bei bis zu 13 Grad in der Eifel und 21 Grad in Berlin. Auch am Mittwoch wechselhaft bis 22 Grad. Es ist 0 Uhr.
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5: Auf sie wartet eine weitere Stunde mit Musik von Mr. Miles Davis zu seinem 100. Geburtstag.

Der Doobop, das letzte musikalische Projekt von Miles Davis, mit dem er den Hip-Hop umarmte. Er hatte sich nämlich mit dem Produzenten Easy Mo B zusammengetan, um eben halt ein Jazz-Hip-Hop-Album aufzunehmen. Die Aufnahmen waren fast fertig, da wurde Miles Davis krank. Er sagte zwar, okay, komm, mach einfach ein bisschen weiter, Mo. Ich werde kurz ins Krankenhaus gehen und bin dann natürlich schnell wieder zurück. Aber dann starb Miles Davis an den Folgen eines Schlaganfalls und er wurde ja nur 65 Jahre alt. Der Produzent Easy Mo B hat dann das Album ohne ihn fertiggestellt und posthum veröffentlicht. Und wer weiß, was noch gekommen wäre von Miles Davis. Es gab zumindest immer wieder Gerüchte um ein gemeinsames Projekt mit Prince. Und bis zuletzt hat Miles Davis immer versucht, am Puls der Zeit zu bleiben. Und das galt vor allen Dingen für die Ende der 60er Jahre. Denn nach dem großen Hype oder der Hype ja natürlich nicht. Nach der großen Zeit des Jazz in den 50er Jahren kam dann in den 60er Jahren eigentlich das aus. Es gab ein Folk-Revival, es gab ein Blues-Revival, es gab die British Invasion, die Beatles, Pop und Funk und Soul und da war natürlich für Jazz einfach kein Platz mehr sozusagen. Aber Miles Davis wollte den Anschluss nicht verlieren und begann mit elektronischen Instrumenten zu spielen. Er änderte sein Outfit und tauschte seine Maßanzüge gegen schrille, hippe Klamotten, die natürlich auch maßgeschneidert waren, aber eben halt einfach den Zeit der 60er widerspielten und zeitweilig spielte er sogar auf einer roten Trompete. Sein Sound wurde von der aktuellen Rockmusik beeinflusst, denn Davis' neue Frau Betty brachte ihm Jimi Hendrix, Sly Stone und James Brown näher und Miles Davis stellte eine junge Band zusammen, eine neue Band mit Chick Corea und Keith Jarrett. Er war Co-Headliner bei Konzerten der Grateful Dead, trat in Rock-Venues auf und stand auch beim Isle of Wight Festival 1970 auf der Bühne und dort spielte er sage und schreibe vor 600.000 Menschen. Ja, Miles Davis war in gewisser Art und Weise ein Rockstar geworden und das Album Bitches Brew, ja, das brachte diese Entwicklung auf den Punkt. Viele seiner alten Fans sind diesen Schritten nicht mit ihm gegangen, denn für sie war das kein Jazz mehr, aber tja, Miles Davis war das natürlich egal und einer der Titel auf diesem bahnbrechenden Album macht das besonders deutlich. Take it or leave it. Also entweder gefällt's dir oder lass es sein.

Als Miles Davis 1985 das Album You're Under Arrest herausbrachte, waren Kritiker und Fans oder viele seiner Fans geschockt, denn darauf waren auch zwei Cover von Pop-Hits enthalten. Human Nature zum einen, ein Hit für Michael Jackson, und das von Cyndi Lauper geschriebene Time After Time. Anbiederung an den Mainstream wurde ihm vorgeworfen, aber den Kritikern entgegnete Miles Davis mit den Worten: Für mich existieren in der Musik keine Grenzen, durch die sie beengt und festgelegt ist, die ihre Kreativität einschränkt. Gute Musik ist gute Musik, egal um welche Art von Musik es sich handelt. Ich habe Kategorisierungen immer gehasst, sie haben in der Musik nichts zu suchen, und ich hatte wirklich nie ein schlechtes Gewissen, dass meine Musik plötzlich bei vielen Leuten ankam. Recht hat er.

Ja, Miles Davis hat aus Time After Time einen Jazz-Standard gemacht durch diese Aufnahme. Ja, und in seinem Leben, in seiner langen Karriere hat er ja die musikalischen Grenzen überschritten und radikal gezeigt, wie weit man gehen kann. Doch oft hat er auch sich zurückgenommen wie eben und nur das Nötigste gespielt. Denn es geht nicht immer nur um das, was gespielt wird, sondern auch oft um das, was nicht gespielt wird, sagte er einmal in einem Interview in den 80er Jahren. Und dieses Motto hat er eigentlich auch schon seit seiner Karriere ja beherzigt, und vor allen Dingen 1957, denn damals war Miles Davis Gaststar auf dem Album Something Else von seinem Freund und Kollegen, dem Jazz-Saxophonisten Cannonball Adderley. Und auf diesem Album ist auch das Stück Autumn Leaves enthalten, und das ist eine meiner absoluten Lieblings-Jazz-Aufnahmen, denn alle beteiligten Musiker kommen ihren Raum, aber niemand rückt sich in den Vordergrund, alle dienen dem Song, und zärtlicher geht es kaum im Jazz.

Dieses wundervolle Stück Musik muss bis zum letzten Ton stehen bleiben. Autumn Leaves, Cannonball Adderley und Miles Davis. Ja, ich wohne in einer Gegend, in der oft Straßenmusik gemacht wird. Und früher, vor ein paar Jahren, waren es dann meistens irgendwelche Leute mit der Klampfe, die dann die Beatles, Bob Dylan, Stones-Titel und so weiter gespielt haben. Aber in den letzten 2-3 Jahren hat sich das verändert. Denn es gibt immer mehr kleine Jazz-Ensembles, junge Musiker, die Standards der 50er Jahre spielen und ich glaube, weil sie auch sehr beklatscht werden, dass das auch bei jüngeren Leuten der Jazz langsam wieder populär wird. Schön wär's. Miles Davis hat den Jazz ja revolutioniert und viele spätere Stars auf den Weg gebracht. Aber auch bei den Grateful Dead, bei Can, Brian Eno, Talk Talk oder Radiohead hat sein Wirken ihre Spuren hinterlassen. Und Ziggy Marley hat kürzlich gesagt, Jazz ist ganz einfach freie Musik. Und Miles Davis hat gezeigt, was freie Musik bedeutet. Wir hören jetzt eine Hommage von der Jazzsängerin Cassandra Wilson an Miles Davis. Und zwar den Titel Blue and Green, normalerweise ein Instrumental. Und sie hat daraus Sky and Sea gemacht.

Cassandra Wilson von ihrem Album Traveling Miles. Miles Davis hat sehr, sehr viele großartige Alben herausgebracht, aber der Film-Noir-Klassiker Fahrstuhl zum Schafott von Louis Malle, für den er den Soundtrack geschrieben hat, ist tatsächlich ein richtiger Peak von ihm gewesen. Der Regisseur war Jazzliebhaber und da Miles Davis Ende der 50er gerade für ein paar Konzerte in Berlin war, nutzte er die Chance und fragte Miles, ob er nicht den Soundtrack dazu komponieren könnte. Miles Davis zögerte nicht lange, sagte zu und schrieb und spielte den Soundtrack in einer Nachtsession ein. Der Film lief dabei ohne Ton. Miles Davis wurde von lokalen Musikern aus Paris begleitet und auch die Hauptdarstellerin Jean Moreau war mit im Studio. Die Stimmung im Studio beschrieb Louis Malle als magisch. Das Ergebnis war perfekt. Film und Soundtrack haben heute Kultstatus.

Eine Nacht auf dem Champs-Élysées in Paris, perfekt in Szene gesetzt, musikalisch umgesetzt von Miles Davis. Ja, wer Jazz-Trompete spielt, kommt an Miles Davis nicht vorbei und viele haben versucht, ihn zu kopieren, was aber natürlich nicht geht, denn er hatte wirklich seinen ganz eigenen Ton. Ich finde, am nächsten kommt ihm noch der französische Trompeter Eric Truffat, der auch sehr, sehr viel experimentiert, aber öfter auch mit Sängerinnen zusammenarbeitet und manchmal täuschend echt klingt, vor allen Dingen bei seinen sehr sanften Stücken wie bei diesem hier, Betty.

gibt tausende, nein, nicht tausende, aber hunderte Versionen des Gershwin-Klassikers aus der Oper Porgy and Bess. Und Miles Davis-Interpretation gehört eindeutig zu den besten. Das waren jetzt 2 Stunden zu Ehren von Miles Davis, der in der nächsten Woche 100 Jahre alt geworden wäre. Und natürlich sind 2 Stunden nicht genug. Deshalb hier noch ein Hinweis. Am kommenden Donnerstag wird mein Kollege Simon Brauer Entschuldigung, in Desire, sich auch diesem Thema widmen, Miles Davis. Und ja, Simon Brauer ist nicht nur ein großartiger Kollege und Moderator, er ist auch selber Schlagzeuger und wird noch einmal ein ganz anderes Licht auf Miles Davis werfen. Wenn Sie Kommentare zu dieser Sendung haben, Kritik, Anregungen, was auch immer, dann können Sie auch mir eine Mail schreiben unter passion@radio1.de. Ich verabschiede mich jetzt und zwar bis nächste Woche. Und das letzte Stück gehört noch einmal Miles Davis, und zwar von seinem Album Rubberland. Und ja, das hat ein Neffe von Miles Davis posthum 2019 veröffentlicht, und niemand, vor allen Dingen die Kritik, verliert ein gutes Wort über dieses Album. Ihm wurde Leichenflatterei vorgeworfen, denn er nutzte alte Aufnahmen von 1985 und baute sie zu einem Hip-Hop- und R&B-Album zusammen. Ein Track hat mir aber trotzdem gut gefallen von diesem Album. Es heißt So Emotional und wird gesungen von Lala Hathaway. Und damit verabschiede ich mich für heute. Ja, was kann ich sagen? Tschüss, bye bye, bis zum nächsten Mal. Yeah.

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2: Es ist 1 Uhr im Studio. Arne Sprung, guten Morgen. Die Bundesregierung will den Zivilschutz in Deutschland deutlich ausbauen. Innenminister Dobrindt hat Berichte bestätigt, wonach das Kabinett Eckpunkte dazu beschließen will. Demnach sollen in den kommenden Jahren 10 Milliarden Euro unter anderem ins THW fließen. Weiteres Ziel ist es, die Bevölkerung im Ernstfall über Warn-Apps in Schutzräume in der Nähe zu führen. Dobrindt begründet die Maßnahmen mit Gefahren durch Anschläge und hybride Bedrohungen. Der aktuelle Bericht des Expertenrats für Klimafragen hat auf Bundesebene unterschiedliche Reaktionen ausgelöst. Die Grünen und mehrere Umweltverbände sehen sich in ihrer Kritik an der Bundesregierung bestätigt. Ein Sprecher des Umweltministeriums betont, die Lücke beim Erreichen der Klimaziele sei überschaubar. Aus dem Hauptstadtstudio Jan-Frederik Willems.
3: Der Expertenrat für Klimafragen prüft jedes Jahr, wie Deutschland im Klimaschutz vorankommt. Dabei werden die Treibhausgasemissionen des abgelaufenen Jahres überprüft und die Emissionen der kommenden Jahre berechnet. Die Expertinnen und Experten befürchten in ihrem aktuellen Bericht, dass die Regierung spätestens ab 2030 ihre Klimaziele verfehlt und dass die bisher getroffenen Gegenmaßnahmen nicht ausreichen.
2: Vor dem Hintergrund des Iran-Krieges schickt die Bundeswehr Ende Juni ein Patriot-Raketenabwehrsystem in die Türkei. Das teilte das Verteidigungsministerium mit. 150 Soldaten aus Husum sollen eine US-Einheit ablösen. Der Einsatz ist bis September begrenzt. Er leiste einen Beitrag zur fairen Lastenverteilung beim Schutz des NATO-Luftraums, hieß es aus dem Ministerium. Der Berliner Senat will Lehrkräfte entlasten. Die Partei Die Linke sieht in dem Paket gute Ansätze, spricht insgesamt aber von einer Mogelpackung. Kirsten Buchmann, RBB 24, Landespolitik.
4: Vorherige Personalkürzungen würden durch die angekündigten 300 zusätzlichen Stellen nur zum Teil zurückgenommen, so Franziska Brichzi von der Linksfraktion im Berliner Abgeordnetenhaus. Sie und der Grünen-Abgeordnete Louis Krüger kritisieren, offen sei nach wie vor die Arbeitszeiterfassung von Lehrkräften. Bildungssenatorin Katharina Günther-Wünsch und die Gewerkschaft Erziehung und Wissenschaft hatten ein Paket unterzeichnet, um Lehrkräfte zu entlasten. An Berliner Grundschulen in sozialen Brennpunkten sollen Klassen ab August von 24 auf 20 Kinder verkleinert werden.
2: Die deutsche Eishockey-Nationalmannschaft hat auch das dritte WM-Gruppenspiel verloren. Gegen Gastgeber Schweiz ist das deutsche Team am Abend 1:6 untergegangen. Die deutsche Mannschaft muss in den letzten 4 Spielen der Vorrunde jetzt punkten und auf Ausrutscher der Konkurrenten hoffen, um weiterzukommen. Soweit die Nachrichten. 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Das Wetter. Nachts erst klar, später von Westen her Wolken, einzelne Schauer, Tiefstemperaturen 10 bis 2 Grad. Aktuell 12 in Berlin-Adlershof und 9 in Frankfurt.
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5: Ja, schönen guten Abend.

Vicky Mommes aus Hamburg mit einem schönen funky Cover vom Boogie-Funk-Klassiker von Marcos Valle Estrella. Und bei Vicky Mommes heißt der Song Yildiz. Herzlich willkommen hier zu Elevation am Sonntagabend auf Radio 1. Mein Name ist DJ X Delicious. Wenn Sie ein Glückspilz sind, dann hatten Sie gerade 4 wunderschöne freie Tage und ich darf hier den Sonntagssack zumachen bei Elevation. Rock und Soul und Funk mit psychedelischer Kante stehen auf dem Programm, aber wir schauen auch mal über den Tellerrand nach Mali zum Beispiel oder ziemlich viel Musik aus Australien auch hier in den nächsten 2 Stunden dabei. Ja, und einer mit dem Hut und mit Sonnenbrille und mit Zigarre, der feiert heute 80. Ist Ihnen vielleicht auch schon mal über den Tag begegnet. Der Udo. Udo Lindenberg habe ich hier mit einem Song. Da war ein ganz junger Hüpfer von der Band Free Orbit, so ein Jazz-Rock-Ensemble. Und da hat er Schlagzeug gespielt und gesungen. Also Happy Birthday Udo Lindenberg. Sie hören Free Orbit aus dem Jahr 1970 und der Song heißt Never Felt So Free.

Maya and the Squires, ganz spannende neue Band. Die haben gerade am Freitag frisch ihre neue EP rausgebracht, Sinking into the Ocean. Ist ein tolles Debüt. Sie haben den Song 451 davon gehört und Gründungsgeschichte klingt auch spannend. Also die Gitarristin und Sängerin Maya hat den anderen Gitarristen kennengelernt, als er so verträumt einen Radiohead-Song auf der Gitarre vor sich hingeklimpert hat und der Rest ist Geschichte. Jetzt ist es ein Quartett mit Mitgliedern aus Argentinien und Vietnam und Frankreich und Deutschland. Maya and the Squires, tolle Band mit tollem, schwelgenden Gitarrensound. Jetzt wird's ein bisschen arschtretender mit einer Konzertempfehlung für den Donnerstag, für den 21. Mai. The Neptune Power Federation aus Sydney, aus Australien, kommen nach Berlin. The Neptune Power Federation, die werden ihren maritimen Rocksound zum Kulturhaus auf der Insel in Treptow bringen. Da werden sie sicherlich viele Songs von ihrer neuen Platte Mondo Tomorrow spielen. Ist wirklich toller Hardrock, so mit verrückten psychedelischen Einsprengseln. Also 21. Mai, Kulturhaus Insel, Neptune Power Federation und der Song, der heißt The Grip of Death.

0: Earth Tongue haben eine knalle Platte neulich rausgebracht, Dungeon Vision heißt die, und schön von Schallplatte haben sie 1000 Curses gehört. Von dem Duo aus Auckland, Neuseeland, mittlerweile sind Earth Tongue aber in Berlin angesiedelt. Jetzt wird's französisch mit Des Ombres au Soleil von Tiffany.
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Black Velvet mit See What You Get Out of Me haben Sie gehört bei Elevation auf Radio 1. Und jetzt hören Sie neue Musik aus Melbourne, Australien von Owelu Dreamhouse. Ist eine tolle Band, die so Soul und Afrobeat und Psychedelik mischt. Und Sie hören den Song Tourist. I'm a tourist in my own town, heißt es da. Also als Tourist sich fühlen in der eigenen Stadt, kenne ich irgendwie aus Berlin-Mitte manchmal das Gefühl. Sie hören Owelu Dreamhouse. Thank you.

Holy Moses von Force. Und diesen Ausruf, den gab es wahrscheinlich auch vor 5 Jahren in Hamburg, als das Yeah Yeah Yeah Studio in Hamburg dort explodierte bzw. betroffen war von einer Explosion dort im Industriegebäude. Und es haben sich aber direkt vor 5 Jahren, aber auch in der letzten Zeit, also viele Künstler und Bands solidarisiert mit diesem Studio. Und jetzt ist die Berliner Band Wedge mit einem neuen Song rausgekommen, We Need Spaces, und das ist eben ein Bekenntnis zu den Studios, zu den Proberäumen, zu den kreativen Freiräumen, die wir nach wie vor brauchen. Also oft ist es erstmal schwer, sowas zu finden, oder wenn dann die fette Mieterhöhung kam oder im schlimmsten Fall eine Explosion, dann brechen diese Orte einfach oft weg und sie müssen erhalten bleiben für die kulturelle Vielfalt. Das wird jetzt hier mal 8 Minuten ausbuchstabiert von Wedge. Der Song heißt We Need Spaces.

Aufgenommen in den postexplosiven Yeah Yeah Yeah Studios in Hamburg, der Song We Need Spaces von der Berliner Band Wedge. Jetzt geht's nach Australien in die 70er zu den Masters Apprentices und der Song heißt Our Friend Owsley Stanley III.

Sie haben den Song On My Knees gehört von MJ Landerman und der hat im September 2024 seine starke Platte Manning Fireworks rausgebracht. Und das Schöne bei diesem Neil Young-mäßigen Sound hier von MJ Landerman ist aber auf dem Album, da finden sich 9 Songs und die Songqualität, die ist einfach durchgehend hoch. Also könnte ich jeden Song von Manning Fireworks spielen. Ja, und apropos Neil Young-Vibes, einer, der ganz, ganz lange an der Seite von Neil Young schon spielt. Das ist Spooner Oldham, wirklich eine treue Seele. Und den hören Sie hier mit The Lord Loves a Rolling Stone.

Spooner Oldham mit The Lord Loves a Rolling Stone. Und was läge jetzt näher, als natürlich The Rolling Stones zu spielen? Die kommen ja auch mit einer neuen Platte wieder um die Ecke, Foreign Tongues. Aber ohne Charlie Watts ist mir das persönlich nichts. Geschmackssache. Ich spiele jetzt hier einen Klassiker aus den 70ern von der Goat's Head Soup. Schön von Schallplatte 100 Years Ago. Da geht's auch ums Altern und Nachdenken drüber. Passt doch auch. Stones mit 100 Years Ago und dann gibt's noch eine zweite Stunde von Elevation hier auf Radio 1.

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2: Es ist 2 Uhr. Im Studio Arne Sprung. Guten Morgen. Die Bundesregierung will den Zivilschutz in Deutschland deutlich ausbauen. Innenminister Dobrindt hat einen